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0: Es folgt ein sehr gefühlvolles Lied. Genauer gesagt, ein Liebeslied. 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Es darf ja nicht zu schnell vorwärts gehen. Insofern ist das folgende Lied musikalisch im sogenannten Slap Waltz gehalten. 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
0: 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Das folgende hat 1 auf der Gitarre. Es folgt ein dramatisches Liebeslied. 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

0: Herrliches Gezwitscher auf FSK, auf dem freien Senderkombinat. Wie? Auf dem freien Senderkombinat? Ich habe da aber Radio Korax eingeschaltet oder Radio Blau oder aber Coloradio oder aber Radio Swupfort oder aber Radio Marburg, unerhört in Marburg. Und was macht das FSK hier? Das FSK ist einmal im Monat auch bei euch. Das freie Senderkombinat aus Hamburg ist nämlich das Radio, von dem aus heute das Morgenmagazin ausgestrahlt wird, das ihr wie jeden Morgen um 7 bis um 10 hier auf diesen Frequenzen, welcher auch immer das ist, in eurer Heimatstadt, Region oder wo auch immer ihr eingeschaltet habt, 93.0 hier in Hamburg und auch im Kabel und im DAB Plus heißt es FSK Hamburg. Und an den Mikrofonen im Morgenmagazin sind Mara und Nico.
1: Hallo, guten Morgen.
0: Wir haben ganz viel vor. Wir gucken gleich nach Berlin, wo das Morgenmagazin ja normalerweise auch läuft, aber heute mal ausnahmsweise nicht. Die müssen streamen, die Damen und Herren und alle anderen, die in Berlin Morgenmagazin hören wollen. Das hindert uns aber nicht drauf zu gucken, was Obdachlosigkeit mit Feiern zu tun hat. Wir blicken auf einen Prozess in Lüneburg, der zu Ende gegangen ist diese Woche, über einen Mord, der bislang unbeachtet blieb, zumindest von mir. Das gebe ich in aller Schande zu. Und? Was machen wir noch, Mara?
1: Wir gucken natürlich nach Sachsen-Anhalt, wie es gerade alle tun.
0: Genau.
1: Meine These ist ja, dass es bei euch gerade mehr Presseleute gibt als EinwohnerInnen. Mhm. Das klären wir in der zweiten Stunde.
0: Aufmerksamkeit wie immer nur vor schlimmen Ereignissen. Oder nach.
1: Außer bei uns.
0: Wir nicht. Wir haben einen völlig anderen Fokus. Das ist unser Job. Das hier sind Stereolab.

0: von hier an geht es psychedelisch weiter. Für die KennerInnen von dem Boop Oszillator von Stereolabs ist das natürlich jetzt eine Enttäuschung, dass ich hier ausgeblendet habe. Sorry für das. Im Morgenmagazin, ich hatte es angekündigt, wir schauen nach Berlin. Dort startet heute ein Festival. Das heißt Hinschauen und ist ein Kulturfestival und ist eingebettet in eine Gedenkwoche zu einem Menschen, der heißt Eugenio Butnari. So, jetzt sitzen wir hier irgendwo in Hamburg, Halle, Leipzig, Dresden, Marburg und fragen sich, ha, Eugenio, ich habe das noch nie gehört. Das Kulturfestival beschäftigt sich thematisch aufgehängt, sagen wir mal, es ist an Obdach und Wohnungslosigkeit. Und jetzt ist eine Kombination entstanden, die es aufzuklären gilt. Und das mache ich zusammen mit Martin. Martin ist derjenige, an dem Teile der Organisation des Hinschauen Kulturfestivals in Berlin-Lichtenberg hängen. Guten Morgen, Martin.
1: Guten Morgen.
0: Ich hoffe, ich spreche es richtig aus, ne? Eugenio Butnari Gedenkwochen.
1: Korrekt.
0: In die ist das Festival eingebettet. Wem wird denn da und vor allen Dingen warum gedacht?
1: Genau, Eugenio Butnari. Es ist folgendes. Eugenio Butnari, der starb am 20. September 2016, also vor knapp 10 Jahren. Er war 34 Jahre alt an Folge eines rassistischen Angriffs, und zwar im Edeka direkt im Bahnhof Lichtenberg. Und zwar war folgendes, der Filialleiter hat ihn 3 Tage vorher bezichtigt, er hätte eine Flasche Wodka geklaut, aber das ist ein Vorwurf, der nie bewiesen werden konnte, und hat ihn dann anschließend brutal angegriffen. Und das reichte aber noch nicht, weil der Filialleiter hat auch noch ein Video gemacht und seine Mitarbeiterinnen haben das dann sogar auf Social Media mit Hasskommentaren verbreitet. Und Butnari wuchs in Moldawien auf und er hatte in Berlin keinen festen Wohnsitz, sondern hat immer bei Freunden und Verwandten geschlafen. Und da er nicht versichert war, hatte er Angst vor den großen Behandlungskosten und ist nicht zum Arzt gegangen. Und da das immer schlimmer wurde, ist er dann doch mal zum Arzt gegangen und der hat dann nur noch den lebensbedrohlichen Zustand festgestellt und dann Tag darauf verstarb er dann. Und dann ging es weiter, der Filialleiter wurde zwar 2017 verurteilt wegen Körperverletzung mit Todesfolge zu einer Strafe von 3 Jahren und 3 Monaten, was krass wenig ist. Und was noch krasser ist, dass obwohl er seine Aussagen vor Gericht, dass die rassistisches Weltbild von ihm offenbarten, wurde die Tat leider nie offiziell als politische Tat anerkannt. Und erst 2023 hat sich die Bezirksverwaltung von Berlin-Lichtenberg dadurch durchdringen können, dass sie den Platz vom Bahnhof Lichtenberg, der nie einen Namen hatte, dass der Eugenio Butnari-Platz jetzt heißt. Und erst 2025, nachdem viele Initiativen drum gekämpft haben, gibt's jetzt auch eine Gedenktafel an die Tat und an ihn.
0: Mhm. Jetzt habe ich das schon in der Anmoderation gesagt, ne? Das Hinschauen Kulturfestival zu Obdach und Wohnungslosigkeit, also mit Kunst und Kultur gegen Obdachlosigkeit. Welches Konzept steckt denn hinter dem Festival?
1: Konzept ist gut. Ich sag mal, es ist gewachsen. Es geht darum, dass Kunst und Kultur, sage ich mal, und Theater, Fotografie eigentlich die Menschen erreichen können, weil sie ja direktes live emotionales Erlebnis haben und auch jenseits von Zeitungsberichten, Radioberichten das machen können. Und das Konzept, es geht einfach drum, um Obdachlosigkeit jeden einzelnen Menschen sichtbar zu machen. Ich meine, der ist eine Nummer im Sozialamt und wir gehen jeden Tag, gehen wir dran vorbei. Also ein obdachloser Mensch sitzt quasi eigentlich jeden Tag auf der Bühne des Lebens, aber wir alle gucken weg, schmeißen höchstens mal 1 Euro rein. Und wir machen das auch seit 3 Jahren auf dem Bahnhofsvorplatz Lichtenberg, weil das zum einen wirklich dort ein Hotspot ist. Also da kommen die von Osteuropa an, der Bahnhof Lichtenberg war auch jahrelang Kältebahnhof, gegenüber vom Bahnhof ist der Tagestreff für Wohnungslose und Bedürftige. Es entsteht dort jetzt das erste Straßenkinderhaus Deutschlands für Jugendliche und Kinder. Das eröffnet im Oktober und gleichzeitig steigen da täglich Tausende von Menschen und Pendler ein und aus und gehen vorbei. Und es geht einfach auch darum, ja, einen Ort der Begegnung zu schaffen zwischen Menschen mit und ohne Obdach, mit diesem Fest. Also es geht auch darum, ja, gemeinsam sich zu begegnen, ins Gespräch zu kommen, auch zu feiern. Also wir haben immer viele Straßenmusiker dort und ja, Kultur, Kunst, sage ich mal, kann die Welt nicht retten, aber wir können Anstöße geben und Orte für Begegnung, für Diskussionen und wir laden auch Politiker ein. Ja, das ist so ein grober Abriss, so also mal.
0: Wenn ich die Infos zum Festival richtig gelesen habe, ist es nicht nur Kunst über oder mit dem Sujet Obdach und Wohnungslosigkeit, sondern diejenigen, die davon betroffen sind, spielen im wahrsten Sinne des Wortes auch Rollen im Festival.
1: Ja, auf jeden Fall. Also wir wollen kein Festival über, sondern auch mitmachen. Ganz konkret ist das, eben seit 3 Jahren gibt's eine Theaterperformance-Gruppe, die ich leite, die heißt die Mantle Gang. Und das sind Menschen mit Obdach und oder Armutserfahrung. Und dieses Jahr haben wir eine Performance entwickelt, die heißt Würde, Würde. Also es geht um Menschenwürde und wir haben zum Teil Sachen recherchiert, aber ganz konkret werden die Spielerinnen auch persönliche Erlebnisse erzählen, wie sie würdelos behandelt wurden in der U-Bahn oder auch in dem Kinderheim früher in der DDR. Also die sind wirklich, es ist eine mutige Truppe.
0: Du hast es schon gesagt, ne? Das ist jetzt das dritte Mal, dass das Festival stattfindet. Wie würdest du sagen, wie hat sich das entwickelt? Also sowohl von dem, was ihr macht, als auch wie es wahrgenommen wird?
1: Ich sag mal ganz kurz die Geschichte. Es hat angefangen, ich hatte ein Recherchestipendium, wo ich 25 Interviews mit Menschen ohne festen Wohnsitz, mit Leiterin von Einrichtungen, Sozialarbeitern machen konnte. Und daraus ist eine Audioinstallation entstanden. Dann gedacht, weil ich wollte nicht daraus ein Theaterstück schreiben, was dann in irgendeinem Theater läuft, wo die hinkommen, die schon wissen. Und dann ist diese Audioinstallation und dann 2024 habe ich einen Antrag gestellt beim Berliner Senat für ein Festival. Da hatten wir noch viel Geld und wir hatten es an 2 Orten gemacht. Zum einen am Bahnhof Lichtenberg, aber auch in Berlin-Weißensee. Das muss man sich vorstellen, das ist so gleich anschließend am Prenzlauer Berg, also schon ziemlich gentrifiziert. Aber auch dort ist es, dass wirklich dort die Menschen auch auf der Straße schlafen. Und es hat sich, und letztes Jahr und dieses Jahr nur am Bahnhof Lichtenberg, und es hat sich insofern entwickelt, weil auf dem Platz findet gar nichts statt sonst. Und die Leute sagen, ihr müsst das wieder machen. Und es hat sich immer mehr eigentlich, viele Initiativen haben sich beteiligt, vernetzt. Und ja, also das Ziel ist, dass das eigentlich eine feste Institution wird in Lichtenberg. Finanzierung ist immer eine andere Sache. Also wir haben dieses Jahr das Bezirksamt, wir machen es einfach, weil wir es machen müssen.
0: Und Gelder gibt es auch aus der öffentlichen Hand in Grenzen, wie ich gehört habe.
1: Genau, vom Bezirksamt Lichtenberg und dann noch kleine Spenden und so weiter.
0: Jetzt ist das immer ein bisschen doof, ne? Das geht heute los und geht bis Sonntag. Das heißt also, das ist sicherlich eine ganze Menge Programm und wenn du das jetzt aufzählen würdest, bleibt bei den Hörenden nicht mehr allzu viel hängen. Aber vielleicht kannst du mal so 1-2 Momente, an denen sich auch der Charakter des Festivals ablesen kann, nennen, damit die Leute ein Bild bekommen.
1: Genau, man muss sich vorstellen, der Bahnhofsvorplatz ist leer. Dahinter sind die Gleise, davor ist eine Straße. Wir haben keine Bühnenaufbauten, die Bühne ist einfach ein roter Teppich. Programmpunkte, wie gesagt, es gibt die Theaterperformance. Dann habe ich in den letzten Wochen ein Fotoprojekt gemacht mit obdachlosen Menschen mit dem ironischen Titel My Street is My Castle. Das heißt, Die Leute haben Einwegkameras in die Hand gekriegt und haben eigentlich ihre Sicht aufs Stadtbild, ihr Umfeld, ihre Lieblingsmenschen, hässliche Orte, schöne Orte, ihre Wünsche. Da gab's

0: selber überhaupt kein Geld haben. Ja, was genau, und es ja, und viel, es gibt viel Raum eigentlich für offene Bühne. Es gibt Klappstuhlgespräche, sogenannte, wo ich Expertinnen einlade. Es kommt zum Beispiel Elke Breitenbach, die von 2017 bis 2021 Senatorin hier in Berlin war für Arbeit und Soziales, die sehr engagiert ist und eigentlich auch einen Masterplan aufgestellt hat, um Obdachlosigkeit zu beseitigen. Die Politik ist jetzt leider hier anders in Berlin, weil es wurde von der EU, vom Land Berlin, von der Bundesrepublik eigentlich ausgegeben, bis 2030 Wohnungs- und Obdachlosigkeit zu beenden, was ich Stand der Dinge heute für einen großen Witz halte.
1: Das Hinschauen-Festival, wir haben es mitbekommen, sehr breit aufgestellt. Klappstuhlgespräch finde ich ein sehr, sehr schönes Wort. Allein das ist schon quasi Grund, dort mal vorbeizugehen, was es sich hinter Klappstuhlgesprächen verbirgt. Informationen zum Festival gibt's auf hinschauen-festival.de. Und Martin vor Ort zu treffen, wird ein leichtes sein. Der Bahnhof Lichtenberg ist das Zentrum dessen, was das Hinschauen-Festival ab heute, ab 15 Uhr bis 22 Uhr, dann auch Sonntag, jeden Tag in diesem Zeitfenster für euch hat, so ihr euch bewegt nach Ost-Berlin. Dort ist Berlin-Lichtenberg und Martin und das Hinschauen-Festival. Martin, vielen Dank. Viel Aufmerksamkeit und Besuch wünschen wir hier aus Hamburg und alles Gute.
0: Ja, danke euch.
1: Ciao.
0: Ihr kennt sicher auch Leute in Berlin, sagt denen Bescheid.
1: Sicher. Danke, ciao, bis dann.
0: Ciao, danke dir, ciao.
2: Und für alle, die nicht in Berlin, sondern vielleicht in Hamburg sind, Obdachlosigkeit abschaffen ist auch die Kernforderung am 11. September, dem Tag der Obdachlosen. Und da findet hier in Hamburg vom Bündnis Solidarität statt Ausgrenzung eine Demonstration statt. Über die genaue Uhrzeit informiert ihr euch bitte auf den Kanälen des Bündnis Solidarität statt Ausgrenzung oder bei sperrstunde.org.

Frequenzen von Coloradio, Radio Blau und Radio Swupfort und bei Radio Unerhört in Marburg. Marburg, ich mach mal rückwärts, Frankfurt an der Oder, Dresden, Leipzig, Hamburg, Halle. Das sind die Städte, in denen die jeweiligen Radios ursprünglich zumindest vorkommen. Und bevor wir euch einen Kinotipp, das ist ein Kinotipp? Ja, das ist ein Kinotipp. Geben gibt's hier die Chameleons mit The Fan and the Below.

Unser heutiger Kinotipp führt uns nach Mexiko. Dort gelten laut staatlichen Angaben mehr als 130.000 Personen als vermisst. Und hinter dieser Zahl stehen natürlich Familien, die ihre Angehörigen suchen. Die Regisseurin und Aktivistin Mariane Avila Monte, oh Gott, das ist peinlich, Leute. Jedenfalls zeigen wir den Film Toshuka, besser gesagt Peace Brigades International zeigt diesen Film im Abaton Kino am Allendeplatz 3 hier in Hamburg und zwar am Montag, den 31. August, 17.30 Uhr. Der Film heißt Toshuka und es geht, wie gesagt, um das Verschwindenlassen von Menschen in Mexiko und die Suche nach ihnen zusammen mit der Regisseurin und den Angehörigen. Die Regisseurin wird außerdem am Start sein, für Gespräche zur Verfügung stehen auf einem Podium und es lohnt sich definitiv. Mehr über den Film erfahrt ihr auf der Website des Abaton Kinos und notiert euch den Montag, den 31. August, 17.30 Uhr im Kalender.

Die Young Marble Giants mit Choki Loni hier im Morgenmagazin. Und wir gucken gleich nach Lüneburg und in die aktuelle, kürzeste Vergangenheit. In dieser Woche ist ein Prozess wegen einer Tötung eines Menschen zu Ende gegangen. Eine Tötung eines Menschen, die normalerweise für großen Aufschrei sorgen sollte, denn es liegt irgendwie die Vermutung nahe, dass da ein rassistisches Tatmotiv vorgelegen hat. Aber so richtig hat es niemand registriert. Warum, wie und was, das haben wir gleich hier im Morgenmagazin im Versuch der Klärung.

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0: mache jetzt mal was, was ich normalerweise nie mache und ganz schlimm finde. So in öffentlich-rechtlichem Radio macht man das oft. Da werden dann die Songs ausgeblendet, weil die eigentlich immer nur so zwischen dem Wichtigen kommen. Bei mir ist die Musik schon auch wichtig, bei uns hier im Morgenmagazin. In dem Falle aber ist dann doch auch das Gespräch, das hier schon angebahnt ist, so wichtig, dass ich sage, mit großer Entschuldigung, The Fall, das müssen wir irgendwann anders mal in voller Länge hören. Denn wir blicken nach Lüneburg, aber eigentlich nach Uelzen. Warum beide Orte eine Rolle spielen in dem Gespräch, das klären wir gleich auf. In Lüneburg jedenfalls ist diese Woche ein Prozess zu Ende gegangen, wegen eines Tötungsdeliktes. Und im Raum hing eine Grundvermutung, die aber im Prozess wie so häufig kaum eine Rolle gespielt hat. Nämlich die Frage, ist die Tötung eines Menschen rassistisch begründet gewesen oder nicht? Kein Mord, kein Rassismus. So ein Urteil nach der Messerattacke ist ein Artikel in der Tageszeitung überschrieben. Und den Artikel hat die Journalistin Heike Kleffner verfasst, die ich jetzt am Telefon begrüßen kann. Guten Morgen, Heike.
1: Hallo, guten Morgen.
0: Du warst nicht nur bei der Urteilsverkündung in Lüneburg, sondern du hast den gesamten Prozess verfolgt. Vielleicht, bevor wir drauf gucken, warum bislang das überhaupt kaum in der Öffentlichkeit Thema gewesen ist, nochmal zur Tat selber. Was ist denn da in Lüneburg verhandelt worden?
1: Ja, also wir müssen zurückgehen in Anfang Januar diesen Jahres, genau am 11. Januar diesen Jahres, ist Ayoub F., ein 30-jähriger algerischer Amateurfußballspieler, der schon sehr lange in Uelzen lebt, auf dem Weg zur Moschee gewesen abends, als er einem ihm unbekannten Mann begegnet ist. Und dieser Mann, das muss man jetzt einfach, glaube ich, vorwegnehmen, hatte schon über Monate hinweg Menschen, die er in seinem rechten Weltbild als Feindbilder markiert hatte. Also migrantisierte Jugendliche, aber eben auch Linke und Nicht-Rechte, immer wieder provoziert, wollte eine Notwehrsituation provozieren, um dann zuzuschlagen. Und der Mann hatte zwei Waffen dabei, ein Küchenmesser mit einer 12 cm langen Klinge und eine Schneeschaufel, obwohl es kaum noch Schnee gab an dem Tag. Und es hat erst eine verbale Auseinandersetzung mit Ayoub F. provoziert und dann hat er in dem Moment, wo er sich umgedreht hat, zugestochen. Und zwar in den Oberkörper hat Ayoub F. So schwere Stichverletzungen zugefügt, also hat die Hauptschlagader getroffen, dass Ayoub F. Gestorben ist innerhalb von wenigen Stunden an schweren inneren Blutungen. Und um das auch sozusagen gleich zu sagen, das Interessante war, vor Ort gab es Passantinnen, die sofort den Krankenwagen gerufen haben und natürlich auch die Polizei. Und der Täter hingegen ist ins nächstgelegene Restaurant gelaufen und hat nicht etwa gesagt, hey, ich brauche Hilfe, hier ist was Schreckliches passiert, rufen Sie die Polizei, Krankenwagen, whatever, sondern hat gesagt, hey, haben Sie gesehen, was hier passiert ist? Ich bin angegriffen worden. Und als er festgenommen wurde, gab es einen kurzen Wortwechsel, oder kurz bevor er festgenommen wurde, gab es einen kurzen Wortwechsel, wo er sagte, naja, also weil sich selbst als Opfer da inszeniert hat und dann der, wie ich finde, sehr beschreibenden Satz für seine ganze Tatmotivation gesagt hat, nämlich, na, das gibt bestimmt wieder Ärger mit Multikulti. So, und das ist die Ausgangssituation. Der Täter hat absichtlich vermeintliche Notwehrsituationen provoziert, um dann mit den Waffen, die er dabei hatte, also in den Monaten davor, Äxte, Beil etc., Menschen zu bedrohen und am 11. Januar Ayoub F. zu töten.
0: Jetzt hast du es gleich eingeordnet mit dem sozusagen, was das ja erstmal schon als rassistisch motivierte Tat erscheinen lässt. Wie ist denn das Ganze vor Gericht betrachtet worden?
1: Naja, zum Glück muss man sagen, gab es in Uelzen und gibt es Menschen, die antifaschistisch, antirassistisch engagiert sind. Menschen, die sich bei der Lokalzeitung gemeldet haben und auf die ersten Polizeimeldungen hin, wo gesagt wurde, ja, hier wird in alle Richtungen ermittelt, wir sehen gar keine Hintergründe, gesagt haben, wir kennen migrantisierte Jugendliche, die von genau dem gleichen Täter eben mit Äxten bedroht wurden. Und es gab auch andere Zeugen, die sich bei der Polizei gemeldet haben, unter anderem grüner Kommunalpolitiker, der Nachbar des Täters und seiner Eltern war, der gesagt hat, der hat sich mir gegenüber auch mit eindeutig rechten Sprüchen positioniert, hat das Kreuz ohne Haken, was dieser grüne Kommunalpolitiker in seinem Vorgarten hatte, zerstört. Also die Polizei ist in dieser klassischen Art und Weise, wie wir es leider allzu oft sehen, eben von Anfang an nicht vom rassistischen Tötungsdelikt ausgegangen ist, sondern aber in diese Richtung geschubst worden. Und auch durch die Berichterstattung von der Kollegin von der Taz, aber auch durch die Berichterstattung von eindeutig sagen von der Abendzeitung in Uelzen. Und überraschenderweise, also jedenfalls für die Öffentlichkeit überraschend, hat dann die Staatsanwaltschaft Lüneburg auch ein sogenanntes fremdenfeindliches Tötungsdelikt als Mord angeklagt. Also die Staatsanwaltschaft hatte so viele Beweise bei der Anklageerhebung beisammen, ja, zum Beispiel die Suchanfragen des Täters in den Tagen und Wochen vor der Tat, der halt immer wieder was ist erlaubte Notwehr gegoogelt hatte, der aber auch nach einer straffreien Verwendung vom N-Wort beispielsweise gegoogelt hatte, nach AfD-Umfragewerten etc. etc. Und sie hatte eben auch Zeugenaussagen, wo sich der Täter immer wieder positiv auf die AfD bezogen hat, indem er gesagt hat, hey, also wenn hier die AfD regiert, dann seid ihr sowieso weg. Ja, so. Und ging davon aus, dass Ayub S. als zwar Zufallsopfer, aber eben als Opfer einer Botschaftstat ausgewählt wurde. Also einer Botschaftstat, wo Ayub S. Stellvertretend für eine ganze Gruppe von Menschen, die im Weltbild des Täters abgewertet wurde, eben von dem Täter getötet wurde. Und so ist es angeklagt worden, als ein rassistisch motivierter Mord. Und am Landgericht Lüneburg vor der ersten großen Strafkammer ist es auch vor allem dank der Nebenklage, die Nebenklage waren die Eltern und Geschwister von Ayub F., vertreten durch den Kieler Rechtsanwalt Björn Elberling. Dank der Nebenklage ist es dann zu einer sehr gründlichen Aufklärung der möglichen rassistischen Hintergründe dieser Tat gekommen. Also ohne die Nebenklage muss man auch sagen, wären beispielsweise die vielen Zeugen und Zeuginnen, die genau dieses rassistische Weltbild und diese gezielten Angriffssituationen beschrieben haben, wäre das überhaupt nicht Teil der Hauptverhandlung geworden. So ist es das aber.
0: Also es ist zumindest in der Anklage formuliert worden und auch behandelt worden. Jetzt ist in dem Bericht in der Taz allerdings die Rede davon, dass das Gericht selber das rassistische Tatmotiv nicht erkennen wollte. Wie ist denn das begründet worden?
1: Ja, das ist wirklich interessant. Also oder was heißt wirklich interessant? Das ist eigentlich leider sehr tragisch und es ist gleichzeitig überhaupt kein Einzelfall, nämlich dass Gerichte, obwohl sie ausreichend Hinweise in der Hauptverhandlung, in den Akten haben, auf rassistische Weltbilder von TäterInnen und extrem rechte Weltbilder und eben auch eine Tatverstärkung durch das Aufgreifen von Botschaften der AfD, dass sie bei Tätern, die nicht dem klassischen Stereotypen rechtsextremer Täter entsprechen, also keine Springerstiefel tragen, ja, weil so einfach scheint es immer noch in der Vorstellung zu sein, keine Mitgliedschaften in rechtsextremen Gruppen, Neonazi-Gruppen, da fällt es Gretchen ganz offensichtlich schwer zu verstehen, dass eben tiefsitzender Rassismus, tiefsitzende extrem rechte Feindbilder, dass die in so einem Bündel aus Motiven tatsächlich die tatverstärkende oder das tatverstärkende Motiv sind. Und das Gericht hat im Fall von IJF eben einen Totschlag gesehen, hat 10 Jahre Haft verhängt, ist damit der Staatsanwaltschaft gefolgt, die im Übrigen von der eigenen Anklage damit abgewichen ist. Die Staatsanwaltschaft und die Nebenklage hatten beide gesagt, oder anders, die Staatsanwaltschaft hatte, als sie eben auch Totschlag gewirkt hat, das Tatgeschehen in 2 Teile getrennt. Er hat gesagt, der Angriff auf AJF an sich sei rassistisch motiviert gewesen. Daran hatte auch die Staatsanwaltschaft gar keinen Zweifel, dass IJF eben als Opfer ausgesucht wurde aufgrund von rassistischer Merkmale und aufgrund von rassistischem Weltbild des Täters. Die Staatsanwaltschaft hat dann das Tatgeschehen getrennt, nämlich in dem Moment, wo der Täter zum Messer gegriffen hat, was er ja bei sich geführt hat, und hat gesagt, naja, die Messerstiche seien irgendeine Form von quasi ausgelöst worden durch eine Form von Angst und hat da den Rassismus nicht mehr gesehen, deswegen dann eben auch kein Mord. Das Gericht hat gesagt, IJF war ein Zufallsopfer und der Täter sei an dem Tag, wie eben schon so oft, rausgegangen, um sich in Situationen, die er selbst provoziert hat, endlich mal als Sieger zu fühlen und hat aber ganz klar gesagt, dass der Täter in voller Absicht, vollem Bewusstsein das Messer gezogen hat und getötet hat. So. Und die Verteidigung, das muss man auch sagen, hatte versucht, über ein Gutachten auf Schuldunfähigkeit oder zumindest eingeschränkte Schuldfähigkeit des Täters abzustellen. Der Gutachter hat dann aber festgestellt, dass der Täter eben nicht schuldunfähig, also dass der Täter voll schuldfähig war. Und die Nebenklage hatte nochmal alle Beweise gewürdigt, die eben für den rassistischen Mord sprachen, hatte auf eine Verurteilung wegen Mordes und Rassismus als Mordmerkmal plädiert, aber das Gericht ist dem nicht gefolgt.
0: Jetzt ist das Ganze natürlich, also erstens hast du es ja gesagt, ne? Das sind Sachen, die sich wiederholen. Immer wieder sind Gerichte da an der Stelle irgendwie anderer Meinung als Öffentlichkeit, Rechtsanwälte oder manchmal eben auch sogar der Staatsanwaltschaft oder Ermittlungsbehörden. Das Ganze ist ja aber nicht isoliert von dem zu betrachten, wie die Gesamtsituation in der Bevölkerung so unterwegs ist. Ne? Auch Lüneburg, Uelzen und das Land ringsrum ist jetzt nicht gerade die progressivste Grundbevölkerungsgruppe, die man sich vorstellen kann, ausschließlich vorherrschend. Wir haben eine Gesamtsituation, in der ja unter CDU mit von der AfD getrieben eine Stimmung herrscht, die einen auch an andere Jahre und Jahrzehnte erinnert. Heißt also, für so eine Unsensibilität gibt's ja auch einen Boden, in dem vielleicht auch die Ursache dafür liegen könnte, dass der ganze Tat, der Vorgang und auch der Prozess selber eigentlich kaum eine Öffentlichkeit gefunden hat. Wie erklärst du dir das, dass da, obwohl das also von vielen so eingeschätzter rassistische Tötung oder Mord gewesen ist, die Öffentlichkeit da gar keine Wahrnehmung zeigt?
1: Das ist wirklich eine wichtige Frage und ich würde es, glaube ich, ein bisschen aufspalten. Ja. In Uelzen selber gab es von Anfang an eine Öffentlichkeit für diesen schrecklichen Tod von Ayub F. Und zwar eine Öffentlichkeit, die die zum einen aus Freunden und Freundinnen von Ayub, aus der algerisch-marokkanisch-maghrebinischen Community bestand. Die haben auch jeden Prozesstag am Landgericht Lüneburg begleitet, waren sehr präsent. Es gab eine Öffentlichkeit auch am Landgericht von antifaschistischen Gruppen aus Uelzen, aus Lüneburg und Umgebung. Auch das war enorm wichtig, dass das Gericht verstanden hat, dass eben dass es Menschen gibt, die sich wirklich auf der Seite der Hinterbliebenen, die wissen wollen, wie das Gericht das aufklärt. Und die Abendzeitung als Lokalzeitung hat diesen Prozess sehr intensiv begleitet. Das muss man einfach sagen. Also wir haben wirklich was gemacht, was jetzt für Lokalzeitungen auch gar nicht selbstverständlich ist, und haben auch explizit immer wieder über diese Frage rassistisches Tatmotiv geschrieben, haben die Frage gestellt, haben eben Situationen, die in der Hauptverhandlung beschrieben wurden von Zeuginnen, sehr ausführlich dargestellt. Auch das ist gar nicht selbstverständlich. Aber ich glaube, es gibt zwei Aspekte, die dazu geführt haben, dass dieser gewaltsame, rassistische Tod von Ayub F. nicht bundesweit wahrgenommen wurde. Ich glaube, das ist das eine, ist, dass der Täter eigentlich sozusagen, man würde sagen, jemand, der mehr oder weniger unauffällig, kein Neonazi, nicht klassisch organisiert, nicht den gängigen Stereotypen entsprach. Und das andere, dass es eben in dieser Region dann doch so ist, dass die sowieso unter dem Radar der Öffentlichkeit läuft, sage ich jetzt mal. Ja. Mhm. Und natürlich, dass es auch einen sehr, sehr erschreckenden Gewöhnungseffekt gibt. Also es gibt eine Normalisierung und eine Gewöhnung an ein eigentlich unerträgliches Ausmaß an rechten, rassistischen, antisemitischen Bedrohungen und Gewalttaten. Und Ayub F. Tod, die Art und Weise, wie der Ausrat von Uelzen eigentlich gar nicht zur Kenntnis genommen wurde, das ist Teil dieser unerträglichen Normalisierung und Gewöhnung.
0: Heißt also, und das finde ich gut, dass du das nochmal unterstreichst, dass dann lokal schon Aufmerksamkeit da war, bloß die breitere Öffentlichkeit außerhalb der Region das nicht wahrnehmen wollte. Oder
1: genau, ja. Und explizit kritisieren sollte man die Berichterstattung sozusagen des NDR. Also ich meine, öffentlich-rechtlicher Rundfunk hat ja einen Auftrag. Und man muss wirklich sagen, was die Lokalzeitung eben die Zeit wirklich super hingekriegt hat, der NDR hat es einfach nicht hinbekommen. Ja. Hm. Und das ist schon auch sehr bitter.
0: Allerdings, denn der NDR ist ja zuständig für die Berichterstattung in Niedersachsen, Schleswig-Holstein, Hamburg und Mecklenburg-Vorpommern, wäre also durchaus das Aufmerksamkeitsgebiet gewesen. Heike Kleffner hier mit dem Bericht über den Ausgang eines Gerichtsverfahrens und die Tat, die im Mittelpunkt des Verfahrens stand. In Uelzen ist Ayub F. erstochen worden von einem Menschen, dem rassistische Tatmotive nun wirklich nicht abgingen. Das Gericht hat es nicht ganz so gesehen. 10 Jahre Haft hat es am Ende gegeben. Eine Lehre aus dem Ganzen und aus dem, was Heike Kleffner erzählt hat. Die Ermittlungsbehörden waren sensibilisiert von der Öffentlichkeit und haben das einfließen lassen. Das Gericht hat anders entschieden. Und wie es eingebettet ist in die Gesamtlage, haben wir auch betrachtet. Heike, vielen Dank für die Ausführungen und die Arbeit und bis bald.
1: Ja, Bis bald. Und wer Zeit hat, am Samstag gibt es ein Festival gegen Rassismus in Uelzen. Da wird an AJS gedacht.
0: Danke auch für diesen Tipp. Tschüss.
1: Tschüss.
0: Also, Uelzen am Wochenende, ein ja vielleicht eine Fahrt wert von Hamburg mit dem Regionalzug, ja, Flux erreicht, keine große Sache also. Und dann kann man vielleicht nachholen, was man bislang verpasst hat. Ich fasse an meine eigene Nase. Das mit der Aufmerksamkeit ist dann eben auch direkt und persönlich gesehen nicht ganz so einfach. Das Morgenmagazin kurz vor 8. Und wir bleiben im Regionalen und in der nächsten Stunde, die sich hier schon anbahnt. Wir blicken nach Sachsen-Anhalt. Aber erstmal gibt's hier, ich weiß nicht, meine Moderatorin ist verschwunden. Ich sage nicht, was man aus Verlegenheit an dieser Stelle sagt. Ich mach's einfach an.
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0: Auch dieser Song, ein Produkt der frühen 2010er Jahre. The Future is Still Unwritten, unter diesem Motto ticken, glaube ich, gerade ziemlich viele Leute in Sachsen-Anhalt und solidarische Menschen darüber hinaus. Amira, du warst in der Altmark bei der Mutmach-Mitmach-Karawane der Omas gegen Rechts Altmark und hast uns auch ein paar Eindrücke mitgebracht.
1: Genau. Oh, erstmal muss ich mein Mikro anmachen. Genau, guten Morgen. Ich war da mit einer Freundin letzten Sonntag bis Montag, also auf einer Station dabei. Die Omas gegen Rechts Salzwedel, die haben die Karawane organisiert. Die Idee ist, 10 Tage in der Altmark unterwegs zu sein und in kleinen Dörfern und Kleinstädten Station zu machen, zum Beispiel auf dem Marktplatz. Heute Nachmittag ist schon die vorletzte Station, da sind die in Dähre und morgen ist dann Abschluss in Salzwedel. Und ich war in Stendal dabei gewesen und bin mit den Omas, die sind mit Fahrrad unterwegs, also an dem Tag waren wir 25 Leute so ungefähr, von Stendal nach Bismarck geradelt. Vorweg sind so ein paar Bullis gefahren und dahinter wir als Karawane mit Polizeibegleitung. Es war eine Polizistin im E-Bike mit dabei. Und haben natürlich ziemlich viele Ulrich-Siegmund-Fressen auf dem Weg gesehen an Laternenmästen. Die Idee ist aber gar nicht so sehr jetzt irgendwie sich so sehr mit der AfD zu beschäftigen, sondern eher mit denen, die halt mit der AfD nicht einverstanden sind. Und was ich besonders beeindruckend fand irgendwie, ist, dass die Omas gegen Rechts, die dazu aufgerufen haben, die wollten eigentlich 3 Wochen unterwegs sein. Ist ja voll krass.
0: Wow, 3 Wochen ist krass, ja.
1: Dann am Ende haben sie sich auf 10 Tage geeinigt und sind halt nicht nur tagsüber unterwegs gewesen, haben jeden Tag eine Kundgebung gemacht oder machen das gerade noch, ja, sondern haben halt auch zusammen geschlafen, Essen organisiert, gekocht, gegessen und gezeltet. Manche haben auch im Auto geschlafen, aber halt so irgendwie sind halt komplett aus ihrem privaten Alltag ausgetreten. Und in Stendal, als wir die getroffen haben, haben die zum Beispiel auf dem Sportplatz übernachtet und abends haben wir dann noch ein Lagerfeuer gemacht und da habe ich mit Mel gesprochen.
0: Daraus hören wir dann später auch noch 2 O-Töne.
1: Genau.
0: Zuerst hatte ich mir gedacht, du hast dich auch mit der Antifa Stendal, der Jugendantifa, antifaschistische Jugend Stendal unterhalten. Und genau, wir wollten eigentlich noch ein paar O-Töne rausschneiden, aber tatsächlich haben die einfach einiges zu sagen. Und deswegen spielen wir das Interview auch fast in voller Länge ab.
1: Genau.
2: Wir sind jetzt hier im ältesten Haus von Bismarck, vom zweitältesten Haus. Weil das Älteste, was aus dem 17. Jahrhundert war, das wurde leider über Nacht abgerissen.
3: Genau, also wir sind Teil der Antifa-Jugendständer oder halt antifaschistische Jugendständer, kurz auch eigentlich AJS. Und heute waren wir bei der Kunstplatte, weil die Altmark-Karawane hier war und uns vorher angesprochen hatte, ob wir nicht vielleicht einen Redebeitrag oder irgendwas anderes noch dazu beitragen wollen. Und war so, klar, warum nicht? Und da kam dann irgendwann die Idee auf, dass wir Henna-Tattoos anbieten können. Das heißt, wir hatten uns heute mit auf die Ladenzeile gesetzt und den Leuten Henna-Tattoos gemacht. Genau.
1: Was macht ihr sonst so als Antifa-Jugendständer?
3: Genau, also momentan haben wir vor allem so Veranstaltungen, um so quasi Jugendliche in Stendal mit abzuholen. Also wir haben zum Beispiel so einen Kreativabend-Veranstaltung. Einmal pro Monat haben wir es circa, wo wir quasi so Kreativsachen stellen und wir mit den Leuten ins Gespräch gehen, gerne auch immer so ein bisschen politisch. Also was bewegt die Leute in Stendal? Was bedeutet es für sie, jung in Stendal zu sein? Und was braucht es auch für sie, um sich auch vielleicht sogar zu engagieren oder mit politisch zu werden, quasi unter diesem Kontext, aber dann auch immer mit so Küfer, damit es auch alles eine ganz lockere Atmosphäre ist und auch einfach ein Raum für junge Personen in Stendal geschaffen wird, weil es den einfach leider nicht so gibt. Und es ist dann, wird eigentlich auch relativ gut angenommen, quasi wenn so von jungen Menschen für junge Menschen was gemacht wird. Und sonst, das ist ein bisschen eingeschlafen, das wollen wir jetzt eigentlich wieder aufleben lassen, sind so Infoveranstaltungen, das quasi so ein bisschen als so Skillsharing angelehnt, dass man quasi die Informationen, die man hat, so mit den anderen teilt. Wir hatten, ich glaube, die letzte war zu Rojava, glaube ich. Ja. Genau, und dass wir das wieder so ins Leben rufen und das ist dann natürlich immer alles offen. Die Leute können kommen, Fragen stellen, sich berieseln lassen, je nachdem, wonach das Bedürfnis ist. Ja. Und natürlich Demonstrationen machen wir auch ab und zu oder Kundgebungen zu verschiedenen Themen, also auch am kleiner Werbeblock, 3. September wollen wir quasi zusammen mit Herr 4. September. Mit Herz statt Hetze und Fridays for Future Ständer eine kleine Kundgebung machen, kurz vor den Wahlen noch. Genau.
4: Und so einen Bastelabend zu machen oder jetzt Henna-Tattoos, wie ihr hier heute gemacht habt, ist ja jetzt nicht so das klassische Antifa-Arbeit quasi. Wie seid ihr darauf gekommen, so Angebote zu schaffen?
3: Also allgemein, vor allem die Kreativabende, wir wollten halt ein bisschen offener sein, dass halt mehr Leute uns mitbekommen und nicht immer nur durch Freunde sagen, Leute dazukommen. Und dass man halt mehr mit Leuten, vor allem Jugendlichen aus Schulen und so, halt ins Gespräch kommt. Und das halt sehr offen gehalten ist und jetzt nicht, okay, wir machen die nächste Demo und die nächste Demo, was immer ein bisschen verschlossener gewirkt hat. Aber deswegen wollen wir jetzt auch wieder diese Infoveranstaltung machen, damit wir halt das auch, also zum Beispiel Kreativamne auch wirklich ins Politische ziehen und nicht nur offen sind. Ja.
5: Genau, und um quasi auch einfach weil Ständer nicht besonders politisch ist, was so Jugendliche angeht, die so von da abzuholen, wo sie gerade sind. Und das kann man mit einem Kreativabend viel besser als mit einer Demo oder einer Kundgebung, weil die da dann oftmals gar nicht hinkommen, weil sie einfach noch nicht politisch sind. Und das ist ja auch komplett okay. Aber von einem Kreativabend aus können wir sie quasi besser abholen und von dort aus ins Gespräch gehen und von dort aus gucken, was wollt ihr gerne, wo würdet ihr euch engagieren, wie wollt ihr euch engagieren, genau.
6: Also die Gruppe gibt es mittlerweile seit 5 Jahren. Wir hatten dieses Jahr jetzt unser 5-jähriges Jubiläum sozusagen. Das haben wir jetzt nicht groß gefeiert oder ähnliches, wie es eigentlich der Plan war. Aber da gucken wir uns mal an. Und früher hieß die Gruppe Antifa Kollektivständerl. Das haben wir irgendwann, ich glaube vor 2 Jahren oder vor einem Jahr umgeändert zu Antifa Jugendständerl. Damit wir halt einfach wirklich Jugendliche besser ansprechen können, weil wir halt wussten, es gibt halt Gruppen für erwachsene Menschen hier, es gibt so, ich sag jetzt mal, liberalere Gruppen wie Herz statt Hetze, aber es gab halt nie so eine radikalere Perspektive für Jugendliche, wo diese sich halt einbringen können. Und ich glaube, da wollten wir halt die Lücke schließen einfach und wollten uns halt dafür einsetzen, halt mit verschiedenen Angeboten.
4: Wie habt ihr jetzt heute die Karawane wahrgenommen, die Altmark-Karawane, die ja gerade durch verschiedene Orte in der Altmark 10 Tage lang unterwegs sind und an Orten wie jetzt heute hier an der Kunstplatte Stopp machen? Was war das für ein Gefühl?
3: Also ich glaube, wir waren, als wir so die Anfrage bekommen haben, waren wir alle ein bisschen skeptisch, einfach weil halt es ein Projekt ist, auf das man sich auf jeden Fall einlassen muss und wir erstmal gucken mussten, okay, wie viele Leute kommen wirklich. Wir wussten ja gar nicht, wie viele jetzt mit Fahrrad wirklich hier rumfahren, sage ich mal. Deswegen, wir hatten so ein bisschen Angst, okay, irgendwie wird das nicht so wirklich angenommen, aber im Endeffekt, zumindest mein Eindruck war, dass es halt wirklich viele Menschen da waren und auch irgendwie abgeholt waren. Natürlich irgendwo viele, ich sag mal, ältere Menschen, aber halt auch viele Kinder, die halt hier in der Gegend einfach das mitbekommen haben, dass hier etwas ist und dass man halt dazukommen kann und dass es halt für jeden offen ist.
5: Ich fand's auch schön, wie vielfältig die Kollaborationen waren, die sich dann hier quasi irgendwie eingefunden haben. Also mit, ich weiß gar nicht, ob das eine Gruppe war, die gekocht hat. War das eine Gruppe oder?
6: Benken Ständer heißen die, glaube ich. Ist eine, auch eine Umweltgruppe, die haben hier gekocht. Ja.
5: Genau. Und auch quasi dadurch, dass wir hier auch vor Ort waren, im Stadtseeteil von Ständer, war es dann auch irgendwie total vielfältig. Die Menschen, die gekommen sind und auch die eigentlich gar nichts mit der Karawane zu tun haben, aber sich dann trotzdem voll dazu entschieden haben, sich auf das Ganze einzulassen. Das war irgendwie auch voll schön zu sehen.
4: Wie blickt ihr gerade auf die Landtagswahl am 6. September? Das ist ja, das fragen ja gerade alle irgendwie. Es ist total omnipräsent und so. Was sind da so eure Gedanken, Gefühle zu?
6: Also ich muss sagen, ich finde es sehr schwierig, weil ich glaube, die Wahlen an sich sind das eine, dass die AfD hier viele Prozente kriegt, wissen wir seit der letzten Wahl, die hier in Ständer stattgefunden hat, hatte die AfD auch die höchsten Prozentzahlen, glaube ich, oder fast die höchsten, ja. 33%. Wir haben halt hier in Ständer und in der Umgebung einfach eine extrem radikale Nazi-AfD einfach, ob in Salzwedel, ob in Ständer, die Umgebung ist einfach sehr gleich und ich glaube, das, was hier halt bei rauskommt, ist nun mal einfach eine ist einfach eine radikale hier werden halt Kinder jetzt einfach viel schneller radikalisiert. Und ich glaube, davor habe ich auch einfach Angst nach der Landtagswahl, dass man halt nicht mehr mit Leuten ins Gespräch kommt, sondern dass es halt einfach nur noch so ein, also wie halt Baseballschlägerjahre wird. Also hier in Stendal, also wie in Stendal hat ein AfD-Politiker vor 2 Wochen einem 14-Jährigen Jugendlichen, eine Baseballschläger vom Roller geholt, ne? Und den kennt man halt auch über Ecken und das ist halt nicht schön. Also deswegen halt, ich glaube, der Spruch, den wir auch vorhin in unserem Redebeitrag benutzt haben, bildet Banden. Bildet sie wirklich, macht Sport und verteidigt euch und eure Freundinnen und eure Genossinnen.
0: So. Das heißt, die Zahlen decken sich auch mit eurer Lebensrealität oder mit den Erfahrungen so in der Schule und so.
6: Absolut.
7: Ja. Also ich glaube, man bekommt immer halt wieder mit, dass so eine das Einzelne gegen viele argumentieren, wenn es um Rechtsruck geht und so weiter. Also dass einzelne Leute sich politisch weitergebildet haben, links sind irgendwie. Und das dann irgendwie gegenhalten muss, gegen, wenn jetzt in einer Klasse sind 3 Leute irgendwie links und alle anderen sind irgendwie rechts oder finden das zumindest witzig, das finde ich, das hat halt schon, also das spricht ja schon unglaublich viel dafür, dass halt dieser Rechtsruck auf jeden Fall allgegenwärtig ist.
3: Ich bin auch, muss mich da noch so ein bisschen überraschen lassen, was diese Wahl auch für unsere politische Arbeit bedeutet. Insbesondere dadurch, dass Antifaschismus inzwischen auch sehr negativ konnotiert ist. Im AfD-Parteiprogramm wirklich steht, Antifa als Terrororganisation verbieten. So, was bedeutet das für unsere Arbeit? Weil an sich tun wir nichts, was irgendwie strafbar ist. Aber am Ende kann das unsere Arbeit total einschränken und ich bin auch gespannt, was das für uns so bedeuten hat. Ich habe auch ein bisschen Angst davor. Mal gucken.
1: Das sagen 3 junge Menschen aus Stendal, Teil der Antifa-Jugend Stendal, die ich am letzten Sonntag getroffen habe in Stadtsee, als die Omas gegen Rechts mit der antifaschistischen Karawane da vor Ort waren und Station gemacht haben. Und wir hören gleich noch einen zweiten Teil des Interviews hier im FSK MoMA. Vorher gibt's aber Musik.
0: Vorher gibt's Azzero Moretti.

0: Interaction.
1: Genau, also wir sind Teil des der Antifa-Jugendständer oder halt antifaschistische Jugendständer, kurz auch eigentlich AJS. Und heute waren wir bei der Kunst.
2: Wie nehmt ihr das jetzt gerade wahr? Ich hab so das Gefühl, es passiert sehr viel in Sachsen-Anhalt in den letzten Monaten. Gibt's auch so ein Zusammenrücken vielleicht von Leuten, die antifaschistisch, antirassistisch aktiv sind? Oder wie nehmt ihr das hier in Stendal wahr?
1: Ich würde schon sagen, also zumindest haben wir das jetzt bemerkt bei der vorabem Demo-Planung, das ist noch voll im Laufen, aber dass es schon viele Organisationen gibt, wie gerade ja gesagt wurde, klar, wir sind eine Jugendorganisation, aber es gibt vor allem für Erwachsene, gibt es echt viele Leute, viele Organisationen, die hier irgendwas machen wollen und die das schlimm finden, die sich aktiv dagegen aussprechen. Und also man merkt da schon, dass sie halt alle irgendwie bereit sind, da irgendwie gegenzuwirken. Wie genau ist dann natürlich nochmal eine andere Frage, aber man merkt schon so, okay, man möchte gerne zusammenkommen unter den Menschen. Ja.
2: Wenn ihr so über den 6. September hinwegschaut, was gibt euch vielleicht auch Hoffnung oder Kraft oder was sind so Pläne?
1: Ich glaube, also was mir vor allem Hoffnung gibt, ist organisiert zu sein und Menschen zu haben, die meine Meinung teilen und die das so sehen wie ich. Und deswegen auch dieses wirklich bildet wirklich Banden, das stärkt einen so sehr, wenn man irgendwo hingehen kann, wenn irgendwas passiert ist und wirklich Rückhalt hat, wo Leute dir sagen, hey, du hast das richtig gemacht, dass du dich gegen irgendwen gestellt hast, als eine rassistische oder ableistische Aussage war oder sowas. Und ich glaube, das gibt mir so Hoffnung, dass ich weiß, dass es Menschen gibt in Sachsen-Anhalt und auch überall auf der Welt, die sich weiter gegen den Faschismus stellen und nicht aufhören werden, sich gegen den Faschismus zu stellen.
3: Auf jeden Fall, was ich heute auch gesehen habe, auch im Blick also auf diese Karawane und auch wie man mit Menschen darin ins Gespräch kommt und auch auf die Frage, finde ich, ich habe mit unglaublich vielen Leuten geredet heute, die, obwohl ich gar nicht so Teil des Standes war oder sowas, und habe mich mit vielen Leuten unterhalten und auch mit einem jungen Iraner, und der meinte halt, ist halt auch zu uns, also ist zu mir gekommen, meinte irgendwie, hey, ich hier, also eigentlich wollte er fragen, ob wir Tomaten haben. Und dann sind wir irgendwie ins Gespräch gekommen. Und er meinte, er hat Angst, abgeschoben zu werden. Er weiß nicht, was er machen soll. Er ist gerade 18 geworden, er hat kein Bleiberecht. Seine ganze Familie ist hier in Stendal. Und was er machen kann. Und das fand ich aber... Und dann haben wir geredet und geredet und geredet. Und was ich aber dabei ganz spannend war, man ist sich halt immer näher gekommen einfach. Und das, ich glaube, es passiert ganz viel gerade, dass Leute sehen, okay, hier passiert wirklich gerade was richtig Schlimmes. So gerade Leute, die halt ganz viel nicht in politische Arbeit eingebunden werden. Leute hier gerade aus Stadt C1, Stadt C2, Stadt C3, so, die einfach nicht eingebunden werden in irgendeine Art der politischen Arbeit. Nicht mal in der Schule, nicht gar nicht so. Die es nicht mitkriegen, die wirklich jetzt aber auch selber merken, scheiße, das Haus brennt. So, es brennt richtig. So. Und deswegen halt wirklich auch auf Leute zukommen und sich von Leuten ansprechen lassen und sagen, ey, ich habe Angst, habt ihr auch Angst? Und sage, ich habe auch Angst. So, und dann haben wir alle, ne, das ist so ein bisschen dumm, dann haben wir alle Angst. Aber es ist halt, an sich ist natürlich auch gut zu wissen, dass man halt einfach als Jugendliche halt zusammensteht. Also als jugendlichen Leute hier, die wir hier sind, halt einfach wirklich Schulter an Schulter hier einfach stehen kann. Und dass das wirklich was bringt. Es ist halt einfach ein großer Unterschied, voll. Und dann halt, ich finde, dazu kommt halt wirklich, wenn man dann halt auch was dagegen diese Angst tut, gegen diese Ohnmacht tut, die einen ja wirklich kriegt einfach, die mich auch schon gekriegt hat und ich glaube, die auch ganz viele andere Leute auch schon gekriegt hat, dass man sich davon halt nicht erschlagen lässt einfach, sondern dass man halt immer einfach versucht weiterzumachen.
2: Ist noch irgendwas euch wichtig zu sagen?
3: Ich glaube, wir brauchen hier in Stendal gerade, also ich rede jetzt wirklich für diese Stadt, für dieses, wo ich aufgewachsen bin, wo ich Freunde gefunden habe, wo ich in die Schule gegangen bin auch. Und zwar brauchen wir einfach Unterstützung. Wir brauchen Unterstützung von außerhalb. Wir können nicht dieses Ding ertragen, dass Berlin eine Stunde weit entfernt ist und die Leute kriegen nicht ihren Arsch hoch. Es ist einmal passiert, dass Berliner Genossinnen hierher gefahren sind und uns unterstützt haben. Und das waren 10 Leute so und das war total cool für uns. Aber es kann nicht sein, dass diese Menschen, die in den Großstädten wohnen, nicht ihren Arsch in Bewegung kriegen und nicht

0: uns irgendwie versuchen zu helfen, sondern einfach nur mit so Lippenbekenntnissen Arbeit machen. Und wir merken das, glaube ich, sehr stark hier, ob Leute tatsächlich ein Ohr für uns haben oder ob Leute einfach nur, also gerade wir halt hier im Osten, ob Leute halt wirklich gerade wirklich einfach nur dieses Ding haben von, ja, den Osten, den müssen wir jetzt mal versuchen zu retten. Nein, niemand muss versuchen, den Osten zu retten. Wir sind gerade schon seit Jahren dabei, hier Arbeit zu machen und wir brauchen einfach Unterstützung. So, also ich glaube, das kann mit Spenden, mit Material, mit Menschen, mit Kapazitäten. Wir sind ansprechbar, so, wir haben eine E-Mail, wir haben E-Mail antifa-kollektiv-stendal@riser.net.
1: Alles klein und zusammen.
0: Genau, also so, wir sind ansprechbar, es antworten euch Leute, so, und wir brauchen die Hilfe, aber wir kriegen sie nicht. Und ich glaube, das ist auch sehr erdrückend, weil es wird immer viel von Zusammenhalt geredet, aber wir kriegen hier halt, wir kriegen ihn nicht ab. So, und ich glaube, das ist einfach auch teilweise ernüchternd zu sehen, so Demos, die wir hier in Stadtsee hatten, so, also wir hatten hier unsere Demos Freiheit für Palästina, wir hatten Demos Ständer bleibt links, so, wir haben so viele Sachen klar gemacht, wir haben so viel gezeigt, was wir wollen, was wir machen, so irgendwie, wir haben, glaube ich, auch so oft versucht, uns Hilfe zu holen, aber es kommen halt dann am Ende des Tages kommen wirklich immer vielleicht 50 Leute, so vielleicht mal 200 Leute, aber das halt ist halt einzeln so. Und ich glaube, dieses Einzelne ist halt das, was uns alle auch fertig macht.
2: Das heißt, vor allem würdet ihr euch wünschen, dass Leute kommen oder weil du Unterstützung meintest oder also Kohle und Menschen oder welche Form von Unterstützung wäre cool?
0: Ich glaube, es ist Unterstützung in Weiterbildung, es ist Unterstützung in Skillsharing. So, wir sind ja junge Leute. Es gibt ja Leute, die haben mehr Erfahrung und ich glaube, das würden wir alle annehmen. So, aber es ist, glaube ich, personell, finanziell, Material. Es kann alles sein und fragt uns einfach, was wir brauchen. So, schreibt uns an, fragt uns, wir können es euch definitiv sagen. So, also einfach macht einfach den Mund auf und redet mit uns. So.
3: Eure nächste Demo ist am
4: 4. Ne? Am 4.9. Also ich glaube, es ist mehr jetzt Kundgebung, ist, glaube ich, geplant.
5: Ja. Genau, es ist mehr in Richtung Kundgebung geplant.
4: Ja.
0: Zwei Tage vor Wahltag.
4: Ja. Genau. Oder? Und am 5. nach Magdeburg.
5: Weil da ist auch sehr viele Demos und sehr viele Aktionen geplant. Das ist wichtig. Auch die AfD hat da viele Sachen geplant. Da muss man gegenhalten auf jeden Fall.
0: Passt auf euch auf, am 6. an der Wahlnacht, geht vielleicht gerade, wenn ihr migrantisch seid, wenn ihr queer seid, wenn ihr offen diese Werte ausstrahlt durch euch und eure Freundinnen und Freunde, lasst euch nichts verbieten, lasst euch nicht einschüchtern, aber passt wirklich bitte auf euch auf, weil wir haben es hier wirklich einfach mit Schlägern zu tun.
6: Das waren drei junge AntifaschistInnen aus Stendal. Ihr hört das Morgenmagazin im freien Senderkombinat Hamburg. Außerdem auf Radio Korax Halle, Radio Blau, Leipzig, Radio Unerhört Marburg, Radio Swupfurt, Koloradio in Dresden oder irgendwo auf der Welt im Livestream. Und ihr habt im Interview gerade schon gehört, die Antifa-Jugend Stendal wünscht sich Support aus der Großstadt. Also wenn ihr Zeit habt, oder auch wenn nicht, dann nehmt sie euch, schreibt ihnen vielleicht eine Mail, guckt, ob ihr hinfahren könnt. Nächste Gelegenheit wäre am 4. September, wo die eine Kundgebung machen, kurz vor der Wahl in Sachsen-Anhalt. Und wir bleiben hier im Morgenmagazin gleich thematisch noch in der Altmark und hören noch ein paar Eindrücke von einer antifaschistischen Karawane der Omas gegen rechts. Und vorher gibt's Musik, und zwar von Neon Schwarz, On a Journey.

0: aus und vorbei hier im Morgenmagazin. Und wir bleiben in der Altmark, waren gerade in Stendal, haben mit der Antifa-Jugend ein Interview gehört, das ich aufgenommen habe mit einer Freundin am vergangenen Wochenende. Ich war nämlich die antifaschistische Karawane der Omas gegen Rechts besuchen. Die sind auch gerade aktuell in dieser Minute noch unterwegs, wobei sie, wenn ich auf die Uhr gucke, hoffentlich noch am Kaffee trinken sind und noch nicht losgefahren. Station machen sie auf jeden Fall heute in Dähre in der Altmark. Morgen in Salzwedel wird Abschluss sein und seit letzten Freitag schon waren die unterwegs und zwar großteils mit Fahrrad. Ein paar Bullis sind vorweggefahren und die Idee ist eben 10 Tage lang durch die Altmark zu kurven und in Dörfern und Kleinstädten Station zu machen, kleine Kundgebungen zu veranstalten. Es war ein Zirkuskollektiv dabei, die Fliegenden Fische aus Halle eine Zeit lang und ein Theaterkollektiv aus Leipzig. Genau, also irgendwie eine süße Idee. Wir alle kennen die Umfragen jetzt so kurz vor der Landtagswahl. Wir wissen, bei wie viel Prozent die AfD gerade steht. Und die AfD ist auch auf jeden Fall ein Thema, auch wenn es nicht explizit um die ging, wenn man halt durch die Altmark fährt. Die waren nämlich in ganz vielen der Orte, in denen die Omas gegen Rechts Stationen gemacht haben, schon da und hatten Dorfgrillen oder ein Familienfest veranstaltet. Das ist so Teil der Wahlkampfstrategie der AfD Sachsen-Anhalt. Und gerade die AfD Altmark West ist, was das angeht, aktiv. War in manchen Dörfern sogar schon 2-mal. In Bismarck, wo die Omas gegen Rechts am vergangenen Montag waren und wir auch dabei gewesen sind, war sie zum Beispiel am 1. August gewesen, hat so ein Familienfest veranstaltet. Und da ist natürlich die Frage, okay, was bringt dann so eine antifaschistische Karawane irgendwie nicht mal 2 Wochen vor der Wahl, 10 Tage, ist es nicht irgendwie zu spät und zu kurz? Darüber habe ich mit Mel von den Omas gegen Rechts Salzwedel gesprochen, die die Karawane mit organisiert hat. Am Lagerfeuer in Stendal am letzten Sonntag, also man hört ein bisschen Gespräche im Hintergrund und zuerst habe ich sie gefragt, warum sie die Karawane überhaupt organisiert haben als Omas gegen Rechts und was das bringt.
1: Also ich glaube schon, dass es was macht, sich in so einem Netzwerk zu fühlen. Also nicht nur für mich persönlich, sondern für alle, die jetzt Teil von dieser Karawane sind, in ihren kleinen, das ist ja total kleinteilig, ob das Menschen sind, die sich mit einem künstlerischen Beitrag einbringen oder Menschen, die Orte zur Verfügung stellen oder einen Kuchen backen oder so. Also das hat heute auch jemand in der Rede gesagt, ne? So dieses Verbundenheit, weiß nicht, welche Rede es war, aber dass das halt auch ein starkes Bedürfnis ist von uns Menschen und das, was uns stärkt und nährt und erhält. Und ich meine, ja, damit arbeitet die AfD auch, mit diesem Zugehörigkeitsgefühl, Verbundenheitsding. Die machen das auf ihre Weise. Ich habe mir das angeguckt auf den Dorfgrill-Szenarien, T-Shirts verschenken und alle stehen da und lassen sich ablichten. Das ist mir bewusst, das habe ich heute auch direkt, dachte ja, das sind nicht nur wir, das machen die auch. Und da trotzdem, oder genau trotzdem, umso wichtiger, dass wir das auch machen. Dass wir das echt auch machen, ja.
0: Das sagt Mel von den Omas gegen Rechts Salzwedel über die Karawane, die gerade noch durch die Altmark läuft.
2: Ich finde es voll spannend, weil sie ja auch davor, das haben wir jetzt nicht gehört, aber sie sagt ja auch, ja, wir sonst kämpfen wir immer nur gegen diese Bratwurststände und jetzt wollen wir etwas Eigenes machen. Und genau, es war ja wirklich auch ein Zeltlager über 10 Tage, ne, wo du einen Tag dabei warst.
0: Ja, und das fand ich auch irgendwie das Spannende oder das ist so das, was mir auf jeden Fall von diesem Besuch bei der Karawane am meisten was mich am meisten beeindruckt hat irgendwie oder was ich so sagen würde, wo ich denke, das ist was bleibt. Dass halt es nicht nur um die Kundgebung ging, die quasi das offizielle Programm waren, also jeden Tag irgendwie auf dem Dorfplatz irgendwo eine kleine Kundgebung abhalten, sondern halt die ganze Infrastruktur drumherum und dass sich halt da jetzt zum Beispiel, als wir da waren, waren es irgendwie 25 Leute dazu committed haben, aus ihrer Privatheit und aus ihrem Alltag rauszugehen, um halt mit so einer Karawane mitzufahren und zusammen zu zelten oder im Auto zu schlafen, Essen zusammen zu organisieren und das ist ja schon cool und es haben sich auf jeden Fall auch Leute kennengelernt, die sich vorher nicht kannten. Wir hören noch einen zweiten Teil aus dem Gespräch mit Mel. Ich habe sie nämlich natürlich auch gefragt, was alle gefragt werden, wie sie auf die Landtagswahl blickt und wie sie die Stimmung aktuell wahrnimmt und ihr die Gretchenfrage gestellt, wo ich ihre Antwort auch interessant fand, nämlich gehen oder bleiben.
1: Ich persönlich lebe einfach in so einem Dorf, da gibt es ziemlich viel linke Projekte und gute Strukturen. Bin ziemlich vernetzt und da auch so bodenständig. Ich bin im Ortschaftsrat in der Feuerwehr. Wobei, da weht auch schon anderer Wind, muss ich sagen.
0: Inwiefern?
1: Ja, da hat sich einfach auch ein Rechter in die Ehrenämter reingeht. Das ist ja auch so eine Strategie der Rechten, ne? Auch so Ehrenämter zu übernehmen. Und die haben da so ganz wo ich sehr verunsichert war, gerade im Ortschaftsrat, das mache ich schon sehr lange. Und da, wo ich immer gesagt habe, das ist meine rote Linie, mit Faschisten mache ich keine gemeinsame Arbeit. Und dann war so, und jetzt? Und war mein erster Impuls war, ich höre auf, ich gehe raus und wurde aber überredet von meinen Leuten und auch von unserem Bürgermeister so, auf gar keinen Fall gehst du jetzt weg, das wäre genau falsch. Jetzt ist es halt so ein bisschen eierig. Ich habe das Gefühl schon, dass dieser Alltagsrassismus und dieser Selbstbewusstsein von Rechten einfach immer weiter zunimmt, dass normale Leute, so nenne ich die alle anderen, immer kleinlauter werden, immer vorsichtiger werden. Kleben sie sich einen Aufkleber hinten aufs Auto, der irgendwas aussagt, oder lieber nicht. Wenn sie es am Bahnhof stehen lassen, könnte es ja beschädigt werden oder man könnte Stress kriegen. Also das, ich glaube, das ist jetzt tatsächlich womöglich erst ein Anfang. Ich komme aus der Subkultur und ich weiß, da kann ich auch wieder hin. Also dann läuft's halt so weiter.
0: Und was wäre so deine oder eure Hoffnung, was die Karawane bewirken kann? Jetzt, also jetzt noch, kurz vor der Wahl?
1: Nein, wir haben es heute in ein paar Redebeiträgen auch gehört, diese 2 Wochen, und wir nutzen sie. Und ich habe das auch von einzelnen Leuten, die dann wirklich auch stehen bleiben in den Dörfern und Gespräche führen. Leute umstimmen, das ist jetzt gar nicht so unsere erste, unser erstes Ziel, sondern eher den Leuten Mut machen, die das anders sehen und die wissen, hey, wir trauen uns auch raus, wir sind jetzt draußen, wir haben kein Dach über dem Kopf, wir sind draußen, wir sind im Hinterland, wo manche sagen, Gott, da fahrt ihr hin, oh Gott, ja, wir sind hier und wir leben hier und wir wollen hier auch sein und wir sind präsent und das auch so, also so zu fühlen und weiß nicht, so weiterhin zu leben, uns nicht unterkriegen zu lassen.
0: Sagt Mel von den Omas gegen Recht Salzwedel über die Antifa-Karawane, die gerade noch durch die Altmark unterwegs ist, bis morgen, wo der Abschluss ist.
2: Ich finde es voll spannend, dass sie sagt, also hätte ich irgendwie so nicht erwartet, dass sie sagt, ja, ich komme aus der Subkultur, ich kann dahin wieder zurück und damit aber auch den Ort meint, also irgendwie die Salzwedel und die Altmark.
0: Ja, oder es ist halt eine, bleibt ja auch so ein bisschen offen jetzt in dem O-Ton, was genau sie damit meint. Ich dachte halt, ja, es ist natürlich, ich meine, wir reden da jetzt auch in Hamburg, ne? Also einige.
2: Ja, voll, also auch zu sagen, irgendwie, ja, die Leute werden schon immer vorsichtiger, welchen Aufkleber sie sich aufs Auto machen, dies, das, kann ich komplett nachvollziehen. Auch ja, aber natürlich erlebe ich es nicht. Es ist schon eine andere Situation. Und dieses so, wir bleiben aber hier, das ist irgendwie so eine Stimmung, die ich gerade viel wahrnehme. Wir werden ja in der letzten Stunde auch noch ein Interview hören mit dem Geschäftsführer von dem Dachverband der Migrantinnenorganisation Ost. Und er spielt darauf auf jeden Fall auch an, dass er sagt, ja, manche können weggehen, manche können nicht weggehen.
0: Ja.
2: Und das, was so aus diesen O-Tönen von Mel hervorgeht, ist so ein bisschen wie diese paradoxe Zuversicht, über die viele auch gerade sprechen. Also so, ich weiß nicht, ob du auch dieses Feeling hattest, aber ich bekomme dieses Feeling, ja, eigentlich geht gerade richtig was los, so auch an Subkultur und an vielleicht so einer Art von Erneuerung demokratischer linker Strukturen.
0: Ja, also ich glaube, es ist ja auch wichtig, was gerade für eine Sichtbarkeit da ist für Leute, die antifaschistisch, antirassistisch aktiv sind in Sachsen-Anhalt. Ich weiß nicht, es gibt gerade einen ganz guten Text über Radio Korax in der Süddeutschen Zeitung und da schreibt der Autor, er hat irgendwie den Eindruck, dass manchmal dann der Stolz auf, also ist auch so ein bisschen hochgestochen oder so, aber er schreibt irgendwie, dass der Stolz auf das, was man macht, die den Weg für die Furcht verstellt. Also sozusagen.
2: Ja, so, ist ja so, genau. Also es gibt ja einfach Errungenschaften von Menschen, nicht nur in Sachsen-Anhalt, aber da und in Mecklenburg-Vorpommern ist halt gerade der Fokus drauf. Aber auch wo man sagt, so, nee, da müssen wir uns nicht mit verstecken. Also grüße ich natürlich hier besonders raus an Halle, aber auch an alle anderen freien Radios. Werdet Fördermitglieder, wenn ihr es noch nicht seid.
0: Auf jeden Fall. Und genau.
2: Wir haben gleich noch einen kleinen Werbeblock für euch, aber erstmal Musik.

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2: Das war Bad Cat. Und uns hat gerade eine Hörerinnenzuschrift erreicht. Amira, was ist der Kommentar?
3: Na, wir unterhalten uns hier gemütlich aus Hamburg über Sachsen-Anhalt. Haben mehr oder weniger Bezug, würde ich
2: sagen. Wie es so die Art ist von Westdeutschen oder Exil.
3: Ich bin ja die einzige Westdeutsch-Sozialisierte im Raum, muss man mal zu eurer Verteidigung sagen. Auf jeden Fall.
2: Ja, nach 10 Jahren fühle ich den Westen.
3: Schreibt eine Person, eine sehr gute Freundin, dass sie den Take spannend findet, dass jetzt viel Neues passiert, gerade was jetzt so Aktivismus, Antifa-Arbeit in Sachsen-Anhalt passiert, und sagt, sie hat eher den Eindruck, dass einfach das, was sowieso schon seit Jahren passiert, nämlich viel krasse Arbeit von Gruppen, Innis und Kampagnen, sichtbarer wird, weil gerade bundesweit eben auf Sachsen-Anhalt geguckt wird. Und auch das, finde ich, hat ja auch manchmal so einen komischen Moment, also dieses, es gab jahrelang irgendwie wenig Aufmerksamkeit, gerade was das Regionale und Lokale in dem Bundesland angeht, und auf einmal, also jetzt zum Beispiel bei der Taz nehme ich das so wahr, gibt es halt so einen krassen Sachsen-Anhalt-Fokus, was cool ist und gleichzeitig aber auch komisch. Und hat es nicht dann auch ein bisschen was von so einer Lust am Untergang, den irgendwie zu beobachten, oder so ein Autounfallmoment oder so?
2: Ja, ich weiß es nicht. Ich frage mich manchmal auch, ob die Leute sich nicht, also ob ihr da unten Sachsen-Anhalt euch nicht mittlerweile vorkommt wie im Zoo irgendwie. Also im Sinne von, ist glaube ich verständlich, was ich meine. Aber es gibt natürlich auch ein ehrliches Interesse von vielen. Also wenn ich frage, wenn wir jetzt hier was spielen, würde ich sagen, mich interessiert halt eigentlich wirklich, was los ist, was Leute machen, und das auch nicht erst seit gestern, aber still. Natürlich ist mein Fokus basic, den ich auch Sachsen-Anhalt in meinem Alltag. Das sollte aber jetzt auf jeden Fall sein, und deswegen gibt's jetzt nochmal einen kleinen Werbeblock zu Veranstaltungen vor der Wahl in Sachsen-Anhalt und aber auch in Mecklenburg-Vorpommern. Und zwar findet, um Robert Fietzke von der Zora an Halberstadt zu zitieren, morgen die wichtigste Demo des Jahres statt. Osten United in Solidarität vereint ab 14 Uhr Bahnhof Halberstadt. Gleichzeitig findet aber auch in Magdeburg eine sehr wichtige Demo statt, nämlich die Demo gegen Rassismus, 13 Uhr am Hauptbahnhof Magdeburg. Und dann geht es auch schon weiter am Sonntag in Schwerin mit dem Laut- und Leise-Festival am Platz der Kinderrechte. Es gibt zwei Zubringer-Demos. Schaut einfach mal nach. Laut und Leise Festival, 30. August ab 13 Uhr in Schwerin. Und in etwas größerer Entfernung am nächsten Mittwoch, den 3. September, ab 18 Uhr im Komplex Schwerin. Eine spannende Veranstaltung. Stabil bleiben ist der Titel. Vortrag und dann ein Konzert mit ZSK, Astropunks und Pornobalken. So, und dann kommen wir dem Wahltag näher. Und am 5.9. findet jede Menge statt in Sachsen-Anhalt. Und zwar ein Demokratiefestival bzw. Demokratiefest in Halberstadt und auch in Magdeburg. Und in Halle die Demonstration Antifa bleiben am 5.9. Wer dann am 6.9. in Hamburg sein sollte. Hier gibt es Soli-Veranstaltungen. Zum einen 18.30 Uhr eine Demonstration an der Resedammbrücke in der Innenstadt, organisiert vom Hamburger Bündnis gegen Rechts und von der Initiative Solidaritätszuschlag, ein Come-Together ab 17 Uhr im Kölibri. Ihr könnt vor der Demo, nach der Demo, während der Demo auch dort sein, und vielleicht kriegen wir sogar ein Soli-Foto hin. Und dann am 20.09. treffen wir uns wieder im Kölibri zum Wahlabend in Mecklenburg-Vorpommern, genau. Und es geht darum, der Osten in Hamburg. Also wer macht eigentlich alles irgendwas zu Ostdeutschland, und wie können wir uns vernetzen, wie können wir weiter supporten, beziehungsweise mit den Leuten im Austausch stehen, um auch von ihnen zu lernen. Genau.
3: Und nochmal kleiner thematischer Bruch. Wir wollen eine Künstlerin ehren, die gestorben ist, Dolly Parton, und hören hier einen kleinen Ausschnitt, wo sie Johnny Carson, als sie in seiner Fernsehshow eingeladen war, einen Song geschrieben hat. Und ich finde, das zeigt ganz gut, wie krass schlau und feinsinnig und lustig Dolly Parton war.
4: Say that.
5: Yeah, well, that's what I mean. We can say anything. But I was only kidding, because everybody kids you about it.
4: Yeah.
5: I only like the show. Well, I think other people do a good job, but I only really like to watch it when you're on.
4: Thank you.
5: And I don't call it the Tonight Show. To me, it's the Johnny Carson show.
4: Oh, you're saying all right.
5: No, I'm serious. So,
4: you want me to hold that for you?
5: No, I'm going to kick it a little. But it's all in the words, and it's, you know, I thank you. Now, it's not supposed to be too serious, so...

Die göttliche Dolly Parton hier im Morgenmagazin. Country ist eine Musikfarbe, die wir recht selten haben. Heute hat es sich mal gelohnt. Ich bin jetzt allerdings auch zugegebenermaßen nicht der allergrößte Country-Fan, aber wir alle sind mit riesiger blonder Perücke Dolly Parton-Fans.

0: unfassbar langer Name und es bedeutet, Leute, die mit Migrationskontext in Deutschland sind, organisieren sich, gründen Vereine, Initiativen, brauchen ein bisschen eine Anbindung und eine Lobby und das organisierst du für 400 Organisationen. Stimmt das?
1: Ja, in Ostdeutschland sind ja über 400 Migrantenorganisationen, aber auch die sind nicht alle unter dem Dach jetzt so, aber die meisten sind ja auch unter diesem Dach zu finden.
0: Du bist also ein Organisationstalent, du bist ein Anführer, du bist ein wahrscheinlich unfassbar sympathischer Mensch für viele, dass sie dich auch immer wieder wählen und wollen, weil du machst es nicht erst seit einem Jahr und du hast Erfolg.
1: Dankeschön erstmal. Ja, aber ich meine, erfolgreich oder so, man tut sein Bestes, um auch diese Strukturen auch zu entwickeln und zu stärken.
0: Ja.
1: Ja, man braucht diese Strukturen. Das sind so einfach ein Brücke zwischen Zivilgesellschaft und Politik, Verwaltung, Öffentlichkeit. Und ja, deswegen braucht man, und das ist diese Anbindung an Communities, die hier leben.
0: Ja, ja. Das ist eine sehr besondere Organisationsform, genau das hier zu schaffen, in dem sogenannten Dunkeldeutschland, sagen manche, in dem gefährlichen Deutschland, sagen manche, in dem, wo man lieber nicht hinfährt, sagen manche, und da hast du ein ganz anderes Bild.
1: Auf alle Fälle, also ich meine, es ist, also für mich ist es jetzt, dieses Teil des Landes ist nicht dunkel, ja, also wir sind hier, wir leben hier, wir fühlen uns auch eigentlich so in der Heimat, ja, und das ist dann, ich meine, wenn du dann auch dieser Gedanke erreicht, dass du ja auch zu Hause bist, dann kannst du auch vieles machen. Ja, und durchhalten und sowas. Ja, du hast ja vorhin gesagt, wir waren ja nicht viele. Das heißt, wenn du es nicht machst und der andere das nicht macht und der andere nicht macht, dann am Ende bleibt das liegen. Irgendeiner muss sich damit beschäftigen. Und ich habe gesagt, also wenn du diese Erfolge auch miterlebst, dann motiviert dich das weiter und motiviert auch andere. Und deswegen ist es jetzt auch, wenn wir über 400 Organisationen denken, die auch vielleicht vor 20 Jahren nur 40 waren. Ja. Das heißt, sie sehen dann auch diese Arbeit wichtig. Und das ist dann auch, muss ich sagen, eine Leistung von diesen ersten Organisationen, die entstanden sind. Und jetzt denke ich, viele Communities, die auch jetzt zusammenkommen, sagen, okay, wir müssen auch eine Struktur aufbauen, um die Belange dieser Community auch weiterzugeben. Und wir leben in einem Land, wo die Strukturen sehr wichtig sind. Also ich höre sehr oft, das ist Deutschland, Land der Vereine. Ja, und das ist dann auch ein Teil, was wir gelernt haben in diesem Land. Das heißt, als Einzelperson kommst du nicht weiter, deswegen musst du auch eine Struktur schaffen. Und das ist das, denke ich, was wir erreicht haben in der letzten Zeit. Und zurück zu Ostdeutschland. Also ich liebe Ostdeutschland. Ich kann auch, muss ich dir sagen, auch mir nicht jetzt vorstellen, woanders zu leben. Und ich habe es auch nicht vor, woanders zu leben. Also es ist jetzt für mich ein... Das ist mein Zuhause jetzt und ich werde da bleiben. Also ich denke auch nicht weiter darüber nach, dass ich jetzt, sagen wir mal, woanders hingehe und so. Und ich hatte auch die Gelegenheit, auch vor 20 Jahren auch woanders zu gehen und sowas. Nein, aber für mich Ostdeutschland ist mein Land.
0: Ja.
1: Also, Entschuldigung, gesamt ist Deutschland, aber dieses Teil, was jetzt auch in den Medien so als No-Go-Area betrachtet wird, nein, ist es auch nicht so. Es gibt Sachen, die auch überhaupt nicht machbar sind, also sehr negativ. Aber es gibt auch auf der anderen Seite sehr positive Sachen, die wir auch schätzen. Und deswegen sind wir hier. Und wenn wir hier sind, auch versuchen wir auch diese positiven Sachen immerhin weiterzuentwickeln, dass sie dann auch mehr werden.
0: Zu den positiven Sachen, bevor wir uns dann so den negativen vielleicht widmen, die... Ja, mitschwingen, wir haben ja eine besondere Zeit, es sind gleich Landtagswahlen und alle sozusagen, alle malen ja ganz schreckliche Gespenster an die Wand. Okay, ja, was passiert eigentlich, wenn 400 Vereine unter so einem Dachverband sich präsentieren können und man sieht, wie vielfältig dieses Leben ist? Weil ich habe immer wieder gehört und wurde daraufhin angesprochen, dass das Bild von Migranten so und so und so ist und es ist immer sehr eindimensional. Die sind immer gefährlich irgendwie, die sind immer mit einer schrägen Religion hierher gekommen und sie sind sozusagen schon irgendwie, ja, wie soll man sagen, nicht richtig entwickelt. Also das kommt, also das sage ich jetzt mit ganz vorsichtigen Worten. Und wenn

0: man sich aber diese Vereine dann ansieht, da gibt es Vereine, die kämpfen für Rechte von Frauen. Da gibt es Vereine, die kümmern sich um ein Bild von dem Islam, der nochmal ganz anders ist, der also auch Regenbogenfarben hat, der verschiedene Ideen hat zur gesellschaftlichen Transformation, die eben nicht bedeuten Rückfall in irgendwelche autoritären Systeme, nämlich im Gegenteil Teilhabe, also eine Gesellschaft mitentwickeln, mitzudenken. Und es gibt natürlich Kunst und es gibt Kultur und es gibt den Männerverein und es gibt den Teeverein und was weiß ich, es ist sehr schillernd. Es ist unfassbar komplex und sie eint alle, dass sie hier in Deutschland gesellschaftlich aktiv sein sollen. Und zwar im Alltag. Nicht irgendwo bei einer Wahl. Im Alltag, damit der gelingt.
1: Ich meine, du hast jetzt so viele Bereiche genannt. Also ich meine, aber ich habe auch irgendwo auch in Zwischenzeilen gelesen, dass diese Trennung, weil wir sind hier Menschen, wir leben hier. Also das heißt, egal wo der Herkunft schon auch war. Also das heißt, es gibt Leute, die im Bereich Kunst, Musik und. Also diese Bereiche sind ja von uns allen schon so. Also am Ende für mich, wir sind Menschen, egal wie man aussieht, welche Religion man hat, welche Tradition auch man hat. Also das heißt, also für mich, du musst ja auch nicht alles aufgeben, damit du deutsch wirst, sondern du musst dich in diese Gesellschaft einbringen, um diese Sachen auch weiterzumachen. Weil wenn wir auch sagen, okay, Migration ist eine Bereicherung, das heißt nicht, wir müssen deutsch werden, sondern wir müssen auch die positiven Sachen mitbringen und in die Gesellschaft mit einbringen. Das ist dann auch, hey, ja, zum Beispiel diese ein Fest aus Lateinamerika oder aus dem arabischen Land. Die Musik ist anders, die Menschen sind anders, das Essen ist anders. Wenn du dann da bist, als du kennst das nicht und du so, dann kennst du das, dann hast du dann auch dich bereichert, also an Informationen, an Kultur, an Tradition und da hast du dann auch mit diesen Menschen vielleicht dann mehr zu tun demnächst, weil du hast die Sache oder die Sache gelebt. Aber auch auf der anderen Seite gibt's auch in dieser Gesellschaft, also in dieser Migrationsgesellschaft, problematischen Menschen, Personen, die wir auch selber ablehnen. Also das heißt nicht, dass wir dann sagen wir das für gut finden oder dass wir sie schützen. Nein, aber für uns, es gibt auch Sicherheitsbehörden, die sich damit beschäftigen. Nicht, dass man sagt mal, okay, jetzt ein Mensch aus dem arabischen oder aus dem lateinamerikanischen Raum ein Problem gemacht hat, dass sie alle in die Schublade gesteckt werden und sowas. Also das ist, was wir eigentlich sagen. Hey, es gibt auch problematische Menschen bei uns, aber das heißt nicht, dass die Communities so sind. Ja, und das ist das, was wir sagen. Also wir sagen nicht, oder wir schützen diese Straftäter innen auch überhaupt nicht. Wir versuchen nur, dass die Communities nicht alle so angesehen werden. Mehr auch nicht. Und es ist schon, ja, und also für mich jetzt, der auch schon etwas länger in diesem Land lebt, ich weiß, was die Sicherheitsbehörden hier leisten, ja, und sie wissen schon auch, wie man mit solchen Sachen umgeht. Und ich brauche nicht jetzt, sage ich mal so, diese Propaganda im Hintergrund, wo sag mal, okay, das sind die arabischen Menschen oder die muslimischen Menschen oder die, weiß ich nicht, Menschen und so. Das ist dann das Problem, dass man alle in eine Schublade steckt.
0: Ja, also ich würde dann sozusagen das alles so stehen lassen, weil die Hörerinnen können sich ja selbst ein Bild machen. Was wir hier sozusagen abgebildet haben, ist ihre Sache. Ich weiß nicht, was sie hören.
1: Nee, darf ich nur zurück, ja, also, weil du hast gesagt, also diese 400 Vereine und ja, was sie dann leisten.
0: Wahnsinn, so viel.
1: Ich muss dir sagen, also die Vereine, so jeder kleine Verein, ich beobachte es nicht, sie machen 10 Sachen im Jahr. Und wenn du diese 10 Sachen mal 400 machst, ja, guck mal, was diese Leistung ist, was sie alles für eine Arbeit leisten. Und das machen sie hauptsächlich ehrenamtlich.
0: Ja.
1: Ja, und das ist, was man nicht versteht. Das heißt nicht, ich mache einen Verein und dann gibt's jetzt Geld, unendlich Geld, was man da bekommt. Nein, die Menschen machen das hauptsächlich zu, muss ich sagen, nicht von 95, sondern zu 97% ehrenamtlich.
0: Ja.
1: Ja. Und das ist, ich meine, da muss man echt, ich meine, wir sind auch jetzt als Damos auch schon dahinter, dass wir schon auch etwas erfassen, was diese Vereine alles in ihren Regionen machen. Und die sind überall in Ostdeutschland verteilt. Und das ist, ich bin mir sicher, es wird dann echt, also ein Buch wird es nicht reichen, was sie alles schaffen oder was sie alles machen. Und echt in verschiedenen Bereichen, die Bereiche, die du genannt hast, haben wir alle Vereine, Sport, Kunst, Kultur, auch politische Arbeit machen viele. Ja, das ist jetzt für Kinder, Jugendliche, Frauen, ich meine, das hast du ja auch alles genannt. Und da sind wir dann da, wo wir dann sagen, mal, da ist die Leistung. Nicht der Straftäter oder die Straftäterin, sondern da muss man dann auch mehr schauen auf die positiven Sachen, die da kommen, mehr als auf die negativen. Natürlich darf man die negativen nicht vergessen oder nicht ausblenden, sondern da gibt's aber, sag ich mal, Behörden, die sich damit beschäftigen.
0: Ja, ich glaube, das ist wirklich die Leistung des Alltags, die auch, also das kann man so daher sagen, aber das heißt halt, es sind Kinder, die eine Unterstützung finden, ohne dass ihre Eltern, die vielleicht sowieso finanziell schon schwer haben, trotzdem ihre Nachhilfe in den Fächern bekommen und das in ihrer Erstsprache. Wie wichtig das ist. Wissen alle Linguistinnen. Komischerweise weiß es manchmal nicht die Kommunalpolitik.
1: Ich meine, wir auch, ich muss sagen, diese Debatten auch so, weil man hat das Gefühl, es geht nur um Migration. Das Ganze, die ganze Politik geht um Migration. Ist egal, ob es Wahlen oder Debatten im Bundestag oder in Landtagen geht. Man denkt ja so, das ist das einzige Thema, was in diesem Land läuft, ja. Und das ist, finde ich, echt schwierig. Aber wenn man auch an Migration denkt, dann sollte man auch an die Fachkräfte denken, die auch dieses Land auch, sage ich mal, weiterentwickeln. Sie, diese auch Bereiche, die sie schon auch bedienen. Also ohne diese Menschen werden nicht bedient. Und das heißt nicht, dass es jetzt nur Leute, die jetzt Geflüchtete hier kommen, sind die Sündenböcke dieses Landes. Oder ich meine, also am Ende gesagt, wir sind in einem Land, ein großes Land, wo auch vieles läuft. Und wenn ein paar Sachen schief laufen, heißt das, musste man auch lösungsorientiert drüber sprechen, debattieren. Nicht nur Sündenböcke suchen und dann Probleme benennen, man musste auch Lösungen anbieten. Und das sehe ich in Wahlprogrammen, muss ich dir sagen, selten, dass man jetzt Lösung anbietet. Und am Ende, wenn ich jetzt auch eine Lösung anbiete oder wenn ich jetzt auch in meinem Wahlprogramm sage, ich möchte das oder dies machen oder diese Strategie gehen, das heißt nicht, dass es auch so funktioniert. Ja, musste man auch gucken, wirklich realistisch sein. Was, wenn ich jetzt meine Wahl treffe, wenn ich meine Stimme an eine Partei gebe, was bringt mir das als Mensch? Okay, wir machen die Grenze zu. Sind die Probleme dann jetzt hier in Deutschland schon gelöst? Haben wir mehr Wohnraum? Können wir dann besser unsere Wohnungen zahlen? Also haben wir mehr Kindergärten? Haben wir mehr Lehrer in den Schulen? Haben wir Ärzte in den Krankenhäusern? Es gab auch immer eine Idee, sagen, hey, wir machen so einen Tag Streik oder sowas, zwei Tage Streik als Migrantinnen hier. Ja, was läuft dann? Fahren die Busse? Kriegst du dein Paket? Wirst du dann behandelt und so? Und die Pflegedienst nicht vergessen? Und diese Arbeit von den 400 Organisationen, wer bedient sie dann? Ja, und das ist dann, wo man sagt, mal, hey, ich muss echt ein Gesamtbild machen. Ich muss nicht nur in eine Richtung gucken. Also, ich meine, vielleicht ist das auch problematisch, wenn man sagt, okay, es gibt ja Sachen, die geregelt werden müssen, aber dann auch nicht problematisiert werden. Und wenn ich jetzt auch über eine Schieflage rede, muss ich auch eine Lösung anbieten. Und die Lösung musste besser sein, als die davor waren. Und du hast jetzt als Alternative, ich nehme jetzt als das Wort, nicht jetzt die Partei. Eine Alternative für mich ist eine alternative Lösung. Hm. Ja. Und ist das jetzt, wenn ich meine Wahl treffe, ist das jetzt die beste Lösung für dieses Land? Und das ist, was ich manchmal mich frage. Wenn die Leute jetzt zur Wahl gehen, haben sie eigentlich dieses Land im Hinterkopf oder haben sie jetzt, möchten sie jetzt, sag ich mal, sorry, wenn ich das sagen muss, auch diese Altparteien bestrafen. und die Politik in diesem Land, zumindest wird nicht von einer Person machen. Wir haben ja Bundestag auch da. Also, es gibt ja viele Sachen, die, was sag mal, wo man dann nicht so richtig guckt oder so. Für mich ist es die Wahl, ist es nicht nur die einzige demokratische Sache, sondern ein Teil der Demokratie. Und Demokratie ist Gleichbehandlung, Demokratie ist Menschenrecht, Demokratie ist, dass alle die Chance haben, auch sich in diese Gesellschaft einzubringen. Und das ist für mich Demokratie. Es ist nicht nur die Wahlstimmen zu zählen und wie viele Stimmen hat die Person oder die Person oder die Partei oder die Partei. Demokratie ist es echt ein großes Wort und da sollte man dann vielleicht echt mehr drüber nachdenken als, hey, wir wählen die Partei, weil die andere Partei das oder dies Scheiße gebaut hat.
0: Und dazu kommt, dass nicht alle wählen dürfen. Also man hat ja den Eindruck, dass verschiedenste Parteien oder verschiedenste, ja, politisch verantwortliche Personen regelrecht Angst haben davor, das Wahlrecht zu reformieren, weil es wäre doch nur vorstellbar, glaube ich, logischerweise, dass wenn Menschen mit Migrationskontexten wählen könnten, auch ihre Belange eher in den Wahlprogrammen sich wiederfinden würden, weil man ja auch um ihre Stimmen werben muss. So ist das ja sehr begrenzt.
1: Ich kann dir auch Zahlen nennen. Es sind 12 Millionen in diesem Land, die nicht wählen dürfen. 12 Millionen. Ja. Und ich meine auch aktiv und passiv, und das ist, dann muss man sagen, also ich meine, wir sagen immer, wir sind runterpräsentiert in Landtagen, in Bundestagen und sowas, aber man fragt sich nicht, warum. Das heißt, sind wir nicht engagiert? Nein, es ist jetzt nicht so, aber wir dürfen das nicht. Und du weißt schon, diese Kriterien sind auch nicht einfach. Ich meine, ich habe auch am Anfang gesagt, also man sollte seine Bleibeperspektive sichern, ja. Für mich ist es der Aufenthalt vielleicht wichtiger als politisch aktiv zu sein. Ja, und das sind dann Sachen, wo ich sag mal, okay, was mache ich zuerst? Also diese Prioritäten setzen. Und ich meine, auch die Parteien sind auch in diesen Sachen schon gefragt, weil ich meine, wenn ich jetzt eine migrantische Person auch zu meiner Partei hole oder zu meiner Fraktion oder sowas, dann stelle ich diese Person ganz hinten auf der Liste, dass auch diese Person nie die Chance hat, auch in den Landtag oder in den Bundestag reinzukommen. Ist es aber wirklich, was ich will? Oder nur am Ende, ach, wir haben eine migrantische Person oder zwei migrantische Personen, die kandidiert haben. Nein, das muss man, wenn ich wirklich, wirklich teilhaben möchte, dann muss ich diesen Menschen auch eine Chance geben, die auch schon auch in diese Entscheidungsprozesse reinkommen und mitgestalten. Und das ist, was zurzeit auch sehr oft fehlt. Ja.
0: Ich habe aber auch den Eindruck, dass es jetzt bei dieser Wahl, wenn eben Migration so zentral gestellt wird, genau die Menschen, die es möglicherweise dann betreffen wird, nach der Wahl Konsequenzen aushalten müssen, gar nicht wählen dürfen. An wen wenden die sich denn dann jetzt?
1: Genau, das ist auch eine Frage, die auch sehr wichtig ist. Also, weil ich meine, die meisten Kandidierenden suchen dann auch ihre Communities im Hintergrund. Also ich meine jetzt nicht die migrantischen Communities. Also ich habe meine Leute im Hintergrund, die mich wählen werden. Mein Stadtteil, mein Dorf, mein. Und diese Menschen, also unsere Communities dürfen ja nicht wählen. Das heißt, die Menschen müssen doppelte Leistung, mehrfache Leistung leisten, um überhaupt Stimmen zu bekommen. Also dazu kommt auch diese Hasskommentare, die zum Beispiel, ich kenne jetzt ein paar Leute, die jetzt vor Sachsen-Anhalt sind, übrigens 4 mit Migrationshintergrund, die auch in Sachsen-Anhalt kandidieren, aber sie auch versuchen auch über Social Media auch sich bekannt zu machen oder über Sachen zu veröffentlichen. Guck mal die Kommentare an. Sie sind auch Leute, die schon hier geboren sind. Leute, die hier vielleicht von Kind auf da sind. Sie haben sich engagiert und sie haben jetzt das Gefühl, sie können auch kandidieren. Und sie haben auch Parteien gefunden, wo sie dann auch reinkommen. Aber guck mal die Kommentare an. Also das ist das kleinste Wort, das sagt man, hey, geh nach Hause, hier hast du nichts zu tun. Oder hast du hier nichts zu suchen. Oder was willst du mit Politik machen? Oder. Und diese Hasskommentare, das heißt, diese Person, ich weiß nicht, wie diese Person dann auch nachts schlafen, weißt du, von diesen Kommentaren. Ich als nicht betroffen, wenn ich diese Kommentare angucke, da kann ich die Nacht nicht schlafen. Weil das ist diese Sache, wo man dann auch, man, also als Mensch, wie willst du dann weiter in diesem Land weiterkommen?
0: Aber warum hat sich dieses Klima so verschärft? Was ist passiert?
1: Oh, das ist eine sehr gute Frage. Also, ich meine, wenn wir das auch angucken, es ist nicht nur in Deutschland, das ist europaweit, muss ich sagen, oder eigentlich mehr auch weltweit, das sind jetzt, diese Stimmung hat sich geändert. Ich kann es dir echt nicht sagen, weil es hat sich, ich meine, viele, wie gesagt, deswegen habe ich vorhin Migrations als Sündenböcke schon genannt, weil viele denken ja, da sind so viele Menschen 2014 oder 13 oder 15 nach Deutschland gekommen und wie gesagt, das ist dann für diese Menschen ist ein Problem und vielleicht durch diese Stimmung denken sie, dass es eine Lösung ist. Weil, also ich sage es mal ganz ehrlich, es wird dann nicht so einfach eine Lösung sein. Also so wie manche sagen, okay, heute sind wir da, ab morgen dann gibt's Abschieben und sowas. Nein, wir sind in einem Rechtsstaat, wo dann auch Gesetze gelten, wo man dann auch juristisch vorgehen muss. Also wenn mich jemand abschieben will, dann gehe ich dann zum Anwalt und dann sage ich mal, hey, kümmere dich drum. Und dann müssen sie dann auch diese Grund auch benennen oder beweisen, dass ich echt dann abgeschoben werden kann. Also es ist jetzt nicht nur, das heißt, ab morgen gibt es dann Flüge nach Arabien, nach Afghanistan oder nach egal wohin, wo man dann herkommt. Es ist nicht so, das wissen wir auch alle, aber ich weiß nicht, ob die Menschen, die auch so denken, also ob sie dann so weit denken, dass wir in einem Rechtsstaat sind und hier gelten die Gesetze, egal woher man kommt und sowas. Deswegen auch gesagt worden, Sicherheitsbehörden, also Sicherheitsbehörden haben auch die Möglichkeit, wenn ein Straftat da ist, dass sie das auch schon auch beseitigen, dass sie dann auch was dagegen machen. Und deswegen ist es für mich als Rechtsstaat ist es das eine und man muss dann auch drüber nachdenken, auch wenn man eine Lösung sucht für ein Problem.
0: Also ich habe jetzt gehört, die Lage könnte sich verschärft haben, weil die Leute zunehmend den Rechtsstaat nicht mehr akzeptieren wollen. Die wollen sozusagen, haben seltsame Vorstellungen von Recht, möglicherweise haben sie Privilegien zu verteidigen, die sie glauben zu haben und wollen Menschen sortieren, wollen sie wegschieben, wollen sie vielleicht doch beherrschen, wollen ihnen Angst machen. Und das ist ja eigentlich in einem Rechtsstaat gar nicht möglich. Und offensichtlich scheint dieser Kampf zwischen Rechtsstaat und mangelndem Unrechtsbewusstsein etwas zu sein, was die Lage zunehmend verschärft. So eine Gesellschaft auch spaltet. Die einen sagen, Rechtsstaat ist in Ordnung, darauf können wir uns verlassen. Und die anderen sagen, Rechtsstaat ist doof, den wollen wir nicht mehr haben.
1: Ja, weil man, das ist jetzt so, wie ich damit umgehe. Also das heißt, wenn ich jetzt zu Hause sitze und Nachrichten höre oder Medien und sowas. Also ich bilde meine Meinung über politische Sachen aus den Medien, die ich jetzt, wo ich mich beschäftige. Also auch zurzeit sind, besonders bei den jungen Leuten, sind Social Media. Ja, ja. Und das heißt, wie gebe ich das raus? Als jetzt Politiker oder Politikerin, die jetzt, sag ich mal, Wahlkampf macht. Also ich muss irgendwo eine Strategie finden, wo ich dann Leute gewinne. Und ich habe das Gefühl, zurzeit arbeitet man sehr viel mit Angst. Menschen Angst machen, du hast gesagt Angst. Also diese Politik macht nicht nur die Migrantinnen Angst, sondern macht den auch Deutschen Angst. Und dadurch ist diese Spaltung. Man hat Angst um diese Veränderung, um dieses jetzt, sag ich mal, um die Routine, was man schon kennt. Und die anderen haben Angst, um abgeschoben zu werden. Und dann diese Angst spaltet auf alle Fälle. Und diese Spaltung ist für dieses Land überhaupt nicht gut. Und ich meine, du kannst mich auch nach einer Lösung fragen. Ich habe keine Lösung, also wie man damit umgeht und sowas. Aber wir haben echt hier ein sehr gutes Grundgesetz. Wir müssen diese Demokratie und diese Demokratieprozesse auf alle Fälle schützen, weil das sind die einzigen Sachen, die uns weiterbringen. Grundgesetze, das ist echt, muss man mal echt, das ist so wie ein heiliges Buch. Mhm. Ja. Also, ja, und man, ich meine, da hat man auch, sag ich mal, echt, ich bewundere die Menschen, die das schon geschrieben haben, also man hat an alles gedacht.
0: Ja. War ja aus einer bitteren Erfahrung, ja. 60 Millionen Tote, dieser riesige Krieg, dieser Hass unter den Menschen. Und dann zu sagen, von dem Land, von dem das ausging, das wollen wir nicht mehr. Das war ja eine wirklich Riesenleistung, dieser Eltern des Grundgesetzes.
1: Genau, das darf man nie, nie, nie vergessen. Und deswegen gibt es auch diese Erinnerung. Also das heißt, diese, ja, das ist schon so. Also wenn ich auch zur Wahl gehe oder wenn ich jetzt meine Stimme geben muss, denke ich mal an die Zeit, in jetzt, wo es dann damals so losgegangen ist.
0: Ja.
1: Und das ist dann auch, wo ich mal sage, man muss auch an die Menschen appellieren, bevor man die Stimme gibt, sollte man echt dreimal überlegen, wo ist die gute Lösung für alle hier in diesem Land und nicht nur für Sachsen-Anhalt oder Mecklenburg-Vorpommern, sondern für alle. Und du hast ja auch gefragt, und die Wahl in Sachsen-Anhalt, ja, es ist ja ein Bundesland, aber das beeinflusst auch viele Bundesländer und das beeinflusst die Stimmung, beeinflusst auch die Gesellschaft. Und ich meine jetzt, wie gesagt, ich bin jetzt also in einem, wie sagt man das jetzt, so guten NGO. Und wir wissen schon, also diese Angriffe, diese Anfeindungen auf NGOs und sowas, als ob man echt hier schläft und dann Geld. So. Also wir haben einen Auftrag hier und wir versuchen diesen Auftrag zu erfüllen. Und das ist dann, was auch viele nicht drüber nachdenken. Es geht jetzt nicht um, ja, wir möchten das oder dies oder sowas. Nein, wir sind Teil dieser Gesellschaft. Da bin ich mir auch schon ganz ehrlich davon überzeugt. Und ich versuche, einen Beitrag dazu leisten. Egal wie, ob es NGO oder ob es im Krankenhaus oder ob es auch Reinigungsfirma ist. Das sind jetzt Sachen, die auch zu diesem Alltag gehören. Und da sind wir, wenn wir sagen, wir sind ein Teil dieses Alltags, dann müssen wir auch unseren Beitrag leisten.
0: Das würde sich ja auch nach einer Wahl nicht anders darstellen. Also ihr seid ja weiterhin da. Die 400 Vereine sind da, die Arbeit wird die gleiche sein und trotzdem gibt es denn dann, wenn eine autoritär geführte Regierung, Landesregierung Sachsen-Anhalt tätig würde, würde sich konkret was verändern? Für euch hier als Damos, für die Vereine, die du vertrittst als Dachverband?
1: Also für Damos direkt muss ich sagen, vielleicht nicht so, weil wir ein Bundesverband sind. Aber für den Landesverband hier, für auch lokale Organisationen, wird dann sich natürlich was ändern, weil sie auch bis jetzt als Sündenbocke gesehen werden. Mhm. Ja, und das heißt, man muss sie bekämpfen. Und wenn es echt wirklich dazu kommt, dann werde ich, als Mensch, du hast auch die Angst vorhin genannt, dann bin ich mir sicher, dass auch viele dieses Land verlassen. Also dieses Bundesland. Es geht nicht jetzt um diese Organisation, weil es geht ja um den Alltag. Dann bin ich sicher, einkaufen zu gehen. Bin ich sicher, in der Straßenbahn zu fahren. Bin ich sicher, auch meinen Alltag zu organisieren, so wie ich es gerne hätte. Und das sind dann Fragen, die man auch schon jetzt... Wir stellen uns diese Fragen und besonders auch, du hast bestimmt schon letztens gehört, hier in dem Schwimmbad, was da war. Und ja, und das gehört ja auch, weißt du, dazu. Wenn dann sowas legalisiert wird, dann, wie geht's dann weiter? Und das müsste man sich fragen. Also, es geht auch nicht jetzt um, man muss sagen, also, die Migration ist jetzt eine große Frage. Es ist jetzt nicht nur Geflüchtete oder Studierende oder Fachkräfte. Das ist eine Gesellschaft, oder es ist ein Teil dieser Gesellschaft. Ja, und das ist, wo ich mich frage mal, okay, ey, wie kann ich diese Gruppe von Menschen als Sündenbocke darstellen? Also als Problem. Ja, und boah, ganz ehrlich, das ist echt schwierig manchmal nachvollziehen oder so. Es ist echt manchmal echt schwierig. Also, so wie kann ich dann auch diese Menschen also als Schieflage in dieser Gesellschaft betrachten.
0: Das ist ja etwas, womit wir uns auch auseinandersetzen müssen dann. Wer sind wir eigentlich? Wie werden wir gesehen? Und die Geschichte der schwarzen Bürgerrechtsbewegung in den USA zeigt ja, wie schwer das gewesen ist, erstmal zu erkennen. Wir sind wirklich für die anders, auch wenn wir das nicht wollen. Wir können nicht mit ihren sozusagen Mitteln tatsächlich es verändern. Und das, was uns sozusagen begegnet, ist was ganz Unwissenschaftliches, was völlig Unvernünftiges, hat gar nichts mit Wissenschaft zu tun. Es ist Rassismus. Das ist eine ganz böse, ja, wenn man so sagen will, Ideologie. Eine Ideologie, die mit Macht zu tun hat, mit Unterdrückung von Menschen. Und es ist halt auch Teil der Wahrheit, dass in den 90er und den Nullerjahren alle politischen Institutionen und Repräsentanten, die ich in Erinnerung habe, das geleugnet haben. Rassismus in Deutschland, nein. Fremdenfeindlichkeit hieß das. Oder
1: Ausländerfeindlichkeit.
0: Ganz komische Begriffe, weil das genau diese Ohnmachtserfahrung, die man macht, wenn man gar nicht weiß, was habe ich denn jetzt schon wieder verbrochen? Wieso bin ich denn jetzt der Sündenbock? Oder warum sind es die? Hat was zu tun mit Rassismus, weil die so sind, weil die daherkommen, weil die das glauben. Und deswegen sind die böse. Punkt. Und das ist purer Rassismus. Menschen einzuteilen, einfach nach Aussehen oder Gutdünken.
1: Ja, wir haben ja vorhin über die 90er gesprochen. Ja. Da waren dann diese Skinheads. Diese Baseballschlägerinnen damals. Oh. Also, ja, aber damals, also für mich war es anders. Ich habe die Zeit ja erlebt, ja, wo man dann auch Angst hat, auch alleine zum Supermarkt zu gehen und sowas. Aber dort, damals waren auch, muss ich dir sagen, das wurde nicht legalisiert. Es wurde nicht so auch akzeptiert von vielen Menschen. Aber zurzeit, das ist diese Umschwung. Also, ich meine, bevor ich auch dann zu dieser Zeit komme, also dieses Wort Rassismus. Also ja, ich habe dieses Wort noch nie in den 90er gehört. Nie. Und wir haben auch schon ewig gekämpft, um das auch als Rassismus anzuerkennen. Es ist nicht nur ausländerfeindlich. Es ist ja, wie du sagst, die Menschen sind anders, deswegen sind sie weniger wert als wir. Und das ist für mich ist auch eine große Leistung, was man da geschafft hat. Also auch wenn es ewig gedauert hat, bis man das anerkannt hat, ist es aber schon jetzt anerkannt. Und wir sind ja auch in dem Bereich auch unterwegs, muss ich dir sagen. Also was wir auch jeden Tag schon von Erfahrung schon wissen, was die Menschen uns erzählen, wie also diese auch, welche auch in so nur, aber was neu ist, muss ich da sagen, und was uns auch vielleicht, sage ich mal, auch Ohnmacht macht, das ist dann auch von den anderen ganz normal betrachtet ist. Also wenn man rassistisch behandelt wird, dass die anderen das als normal sehen. Und das ist echt ein Problem in dieser Gesellschaft. Und ich hoffe, das wird sich ändern. Das ist dann auch diese Solidarität oder diese, wie nennt man das, diese Zivilcourage, dass man sich zeigt, hey Leute, wo sind wir hier? Wir sind eigentlich in der ersten Welt, ja, aber wir erleben sowas wie vor 200 Jahren. Und das ist dann, musste man drüber nachdenken, wenn ich eine moderne Gesellschaft haben möchte, wie soll diese moderne Gesellschaft aussehen?
0: Das ist ja das Stichwort, wo wir sagen, finden, wir haben keine Lösung, haben wir mal so vorsichtig, aber eigentlich gibt es Lösungen. Natürlich müssen Menschen mit Migrationskontexten wählen dürfen, weil es sie betrifft. Das wäre eine gute Änderung. Dann hätten wir andere Wahlergebnisse. Natürlich nicht entscheidend anders, aber andere. Weil andere Kontexte in der Wahl eine Rolle spielen müssen. Ja, wir wollen auf jeden Fall den Rechtsstaat stärken.
1: Auf alle Fälle.
0: Das braucht's. Und dann heißt es also, wenn Wahlgesetze geändert werden, rechtsstaatlich würde sich tatsächlich schon etwas ändern. Das ist ja die zweite Sache. Und die dritte Sache ist, die Anerkennung des Rassismus ist das eine. Das andere ist eben auch das in rechtsstaatliche Form zu bringen, dass es eben institutionellen Rassismus gar nicht geben darf und der auch strafwürdig wird. Also ich denke, wir haben schon einige Lösungen präsentiert. Zivilcourage, Anstand, menschlich sein, auf den anderen achten, sind Dinge, die man lernen muss. Und da heißt es auch, in Bildungsprogramme investieren, natürlich. Und wer leistet das? Diese Vereine, natürlich, ehrenamtlich, was sonst? Und dafür brauchen die Förderung, Unterstützung in einem gewissen Rahmen. Wenn das alles erfüllt ist, muss man auch nicht über vielleicht in 10 Jahren seiende Parteiverbote nachdenken, sondern man kann darüber nachdenken, wie man Gesellschaft aktiv gestaltet. Das habe ich bei dir heute gelernt.
1: Ja, auf alle Fälle. Also auch wenn wir auch an Extremismus, egal auf welche Form, denken. Also diese Bildungsveranstaltungen, diese auch Demokratiearbeit und sowas, das ist eigentlich Prävention. Also auch, wenn du auch nicht alle erreichen kannst, aber du erreichst auf alle Fälle welche. Und das ist auch eine Leistung, die man auch nicht anerkennt.
2: Sagt Ayman Kassara vom, jetzt habe ich es hier, es ist einfach weggegangen, von der vom Dachverband der Migrantinnenorganisation in Ostdeutschland, DAMOST. Unter diesem DAMOST-Abkürzungsding findet man sie bei der Internetsuche auch schnell und direkt und kann dann, wenn man möchte, Kontakt aufbauen oder aber sich weiter informieren oder aber auch dieses Gespräch im Zweifel, wenn man nicht ganz folgen konnte, weil zu spät reingehüpft oder zwischendurch mal Zähne putzen oder so, das geht auf freie-radios.net. auch nachzuhören. Das ist das Morgenmagazin, kurz vor Ende, aber noch nicht ganz. Gleich gibt's hier noch Tipps und vorher Molchat Domach.

0: damit sind wir auch schon wieder fast am Ende des Morgenmagazins. Wir haben noch, genau, kurz vor 10, ihr hört uns noch in Hamburg beim Radio FSK, wo gleich das Radio Bücherkiste folgt. Ihr hört uns aber auch in Halle bei Radio Korax, bei Radio Blau in Leipzig, Radio Unerhört in Marburg, Radio Slupfur, Frankfurt-Oder und Coloradio Dresden. Und wir haben jetzt zum Schluss noch einen Veranstaltungstipp für Hamburg. Und zwar am Sonntag, den 30.08. feiert kann man nicht sagen, kommen wir im Park Fiction zusammen, anlässlich 10 Jahre Taskforce Drogen, was bedeutet 10 Jahre Racial Profiling und miese Ordnungspolitik auf St. Pauli. Es sind verschiedene Initiativen dabei, die sich mit diesem Thema befassen. Es gibt alles Mögliche an Programm, also kommt gerne rum, 15 bis 21 Uhr im Park Fiction. Ja, bleibt noch
1: zu sagen, 10 Jahre Racial Profiling, hast du gesagt, aber ja auch 10 Jahre Widerstand dagegen und Organisierung.
0: Yes, auch das, genau.
1: Und sonst, wir haben jetzt viel über Sachsen-Anhalt geredet, aber auch mal nach Ungarn geblickt und euch hingewiesen auf Veranstaltungen in Harburg, im Süden von Hamburg und im Umland. Und egal wo, stabil bleiben und Radio hören.
0: Stabil bleiben, Radio hören, Leute treffen, eine gute Zeit haben, keine Angst haben. Aber ich will jetzt auch nicht so Danger Dan-mäßig klingen.
1: Ist auch okay, wenn man mal Angst haben.
0: Ja, aber ihr müsst auch nicht so viel Angst haben. Vielleicht noch der Tipp, mehr zu dem Thema gibt es auf jeden Fall am 4.9. zu hören um 14 Uhr auf FSK. Und im Anschluss auch nochmal das volle Gespräch mit Akros vom Community Radio in Ungarn. Ja, Leute, habt einen guten Tag.

0: Und Leute, das ist doch klar, wenn die Wahlen vorbei sind, dann machen wir hier nur noch Sendungen über Pilze, Sport, Literatur.
1: Feiern.
0: Feiern, genau. Das ist doch klar. Nächstes Mal wird es wieder richtig entspannt.

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1: Die neuen Nazis.
2: Zu Beginn der Eilmeldung Folge 88,
3: die eigentlich am Sonnabend dem 8.8. hätte erscheinen sollen,
2: eine Klarstellung.
3: Wer Frauen ihre Rechte wieder nehmen will oder nicht geben, Abtreibung, Verhütung.
4: Wer alles Fremde als Gefahr ablehnt, die Gefahr in der eigenen Familie aber ignoriert.
2: Wer Leute mit anderen sexuellen Vorlieben als die eigenen verteufelt und zum Abschuss freigibt.
4: Wer sich über Maulkörbe beklagt, aber anderen das Wort verbieten will.
3: Der.
4: Manchmal leider auch die.
3: Ist Nazi.
2: Wer nur islamistisch, christlich schwurbelnd, rassistisch und oder antisemitisch ist.
1: Ist demnach dennoch Nazi.
4: Auch wenn sie sich selbst nur sehen.
3: Als islamische Gläubige.
2: Als christliche Gläubige.
3: Als um Frauen und Kinder besorgte.
2: Als aufklärerische wahre Linke.
4: Not fun fact. Strasser und Goebbels haben sich anfangs auch als Linke bezeichnet. What are we doing in the show?
2: Übrigens.
4: Nach Recherchen des Militärbloggers UM haben am Berliner CSD Sonnabend bis 22 Uhr einschlägige AfD-Sympathisanten gegen die LGBTQI-Community nach Herzenslust gepöbelt und zu Gewalt aufgerufen.
3: Ab 22 Uhr.
2: Nach Bekanntwerden der Herkunft des Täters, der libanesischen Eltern, er ist hier geboren und hat einen deutschen Pass,
3: schwangen sich viele zu Verteidigern der Community auf.
4: Das gleiche Prinzip, die Beschützer im Club, die nur die Konkurrenz ausschalten wollen.
3: Übrigens,
4: hier in der Eilmeldung wird seit Folge 1 geradezu gepredigt, Islamismus ist Faschismus.
2: Jetzt sickert's langsam endlich allgemein durch.
3: Bringt natürlich Wassermelonen, die ihre Gegnerinnen gern als Zionazis beschimpfen, in Erklärungsnot.
4: Allerdings, das grundsätzliche Problem besteht fast exakt wie vor 100 Jahren genau so.
2: Umso unbegreiflicher, dass echte Demokratinnen in den Parlamenten daraus offensichtlich nicht gelernt haben.
3: Dass nämlich viel zu viele Konservative ähnlich denken wie Nazis. Wobei die Übergänge natürlich wie immer in der Realität fließend sind.
4: Ein eher konventionelles Frauenbild und eine in Hass lappende Reserviertheit gegen andere, wie Lesben, Schwule, Gehandicapte, vermeintlich meist vom Aussehen vermutete Fremde.
2: So sind heterosexuelle Lehrer völlig harmlos, was junge, attraktive Mädchen angeht.
3: Aber sobald ein schwuler Lehrer kommt, gibt es Bedenken wegen der Jungs.
4: Nebenbei auch vielsagend, um die Mädchen wird sich nicht so gesorgt.
2: Kein Wunder, wenn selbst angeblich linke Ex-Hausbesetzer der festen Überzeugung sind, dass alle Schwulen permanent Sex wollen und damit allein durch ihre Anwesenheit seine Kinder belästigen.
3: Ähnlich übrigens den Ansichten konservativer Muslime, die noch keine Islamisten sind.
4: Und bis auf einzelne bisher bekannt gewordene Fälle, wo Nazis und Islamisten sich nach gefakten Tinder-Dates zur Schwulenjagd verabredet haben, hassen sich deutsche Nazis und Islamisten bis aufs Blut.
2: Zu unserem Glück sind beide sehr fanatisch und verbohrt, was ihnen den klaren Blick auf die Tatsache verstellt, dass sie absolute Brüder im Geiste sind.
3: Was uns nicht in Sicherheit wiegen sollte, wie auch Bodo Wartke weiß.
5: Nun, eine Frau gehört natürlich an den Herd. Die ist nur dazu da, dass sie Kinder gebärt. Und sonst gehört sie ganz körperverschleiert, damit man mit ihr weniger Schererei hat. Und Schwule sind noch alle krank. Die gehören ausgerottet durch die Bank. Ey, wir sind am Ende unserer Geduld. Ach ja, und die Juden sind an allem schuld.
2: Immerhin schon 2025 hatte das ARD-Format Steuerung F eine Ahnung.
6: Ein Neonazi wird zum IS-Terroristen.
7: Das klingt ganz schön irre. Oder passt das doch besser, als man denkt?
3: Aber schon wird mit dem Arsch diese Erkenntnis wieder eingerissen.
7: Früher war er selbst rechtsradikal.
4: Und möchte man fragen, was ist er jetzt?
2: Etwa ein Linker?
3: Wie immer bevorzugen wir statt Ahnungen knallharte Recherchen.
4: Was ich als Kriegsreporter über Islamisten und Nazis gelernt habe.
2: So analysiert Kriegsreporter Konstantin Fleming auf YouTube das.
8: Rechtsextremisten und Islamisten voneinander profitieren und sich sogar gegenseitig brauchen.
2: und den Weg in den unkontrollierten Faschismus bereiten, wie vor 100 Jahren die Konservativen den Boden.
4: Der Bundesbeauftragte für Informationsfreiheit, die einzige Stelle, an die sich Bürgerinnen wenden können, wenn Behörden ihr Auskunftsrecht verletzen, soll ersatzlos abgeschafft werden. Kein Ansprechpartner mehr, kein Korrektiv. Wer sich wehren will, muss klagen.
2: Und unbehindert von faschistoiden Algorithmen und der KI genannten künstlichen Dummheit aller Orten, kündigen Nazi-Hacker normalen und vor allem weiblichen Menschen massiven Ärger an, wie der sich sinister nennende Hetzer auf WhatsApp.
8: Junge, ich werde dafür sorgen, dass Frauen im neuen Deutschland, dass denen größtenteils die Rechte genommen werden. Die werden nur noch kochen, putzen und die Beine breit machen und ansonsten nichts mehr zu melden haben. Die Fotzen machen alles kaputt.
4: Immer da, wo es weh tut, begrüßen wir die geneigte Hörerinnenschaft weltweit. Und frei nach dem Prinzip, trotz des großen Philosophen Günther Anders, die Band Gefilte Fuck mit übersetzt, lasst uns froh und glücklich sein.

0: Wir, das sind wie immer
1: Claudia Jakobshagen,
2: Margie da Silva
0: und Ari Gosch.
3: Herzlich willkommen!
1: Die Musik stammt heute vor allem von jüdischen Punkbands.
2: Eine größere Provokation im männlich-faschistoider Banden ist kaum möglich.
0: Bis hierher hörten wir gefühlte Fuck.
2: Jetzt das feministische Kollektiv Haseh Evod.

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1: Kurze Zeit nach Entdeckung eines volksverhetzenden Schriftzugs ist an der Synagoge in Cottbus ein rechtsextremistisches Symbol aufgetaucht. Die Synagoge, die sich in der ehemaligen evangelischen Schlosskirche befindet, wurde 2015 eingeweiht, als erstes jüdisches Gotteshaus in Brandenburg seit dem Holocaust. 1938 hatten Cottbusser mit Unterstützung der deutschen Behörden die damalige Synagoge durch Brandstiftung zerstört. Im ersten Halbjahr 2026 stammte 58% des deutschen Stroms aus erneuerbaren Energien. Wind, Sonne, Wasser, Biomasse und Bioabfall. Vom gesetzlich vorgeschriebenen Ziel ist Deutschland aber noch weit entfernt. Laut dem Erneuerbare-Energien-Gesetz muss der Strom im Jahr 2030 zu mindestens 80% aus erneuerbaren Energien stammen. Oliver Welke hat in der Heute-Show überraschende, weil selten publizierte Zahlen.
2: Deutschland könnte die Vermögensteuer wieder einführen. Die Vermögensteuer, die ja nur ausgesetzt ist. Warum machen wir es nicht wie die Schweiz? Bei denen zahlt man je nach Kanton bis zu 1% Vermögensteuer. Die effektive Steuerlast von Schweizer Milliardären liegt bei 32%, die einer Mittelschichtsfamilie bei 15. In Deutschland zahlen Milliardäre 26% und die Mittelschicht über 40.
1: Bei der Gedenkveranstaltung der Bundesregierung zum Jahrestag des gescheiterten Stauffenberg-Attentats auf Hitler hat ein Großneffe des evangelischen Theologen und NS-Widerstandskämpfers Dietrich Bonhoeffer versucht, einen Kranz der AfD-Bundestagsfraktion an der Gedenkstätte im Bendlerblock in Berlin zu entfernen. Viele Nachkommen empfänden eine wirklich große Wut, wenn die Rechtsextremen hier Kränze ablegten. Am 20. Juli 1944 hatten Wehrmachtsoffiziere um den überzeugten Nationalsozialisten Stauffenberg vergeblich versucht, den Diktator Hitler mit einer Bombe zu töten und geplant, danach gemeinsam mit westlichen Staaten die Sowjetunion zu besiegen. Musikerin Dota Kehr weist auf eine interessante Statistik hin.
3: Das sind die Stromerzeuger, die 2024 weltweit neu ans Netz gingen. 92% sind erneuerbare Energien und hier der kleine rote Streifen, das ist der ganze Rest mit fossilen und AKWs. Warum? Weil Erneuerbare einfach billiger sind. Die Kilowattstunde aus Atomenergie kostet etwa 13 bis 49 Cent, die aus Windkraft 5 bis 10 Cent. Just saying.
1: Ungewohnt stabile Satire in Oliver Welkes staatstragender ZDF-Witzereißer-Show. Nazi-Verwirrung um Windkraft und anderes Gedöns.
4: Wisst ihr, wer schon in den 40ern mit Windkraft experimentiert hat, um unabhängiger zu werden vom Ausland? Die Nazis.

0: Seit die CSU 1946 gegründet wurde, gibt es immer wieder mal große Aufregung in der Partei.
1: So das Monatsmagazin Konkret.
0: Man rottet sich zusammen gegen den großen Vorsitzenden. Man löckt gegen den Stachel, schmiedet hochbrisante Putschpläne.
1: Und auf einmal gäbe es einen Pfingstbrief, verschickt vom stellvertretenden Parteivorsitzenden Manfred Weber an alle Apparatschiks. Darin kommt der Name des Parteivorsitzenden und Ministerpräsidenten Markus Söder nicht vor.
0: Doch alle Söderologen sind sich einig, dass das fünfseitige Mahnschreiben, das sich stilistisch an den Paulusbriefen orientiert und vermutlich KI-generiert ist, als letzte Warnung an den Staats- und Parteichef zu verstehen ist. Und zwar dahingehend, er möge erstens endlich sein inflationäres Bratwürstel- und Döner-Posting in den asozialen Medien beenden, zweitens sich anständig rasieren und drittens zumindest versuchen, den Anschein eines seriösen Politikers zu erwecken.
1: Doch Söder habe den Sturm im Wasserglas natürlich rechtzeitig spitz gekriegt. Aufgeräumt und glatt rasiert habe er bei Karin Nioska beiläufig erklärt, das mit den Bratwürsteln habe sich erledigt, der abgenommene Vollbart sei irgendwie passiert und den ebenso sachkundigen wie verständigen Staatsmann gemimt.
0: Webers Pfingstbrief stieß ins Leere. Mochten sich noch so gewichtige respektive altehrwürdige Parteigranten, Ilse Aigner, Erwin Huber, Theo Weigel, hinter ihn stellen. Söder hatte wieder mal seine legendäre Wendigkeit bewiesen.
1: Von alledem würden die etwa 500 Personen, die am Pfingstmontag von geschenkten Bier- und Händelmarken, Gutscheinen geködert, das Bierzelt des Schierlinger Volksfestes gefüllt hatten, wenig Ahnung haben.
0: Das dreitägige Pfingstvolksfest gipfelt seit Menschengedenken im Auftritt eines CSU-Politikers. Andere Parteien werden in der 6000-Seelen-Gemeinde an der Grenze zwischen Niederbayern und der Oberpfalz seit ihrer ersten urkundlichen Erwähnung im Jahr 953 nicht geduldet.
1: In diesem Jahr habe der Bürgermeister ihn kriecherisch umgarnt. Der Ort sei stolz darauf, dass einer der ganz führenden europäischen Politiker aus unserer Heimat.
0: Was hat er gesagt, unser Mann in Brüssel, zu der Meloni?
1: Sie sei zwar nicht bei seiner Partei, der Europäischen Volkspartei, aber eine bürgerliche konservative Politikerin, mit der man gemeinsam die Aufgaben anpacken solle.
0: Die Mussolini-Verehrerin und der niederbayerische CSU-Mann. Da haben sich zwei gefunden. Da wächst zusammen, was zusammen gehört.
1: Laut Weber habe die Zusammenarbeit zwischen der konservativen EVP und den Ultrarechten um Meloni zu Mehrheiten geführt, um Vernünftiges für landwirtschaftliche Großkonzerne zu erreichen.
0: Die Europawahl im Juni 2024 brachte ein eklatantes Erstarken der extremen Rechten, mit der die konservative EVP seitdem immer ungenierter und routinierter zusammenarbeitet, was Weber tunlichst verschweigt.
1: Dafür stelle er die Kompromisse zwischen EVP, Sozialdemokraten und Grünen in den Jahren zuvor als Diktatur des Proletariats dar, der er sich habe beugen müssen.
2: Tja, wo kommen wir denn dahin? Kellnerin, noch eine Maß.
3: Prima Klima.
4: Diese Industrie und insbesondere künstliche Intelligenz, die verbraucht so viel Energie, Ressourcen in Form von Bodenschätzen, seltenen Erden und auch Arbeitskraft und Daten, dass man das nur mit einem weltweiten Abschöpfungsapparat weiter betreiben können wird.
5: So der Philosoph Rainer Mühlenhoff im Extra-3-Podcast Bosettis Woche. Allein der Energiebedarf werde den Klimawandel derart ankurbeln,
4: dass jede vernünftige Demokratie auf der Erde dem einen Riegel vorschieben müsste. Und deswegen wissen diese Player seit ein paar Jahren, dass Demokratie letztlich das Problem ist, was aus dem Weg gerammt werden muss, wenn man so weitermachen möchte.
1: Sarah Bosetti folgert.
6: Es gibt einfach irgendwelche sehr, sehr reichen Menschen, die gar kein Interesse daran haben, dass die Demokratie funktioniert. Die haben die Macht darüber, wie die Debattenräume ja auch gestaltet werden. Also wen pusht der Algorithmus, heißt ja nichts anderes als wer bekommt ein Mikrofon.
1: Wer sich ein wenig damit beschäftige, wisse,
6: dass Leute die Macht über unsere Debatte haben, die kein Interesse daran haben, dass die Debatte gelingt. Das Produkt ist etwas, das super nützlich dabei ist, Demokratien abzuschaffen. Und die Industrie dahinter braucht die Abschaffung der Demokratien. Hurra! Und jetzt?
5: Noch einmal Philosoph Mühlenhoff.
4: Wir müssen das Ganze auch im Kontext des allgemeinen gesellschaftlichen Rechtsrucks sehen, denn die KI-Industrie schafft es sehr gut, mit dem gesellschaftlichen Rechtsruck, also mit dem Frust oder den wirtschaftlichen Abstiegsängsten, mit der steigenden Fremdenfeindlichkeit und so weiter, gemeinsame Sache zu machen.
7: Gesundheit.
5: Der Meteorologe Jörg Kachelmann erklärt im Deutschlandfunk, man müsse sehen,
8: dass jetzt Deutschland nicht unbedingt das Land ist der Prävention. Wir denken daran, wie die Verbreitung von Wärmepumpen und Klimaanlagen ist in Krankenhäusern, in Sozial- und Pflegeheimen. Wenn wir jetzt an die Hitze denken, wir denken daran, dass vollkommen vergessen worden ist, dass es Ozonsmog gibt bei uns im Sommer.
5: Es gäbe noch viele weitere Beispiele wie
8: das begleitete Trinken ab 14. Deutschland ist nicht das Land, das auf seine Menschen aufpasst.
0: In einer sehenswerten ARD-Doku über Deepfakes von Eckart von Hirschhausen werden die Grenzen des ÖRR deutlich.
1: Die Kritikpunkte werden erwähnt, die Analyse aber unterbleibt.
0: Es geht hier nicht um Ausnahmen, die korrigiert werden sollten.
1: Es geht hier eindeutig um das System, und zwar das kapitalistische.
0: Da endet offenbar die Rundfunkfreiheit.
1: Obwohl doch auch hier zu Recht die lasche EU mit ihrer Feigheit vor den USA kritisiert wird.
0: Anhand der Erkenntnis, dass Konzerne wie Meta ungestraft 10% ihres Gewinns mit bewusst geduldeten Fake-Anzeigen erzielen, und vergessen wir nicht, Fake ist eine Grundvoraussetzung für Faschismus, will uns die grüne EU-Digitalexpertin Alexandra Gese weismachen, dass es im Kapitalismus woanders immer korrekt und ohne bewusste Produktfälschungen zugehen könnte.
9: Man stelle sich vor, eine Apotheke oder einen Supermarkt,

0: Seit dem 7. Oktober 2023 werden wir mit einer sogenannten Palästina-Solidarität konfrontiert, die immer wieder offen antisemitisch ist.
1: So ein Post auf Instagram.
2: Die Gräueltaten der Hamas werden verleugnet oder relativiert. Die Terrorherrschaft der Hamas wird positiv dargestellt. Und mittlerweile äußern Teile dieser Bewegung sogar ganz offen Sympathie für den Terror des iranischen Regimes.
1: Falls viele darauf auch keine Lust mehr hätten, sollten Sie nach Singapur schauen.
0: Dieses Land hat vieles richtig gemacht und einen gesellschaftlichen Zusammenhalt geschaffen, der über eine gemeinsame Verfassung, gegenseitigen Respekt und Law and Order funktioniert. Dazu gehört eben auch, dass Regeln nicht nur auf dem Papier stehen.
1: Das habe jetzt die britische Band Massive Attack erfahren.
2: Zwei Mitglieder der Band hatten während eines Konzerts eine palästinensische Flagge gezeigt und Free Palestine gerufen. Danach wurden die Musiker von der Polizei getrennt befragt. Nach Angaben der Band wurden ihre Hotelzimmer durchsucht und die Reisepässe vorübergehend eingezogen. Zwei Bandmitglieder dürfen nicht mehr nach Singapur einreisen. Auch weitere Auftritte der Band wird es dort nicht geben.
1: Natürlich könne man einzelne Maßnahmen Singapurs hart finden.
0: Aber wer als Gast in ein Land kommt, hat sich an die dortigen Gesetze zu halten. Und wer glaubt, ein Konzert für politische Propaganda nutzen und ausländische Konflikte in eine Gesellschaft hineintragen zu können, darf sich nicht wundern, wenn dieser Staat reagiert.
1: Vielleicht sollte weniger darüber diskutiert werden, warum Regeln nicht durchgesetzt werden könnten, sondern öfter danach gefragt werden,
2: warum wir eigentlich so große Angst davor haben, es einfach zu tun.

0: Der Song They Tried to Kill Us, They Failed, Let's Eat ist von der australischen Band Yit Korn.
1: National nicht egal.
2: Wir können darauf warten, dass sie in den Parlamenten und auf der Straße erstarken, bevor wir sie bekämpfen. Und wir warten.
3: Danger Dan, keine Angst. Auszug aus einer Fraxbuch-Analyse des AfD-Grundsatzprogramms.
4: Vollständige Schließung der EU-Außengrenzen.
5: Was für ein Schwachsinn, der nicht mit den gesamten EU-Streitkräften durchzuführen wäre.
4: An allen deutschen Grenzen, an denen derzeit noch ungeregelte Einwanderung stattfindet, sind strenge Personenkontrollen einzuführen, um illegale Grenzübertritte zu verhindern.
5: Fragen Sie mal Deutsche, meist keine Reichen, die in Polen oder Belgien arbeiten und dann 2 Stunden unbezahlt mehr unterwegs sind. Sehr sozial.
4: Alle rechtskräftig abgelehnten Asylbewerber sind unverzüglich außer Landes zu bringen, sofern sie nicht die entsprechenden Ausreiseaufforderungen freiwillig befolgen.
5: Grundgesetzwidrig.
4: Wir treten ein für ein einfacheres und gerechteres Steuersystem, das mit niedrigen Steuern vor allem Mittel- und Geringverdiener finanziell entlastet.
5: Das ist eine dreiste Lüge. Im AfD-Steuermodell werden Reiche entlastet und vor allem Arbeitslose belastet. Beleg folgt.
4: Die AfD setzt sich für die Wiederherstellung des Bank- und Steuergeheimnisses ein.
5: Nützt das der arbeitslosen Alleinerziehenden mit 3 Kindern, die vom Jobcenter eh auf den Pfennig durchleuchtet wird? Wohl eher dem superreichen Steuerhinterzieher.
4: Die AfD strebt die Rückkehr zu ausgeglichenen Staatshaushalten an. Sie befürwortet die schrittweise Rückführung der ausgeuferten öffentlichen Verschuldung.
5: Schon Kolumbus hätte nicht aufbrechen können, wenn sich die Krone nicht völlig verschuldet hätte. Keine Schulden machen und damit Infrastruktur wie Brücken verkommen lassen, haben wir schon.
4: Das Klima wandelt sich, solange die Erde existiert. Die Klimaschutzpolitik der Bundesregierung beruht auf bisher unbewiesenen hypothetischen Klimamodellen.
5: Und hier wird es kriminell.

0: Es ist heute angezeigter denn je, die volle Aufmerksamkeit auf den Narren im Weißen Haus zu richten.
1: So die Republik aus der Schweiz.
0: Denn hinter der immer neue Rekorde brechenden Korruption und Vulgarität des vermeintlich mächtigsten Manns der Welt verbergen sich ideologische Kräfte, deren Bedrohungspotenzial sich rund um den Globus und auch in Europa immer deutlicher bemerkbar macht. Der Technofaschismus.
1: Dieser sei keine Zukunftsdrohung mehr, sondern für alle westlichen Demokratien eine akute und konkrete Gefahr. Dieser Tage werde sein Zerstörungspotenzial immer deutlicher sichtbar.
0: Neben Elon Musk ist zweifelsohne Peter Thiel der profilierteste Vertreter des bizarren Weltherrschaftsanspruchs einer schmalen Kaste von Silicon Valley-Milliardären bzw. Billionären. Wenn sie wie zeitweilig Musk über ein persönliches Vermögen von mehr als 1.000 Milliarden verfügen.
1: Oder sei Weltherrschaft gar nicht mehr der richtige Begriff?
0: Musk will schließlich den Mars kolonisieren, mit einer kleinen Elite cyborgartig optimierter Übermenschen. Und unter Hinterlassung der normalen Erdenbewohner auf einer ohnehin dem Untergang geweihten Welt. Da nehmen sich die Vernichtungsfantasien des historischen Faschismus, die sich auf bestimmte Rassen und nicht auf die Menschheit als solche richteten, im Vergleich schon beinahe moderat aus.
1: Thiel, in der Hinsicht etwas bodenständiger, begnüge sich fürs Erste mit weiterhin auf dem Planeten Erde lokalisierten Rückzugsrefugien. Falls beispielsweise ein Atomkrieg den Globus verwüsten sollte, oder auch mit privat geführten Inselstaaten, die steuerbefreit und in vollkommener Autonomie einer plutokratischen Elite ein gesetzesfreies Leben ermöglichen sollen.
0: Nun sind superreiche Spinner mit rechtsradikalen Weltuntergangs- bzw. Welterrettungsfantasien kein gänzlich neues Phänomen. Das Bedrohliche an den heutigen Technofaschisten ist allerdings, dass sie Machtmittel in den Händen halten, wie sie niemals zuvor existierten. Musk kontrolliert allein mit X ein soziales Netzwerk mit enormem globalem Einfluss. Die britischen, die deutschen und die französischen Wahlen. Überall könnte die rechtsradikale Propaganda, die Musk über X laufen lässt, zu einem mitentscheidenden Faktor werden.
1: Mit besonderer Prägnanz zeige sich diese globale Einmischung schon seit einiger Zeit in Deutschland, wo Musk nichts unversucht lasse, die AfD an die Macht zu bringen. Mit einem exklusiven über X ausgespielten Weidel-Interview oder mit einem in der Welt am Sonntag veröffentlichten Meinungsstück, in dem Musk die AfD als den letzten Funken Hoffnung, das heißt als die einzige Kraft darstelle, die Deutschland noch retten könne.
0: Entscheidend ist jedoch, dass Musk beim Axel Springer Verlag nicht nur einen umstrittenen Gastauftritt bekam, sondern dass der Konzernchef Matthias Döpfner die Nähe zum US-Tech-Mogul sucht und das Unternehmen offensichtlich auch ideologisch immer näher an den Technofaschismus und an die AfD heranführt.
2: Die Sau durchs Dorf.
3: Die Gesellschaft für Freiheitsrechte hat ein umfangreiches juristisches Gutachten zur AfD vorgestellt. Ergebnis? Die AfD ist nach Einschätzung der Gutachterinnen verfassungswidrig.
1: Berichte das Edelweiß-Netzwerk.de, rechtes Radar. Wichtig sei, das Gutachten ersetze kein Urteil des Bundesverfassungsgerichts.
3: Aber es gibt eine sehr eindeutige Antwort darauf, ob ein Parteiverbotsverfahren nach den Maßstäben des Grundgesetzes Aussicht auf Erfolg hätte.
1: Nämlich eindeutig ja. Die Reaktion rechter Medien sei aufschlussreich.
3: Sie streiten kaum über die juristische Substanz. Stattdessen wird der Absender angegriffen. NGO, spendenfinanziert, linke Aktivisten, KI-Gutachten, Verbotsinitiative. Der rechte Kampagnenapparat läuft heiß.
1: Das GFF-Gutachten selbst sei nämlich für rechte Medien ein Problem.
3: Nicht, weil es ein Verbot der AfD automatisch auslöst, sondern weil es die Vorwürfe gegen die AfD rechtlich einordnet und prüft. Menschenwürde, Demokratieprinzip, Verfassungswidrigkeit.
1: Deshalb lenkten die Rechtsextremen sofort vom Inhalt ab.
3: Die zentrale Frage lautet nicht, ob die Argumentation trägt, sondern wer angeblich dahinter steckt. News spricht von einem NGO-Gutachten, das dem AfD-Verbot den Weg ebnen wolle. Apollo nennt es eine schlecht verschleierte Verbotsinitiative.
1: Aus einer juristischen Prüfung wird so ein politischer Angriff.
3: Damit wird der Inhalt vorab entwertet. Wer das Gutachten liest, soll es nicht als Rechtsanalyse sehen, sondern als bestellt und parteiisch. Eine bekannte Strategie. Wenn der Vorwurf nicht verschwindet, wird der Überbringer verdächtig gemacht.
1: Dabei sei das Gutachten sehr viel vorsichtiger, als seine Gegnerinnen behaupteten.
3: Weder setzt es die AfD mit der NSDAP gleich, noch behauptet es, sie wolle nachweisbar die parlamentarische Demokratie abschaffen. Gerade diese Differenzierung macht den Befund schwerer angreifbar. Weil das Gutachten keine überzogenen Vergleiche zieht und nur das behauptet, was sich belegen lässt, lässt es sich nicht einfach als übertrieben oder ideologisch motiviert abtun.
1: Stattdessen bleibe der zentrale Punkt stehen.
3: Die AfD verletze Demokratieprinzip und Menschenwürde. Und ein Verbotsverfahren hätte wahrscheinlich Erfolg.
1: Rechte Medien verschöben den Fokus trotzdem.
3: Nicht die AfD steht im Zentrum, sondern diejenigen, die sie prüfen lassen. GFF, Kompakt, Volksverpetzer, linke NGOs. Das Feindbild wird ausgeweitet auf Zivilgesellschaft, Juristinnen, Behörden und Medien.
1: Die politische Funktion sei klar.
3: Wer über Verfassungsfeindlichkeit spricht, soll selbst als undemokratisch erscheinen. Wer die AfD prüfen lässt, will angeblich die Opposition ausschalten. Demokratie schützen wird so zum Angriff auf die Demokratie umgedeutet.
1: Das knüpfe an bekannte Muster an.
3: AfD-Verbot als
4: Ausschaltung der Opposition.
3: Schöffenprüfung als
4: Gesinnungstüff.
3: Verfassungsschutz als Kriminalisierung von Kritik. Immer dieselbe Umkehr. Nicht die extreme Rechte bedroht demokratische Institutionen, sondern diese angeblich die Bürgerinnen.
1: Rechte Medien verharmlosten die Nazis der AfD nicht nur.
3: Sie verteidigen sie, indem sie jede demokratische Prüfung delegitimieren.
1: Das rechte Interesse am CSD-Anschlag.
4: Wir wollen sehen, ob der wirklich tot ist.
3: Leichensack, Blaulicht, Schaulustige. Wie sich rechte Influencer nach dem CSD-Anschlag als die besseren Journalisten inszenieren.
1: Das Medium.
4: Von der in Schweden urlaubenden Elke Wittig, gelesen von Margie, unterstützt von Ari.
3: Livestreams sind mittlerweile bei Rechten als Mittel zum Ideologietransport sehr beliebt. Und so berichtete auch ein in Teilen nach einer Obstsorte benannter rechter Verschwörungsstreamer Stunden nach dem Terroranschlag auf den CSD live. Konkret, zusammen mit seinem Kameramann und einem Kumpel lief er auf den Straßen entlang des von der Polizei abgesperrten Gebiets hin und her, was die Fans im Chat sehr erfreute. Schließlich sei Berichterstattung wichtig, damit nichts vertuscht werden könne. Footage für den Verschwörungsglauben. Außer Blaulicht, Einsatzkräften und ein paar Schaulustigen gab es zwar streng genommen nichts abzufilmen, aber egal. Hin und wieder fand sich während der Wanderung durch den Ortsteil Tiergarten dann doch jemand, der gern interviewt werden wollte. Und nicht ahnte, dass der als seriöser Journalist auftretende Streamer schnell zu seinem eigentlichen Thema kommen würde, nämlich der AfD. Nur die könne nämlich Terror und Zuwanderung beenden. Ja, ja. Und wäre es nicht spätestens jetzt an der Zeit, dass das endlich alle einsehen? Nö. Schade, dann halt noch ein paar Bilder von herumliegendem Müll machen, um der Welt zu zeigen, wie unordentlich das CSD-Publikum ist. Am nächsten Abend sollte ein weiterer rechter Streamer das Livestream-Genre perfektionieren.
5: Ich stehe jetzt gerade voll im Regen,
3: berichtet der Mann, während seine Handykamera die weitgehend im Dunkeln liegende Laubenkolonie in Berlin-Spandau zeigt, in der der mutmaßliche Terrorist Abdul B. Stunden zuvor von der Polizei erschossen worden war. Zuvor war dem Streamer eine Aufnahme der abgedeckten Leiche gelungen. Und nun wartet er auf den Abtransport des Toten, weil...
5: Wir wollen sehen, ob der wirklich tot ist oder ob es eine Attrappe ist.
3: Ob der Mann wirklich davon ausgeht, dass die Gerichtsmedizin Leichen unverpackt durch die Gegend trägt, bleibt zunächst unklar, denn es regnet weiter. Aber er hat, im Gegensatz zur Antifa, wie er betont, keinen Regenschirm und die Schuhe werden...
5: Bis morgen auch nicht trocken.
3: Gut, er hätte seine Jacke aus dem Auto holen können, aber...
5: Ich darf mich nicht von der Stelle hier wegbewegen, das ist zu wichtig.
3: Und dann wird ein Leichensack auf einer Bahre zum Auto der Gerichtsmedizin gerollt und der Streamer geht Döner essen. Unabhängiger Journalismus, so wichtig.
6: Danke, Elke.
2: Beef aus Weimar.
4: Von Pierre Diessen-Tomori. Gelesen von Ari.
1: Als ich Anfang der 90er beim abwicklungsbedrohten Jugendradio DT64 arbeitete, Features baute, irgendwann samstags die Rush-Hour moderieren durfte und im Wechsel mit anderen einen hartlinken satirischen Wochenrückblick produzierte, habe ich keine Politik gemacht. Der Job selbst war Politik. Ein Rückzugsgefecht gegen die neuen Verhältnisse im Osten, hoffnungslos, aber schön wie ein Schlachtengemälde. Noch bevor DT gänzlich enthirnt wurde, ging ich 1993 freiwillig. 1995 kam ich zurück zum inzwischen glattgebügelten Nachfolger Sputnik, der nach Halle verpflanzt worden war. Ich war arbeitslos und brauchte Geld. Und so habe ich dort eine Zeit lang die Frühsendung moderiert. Bis ich eines Morgens ein anzügliches Stück über Helmut Kohl im Clinch mit Antje Vollmer brachte und dafür wieder einbestellt wurde. Ich dürfe ab sofort immer erst nach 9 Uhr senden, nachdem mein vollständiges Sendemanuskript geprüft und genehmigt worden sei, wie es bei Sputnik bei allen anderen Tages-DJs schon länger Pflicht war. Ich lehnte ab, schmiss im Nö eine Abschiedsfeier und fuhr zurück nach Berlin. Man muss sich das vorstellen. Beim demokratischen Nachfolger des DDR-Jugendsenders saß den ganzen Tag ein Controller hinter der dicken Scheibe und blökte dem DJ über die Kommandotaste Anweisungen zu. Als Frank Eichmann das erste Mal vor der Sendung sein Skript abgeben sollte, knallte er dem Controller ein ganzes Paket Druckerpapier auf den Tisch. Auf jeder Seite stand nur ein Wort. Er ist wie alle mit Rückgrat bald gegangen.
6: Danke, Pierre.

0: Das Wetter wird nicht so niederschlagsreich wie angekündigt. Ansonsten empfehlen wir den norwegischen staatlichen Wetterdienst yr.no. Abschließend zum Verkehr. Nicht vergessen, Sie stehen nicht im Stau. Sie sind der Stau.
1: Im Übrigen sind wir der Meinung, dass Fahrräder auf die linke Straßenseite gehören. Das war Eilmeldung Folge 88 mit Margie da Silva,
2: Claudia Jakobshagen
0: und Ari Gosch.
1: Eilmeldung Folge 89 nicht im September, sondern erst am Dienstag, dem 6. Oktober 2026.
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1: Gleiche Welle,
0: gleiche Stelle.
2: Herzlichst
3: auf Wiederhören.
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3: Offenbar.
4: Wird auch als Katzenmusik bezeichnet. Wenn es zu schlimm und unerträglich wird, gibt es im Studio einen großen roten Knopf.

0: Herzlich willkommen zu einer neuen Ausgabe der musikalischen Verbrechen.
1: In Hessen sagt man Gude. Ich bin der Matthias.
0: Ja, ich bin der Gregor und wir hören uns heute in der 141. Ausgabe. Und weil die letzte Sendung schon wieder so lange her ist, da müssen wir erstmal selber überlegen, wie war das denn jetzt hier eigentlich nochmal?
2: Herzlich willkommen zu den musikalischen Verbrechen, der musikalischen Unterhaltungssendung.
0: Ich muss Knöpfe drücken, haben sie gesagt.
2: In dieser Sendung spielen wir Musik, die nicht von allen Menschen als schön bewertet wird. Das kann Musik aus den Charts sein, Musik, die uns irgendwo im Internet begegnet ist oder die uns ungefragt eingesendet wurde. Diese Musik klingt dann beispielsweise so.

Gefällt euch die Musik? Wenn es zu schlimm und unerträglich wird, gibt es im Studio einen großen roten Knopf. Und wenn man diesen drückt, stoppt die Musik schlagartig. Den Knopf nennt man ja auch Schlagtaster. Der Knopf wirkt wie ein Notaustaster. Ach, was eine Ruhe. Aber sinkt es bei euch im Kopf nicht auch weiter? Ah, ich habe einen Ohrwurm! Dagegen haben wir unseren Ohrwurmkiller. Der geht so.

0: War da was? Der Ohrwurmkiller ist wie ein Radiergummi und radiert den Ohrwurm aus dem Kopf heraus. Das ist übrigens eine Endlosschleife von Roland Kaiser mit Santa Maria. Wenn die Musik noch nicht schlimm genug ist, schauen wir immer erstmal, ob man da noch etwas machen kann. Beispielsweise können wir die Musik höher oder tiefer pitchen, schneller oder langsamer, mehrere Titel gleichzeitig oder unser mittlerweile an Altersschwäche verstorbener Studiokater Diego wird ein bisschen mitsingen. Die Musik, in der Diego mitsingt, wird auch als Katzenmusik bezeichnet. Übrigens, für diese Aufnahmen wurde das arme Tier nicht gequält. Die Aufnahme entstand in seinen jungen Jahren, als das kleine Katerchen verliebt war und eine Katze aus der Nachbarschaft angehimmelt hat. Eins hätten wir fast vergessen, den Musikpreis am Ende der Sendung. Alle Titel, die in der kommenden Stunde gespielt werden, sind automatisch nominiert für unseren Musikpreis. Unser Musikpreis, die goldene Klobürste, verleihen wir am Ende der Sendung und spielen den Gewinnertitel noch einmal.
1: So, jetzt wissen wir wieder, wie das hier funktioniert. Also jo, Musik glaub,
2: das
1: spielen.
2: Habt ihr alle verstanden, wenn ich dann einfach zurückspulen.
1: Genau. Direkt mit was Schlimmem loslegen?
2: Nein, auf jeden Fall.
1: Ja, okay. Also
2: ins kalte Wasser.
1: Ich habe eine neue Band entdeckt. Rise Against the Spülmaschine.
2: Reis, also wie der Reis?
1: Reis wie der Reis und Spülmaschine schreibt sie auch Spülmaschine. Ist kein Tippfehler im Manuskript. Ja. Die heißen wirklich so. Und das ist eine Band, die jetzt vielleicht nicht unbedingt damit auffällt, dass die Musik schlimm ist. Aber das ist eine Band, die damit auffällt, dass die Musik extrem lustig ist. Und sowas spielen wir ja auch sehr, sehr gerne in dieser Sendung. Ja. Bereit für was Komisches?
2: Na klar.
1: Gut. Hier ist In the Netto.

0: Internetto von Reisergänse Spülmaschine.
1: Oh, herrlich. Ist das großartig. Das ist Kunst. Das ist Kunst.
0: Ja, gut, dass die Mikrofone aus waren. Wir mussten sehr lachen. Ja, was Weihnachtliches? Ah, nee. Nein.
1: Ja,
0: nein. Nein.
1: Ist ja auch
0: nein.
1: Viel zu warm.
0: Wir renovieren lieber. Bei den Temperaturen macht das doch richtig Spaß.

0: Witzig. Großartig. Reißergänzte Spülmaschine. Ja, fließ mal das Bad, hieß der Titel. Ja, und jetzt haben wir so uns überlegt, könnten wir jetzt alles hintereinander wegverschießen, unser Pulver? Nee, das heben wir uns auf für die komplette Stunde. Da hören wir jetzt immer mal ein bisschen was rein in das Album von Reißergänzte Spülmaschinen. Aber wenn wir jetzt schon am Einkaufen sind, wir brauchen Fliesen, wir brauchen zwei Komponentenkleber. Na, wo holen wir das am besten? Im Baumarkt.
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1: Jasmin, Tabatabai, David Klein und Quintett. Ist das mit Männer im Baumarkt? Das ist im Original von Reinhard May. So, wenn wir jetzt am Baum...
2: Das ist auch nicht lang, hast du gesagt, ne?
1: Ja, ja, das geht bald 5 Minuten. Aber so viel Zeit haben wir ja hier nicht. Ich würde es jetzt nicht ausbaggern, weil es klingt ja doch sehr schön.
2: Baggern.
1: Baggern, ja. Wir sind jetzt in der Baubranche angekommen, thematisch. Und das darf ja auch auf keiner Baustelle fehlen. Eins der wichtigsten Baumaterialien. Und nachhaltig ist es außerdem das gute
3: Holz.
1: Auch lang nicht gespielt hier.
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1: Hier sind die 257.

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1: Holz. Die 257er sind ja auch so ein bisschen dafür bekannt, dass sie gern mal bisschen Quatsch machen statt Musik. Aber ich finde, es klingt erstaunlich oft nach Musik, was sie da als Quatsch produzieren. Oder wie siehst du das?
2: Ja, ich habe auch mehrere andere Alben von denen gehört und die sind nicht wirklich jugendfrei. Also das ist eines der wenigen Titel, die mal so quasi richtig zivil ist. Also so ein richtiger Ausnahme, würde ich sagen.
1: Oder wie man auch sagt, das kann man im Radio im Tagesprogramm spielen.
2: So, das jetzt, schon, ja.
1: Jetzt waren wir beim Holz.
2: Rest 80% der nicht.
1: Ja, wir überlegen die ganze Zeit aber schon, wo das Holz eigentlich herkommt. Ich weiß es.
2: Aus Bad Segeberg.
1: Richtig. Wir sind die Wise Guys.

0: Das bekannte Sägewerk in Bad Segeberg, besungen von den Wise Guys. Und mit Abstand die beste Stelle, finde ich, ist diese hier.
1: Ist es hier im Sägewerk, da vorne liegt ein Daumen.
2: Jo.
3: Jo.
0: Jo. Ja, das ist ja in Norddeutschland, da sagt man auch gern einfach nur mal Jo.
1: Ist es hier im Sägewerk, da vorne liegt ein Daumen.
2: Jo.
0: Jo.
3: Jo. Da habe ich auch so letztens so einen tollen Spruch mal, wo wir gerade bei Sprüchen sind.
0: Ja.
3: Komma. Im Rest der Nation ein Satzzeichen. Im Ruhrpott eine ganze Konversation.
0: Ah, jawohl. Und wenn wir jetzt bei schlechten Witzen sind, wobei du wolltest zu den Wise Guys noch was anmerken.
3: Ja, die Wise Guys, das ist, muss man nochmal dazu sagen, weil nicht alle das erkennen, macht ja auch nichts, ist eine A-Cappella-Band. Was bedeutet, die ganzen Instrumente in großen Anführungsstrichen sind quasi mundgemacht. Also quasi jede Person hat verschiedene Instrumente, die imitiert werden. Und unter dem Gesichtspunkt, wenn man das weiß, dann hört man die Titel ganz anders. Wir haben da auch von der Band auch noch eine Empfehlung zu dem Titel
0: Thank You for Trembling,
3: das Deutsche Bahn.
0: Ja.
3: Oder wie hieß der Titel nochmal? Das habe ich vergessen, aber auf jeden Fall.
0: Der Titel heißt Deutsche Bahn, den du gerade. Ja, so schnell war er gerade nicht. So, da ist er. Hier können wir auch noch.

0: hat mich weitergeht.
1: Ja, ein etwas satirischer Titel über die Zustände auf dem deutschen Schienennetz. Deutsche Bahn von den Wise Guys.
2: Darf ich mich laut meines Arbeitsvertrags nicht lustig machen, oder?
1: Psst, muss man ja hier nicht erwähnen.
2: Ach, das haben wir irgendwann schon mal.
1: Wir kommen zurück zu reißergänzte Spülmaschinen. Hast du Saufen mal probiert?
3: Ja, nö, das mache ich so jeden Abend. 2 Bier bei der

0: Gesagt.
1: Ja.
2: Gesagt.
1: Matze, noch ein Bier?
2: Ach, das ist schön. Das. Jo, gib her.
1: Jo.
2: Du hast ja einen Korken gehabt, das
1: ja,
2: Bier.
1: Ja, das ist original abgefüllt und original verkorkt von Paluber und Söhne. Nee, na.
2: Nee.
1: Doch, so heißt der kommende Titel.
2: Nee, na.
1: Von Reis ergänzte Spülmaschinen. Aufpassen, ne?

0: Reis ergänzt die Spülmaschine.
1: Ich mag alles daran.
0: Es ist großartig. Das ist wirklich.
1: Hey, na mehr da.
0: Wir spielen viel
1: das
0: zu gut.
1: Das ist vor allem Ohrwurm.
0: So, jetzt haben wir immer ein Problem. Wir spielen hier Musik, die wir ganz gut finden, aber wir haben vergessen, wie die Sendung heißt. 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

0: Ja, das hier sind nämlich die musikalischen Verbrechen, heute zum 141. Mal. Mir gegenüber der Matthias.
1: Hallo, und mir gegenüber ist dann auch der Gregor.
0: Ja, und jetzt haben wir den Durchschnitt so ein bisschen, also wir haben jetzt so viel Musik gespielt, die dann doch eigentlich wieder gut war. Ich glaube, jetzt müssen wir mal zum Ausgleich.
1: Was Grausames.
0: Ja. Hier ist die Hüttenabendzeit von Hotel Alpenland. Ja, das, die Hand schwebt überm Basar.

0: Mei, hat da jetzt Arsch gesagt?
1: Ja, das geht doch noch.
0: Mei, ja, mei. Das hat er gesagt. In der Sendung hat er Arsch gesagt. Schreibt mir in Bayern ja mit O.
1: Ach, Arschkatzel.
0: Ja. So, genug Bayern und Bavaria. Ach ja, da kriegt man direkt durch, wenn man das also hört.
1: Ja.
0: Machen wir weiter mit unserer heutigen Bandvorstellung Reis Against the Spülmaschine. Hier ist der Titel Shirt weg.
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0: Ey, dann sind wir doch aber nackig, wenn wir das Shirt wegschmeißen.
1: Sowas aber.
0: Ja. Ein Titel habe ich noch von Rise Against the Spülmaschine. Machin. Schreibt sich so. Ich lasse natürlich das Licht an. Featuring Julia Gámez Martin.

sich der Frieden der Nacht wie ein schwarzer Schleier über den uns so liebgewonnenen Protagonisten. Still und dunkel ist das Zeitloch, in das er in seinem Schlummer gefallen ist. Der vermeintliche Schlaf der Gerechten wird jedoch jäh unterbrochen. Die Sonne geht auf und es folgt das Grauen.

0: Rise Against the Spülmaschine. Und wie hat dir die Band gefallen?
1: Ja, also der letzte Titel, den fand ich jetzt ein bisschen langweilig. Aber so ein paar andere Titel, die wir am Anfang hatten, die waren schon sehr witzig, sehr geil. Also großartig. Ich mag's, ja.
0: Ist eine lustige Band.
1: Ich kann das Album hier in Ruhe durchhören.
0: Ja, wir haben heute ein bisschen zu wenig schlimme Musik gespielt. Ich kann es auch verstehen, dass jetzt da manche ein bisschen enttäuscht sind. Wir versuchen jetzt in den letzten Minuten der Sendung noch mal ein bisschen nachzuholen.
1: Bitte? Diegochen ist auch enttäuscht. Diego,
0: ja, und der Buzzer.
1: Hat noch keinen Einsatz.
0: Haben wir heute schon einmal gebuzzert? Ich kann mich ja jetzt nicht dran erinnern.
1: Wir lassen nach, du.
0: Neuwertiger Buzzer abzugeben. Kaum gebraucht.

0: Also ich muss ja wirklich sagen, eine der besten Erfindungen der Musikgeschichte ist die Gesangsschlumpfmaschine.
1: Ja.
0: Was hätten wir nur alles verpasst, wenn wir diese Maschinen nie gehabt hätten?
1: Das macht ja auch sonst keiner im Radio.
0: Wir nee. Sind
1: im Prinzip die Einzigen, die sich das trauen.
0: Und die zweitbeste Erfindung nach der Gesangsschlumpfmaschine ist ja der Notausbuzzer. Ja,
1: ganz genau. Den haben auch nur wir.
0: Aber ich habe da immer so einen Eindruck, wenn man den ausbuzzert, dann weiß man nicht, ob es danach nicht vielleicht doch noch schlimmer wird.
1: Die Gefahr ist immer da. Latent.
0: Und irgendwie habe ich gerade so den Eindruck schon bei den ersten Tönen, dass das jetzt genau der Fall ist.
1: Das klingt nach Gang vom Altersheim.
0: Ja, ja.
1: War tatsächlich mal in so einem Altersheim zu Gast, wo das in dem Flur solche Musik die ganze Zeit spielte. Also es war recht grauenhaft.
0: Wir hören nun von der Kapelle Oberalp und den Sachs-Dreamers Du bist die Liebst für mich. Schreibt sich wirklich so. Also wir können es zur Not, also wenn du sagst, so schlimm muss jetzt auch nicht sein.
1: Ich finde das jetzt schön grausam für die Sendung.
0: Gut, gut.
1: Da können
0: ja,
1: wir ruhig mal ein bisschen quälen.
0: Ja, wir müssen ja eigentlich was nachholen, ne? Wir haben ja viel zu viel was Gutes gespielt.

0: So, ich bin hier am Telefon. Eine Sekunde. Ja, ja, wir machen es nicht mehr. Tut uns leid. Ja, tschüss. So, wir hatten hier gerade einen Anruf aus Genf vom Europäischen Gerichtshof. Die haben gesagt, wir würden gerade gegen die Genfer Konvention gegen Menschenrechte verstoßen mit dem Lied. Also, wir sollen es sofort ausmachen.
1: Gut, dann machen wir es halt sofort aus. Aber hat keiner gesagt, dass wir danach nicht vielleicht... Machen wir das Telefon aus, bevor die noch einmal...
0: Ja, das war ja nur für den Titelbezug.
1: Ja, ja. Oli P. mit I Wish...

0: dir.
1: Also das ist langweilig.
2: Das ist langweilig. Komm, ich passe das noch schnell weg.
1: Das war jetzt weder gut noch schlecht. Das war
2: das war alles, um den Durchschnitt heute nochmal ein bisschen runterzuziehen. Wir haben es während der Sendung heute, wir haben nicht so ganz performt, wie wir das hier sonst machen. Da mussten wir das jetzt am Ende hier noch so ein bisschen wieder gerade ziehen. Bevor es nachher noch heißt, dass wir hier gute Musik spielen in der Sendung. Also das wollen wir
1: nicht.
2: So, machen wir Feierabend, oder? Wir kommen nun zur Preisverleihung, zur goldenen Klobürste. Ein Titel, der uns ganz besonders im Ohr geblieben ist. Den hören wir immer am Ende der Sendung.
1: Manche Leute können sich schon denken, welcher Interpret es sein könnte.
2: Wir verabschieden uns schon mal. Mein Name ist Gregor Börne.
1: Und ich bin der Matthias Kreuzberger. Macht's gut, bis zur nächsten Sendung.
2: Und gewonnen hat...
1: Reißergänzte Spülmaschinen mit In the Netto.
2: In the Netto. Tschüss.
1: Ciao.
2: Boah, vom Charakter.
1: Man trifft sich im Netto.
2: Mit dem Cornetto.
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0: und die Mutter weint. 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
1: denn er selbst verdient doch auch nur einen Hungerlohn, und zwar brutto
2: und nicht netto.
0: Auch er kauft hier ein.

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1: Wir sind in einem Zeitalter, wo das politische Denken nichts anderes ist als das echte Bewusstsein des Menschen über seine Lage. Das finden Sie hoffentlich in meiner Musik. 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

0: Auferstanden aus Ruinen, die Nationalhymne der DDR. Komponiert von Hanns Eisler. Trotz der Hymne und heute noch bekannten Werken wie dem Solidaritätslied und dem Einheitsfrontlied ist der Komponist unbekannt. Ein Blick auf das vielfältige Werk des Schönberg-Schülers, Brecht-Begleiters und SED-Komponisten lohnt sich dennoch. Schließlich könnte man ihn als bedeutendsten Komponisten mit revolutionär-kommunistischem Anspruch des 20. Jahrhunderts bezeichnen. In den nächsten 60 Minuten wollen wir versuchen, einen Einblick in sein Leben und Werk zu geben.
1: Ich wuchs in einem Gymnasium heran, wo man uns in einer bestimmten Weise unterrichtete, die mir keinen Spaß machte, die ich für völlig falsch und rückschrittlich hielt. Ob die Habsburger zum Beispiel, ich war in einem Wiener Gymnasium, wirklich ein so erhabenes Herrschergeschlecht ist, dass ich mit Freude dafür auf der Wahlstatt verbluten muss, das ging mir nicht in meinen Kopf. Und ich hielt sie für ziemlich mittelmäßige Feldwebel. Aber die Politik ging immer weiter mit mir. Dann brach 1914 der Erste Weltkrieg aus. Sie müssen zugeben, ein ungeheurer Einschnitt in mein Leben, und zwar durch die Politik. Allerdings wurde mein Interesse für die Politik noch hitziger, denn hier wird es ja furchtbar ernst. Die Politik war ja nicht nur ein Gespräch in einem Kaffeehaus oder unter Freunden, sondern die Politik war eben das Bewusstsein über die gesellschaftliche Lage und wie man sie verändern kann. Das war die Politik, mit der ich mich beschäftigte. Als ich nun aber 1916 gar noch Soldat wurde, im Schützengraben lag, man gab mir ein Gewehr und befahl mir, einen italienischen Soldaten zu erschießen, auf der anderen Seite, den man ebenfalls befohlen hatte, auf mich zu schießen, wobei ich gar nicht einsah, warum ich den netten jungen Italiener töten soll und gerade er mich, dann wurde mir die Politik noch wichtiger. Und seit diesem Moment, besonders seit Ausbruch des Ersten Krieges, war ich immer ein politischer Mensch.

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0: Nachdem er seinen Militärdienst beendet hatte, begann er bei Arnold Schönberg sein Kompositionsstudium.
1: Das Hauptsächliche, was ich Schönberg verdanke, ist, ich glaube, ein richtiges Verständnis der musikalischen Tradition der Klassiker. Plötzlich fing ich an, wirklich Musik ganz anders zu verstehen. Nicht vom Standpunkt nur des Enthusiasmus, der dazu selbstverständlich gehört, sondern einer, sagen wir, mit Enthusiasmus geladenen Vernunft. Hier war Vernunft, Fantasie und Gefühl keine Gegensätzlichkeiten, sondern eine produzierte die andere. Das machte auf mich den größten Eindruck.

Ein weiterer großer Eindruck war die Mühelosigkeit, in dem Schönberg mir zum Beispiel Kontrapunktaufgaben vorarbeitete. Schönberg war imstande, in einer halben Stunde mir eine ziemlich komplizierte Fuge in Dorisch vorzuarbeiten, um mir zu zeigen, wie man sowas macht. Seine unerbittliche Strenge gegenüber einem Schüler, und er mochte mich, das darf ich sagen, sehr gern, war außerdem sehr eindrucksvoll. Machte man einen Fehler bei Schönberg, und das kam doch öfters vor, das war so wie eine persönliche Beleidigung. Er hatte zwar nur wenig Haare, aber riss er sich aus. Wie können Sie so etwas schreiben? Zu was habe ich meine Harmonielehre geschrieben? Pflegte er entsetzt zu sagen, wenn er uns bei einem Fehler entdeckte.

0: Das Agonieröcheln eines Sterbenden langweilt die pflichtgemäß um das Sterbebett Versammelten so, dass sie einschlafen. Aber ihr Schnarchen klingt ebenfalls wie Agonieröcheln, und so kann man nur schwer unterscheiden, wer eigentlich im Sterben liegt. Das ist das Verhältnis der bürgerlichen Gesellschaft zur modernen Musik. Wenn man aber fragt, wer eigentlich im Sterben liegt, so gibt es nur eine Antwort: alle beide.
1: So wetterte Hanns Eisler 1927 in der kommunistischen Zeitung Die Rote Fahne gegen die Musik Schönbergs. Zusammen mit Künstlern wie Bertolt Brecht, Helene Weigel und Ernst Busch stellte er die Kunst in den Dienst der sozialen Revolution. Im folgenden Gespräch berichtet Eisler von ihren Auftritten in Berlin der 20er Jahre.
2: In welchen Veranstaltungen wurden diese proletarischen Massenlieder, die damals entstanden, geboten?
3: Also es gab keine Kneipe zu klein, wo Ernst Busch, Helene Weigel, Brecht und ich nicht auftraten. Und es gab keinen Saal zu groß und kein Theater zu vornehm, wo wir nicht ebenfalls auftraten. Die Urfunk der Maßnahme war in der alten Philharmonie der Bernburger Straße. Aber am nächsten Abend sang Ernst Busch mit mir am Klavier in einer ganz kleinen Kneipe in der Nähe vom Alexanderplatz mit derselben Freude.
2: Auf diese Weise haben Sie damals und Ernst Busch und Bertolt Brecht direkt auch in den politischen Tageskampf
3: eingegriffen. Wir haben in den politischen Tageskampf eingegriffen, wir haben uns mit neuen Liedern beteiligt. Wenn ein neues Ereignis war, war der erste Mann, der mich anrief, Brecht, da müsste man doch irgendetwas ganz rasch machen.
2: Wissen Sie dafür ein konkretes Beispiel?
3: Zum Beispiel über den berühmten Paragraph 218, nicht wahr? Hat Brecht sofort eine Ballade geschrieben. Über den Osthilfeskandal schrieb Brecht eine Ballade. Bei der großen Arbeitslosigkeit, nicht wahr, die sichtbar wurde, schrieben wir sogar das Arbeitslosenlied. Eine so aktuelle Sache, wo wir angeknüpft haben, war zum Beispiel die Wahlkampagne 1929. Die sozialdemokratische Führung in Berlin gab damals zur Wahl Seifenstücke heraus, so kleine Packung von einem kleinen Stück Seife, auf der stand Wild SPD. Das Sehen und ein Lied dichten und komponieren war für unsere Gruppe eine Selbstverständlichkeit. Es war das Seifenlied, wobei wir, ich will jetzt keinen sozialdemokratischen Freund kränken, die Idee, wir waschen unsere Hände wieder rein als Refrain halten. Die sang Ernst Busch ganz großartig. Und es machte unseren Hörern ungeheuren Spaß. Ein kluger sozialdemokratischer Genosse würde sich genauso darüber gelacht haben wie ein Genosse der KPD oder ein Parteiloser. Also es war schon, was man Pfeffer nennt. Aber es war der notwendige Pfeffer in diesem Wahlkampf. Und ich erinnere mich mit Vergnügen, welch ungeheures Gelächter entstand, wenn Ernst Busch äußerst verschmitzt das Seifenlied sang. Nach 3 Wochen war es so, wenn er sagte, das Seifenlied, wurde schon mal 2 Minuten applaudiert. Und dann fing er erst zu singen an.

0: Zusammen mit Bertolt Brecht arbeitete Eisler an Lehrstücken, welche die Arbeiter bilden sollten und zu diesem Zweck mit der klassischen Ästhetik des Theaters brachen. Brecht schrieb dazu:
1: Das Lehrstück lehrt dadurch, dass es gespielt, nicht dadurch, dass es gesehen wird. Prinzipiell ist für das Lehrstück kein Zuschauer nötig, jedoch kann er natürlich verwertet werden. Es liegt dem Lehrstück die Erwartung zugrunde, dass der Spielende durch die Durchführung bestimmter Handlungsweisen, Einnahme bestimmter Haltungen, Wiedergabe bestimmter Reden usw. gesellschaftlich beeinflusst werden kann.

0: Wir hörten den Song von der Ware aus dem Lehrstück Die Maßnahme und Lob der Dialektik aus dem Stück Die Mutter. Für den Film Coole Wampe von 1932 komponierte Hans Eisler das Solidaritätslied. Er schrieb dazu:
1: In dem Film Coole Wampe wurden Wohnungen armer Leute gezeigt. Ein konventioneller Filmkomponist hätte eine traurige und sicher auch sehr arme Filmmusik dazu geschrieben. Ich setzte gegen diese sehr ruhigen Bilder eine äußerst energische, frische Musik, die dem Zuhörer nicht nur das Mitleid mit der Armut ermöglicht, sondern auch seinen Protest gegen einen solchen Zustand hervorzurufen versucht.

0: die Welt.
1: Durch den Aufstieg der Nazis wurde linke Politik unterdrückt und das Leben von Künstlern und jüdischen Intellektuellen zunehmend bedroht. So mussten die Dreharbeiten des Films »Coole Wampe« von Mitgliedern der Kommunistischen Partei gegen Übergriffe durch die SA geschützt werden. Nach der Machtergreifung der Nazis 1933 wurde der Film verboten. In dieser Zeit entstanden viele Lieder, die sich mit dem aufkommenden Faschismus befassten. Die Lieder sind geprägt von der Vorstellung, dass sich der Faschismus lediglich mit der Not der Arbeiter erklären und sich durch die soziale Revolution verhindern ließe.

0: Die Revolutionsromantik, die sich in den beiden vorigen Liedern ausdrückt, erwies sich als Irrglaube. Der Antisemitismus war tief in der Gesellschaft verwurzelt. Die Nationalsozialisten gewannen immer mehr Macht und Rückhalt in der Bevölkerung. Sozialistische und kommunistische Politik gerieten ins Fadenkreuz des deutschen Pöbels. In der Konsequenz richteten sich Eislers Lieder nicht mehr an die Masse, sondern werden zunehmend individualistischer. Thematisiert werden Einzelschicksale, Leid und Ohnmacht gegenüber der Willkür einer totalitären Gesellschaft.
1: Die Ballade von der Judenhure Marie Sanders.

Wir hörten das Stück Präludium und Fuge über Bach aus dem Jahr 1934. In dieser Zeit fing er an, sich wieder mit der Zwölftonmusik zu beschäftigen. Nicht etwa als Hommage an Schönberg, sondern um die Zwölftonmusik für politische Zwecke nutzbar zu machen. Wie viele Intellektuelle mussten auch Eisler und Brecht aus Deutschland fliehen. Nach einer 6-jährigen Odyssee durch Europa und Amerika erhielt er letztendlich 1940 ein dauerhaftes Visum für die USA und lebte fortan in Kalifornien.

0: Die drei vorigen Stücke stammen aus dem Hollywooder Liederbuch und entstanden am Anfang der 1940er Jahre. Sie behandeln einerseits die Schwierigkeiten eines Lebens im Exil und andererseits das Gefühl von Machtlosigkeit, welches Brecht im Gedicht An die Nachgeborenen thematisiert.
1: Wirklich, ich lebe in finsteren Zeiten. Das arglose Wort ist töricht. Eine glatte Stirn deutet auf Unempfindlichkeit hin. Der Lachende hat die furchtbare Nachricht nur noch nicht empfangen. Was sind das für Zeiten, wo ein Gespräch über Bäume fast ein Verbrechen ist, weil es ein Schweigen über so viele Untaten einschließt? Der dort ruhig über die Straße geht, ist wohl nicht mehr erreichbar für seine Freunde, die in Not sind. Es ist wahr, ich verdiene noch meinen Unterhalt. Aber glaubt mir, das ist nur ein Zufall. Nichts von dem, was ich tue, berechtigt mich dazu, mich satt zu essen. Zufällig bin ich verschont. Wenn mein Glück aussetzt, bin ich verloren. Man sagt mir, iss und trink du. Sei froh, dass du hast. Aber wie kann ich essen und trinken, wenn ich dem Hungernden entreiße, was ich esse, und mein Glas Wasser einem Verdurstenden fehlt, und doch esse und trinke ich. Ich wäre gerne auch weise. In den alten Büchern steht, was weise ist. Sich aus dem Streit der Welt halten und die kurze Zeit ohne Furcht verbringen, auch ohne Gewalt auskommen, Böses mit Gutem vergelten, seine Wünsche nicht erfüllen, sondern vergessen, gilt für Weise. Alles das kann ich nicht. Wirklich, ich lebe in finsteren Zeiten.
2: Es ging mir gut in Hollywood, aber es wurmte mich, dass diese armen Deutschen solche Scheißkerle sind. Wenn ich zurückkomme, wollte ich sagen, hier, ihr Scheißkerle, ich hab was für euch komponiert.

0: Wir hörten Deutsches Miserere aus dem Jahr 1943. In der Zeit in Kalifornien versuchte er wie viele andere emigrierte Künstler, seinen Lebensunterhalt in Hollywood zu verdienen. Neben Schönberg, Thomas Mann, Brecht und vielen anderen lebten hier auch die Soziologen Max Horkheimer und Theodor W. Adorno. Es bestand ein reger Austausch zwischen den emigrierten deutschen Intellektuellen. Zusammen mit Adorno schrieb Eisler das Buch »Komposition für den Film«. Außerdem knüpfte er Kontakte zu amerikanischen Kulturschaffenden wie Charlie Chaplin.
1: Chaplin lud 200 seiner Freunde und Bekannte ein, seinen Film »Monsieur Verdou« in der Privatvorführung vor der öffentlichen Aufführung anzuhören. Bei diesen Stellen, es waren sehr vornehme Leute darunter und die ganze große Filmindustrie, und es gab auch so Bohem-Freunde, zu denen wohl auch Brecht und ich gehöre, da wir mit der Filmindustrie ja nichts zu tun hatten. Und wir wissen, stellen zum Beispiel eines Bankiers in der Wirtschaftskrise aus dem Fenster springen und sich erschießen, es gibt so eine kleine Sequenz in dem Film, hörte man zwei Leute, die entfernt voneinander saßen, sehr laut lachen. Das war der Brecht und ich. Alles andere hat geschwiegen.

0: Wir hörten den ersten Satz des Septett Nummer 2, das als Filmmusik für den Film The Circus von Charlie Chaplin komponiert wurde, jedoch nicht veröffentlicht wurde.
1: Sonst konnte leider Chaplin mit Brecht, den er als hochinteressanten Mann sah, nicht anfangen. Chaplin sprach nicht Deutsch, die Stücke von Brecht waren nicht ins Englische übersetzt, aber bei Galilei, ich glaube, er hat es nicht recht verstanden. Es hat ihm imponiert irgendwie, aber er konnte noch nichts damit anfangen.
2: Er hat es gesehen.
1: Er hat es gesehen, er war mit mir. Ich saß neben ihm bei der Uraufführung von Galilei mit Lauten und danach ging ich mit ihm essen und er fand das ja ein großartiger Mann, sicher, aber er war sehr verlegen, er wusste nicht recht, was das ist. Vor allem war es ihm gar nicht genug theatralisch. Er fand, hätte man doch ganz anders aufziehen müssen. Als ich ihm erklärte, dass ich gar nichts aufziehen will, hat er mich überhaupt nicht verstanden. Ich brach das Gespräch dann rasch ab.

Wir hörten die 9. Ballade aus der englischen Fassung Das Leben des Galilei von Bertolt Brecht. Nach Ende des Zweiten Weltkriegs änderte sich die politische Lage der Immigranten in den USA. Der Kommunismus wurde zum neuen Feindbild des Westens. In den USA startete eine Kampagne gegen kommunistische Infiltration. 1947 wurde Eisler vor dem Kongressausschuss zur Untersuchung über unamerikanische Tätigkeit verhört. Bald darauf wurde er aufgrund seiner politischen Einstellung aus den USA ausgewiesen und ging in die DDR. Die Nationalhymne »Auferstanden aus Ruinen« war nicht der einzige Auftrag, den er dort erhielt. Neben vielen eher propagandistischen Werken entstand 1950 die Kinderhymne. Zum Abschluss hören wir eine Aufnahme dieses Stücks, gesungen von Hanns Eisler.

Wir sind in einem Zeitalter, wo das politische Denken nichts anderes ist als das echte Bewusstsein des Menschen über seine Lage. Das finden Sie hoffentlich in meiner Musik. Würden Sie nicht finden, würde ich mir die gröbsten Vorwürfe machen.

0: Auferstanden aus Ruinen, die Nationalhymne der DDR. Komponiert von Hanns Eisler. Trotz der Hymne und heute noch bekannten Werken wie dem Solidaritätslied und dem Einheitsfrontlied ist der Komponist unbekannt. Ein Blick auf das vielfältige Werk des Schönberg-Schülers, Brecht-Begleiters und SED-Komponisten lohnt sich dennoch. Schließlich könnte man ihn als bedeutendsten Komponisten mit revolutionär-kommunistischem Anspruch des 20. Jahrhunderts bezeichnen. In den nächsten 60 Minuten wollen wir versuchen, einen Einblick in sein Leben und Werk zu geben.
1: Ich wuchs in einem Gymnasium heran, wo man uns in einer bestimmten Weise unterrichtete, die mir keinen Spaß machte, die ich für völlig falsch und rückschrittig hielt. Ob die Habsburger zum Beispiel, ich war in einem Wiener Gymnasium, wirklich ein so erhabenes Herrschergeschlecht ist, dass ich mit Freude dafür auf der Wahlstatt verbluten muss, das ging mir nicht in meinen Kopf. Und ich hielt sie für ziemlich mittelmäßige Feldwebel. Aber die Politik ging immer weiter mit mir. Dann brach 1914 der Erste Weltkrieg aus. Sie müssen zugeben, ein ungeheurer Einschnitt in mein Leben, und zwar durch die Politik. Allerdings wurde mein Interesse für die Politik noch hitziger, denn hier wird es ja furchtbar ernst. Die Politik war ja nicht nur ein Gespräch in einem Kaffeehaus oder unter Freunden, sondern die Politik war eben das Bewusstsein über die gesellschaftliche Lage und wie man sie verändern kann. Das war die Politik, mit der ich mich beschäftigte. Als ich nun aber 1916 gar noch Soldat wurde, im Schützengraben lag, man gab mir ein Gewehr und befahl mir, einen italienischen Soldaten zu erschießen, auf der anderen Seite, den man ebenfalls befohlen hatte, auf mich zu schießen, wobei ich gar nicht einsah, warum ich den netten jungen Italiener töten soll und gerade er mich, dann wurde mir die Politik noch wichtiger. Und seit diesem Moment, besonders seit Ausbruch des Ersten Krieges, war ich immer ein politischer Mensch.

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0: Nachdem er seinen Militärdienst beendet hatte, begann er bei Arnold Schönberg sein Kompositionsstudium.
1: Das Hauptsächliche, was ich Schönberg verdanke, ist, ich glaube, ein richtiges Verständnis der musikalischen Tradition der Klassiker. Plötzlich fing ich an, wirklich Musik ganz anders zu verstehen. Nicht vom Standpunkt nur des Enthusiasmus, der dazu selbstverständlich gehört, sondern einer, sagen wir, mit Enthusiasmus geladenen Vernunft. Hier war Vernunft, Fantasie und Gefühl keine Gegensätzlichkeiten, sondern eine produzierte die andere. Das machte auf mich den größten Eindruck.

Ein weiterer großer Eindruck war die Mühelosigkeit, indem Schönberg mir zum Beispiel Kontrapunktaufgaben vorarbeitete. Schönberg war imstande, in einer halben Stunde mir eine ziemlich komplizierte Fuge in Dorisch vorzuarbeiten, um mir zu zeigen, wie man sowas macht. Seine unerbittliche Strenge gegenüber einem Schüler, und er mochte mich, das darf ich sagen, sehr gern, war außerdem sehr eindrucksvoll. Machte man einen Fehler bei Schönberg, und das kam doch öfters vor, das war so wie eine persönliche Beleidigung. Er hatte zwar nur wenig Haare, aber riss er sich aus. Wie können Sie so etwas schreiben? Zu was habe ich meine Harmonielehre geschrieben? Pflegte er entsetzt zu sagen, wenn er uns bei einem Fehler entdeckte.

0: Das Agonieröcheln eines Sterbenden langweilt die pflichtgemäß um das Sterbebett Versammelten so, dass sie einschlafen. Aber ihr Schnarchen klingt ebenfalls wie Agonieröcheln, und so kann man nur schwer unterscheiden, wer eigentlich im Sterben liegt. Das ist das Verhältnis der bürgerlichen Gesellschaft zur modernen Musik. Wenn man aber fragt, wer eigentlich im Sterben liegt, so gibt es nur eine Antwort: alle beide.
1: So wetterte Hans Eisler 1927 in der kommunistischen Zeitung Die Rote Fahne gegen die Musik Schönbergs. Zusammen mit Künstlern wie Bertolt Brecht, Helene Weigel und Ernst Busch stellte er die Kunst in den Dienst der sozialen Revolution. Im folgenden Gespräch berichtet Eisler von ihren Auftritten in Berlin der 20er Jahre.
2: In welchen Veranstaltungen wurden diese proletarischen Massenlieder, die damals entstanden, geboten?
3: Also es gab keine Kneipe zu klein, wo Ernst Busch, Helene Weigel, Brecht und ich nicht auftraten. Und es gab keinen Saal zu groß und kein Theater zu vornehm, wo wir nicht ebenfalls auftraten. Die Urfunk der Maßnahme war in der alten Philharmonie der Bernburger Straße. Aber am nächsten Abend sang Ernst Busch mit mir am Klavier in einer ganz kleinen Kneipe in der Nähe vom Alexanderplatz mit derselben Freude.
2: Auf diese Weise haben Sie damals und Ernst Busch und Bertolt Brecht direkt auch in den politischen Tageskampf
3: eingegriffen. Wir haben in den politischen Tageskampf eingegriffen. Wir haben uns mit neuen Liedern beteiligt. Wenn ein neues Ereignis war, war der erste Mann, der mich anrief, Brecht, da müsste man doch irgendetwas ganz rasch machen.
2: Wissen Sie dafür ein konkretes Beispiel?
3: Zum Beispiel über den berühmten Paragraph 218, nicht wahr? Hat Brecht sofort eine Ballade geschrieben. Über den Osthilfeskandal schrieb Brecht eine Ballade. Bei der großen Arbeitslosigkeit, nicht wahr, die sichtbar wurde, schrieben wir sogar das Arbeitslosenlied. Eine so aktuelle Sache, wo wir angeknüpft haben, war zum Beispiel die Wahlkampagne 1929. Die sozialdemokratische Führung in Berlin gab damals zur Wahl Seifenstücke heraus, so kleine Packungen von einem kleinen Stück Seife, auf der stand Wild SPD. Das Sehen und ein Lied dichten und komponieren war für unsere Gruppe eine Selbstverständlichkeit. Es war das Seifenlied, wobei wir, ich will jetzt keinen sozialdemokratischen Freund kränken, die Idee, wir waschen unsere Hände wieder rein als Refrain hatten. Die sang Ernst Busch ganz großartig. Und es machte unseren Hörern ungeheuren Spaß. Ein kluger sozialdemokratischer Genosse würde sich genauso darüber gelacht haben wie ein Genosse der KPD oder ein Parteiloser. Also es war schon, was man Pfeffer nennt. Aber es war der notwendige Pfeffer in diesem Wahlkampf. Und ich erinnere mich mit Vergnügen, welch ungeheures Gelächter entstand, wenn Ernst Busch äußerst verschmitzt das Seifenlied sang. Nach 3 Wochen war es so, wenn er sagte, das Seifenlied, wurde schon mal 2 Minuten applaudiert. Und dann fing er erst zu singen an.

0: Zusammen mit Bertolt Brecht arbeitete Eisler an Lehrstücken, welche die Arbeiter bilden sollten und zu diesem Zweck mit der klassischen Ästhetik des Theaters brachen. Brecht schrieb dazu:
1: Das Lehrstück lehrt dadurch, dass es gespielt, nicht dadurch, dass es gesehen wird. Prinzipiell ist für das Lehrstück kein Zuschauer nötig, jedoch kann er natürlich verwertet werden. Es liegt dem Lehrstück die Erwartung zugrunde, dass der Spielende durch die Durchführung bestimmter Handlungsweisen, Einnahme bestimmter Haltungen, Wiedergabe bestimmter Reden usw. gesellschaftlich beeinflusst werden kann.

Viele sagen, das, was wir wollen, geht niemals. 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

0: Wir hörten den Song von der Ware aus dem Lehrstück Die Maßnahme und Lob der Dialektik aus dem Stück Die Mutter. Für den Film Coole Wampe von 1932 komponierte Hans Eisler das Solidaritätslied. Er schrieb dazu:
1: In dem Film Coole Wampe wurden Wohnungen armer Leute gezeigt. Ein konventioneller Filmkomponist hätte eine traurige und sicher auch sehr arme Filmmusik dazu geschrieben. Ich setzte gegen diese sehr ruhigen Bilder eine äußerst energische, frische Musik, die dem Zuhörer nicht nur das Mitleid mit der Armut ermöglicht, sondern auch seinen Protest gegen einen solchen Zustand hervorzurufen versucht.

0: Die Welt.
1: Durch den Aufstieg der Nazis wurde linke Politik unterdrückt und das Leben von Künstlern und jüdischen Intellektuellen zunehmend bedroht. So mussten die Dreharbeiten des Films Coole Wampe von Mitgliedern der Kommunistischen Partei gegen Übergriffe durch die SA geschützt werden. Nach der Machtergreifung der Nazis 1933 wurde der Film verboten. In dieser Zeit entstanden viele Lieder, die sich mit dem aufkommenden Faschismus befassten. Die Lieder sind geprägt von der Vorstellung, dass sich der Faschismus lediglich mit der Not der Arbeiter erklären und sich durch die soziale Revolution verhindern ließe.

0: Die Revolutionsromantik, die sich in den beiden vorigen Liedern ausdrückt, erwies sich als Irrglaube. Der Antisemitismus war tief in der Gesellschaft verwurzelt. Die Nationalsozialisten gewannen
1: Hallo Deutschland, ihr hört Popcorn, das populäre Medienmagazin. Aus aktuellem Anlass haben wir ein Special zu AfD-Bundesparteitagen zusammengestellt. Eine kurze Geschichte des Widerstands gegen die AfD-Bundesparteitage. Die AfD wird sich am Wochenende zu ihrem nächsten Bundesparteitag in Magdeburg treffen. Es braucht noch viele Menschen, die in Magdeburg deutlich gegen das Wiedererstarken des Faschismus demonstrieren. Der neue Faschismus kommt übrigens nicht in braunen Uniformen daher, sondern trägt die Maske eines Biedermanns. Grüß Gott, ich bin Ihr neuer Landrat. Mit Hilfe von Beiträgen aus dem Archiv der Freien Radios erinnern wir in der nächsten Stunde an die vielfältigen Aspekte und unterschiedlichsten Akteure des Widerstands gegen AfD-Bundesparteitage.

0: Die AfD wurde im Februar 2013 gegründet. Im Archiv der Freien Radios gibt es einen ersten Beitrag zum AfD-Bundesparteitag in Hannover 2015. Es war die Zeit der Willkommenskultur. Refugees are welcome here. Der Beitrag führt zuerst in die damalige Situation ein und gibt einen Eindruck von den Protesten gegen den AfD-Bundesparteitag. Interessant sind in den folgenden Beiträgen immer wieder Hinweise auf Kooperationen zwischen AfD und Identitären, Pegida, NPD, CDU, CSU, SPD und Polizei. Bitte später nicht wundern, die AfD ist 2017 mit ihrem Bundesparteitag noch einmal in Hannover gewesen.
1: Also die AfD in Hannover ist auf der einen Seite sehr aktiv, ist mit Infoständen in der Innenstadt präsent. Wahlveranstaltungen sind unregelmäßig. Letzte Woche sollte eigentlich Markus Pretzel kommen, Landesvorsitzender der AfD aus Nordrhein-Westfalen. Der ist in die Schlagzeilen geraten, damit er auch den Einsatz von Schusswaffen gegen Flüchtende gefordert hat oder darüber nachgedacht hat. Das war zum Beispiel eine Veranstaltung, die relativ schnell im öffentlichen Interesse war, die in den Medien thematisiert wurde und die letztendlich auch von der Gaststätte und von dem Verein, auf dessen Gelände sie lag, abgesagt wurde.
2: Und wie sind die so vernetzt, also jetzt außerhalb vielleicht auch von so parteipolitischen Strukturen? Gibt es da irgendwie sowas wie Pegida-Sachen oder sowas, mit denen die verbündet sind?
1: Der lokale Ableger von Pegida hatte seine Hochzeit im Januar diesen Jahres und da waren auch AfD-Leute mit dabei. Nicht unbedingt aus Hannover, aber da gab es auf jeden Fall Kontakte. Einer von den Identitären, also von der Identitären Bewegung hier aus Hannover, war zu der Zeit noch Mitglied im Vorstand der AfD Hildesheim. Hildesheim ist so der Nachbarlandkreis. Also da gab es schon Kontakte. Momentan ist es eher so, dass Pegida Hannover, wie sie jetzt heißen, der das Tummelfeld der bekannten und weniger bekannten Neonazi-Szene geworden ist. Und ob da jetzt noch AfD-Leute mitlaufen oder nicht, das kann ich gerade nicht einschätzen.
2: Okay, also kann man sozusagen nicht offen zuordnen, dass die sich bei Pegida tummeln?
1: Genau.
2: Aber wie sind die Stimmungen in Hannover generell gerade zu bewerten, wenn es schon so um rechte Tendenzen, Stichwort Pegida, Hogesa und vielleicht auch diese Bombendrohung geht? Welche Auswirkungen hatten das auf die Realpolitik in der Stadt und vielleicht auch auf den Alltag, jetzt mal von dem ganz strikt politischen weg?
1: Als rauskam, dass Pretzel hier reden soll, haben wir uns eigentlich schon auf so einen antirassistischen Hattrick irgendwie eingestellt. Erst diese Pretzel-Veranstaltung, dann kam raus, okay, Pretzel spricht nicht, aber dann der AfD-Parteitag. Und dann ist am 30., also dem Montag nach dem Parteitag, ist auch wieder der nächste Pegida-Hannover-Termin, wo es größere Proteste geben soll. Und wir versuchen das auch in einen Kontext zu bringen, dass es da einen Zusammenhang gibt zwischen der AfD im Parlament, die ja hier einen Parteitag ausrichten, und Pegida auf der Straße, die schon ins gleiche Horn blasen, wenn auch nicht unbedingt immer komplett übereinstimmt. Aber die Stoßrichtung bei beiden ist auf jeden Fall die gleiche. Dann kamen diese Anschläge in Paris und dann ja auch die Absage des Fußballspiels Deutschland-Niederlande hier in Hannover. Die öffentliche Reaktion darauf war halt eine Lichterkette für Frieden. Und hier in Hannover ist es nicht so, dass dann irgendwie die rechtspopulistischen Kräfte erfolgreich damit anfangen können, irgendwie Leute auf ihre Seite zu ziehen.
2: Also eigentlich eine gute Ausgangslage für Protest, der am Samstag jetzt stattfinden soll, wenn da der AfD-Bundesparteitag ist. Das Ganze soll ja in diesem hannoverischen Kongresszentrum stattfinden. Da gab es auch schon mal eine NPD-Veranstaltung irgendwann, die verboten werden sollte, 2007 oder so. Wie steht denn ihr generell zu so einem Verbot von solchen Veranstaltungen? Das war ja irgendwie auch kurz Diskussion in der Stadtpolitik, ob man sich auch so zu diesem Bundesparteitag verhalten kann.
1: Nee, Verbote sind natürlich irgendwie nicht unser Mittel. Wir wollen eher den Protest dann gegen so ein Event auch auf die Straße tragen. Der Skandal liegt eher so ein bisschen darin, dass dieser Parteitag da überhaupt genehmigt wurde. Es wird immer so dargestellt, das war so ein Alleingang des Geschäftsführers von dem Kongresszentrum und niemand wusste was davon. Auf der anderen Seite gibt es eben genau diese Stimmung in der Stadt, die ich versucht habe gerade zu skizzieren, also eine sehr breit aufgestellte Willkommenskultur und wie dann der AfD-Parteitag so unter der Hand doch genehmigt wird, das ist halt eher komisch. Also wir gehen jetzt nicht hin und sagen, das muss verboten werden, sondern jetzt, wo der stattfindet, ist es unsere Aufgabe, da den Protest dazu mobilisieren. Die Forderung gibt es, die kommt aber nicht aus unserem Bündnis.
2: Okay, also du bist ja von diesem Es-reicht-Bündnis. Ihr habt auch auf eurem Blog gepostet, dass so das bürgerliche Bündnis Bund Stadt Braun auch gegen den Bundesparteitag aufruft. Vielleicht ein bisschen allgemeiner gefragt, wie soll denn der Protest jetzt konkret am 28. und 29.11. aussehen?
1: Was wir geplant haben, ist, wir machen eine Demonstration, die eben um 12 Uhr in der Innenstadt von Hannover beginnt und dann zum HCC führt. Wir haben es so eingeschätzt, dass wir nicht davon ausgehen, dass wir irgendwie eine Blockade dieses Parteitags hinkriegen. Da ist über 2 Tage angesetzt. Das müsste eine sehr, sehr lange Blockade sein. Deshalb haben wir gesagt, wir wollen den medialen Fokus, wir wollen den Protest direkt dahin tragen, also zur AfD tragen, da wo er hingehört. Die sollen irgendwie merken, dass sie nicht willkommen sind. Deshalb diese Demonstration und mit diesem S-Right-Slogan, der wird auch für die Mobilisierung gegen die Pegida-Veranstaltung am Montag danach auch verwendet. Und da war durchaus die Anlehnung, dass das eben zusammengehört und das auch zusammenzubringen. Und ich denke, das wird auch in Redebeiträgen, das wird im Ausdruck der Demonstration auch irgendwie klar werden, dass eben Rassismus nicht nur von Neonazis betrieben wird, sondern eben gerade auch von der AfD mit so einem, ja, biederen Anstrich von Pegida, die Wutbürger irgendwie auf der Straße sind. Und das gehört zusammen und das wollen wir eben mit dieser Demonstration auch klar machen. Ich würde sagen, dass es nicht reicht, irgendwie kluge Texte irgendwo hinzusetzen auf Internetseiten oder irgendwie auch als Flugblätter zu verteilen. Das erreicht immer nur so ein bisschen die, die es vielleicht eh interessiert und die dann versuchen, da die Fehler zu finden. Wir hatten 2 Wochen Zeit, um irgendwie den Protest anzuschieben und wir haben gesagt, für uns ist es erstmal wichtig, da viele Leute mitzunehmen. Deshalb also nur dieser kurze Hintergrundtext, der Versuch ist, so eine gesamtgesellschaftliche Einordnung dieses Parteitags irgendwie zu kriegen. Genau. Ist die Arbeit hier gegen Rassismus und gegen Rechtspopulismus wird sich nicht an diesem Parteitag irgendwie erschöpfen. Wir haben Gruppen im Bündnis, die halt seit Jahren zu den Themen arbeiten und auch weiterhin arbeiten aus verschiedenen Perspektiven, also von Antifa-Gruppen. Wir haben die Jungskanzlergruppe dabei, Interventionistische Linke ist dabei. Wir haben alle unterschiedliche Ansätze zu dem Thema und setzen sich damit auseinander. Ich hoffe natürlich, dass da noch viele Leute in Hannover kommen.

Im nächsten Beitrag zum AfD-Bundesparteitag in Stuttgart 2016 werden einige der Situationen deutlich benannt, die rund um die AfD-Bundesparteitage so oder ähnlich immer wieder zu berichten sind. Die AfD wird mit ihrer Veranstaltung hofiert und mit Schnittchen versorgt. Die Proteste dagegen werden durch verleumderische Propaganda mit bürokratischen Hürden und massivem Polizeieinsatz systematisch behindert.

Ich dachte, wir treten hier der AfD entgegen, versuchen den Parteitag zu blockieren. Aber anscheinend laufen wir hier nur von der Polizei weg, obwohl wir hier auf einer genehmigten Kundgebung sind. Und wir haben keine Ahnung, warum.

0: Wollte man die Proteste in der Messe Stuttgart gegen den dort stattfindenden AfD-Bundesprogrammparteitag am vergangenen Wochenende auf einen Satz bringen, so wäre es bereits vieles in der eben zitierten Aussage eines Teilnehmers an der Kundgebung an der Messe gefasst. Wollte man noch ein Bild hinzufügen, so wäre es dasjenige der pinkglitzernden Sambasta-Gruppe kaum einen Meter vor den Kanonen eines der monströsen Wasserwerfer, die die Polizei hat auffahren lassen. Ein breites Bündnis verschiedenster Gruppen, darunter Verdi, die Grüne Jugend, aber auch viele antifaschistische Gruppen und Bündnisse, hatten zu der Kundgebung nahe dem Ort des AfD-Bundesparteitags aufgerufen. In Form vielfältiger Proteste dort am Morgen wie auch am Nachmittag in der Stuttgarter Innenstadt sollte ein deutliches Zeichen gegen die AfD gesetzt werden. An der Messe war es dem Bündnis ein Anliegen, möglichst sichtbar und hörbar auch für die Mitglieder der AfD zu sein. Eine solche Kritik lag offenbar nicht im Interesse der Stadt Leinfeld in echter Dingen, wie auch der Polizei, dazu der Pressesprecher des Bündnisses.
1: Wir haben vor über 5 Wochen bei der Stadt Leinfelden-Echterdingen, auf dessen Gemarkung das Messegelände liegt, angemeldet, dass wir gerne direkt vor dem Kongresszentrum, in dem die AfD tagt, demonstrieren möchten. Am vergangenen Donnerstag, also vor 2 Tagen, ist uns dann der Auflagenbescheid zugegangen, der uns das verboten hat und uns eben auf das Fernbusterminal, das deutlich abgelegen ist, auf dem wir jetzt eben stehen, verwiesen hat. Wir haben dagegen noch ein Eilverfahren angestrebt beim Verwaltungsgericht. Das haben wir verloren, was uns nicht besonders überrascht hat, denn es ist halt üblicherweise so, dass in solchen Eilverfahren die Gerichte eher der Argumentationslinie der Behörden folgen. Die Tatsache, dass das über 4 Wochen gedauert hat, bis wir diesen Auflagenbescheid bekommen haben, ist ein ziemlich deutliches Zeichen dafür, dass die Behörden hier einfach eine Hinhaltetaktik gefahren haben, die eben dazu führen soll, dass es kein vernünftiges gerichtliches Urteil, sondern eben nur dieses Eilverfahren überhaupt noch möglich ist. In den letzten Tagen mussten wir ja von der Polizei schon eine Wortklauberei irgendwie erleben, die diese Eskalation nach vorn herbeigeredet hat, die wirklich untragbar ist. Also hier stehen 5 Wasserwerfer rund um das Messegelände. Hier sind berittene Polizisten, hier sind über 1000 Polizeieinheiten aus Baden-Württemberg, Bayern und ich glaube auch Hessen. Was jetzt erstmal ich grundsätzlich nicht so verwunderlich finde, dass die Polizei dieses Aufgebot auffährt. Traurig ist natürlich trotzdem, dass der AfD hier in dieser Form der rote Teppich ausgerollt wird.
2: Es gab ja im Vorhinein gestern zum Beispiel ein Interview im SWR, wo der Polizeipräsident gesagt hat, er erwartet Zustände wie in Frankfurt. Glaubt ihr auch, hier wird einfach versucht, den Protest zu diskreditieren und zu delegitimieren?
1: Absolut, das ist was hier schon die letzten Tage ganz viel passiert ist. Es geht dabei, den Protest halt erstmal in der Ecke zu stellen, die vor allen Dingen dazu führen soll, dass viele Leute, die es auch richtig finden, gegen die AfD auf die Straße zu gehen, davon abgehalten werden.
3: Es geht auch für das bayerische USK. Verzieht euch von unserer Kundgebung, ihr habt hier nichts verloren. Könnt in Bayern machen, was ihr denkt, wenn es hier geht von unserer Kundgebung runter, aber zackig.
0: Besonders kritisiert wurde von dem Veranstaltungsbündnis, wie Mitglieder der AfD und Polizei interagierten. So erklärte der Pressesprecher des Bündnisses im Interview.
1: Die Aufgabe der Polizei ist es ja eigentlich, die Konfliktparteien voneinander fernzuhalten. Das schaffen sie in keinster Weise. Die AfD-Delegierten laufen schon den ganzen Tag über unseren Kundgebungsort. Wenn wir sie des Kundgebungsbereiches verweisen, dann ist die Polizei nicht etwa auch in der Weise unterwegs, dass sie versucht, die AfD von uns zu trennen, sondern im Gegenteil, hier wird mit Pferdeeinsatz, mit Schlagstöcken und Pfefferspray in unsere Kundgebung in einer aggressiven Art reingegangen, nur um den AfD-Leuten zu ermöglichen, direkt über unser Kundgebungsgelände zum Parteitag zu gehen, obwohl es rund um die Messe genug Zugangswege für die AfD gibt.
0: Auch ein Sprecher der DemosanitäterInnen kritisierte das Vorgehen der Polizei scharf. Denn entsprechend der aggressiven Linie sei auch die Anzahl der Verletzten. In einer Bilanz der Kundgebung auf dem Messegelände um den Parteitag der AfD zählt er und seine Kollegin.
4: Über 60 verletzte Personen, davon wurden 4 dem öffentlichen Rettungsdienst übergeben. Es muss von einer größeren Dunkelziffer ausgegangen werden, da die Polizei inzwischen auch den CS-Gaseinsatz zwischen 6.30 Uhr und 7 Uhr bestätigt hat. Das ist ein Kampfstoff, der für militärische Zwecke nicht verwendet werden darf. Das ist ein Reizgas. Anders im Vergleich zu Pfefferspray wirkt es auf die nassen Stellen im Körper, also die Schleimhäute, und ruft einen akuten Atemnot hervor.
0: Darüber hinaus habe es mindestens eine Person mit Platzwunde gegeben. Auch ein Tweet der Polizei, die Gefangenen würden medizinisch versorgt, dass auf weitere Verletzte durch das Vorgehen der Polizei mit Reizgas und Knüppeln stießen. Es scheint, als habe die Polizei alles daran gesetzt, jenes Bild nun tatsächlich zu zeichnen, das sie in ihren öffentlichen Statements bereits vorwegzunehmen versucht hatte. Das eines auf sinnlosen Krawall gebürsteten linken Mobs. Entsprechend bereits im Vorfeld die Sprache von hunderten gewaltbereiten Autonomen und 10 wie bei der EZB-Eröffnung in Frankfurt. Formulierungen, die so auch von der regionalen wie überregionalen Presse vor, aber auch nach der Demonstration bereitwillig übernommen wurden. Tatsächlich jedoch handelt es sich bei den Demonstrationen in der Stuttgarter Innenstadt wie bei den Blockaden auf dem Messegelände um einen breiten Protest, der Menschen aus unterschiedlichen gesellschaftlichen Spektren und Motivationen zusammenbrachte. Es fanden sich auf dem Kundgebungsgelände vor dem AfD-Parteitag Mütter mit ihren Kindern im Kinderwagen, Stuttgart 21-Gegnern im Rentenalter neben Aktivistinnen aus antifaschistischen, feministischen sowie anderen linksradikalen und linksalternativen Zusammenhängen. Eine Mutter erklärte mir, sie sei hier mit ihrem Sohn auf der Blockade.
5: Weil ich selber mal als Flüchtling hierher gekommen bin. Ich habe meinen Sohn da vorne drin in der Menge. Der ist genauso dagegen, weil wir die Zeitgeschichte mit ihm durchsprechen, 1933, weil die für mich nichts anderes vertreten.
0: Ein anderer Teilnehmer fasste seine Gründe wie folgt zusammen.
6: Hier, um allgemein gegen den Rechtsruck zu demonstrieren. Und das haben die AfD einfach nur einen Ausdruck davon. Die AfD hat eine Lücke geschlossen, die es schon lange gab, eben eine Lücke zwischen der CDU und der NPD. Und die AfD ist irgendwie in jeder Hinsicht reaktionär. Also sie ist nicht nur gegen Flüchtlinge, sondern auch gegen Muslime. Sie ist schwulenfeindlich, sie will irgendwie die Familie so haben wie in den 55er Jahren und ist für Atomkraft und für Gentechnik und so weiter. Sie ist einfach so ein reaktionärer Backlash.

0: Zum Beitrag über den AfD-Bundesparteitag in Köln 2017 ist auf jeden Fall erwähnenswert, dass die Begrüßung Kölle Alaaf sogar einen Zusammenhang mit den damaligen Protesten hat. In Köln gab es verschiedene unabhängige Protestorganisationen. Darunter war eine Gruppe mit Kölner Karnevalsvereinen, die mit ihrem Protest deutlich gemacht haben, was in Köln offenbar jedes Kind weiß. Fasching statt Faschismus.
1: Am vergangenen Wochenende hat die AfD in Köln ihren Bundesparteitag abgehalten. Dabei war sie aber nicht allein. Vielmehr haben bis zu 25.000 Menschen auf der Straße gegen sie demonstriert. Am Telefon ist jetzt Tom Wohlfahrt vom Bündnis Solidarität statt Hetze Köln. Tom, es waren, wie gesagt, ungefähr 20.000 bis 25.000 Menschen auf der Straße und es gab auch den Versuch, Delegierte der AfD daran zu hindern, zum Tagungsort zu kommen. Wie waren denn deine Eindrücke vom Wochenende?
2: Ja, hallo aus Köln oder Kölle Alaaf. Wir haben sehr gute Eindrücke hier gesammelt von den Gegenprotesten und wir verzeichnen hier auch einen Erfolg. Wir haben es geschafft, eine sehr unübersichtliche Situation in der Stadt zu schaffen, indem es hier drei große Bündnisse gab, die gegen die AfD mobilisiert haben, die auch nicht miteinander so direkt zusammengearbeitet haben, was durchaus nützlich am Ende war. Und unsere Blockaden an den Straßen sind sehr erfolgreich gewesen. Wir haben punktuell mit einem Stapel Fahrräder, die aus einer Fahrradsterndemonstration mündeten, zum Beispiel eine Straße blockiert, sodass die AfD-PolitikerInnen da nicht vorbeikamen. Die Polizei musste den AfD-PolitikerInnen, die auf den Bundesparteitag wollten, teilweise den Weg wirklich mit einem Spalier freimachen. Sie wurden beschimpft und die Medien sprachen von einem Spießrutenlauf. Genauso sollte es sein. Die AfD sollte spüren, dass sie in Köln nicht nur willkommen ist, sondern dass für rechte Hetze in Deutschland und in Europa kein Platz ist, dass sie unwillkommen sind mit ihrer politischen Agenda.
1: Du hast gerade schon gesagt, es war dann im Nachhinein ganz hilfreich, dass es eine unübersichtliche Situation gab. Das spielt ja auch so ein bisschen auf das Polizeiaufgebot an. Das war am Wochenende selbst sehr groß. Es gab anscheinend über 4.000 PolizistInnen, die in der Stadt verteilt waren. Aber auch im Vorfeld wurden die Proteste schon von den Sicherheitsbehörden in Nordrhein-Westfalen dramatisiert. Die Kölner Polizei sprach zum Beispiel von gewaltbereiten Linksextremen, von möglichen illegalen Aktionen und so weiter. Wie bewertet ihr denn das Verhalten der Polizei?
2: Das Verhalten der Polizei ist schwer zu bewerten. Wir können eher das Orakel von Herrn Matthies, unserem Polizeipräsidenten, befragen, was ihm das immer ausspuckt. Herr Matthies fällt dadurch auf, dass er nachdem er den ehemaligen Polizeipräsidenten hier in Köln nach den Silvestertrupfeln abgelöst hatte, solch immer mehr Superlative im Vorfeld auffällt, Panik verbreitet, von seinen Sorgen redet und sich als emotionsgeladenen Polizeioberen präsentiert und immer mehr Polizistinnen und Polizisten auf die Straße dringt. Wir hatten kürzlich einen Neonazi-Aufmarsch, wo ganze 10 Neonazis den Weg nach Köln gefunden haben oder aus Köln kamen. 1500 Beamte wurden eingesetzt, um denen einen Spaziergang zu ermöglichen. Das ist wirklich fernab von jeglicher, wie bezeichnet man das eigentlich?
1: Realismus.
2: Uns fehlen eigentlich die Begriffe dafür, wie wir das noch bezeichnen sollen. Und diese 4.000 Beamte ist wirklich eine einmalige Aktion. Also so viel werden nicht mal, wenn Millionen Menschen nach Köln kommen zu Karneval, hier aufgefahren. Und da ist das Gewaltpotenzial wesentlich höher. Außerdem haben alle Bündnisse, auch das sehr starke antifaschistische Bündnis, im Vorfeld gesagt, von uns geht keinerlei Eskalation aus. Herr Matthies behalf sich dann damit, dass es bei in die Media irgendwelche nebulösen Artikel gegeben haben soll, die er uns zurechnete. Also das ist wirklich der blanke Wahnsinn und das wird auch noch eine Kritik nach sich ziehen, die sich gewaschen hat.
1: Weißt du denn von irgendwelchen Festnahmen oder Festsetzungen, die sich ereignet haben? Es gab ja diesen einen Zwischenfall, von dem in den Medien ein bisschen berichtet wurde, dass jemand mit einer Holzlatte oder irgendwas Ähnlichem auf einen AfD-Politiker losgegangen sei und einen Polizisten erwischt hat. Da gab es anscheinend eine Festnahme.
2: Zunächst einmal kann ich das nicht kommentieren, da ich nicht weiß, ob das von unserer Demonstration überhaupt ausging. Ich habe auch nur diesen Medienbericht gehört. Mir ist davon nichts Näheres bekannt. Aber als persönliche Anmerkung, ich kann es durchaus verstehen, dass die Menschen nach 3-4 Jahren dieser Extremhetze, die ja auch in den Leitmedien sehr stark forciert worden ist, AfD war in allen Talkshows nur noch zu Gast, dass sich da auch ein bisschen Frust entlädt, kann ich durchaus verstehen. Und wir schließen uns da durchaus dem Motto an, make fascists afraid again.

0: Zum AfD-Bundesparteitag in Hannover 2017 hört ihr zwei Beiträge, die auch einen kurzen Eindruck vom Dezember 2017 in Deutschland geben. Ein halbes Jahr vor den Ereignissen in Hannover hatte es auf Einladung von Olaf Scholz beim G20 in Hamburg die größte Polizeiwaffenschau seit 1945 gegeben. Im September 2017 war die AfD mit über 10% 4 Jahre nach ihrer Gründung in den Bundestag eingezogen. Damit war die AfD in ihren ersten 4 Jahren sogar erfolgreicher als die NSDAP. Bei den Reichstagswahlen 1928, 8 Jahre nach ihrer Gründung, holte die NSDAP nur unbedeutende 2,6%.
1: Insgesamt waren wir gestern ungefähr 8000 Menschen, die gemeinsam eine tolle, bunte Demonstration und Proteste hingelegt haben. Es waren Gewerkschaften dabei, Kirchen, der Zentralrat der Muslime, linke Gruppen und viele andere. Es gab ja morgens ab 6, 7 Uhr tausende Menschen, die sich an Menschenblockaden rund um das HCC beteiligt haben, die es auch tatsächlich geschafft haben, dass der AfD-Parteitag erst 1 Stunde verspätet beginnen konnte. Gegen diese Blockaden ist die Polizei teilweise unverhältnismäßig vorgegangen, Wasserwerfer einzusetzen bei um 0 Grad. Das ist nicht in Ordnung, das ist unverhältnismäßig, vor allem gegen Demonstrantinnen und Demonstranten, die ja im Prinzip die Demokratie, die wir noch haben, verteidigen wollten gegen eine undemokratische und rassistische Partei. Und außerdem ist ein Demonstrant bei einem Blockadeversuch von der Polizei verprügelt worden und hat sich dabei ein Bein gebrochen, offener Bruch. Das ist absolut unverhältnismäßig und das verurteilen wir.
2: Wie groß ist denn die Mobilisierung nach dem Bundestagseinzug der AfD? Man hatte den Eindruck, dass es jetzt in den ersten Wochen des neuen Bundestages relativ ruhig gewesen ist um die Partei. War es denn leichter oder schwieriger als in der Vergangenheit, Menschen zum Protest zu mobilisieren?
1: Wir haben ja direkt nach der Bundestagswahl schon am Wahlabend gesehen, dass Menschen in vielen Städten, zum Beispiel in Hamburg, Berlin, Frankfurt, auf die Straße gegangen sind, weil sie empört waren darüber, dass die AfD über 12% bekommen hat. Es gibt im Gegenteil immer mehr Menschen, die jetzt aufstehen wollen gegen Rassismus, gegen die AfD und sich beteiligen. Und genau das haben wir auch in Hannover gesehen, dass viele verschiedene Organisationen die Breite der Gesellschaft abbilden wollten, um sich dort gemeinsam gegen Rassismus zu engagieren und zu protestieren.
3: Über die Demo letzten Samstag in Hannover könnte man viel erzählen. Die Reden waren gut. Es wurden wichtige Dinge gesagt. 10.000 Menschen waren da, um ihren Protest gegen die jüngste faschistische Partei in Deutschland zu zeigen. Anders als bei der Bund-Stadt-Braun-Demo an derselben Stelle 2015, wo die Stadt und ihre Polizei wohltuende Normalität bei der Ausübung verfassungsmäßiger Rechte praktizierte, gab es diesmal ein martialisches Aufgebot, das an die zur Schaustellung von Macht bei autokratischen Regimes erinnerte. Schon im Vorfeld musste ich erfahren, dass ich nicht einfach mit öffentlichen Verkehrsmitteln hinkommen konnte. Die Linie 11 war von der Clausewitzstraße bis zur Endhaltestelle Zoo gesperrt. Offensichtlich auf Befehl der Polizei, denn an der Clausewitzstraße, es waren circa 30 andere Demonstrationswillige mit in der Straßenbahn, wurden wir von einer riesigen Polizeiphalanx gestoppt. Der Einsatzleiter, der das alles sehr lustig fand, schickte uns weg. Natürlich ohne jeden Hinweis, wie man doch zum Heusplatz käme. Dafür gebe es wohl Stadtpläne, feixte der Mann sichtlich vergnügt. Die zeigen aber nicht an, wo es weitere Polizeisperren gibt. Wir wurden an 7 oder 8 davon aufgehalten bzw. immer weiter weg von unserem Ziel umgeleitet und abgedrängt. Am Ende war es ein Umweg von 2,5 Kilometern, denn wir mussten erst zum Braunschweiger Platz, dann nach Norden in die Plattnerstraße, anschließend wieder nach Osten in die Seelhorststraße und die Zeppelinstraße. Nach einer halbstündigen Odyssee kam vielleicht die Hälfte der ursprünglichen 30 Personen mit großer Verspätung an. Die eigentliche Entfernung von der Clausewitzstraße beträgt um die 250 Meter, also hatten wir insgesamt einen zehnfachen Umweg. Während des Umzugs gab es ein unglaubliches Aufgebot an Polizei. Sie standen teilweise in zweifacher oder sogar dreifacher Reihe Spalier auf der ganzen Route. An mehreren Kreuzungen gab es Wasserwerfer. Es sind riesige Dinge. Selbst wenn man nicht direkt davor ist, sind sie größer als jeder Müllwagen. Über uns knatterte die ganze Zeit ein Hubschrauber. Wieso war das alles Samstag so ganz anders als vor 2 Jahren? Eine Erklärung könnte sein, dass damals nicht alle Bündnispartner ganz so huldvoll und ehrerbietig waren der SPD gegenüber, wie diese selbst meinte, es verdient zu haben. Dann war das für OB Schostock die perfekte Gelegenheit, uns allen zu zeigen, wessen Stadt das hier ist, nämlich seiner.

0: Augsburg war am Wochenende des AfD-Bundesparteitags 2018 eine total kontrollierte Stadt, überwiegend menschenleer und super friedlich. Das Univiertel, gleich neben dem Messegelände, wo die AfD Hof hielt, war komplett abgeriegelt und No-Go-Zone. Trotzdem hatten etwa 8000 Menschen laut gegen die AfD demonstriert. Schon Monate vorher war Hetzpropaganda verbreitet worden. Die Internationale der Terroristen sei beim Packen für Augsburg beobachtet worden. Der bayerische Verfassungsschutzchef persönlich sah sich gezwungen, eine Aufruhrwarnung für Augsburg in seriösen Medien zu veröffentlichen. Es gab auch mehrere Hausdurchsuchungen. Beim Chaos Computer Club, beim Verein der Zwiebelfreunde, im Open Lab Augsburg. Hamburger Gitter auf Bayerisch. Der AfD-Bundesparteitag in Augsburg war für die AfD auch der Auftakt für den Landtagswahlkampf in Bayern 2018.
1: Ja, also die konstruierte Geschichte ist, oder die an den Haaren herbeigezogene Geschichte, würde ich sie mal nennen, ist, dass es einen Blog gibt, der nennt sich Krawalltouristen, in dem aufgerufen wird zu eben Krawall in Augsburg. Es bleibt auch ein bisschen offen auf der Webseite. Ich kannte die zu dem Zeitpunkt gar nicht, aber es bleibt so ein bisschen offen. Ich habe sie mir jetzt im Nachhinein angeschaut, ob da wirklich ein Aufruf zur Straftat drin ist. Aber zumindest gab es den Vorwurf zum Aufruf der Straftat gegen diese Blog-Autoren. Der Blog ist gehostet bei einem italienischen Aktivisten-Provider. Da sind sie irgendwie nicht rangekommen. Und das Einzige, was sie eben noch rausgefunden haben, ist, dass die eine RiseUp-E-Mail-Adresse benutzen. Die wurde dort auf der Website als Kontaktadresse genutzt und öffentlich angegeben. Die steht da auch immer noch. Und dann haben sie eben festgestellt, okay, bei RiseUp, die sitzen in den USA, die haben aber gar nicht erst versucht, in den USA anzufragen nach Nutzerdaten, sondern haben auf der Seite, bei der man RiseUp unterstützen kann, RiseUp ist kostenlos, alle Dienstleistungen, die da anbieten, E-Mail, VPN und so weiter, haben sie ein deutsches Spendenkonto gefunden, auf das man spenden kann, wenn man RiseUp unterstützen möchte. Und dieses deutsche Spendenkonto hat zu unserem Verein geführt. Und dann haben sie natürlich gesagt, sie haben den vollen Treffer gelandet, weil nämlich einer unserer Vorstände, ich, in Augsburg lebt. Und darum war sozusagen der Zirkelschluss komplett. Es gibt einen Krawallblock, der ruft zu Straftaten in Augsburg auf, angeblich. Und ich wohne in Augsburg, also muss das natürlich logischerweise irgendwie mit uns zusammenhängen. Und so hat sich die Generalstaatsanwaltschaft in München gedacht, dann machen wir mal großflächig Durchsuchungen.
2: Kann das wirklich sein, dass da den Behörden diese RiseUp-Internet-Plattform oder diese RiseUp, dieser Mail-Provider nicht bekannt ist? Das ist doch eigentlich nicht möglich, oder?
1: Also ich kann mir auch nicht vorstellen, dass in so einem Rahmen, wie das jetzt hier geplant wurde, mit mehreren Durchsuchungen deutschlandweit parallel zur selben Uhrzeit von der Generalstaatsanwaltschaft in München, die mit organisierten Verbrechen und Kriminalität und Terrorismus unterwegs ist, dass denen nicht bekannt ist und dass die nicht Spezialisten haben, die feststellen, dass RiseUp eigentlich als neutraler Mail-Provider fast schon gelten muss. Weil die haben so viele Konten, die bieten so viele kostenlose Dienstleistungen an. Und deswegen ist eben auch fragwürdig, warum sie jetzt gegen uns so vorgegangen sind. Unsere Erklärung ist, dass das durchaus mit Vorsatz sozusagen passiert, dass es da um eine Ausforschung ging. Also dass sie sich gedacht haben, ui, da können wir diesen unliebsamen Verein Zwiebelfreunde endlich mal so ein bisschen mehr durchleuchten. Und dass sie die Gelegenheit genutzt haben, auch mit dem Aufruhr hier bei dem Parteitag, um einfach mal eine Durchsuchung anzuberäumen. Und sie haben ja auch dann alle unsere Unterlagen beschlagnahmt, nicht nur die, um die es dann im Durchsuchungsbeschluss eigentlich ging.
2: Du hast gesagt, ein unliebsamer Verein, warum unliebsam?
1: Also den Verein haben wir 2011 gegründet, um sichere Kommunikationsplattformen zu unterstützen und sichere Kommunikation in Vorträgen und so weiter Leuten beizubringen. Wir betreiben vor allem Tor-Netzwerkinfrastruktur. Tor ist ein Anonymisierungsdienst. Und im Rahmen dessen, durch unseren Betrieb von relativ viel Tor-Infrastruktur, erhalten wir sehr regelmäßig Anfragen nach Nutzerdaten.
2: Sind solche Fälle wie diese eurer Ansicht nach auch einzuordnen in eine Rechtsentwicklung, die wir derzeit erfahren, vor allem in Bayern mit Gesetzesverschärfungen wie dem neuen Polizeiaufgabengesetz und dem psychisch Krankengesetz etc. pp.?
1: Also man sollte das sicherlich in so einem historischen Zusammenhang sehen. Ich weiß nicht, ob es wirklich sich ändert gegenüber dessen, was in den 80er Jahren und in den 90er Jahren schon immer üblich war. Bayern ist einfach ein schwieriges Pflaster für sowas. Aber definitiv gilt es, das einzuordnen, insbesondere da ja eigentlich den Polizisten klar sein sollte, was sie da anstellen. Und das hat jetzt hier keinen direkten Zusammenhang mit dem Polizeiaufgabengesetz. Alles, was sie da durchgeführt haben an Maßnahmen, hätten sie auch auf einer alten Rechtsgrundlage machen können. Aber wenn ich da so auch in Richtung G20 und Hamburg schiele, wie viele Verfahren da jetzt noch laufen, ich meine, dass sie so entschlossen vorgehen. Es ist ja auch davon auszugehen, dass die AfD sehr bewusst Bayern gewählt hat, dass da zur CSU sicherlich eher Verbindungen existieren, dass man auch Bayern eher dazu bekommt zu sagen, ja, diese ganzen linken Zecken, denen zeigen wir es schon. Das hat man auch in der Vorberichterstattung hier in Augsburg sehr gut mitlesen können, sozusagen. Und am Ende ist ja nichts passiert. 1, 2, 3.

0: Riesa ist die Stadt mit den Nudeln und dem NPD-Verlag. Die AfD hatte für ihren Bundesparteitag 2019 in Riesa die Sachsenarena gemietet und niemand konnte sie daran hindern. Die Proteste gegen diese Veranstaltung waren trotzdem großartig. Die Polizei war im Vergleich zu anderen AfD-Bundesparteitagen relativ schwach vertreten. Die Protestierenden mussten selbst mit übergriffigen Jugendlichen und Suffköppen am Rande der Demo klarkommen. Bürokratische Hürden gibt es viel zu viele in Riesa. Riesa war für die AfD der Auftakt zum Landtagswahlkampf in Sachsen. AfD AD.
1: Die AfD plant ihren Bundesparteitag in Riesa. Sie bietet ein einfaches, rassistisches Erklärungsmuster für die sozialen Ungerechtigkeiten auf der Welt. Das ist und bleibt die falsche Antwort. Gemeinsam gegen neonazistische Denkmuster. Laut gegen die AfD. Demo mit anschließendem Konzert am Samstag, dem 12.01. um 13 Uhr am Bahnhofsvorplatz in Riesa.
2: Die Liste an Momenten im vergangenen Jahr, in denen die AfD zeigte, wie recht sie ist, diese Liste ist lang. Besonders einprägsam war die Demonstration in Chemnitz, bei der AfD-Mitglieder den Schulterschluss mit Neonazis und rechten Hooligans begangen haben. Dieses Wochenende treffen sich Parteimitglieder erneut in Sachsen, genauer in Riesa, zum Bundesparteitag. Dort sollen die Weichen für das kommende Jahr gestellt werden. Der Ort des Parteitags ist strategisch gewählt. Im September finden in Sachsen Landtagswahlen statt und laut Umfragen könnte die AfD nach der CDU die zweitstärkste Kraft werden. Auch ein Mitglied des Bündnisses AfD AD hält die Ortswahl für ein strategisches Moment.
3: Also das ist tatsächlich ziemlich strategisch klug gewählt von der AfD, sowohl zeitlich als auch von den Infrastrukturen her. Riesa liegt halt quasi in diesem Dreieck zwischen Chemnitz, Leipzig und Dresden und besitzt die große Sachsenarena und bietet den AfD-Menschen eine große Bühne. Und auch die rechten Strukturen in Riesa besitzen eine sehr lange Tradition, dass beispielsweise die NPD-Kader hier in Riesa vor Ort wohnen und auch der Verlagssitz der Deutschen Stimme hier in Riesa ihren Sitz haben. Und das prägt irgendwie auch eine Stadt und bietet Rückzugsräume für rechte Strukturen. Und das nutzen natürlich auch die AfD, um sich hier breit zu machen.
2: Der Parteitag der AfD in Riesa soll natürlich nicht ohne Protest und Widerspruch ablaufen. Es gibt immer wieder Antifaschistinnen und Antifaschisten, die sich zusammentun, um Widerspruch zu organisieren. So auch in Riesa. Ein breites Bündnis organisiert am kommenden Wochenende Proteste.
3: Also wir sind die Initiative AfD AD. Wir haben uns im November gegründet, nachdem die AfD verkündet hat, in Riesa ihren Bundesparteitag abzuhalten. Und im Kern haben wir uns aus jungen RiesererInnen gegründet, an die sich der Rieserer Appell angehangen hat, die schon seit mehreren Jahren antifaschistische Arbeit gegen die NPD leisten. Und nun haben wir uns zusammengetan und ein breites Bündnis aufgestellt aus Parteien wie zum Beispiel der Linken, den Grünen und der SPD und auch Gewerkschaften. Das ist unser großes Bündnis und das, was wir vorhaben, sind sogenannte Aktionstage, wo im Vorfeld schon inhaltliche Punkte gegen die AfD gesetzt werden sollen. Gestern lief zum Beispiel ein Vortrag von dem Soziologen und Publizisten Volkhard Mosler aus Frankfurt über den Zustand der AfD und wie man sich auch gegen sie stellen kann und mobilisieren kann gegen diese Kräfte. In den kommenden Tagen sind dann die Aktionstage geplant mit einer gemeinsamen Anreise aus Chemnitz, Dresden und Leipzig am Samstag, wo wir dann gemeinschaftlich um 12 Uhr unseren Demonstrationszug beginnen möchten.
2: Dass linkes und antifaschistisches Engagement in Sachsen und gerade in Riesa einen schwierigen Stand hat, das bekommt aktuell auch die Initiative AfD AD zu spüren. Die AfD nutzt ihre Verbindungen zu lokalen Neonazis und NPD-Anhängern, um die Proteste gegen den Parteitag am Wochenende zu unterbinden. Damit hat sie zum Teil leider Erfolg.
3: Die machen das ja tatsächlich ziemlich klug mit der NPD und der AfD, dass sie nicht konkret äußern, miteinander zu arbeiten. Beispielsweise wurde vor 2 Tagen von dem Jürgen Ganzel, dem Stadtratsvorsitzenden der NPD, ein Schreiben abgesetzt an die Stadtverwaltung, dass unser Konzert abgesagt werden sollte, weil im Zuge des AfD-Bundesparteitags und unserer Demonstration ein linksradikales Bündnis sich zusammensammelt und hier ein zweiter G20 hervorbeschworen wird. Und darauf ging dann auch die CDU ein mit unserem Oberbürgermeister Marco Müller. Und die Kooperationsgespräche nun am Montag liefen so, dass unser Konzert, was eigentlich Höhepunkt unserer Abschlusskundgebung sein sollte, verhindert wurde und so nicht durchgesetzt wurden. Das zeigt vielleicht auch ganz tiefgreifend, wie rechte Strukturen auch bei der CDU auch anknüpfen über die NPD und AfD und wir da sehr harten Widrigkeiten ausgesetzt sind, dass wir solche Konzerte, die von einem breiten Bündnis unterstützt werden, unterbunden werden.

0: Bei den Protesten gegen den AfD-Bundesparteitag 2019 in Braunschweig wurden bereits frühmorgens Zugänge blockiert. Am Ende waren über 20.000 Menschen gekommen. Bereits im Vorfeld hatte es verschiedene Versuche gegeben, die AfD in der Volkswagenhalle zu verhindern. Sogar eine Online-Petition gegen die Nutzung der Volkswagenhalle durch die AfD wurde gestartet. Die Stadt Braunschweig hat das leider nicht gekümmert. Aber der Versuch war sehr gut und sollte nicht vergessen werden.
1: Wir haben eine Petition gestartet, so Anfang Oktober. Die liegt jetzt bei ungefähr 24.000 Unterzeichnerinnen und Unterzeichnern, um die Ratsleute und die Verantwortlichen aufzufordern, alles zu tun, die AfD hier vor der Tür zu halten. Denn es ist so, weil ja immer argumentiert wird, das ist eine legale Partei, sie ist gewählt. Ja, das kann sein, aber wir haben hier mit der Volkswagenhalle eine privat organisierte Stadthalle und gemäß Vertrag, den ich einsehen konnte, weil ich auch Mitglied im Aufsichtsrat der Stadthallengesellschaft, eben als eine GmbH bin, da ist es nach § 25 durchaus möglich, den Vertrag aus besonderen Gründen zu kündigen. Das wäre zum Beispiel Schädigung des Ansehens der Stadt. Und das ist, denke ich, hier in Braunschweig gegeben, denn wir haben hier eine besondere Situation. In Braunschweig, im Lande Braunschweig, ist Adolf Hitler seinerzeit eingebürgert worden. Und es machen sich schon Presseorgane lustig, so nach dem Motto, ja, AfD, wo tagen die? Ach ja, klar, Braunschweig. Und das wäre jetzt und das haben wir auch so argumentiert, eine große Sache für Braunschweig, endlich mal anderweitig in die Presse zu kommen. Die trauen sich das, die zeigen klare Kante gegen die AfD. Wir kündigen noch wenige Tage vor der stattfindenden Veranstaltung Bundesparteitag, also da den Vertrag zur Volkswagenhalle. Ja, das zweite wäre, Volkswagen selbst hat darum gebeten oder auch darauf bestanden, dass ihr Name Volkswagen dort verhängt wird. Das wird auch so passieren. Das andere ist jetzt so, dass die Halle wird abgegattert. Das hat die AfD so bestellt, verlangt. Die zahlen das natürlich auch alles. Ein riesiges Gefängnis wird da gemacht, damit sie da in Ruhe tagen wollen. Es ist nicht erklärbar und auch nicht eigentlich hinzunehmen, dass die Stadt Braunschweig mit ihrer Stadthalle hier der AfD den roten Teppich ausrollt. Es ist zum Beispiel so, dass da noch eine extra Bühne gezimmert wird, dass da die Logistik, nicht nur Stühle, Tische, sondern natürlich auch alles Equipment elektronischer Art, aber auch die Versorgung, die Essensversorgung wird alles über die Stadthallenbetriebsgesellschaft organisiert hier in Braunschweig. Wir haben daneben, das ist das erste Adventwochenende, die Stadt ist voll. Eigentlich wollen die Leute zum ganz berühmten Weihnachtsmarkt gehen. Das haben wir auch ins Feld geführt hier seinerzeit in sowohl im Aufsichtsrat der Stadthalle als auch jetzt im Rat der Stadt vor einer Woche.

0: Aber das hat alles nichts gefruchtet. Die Mehrheit der Parteien besteht darauf, das ist nun mal so richtig, dass die AfD hier tagen kann. Der Oberbürgermeister sagte noch, ja, irgendwo müssen die ja nun tagen und ist doch egal, ob bei uns oder woanders. Das heißt, ein etwas unpolitisches Herangehen an die Angelegenheit. Die anderen Parteien wollen möglichst gar nicht angesprochen werden, nicht? Also man kriecht unter alle möglichen Teppiche, um nicht gesehen zu werden, um sich nicht äußern zu müssen.
1: Nach den Corona-bedingten Ausfällen kam es im Juni 2022 in Riesa zum Debakel für die Antifa. Trotz 9-Euro-Ticket für die Bahn und erheblichen Lockerungen der Corona-Maßnahmen beteiligten sich bei bestem Wetter nur 500 Menschen an den Aktionen gegen den zweiten AfD-Bundesparteitag in Riesa. Schon der Schriftsteller Erich Kästner hatte festgestellt, die NSDAP hätte spätestens 1928 bekämpft werden müssen. Man darf nicht warten, bis aus dem Schneeball eine Lawine geworden ist. Deshalb ist es notwendig, dass viele Menschen nach Magdeburg fahren und der AfD jetzt die rote Karte zeigen. In Magdeburg hat sich ein breites Bündnis Solidarisches Magdeburg gegründet und ein buntes Protestprogramm vorbereitet. Ab Freitag, den 28. Juli, sind die Omas gegen rechts vor Ort. Am Samstag, 29. Juli, gibt es ab 12 Uhr zwei Demos vom Hauptbahnhof. Einen klassischen Protestzug und parallel dazu einen Rave durch die Stadt. Nazis wegpassen, 2-0. Schließlich treffen sich alle gemeinsam zum großen Protestkonzert vor dem Messegelände Magdeburg. Infos zur Anreise und zum Programm gibt es auf der Webseite solidarisches-magdeburg.org. Wer selbst nicht hinfährt, findet auf dieser Webseite ein Spendenkonto und kann ebenfalls einen wichtigen Beitrag gegen das Erstarken der AfD leisten.

0: Alle Beiträge in diesem Radiotippi stammen von der Webseite freie-radios.net und waren von Radio Korax aus Halle, Erik und Pia von Radio Dreieckland aus Freiburg, Chris Carlsson von Radio Flora aus Hannover, Volker Hörig von Radio Z aus Nürnberg, Radio Blau aus Leipzig und Radio T aus Chemnitz. Vielen Dank für Ihre Beteiligung geht an Tom Wohlfahrt, Nora, Moritz Bartel, Drong und Peter Rosenbaum. 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
1: 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Heute hier bei uns Black Ingvars. Jetzt werden sich viele fragen, Black Ingvars, wer ist das? Schwarze Ingvars kommen aus Schweden. Die Band ist eine humorvolle Hardrock-Band aus Göteborg, die sich durch Hardrock-Coverversionen von Liedern verschiedener Genres wie Kinderliedern, Tanzbandliedern, Popsongs, Weihnachtsliedern und Gospel bekannt gemacht hat. Sie haben ein Gospel-Album mit dem Titel Heavy Metal veröffentlicht, an dem auch Rona Sodgard teilnimmt. Unter anderem haben sie mehrere Melodiefestival-Beiträge interpretiert. Die Gruppe besteht aus Anders Schmöller, der zuvor Teil der Erotik Bar war, Magnus Zenkby, Leif Larsen und Nisse Nordin. Ja, wer macht nur was? Anders Schmöller ist Song und Gitarre, Magnus Zenkby Song und Gitarre, Leif Larsson ist natürlich Bassgitarre und Nils Nordin ist Schlagzeuger. Sie sagen selber über sich in ihrer Biografie, 1756 wurde Mozart geboren, 1995 wurden Schwarzen Ingvars geboren. So fassen sie die wichtigsten Ereignisse der Musikgeschichte zusammen. Und wenn sie Mozart nicht mögen, reicht es aus, dies zu wissen. 1995 veröffentlichen Black Ingvars ihr erstes Album. Eine Fusion zwischen dem besten Hardrock und der schlechtesten Tanzbandmusik. Der Erfolg war eine Tatsache. Die Platte verkaufte sich mit Platin und Gold in wenigen Wochen. Erfolg in allen nordischen Ländern. Die Band tourte 320 Tage hintereinander und brach jeden erdenklichen Publikumsrekord. Die Presse war voll von pfiffigen Artikeln über die wilden Fortschritte der jungen Musiker von der Straße. Zeit für eine nächste Herausforderung, das schwierige Folgealbum. Air Candy 5 wurde der Name und natürlich auch ein ebenso großer Erfolg. Auch wieder Gold und Platin und mehrere Tourneen folgten. 1997 war es dann Zeit, wieder Musikgeschichte zu schreiben. Diesmal wurden berühmte Kinderlieder mit schwerem, schnaubenden Hardrock vermischt. Die Band nahm 14 Videos auf, die jeden Morgen in der Nachrichtensendung von TV4, das ist ein schwedischer Sender, ausgestrahlt wurden. Die Kinder haben es geliebt und die Eltern mit. Allein in Schweden wurden unglaublich 176.000 Exemplare verkauft. 1998 war es dann wieder Zeit für einen Meilenstein in der nordischen Kultur. Schlagermetal. Die Band hatte einen skandalösen Auftritt beim Schlagerfestival und landete auf einem ehrenwerten vierten Platz. Müssen wir erwähnen, dass diese Platte sowohl Gold als auch Platin verkauft hatte? Von 1998 bis 2000 waren die Jungs auf einer einzigen langen, verrückten und ausverkauften Tour unterwegs. Nach hunderten von Auftritten und über 800.000 verkauften Platten wurden sie müde von Hotelzimmern, Flügen, Busfahrten, schlechten Essen, langweiligen Soundchecks und vor allem aufeinander. Die Jungs machten eine lange und dringend benötigte Pause, die bis 2008 dauerte. Aber jetzt sind Black Ingvars wieder bereit, um es auf das Publikum zu treffen und sind bis zum heutigen Tage noch erfolgreich unterwegs.

Lied auf den Weg. Klaus Drempf Combo, Musik aus dem Jahre 1973. Den Text hat geschrieben Kurt Demmler. Die Musik ist von Thomas Monster Schoppe. Und damit herzlich willkommen hier zum Magazin für das Oderland, für Frankfurt, für Swupfurt und den Rest der Welt. Orbi et Orbi. Jawohl, da sind wir wieder. Frank ist am Mikrofon. Er hat die Sendung übernommen von unserem Bernd, der uns immer kritisch zuhört und uns ein Signal schickt, wenn etwas nicht nach seiner Fasson ist. Genau, deswegen. Aber ich denke mal, der Song ist nach seinem Dafürhalten, denn er war ja Ostrock-Fan ohne Gleichen. Monster Thomas Monster Schoppe ist ja einer der letzten, die noch mit an Bord sind, oder besser gesagt, die noch die Fahne aufrechterhalten haben und aber aufgelöst, jetzt endgültig, denn auch er wird älter. Naja, und ganz gesund ist ja sein Lebenswandel auch nicht gewesen. Wir kommen zu einem Titel, wir sind da so ein bisschen frei heute in unserer ganzen Sache. Es ist ja noch Sommer und wir kommen mal zur Originalversion des Titels. Dragostea din Tai heißt das ja. Und das ist die Roman, also die rumänische Originalversion.

Ja, der wurde ja dann auch vereinnahmt, der Titel, aber das war das Original. Wir kommen heute mal zu einem Thema, eine Buchempfehlung auf alle Fälle ist mit dabei. Das nennt sich Die zweite Wende, warum Ostdeutschlands uns alle angeht. Marieke Reimann ist die Autorin. Im Osten entscheidet sich die Zukunft unserer Demokratie, so ihre Aussage. Wende verschlafen, Lebensleistungen entwertet, Chefsessel westdeutsch besetzt, eine wirklich gerechte Einheit wurde verpasst. Nicht nur politisch, auch medial, wirtschaftlich und im Alltag. Ostdeutschland wird oft kritisiert, als Klischee statt als Realität wahrgenommen. Marieke Reimann, 1987 in Rostock geboren und im Plattenbau aufgewachsen, kennt die Brüche aus erster Hand. Als Journalistin und ehemalige Chefredakteurin kämpft sie seit Jahren für eine Sichtbarkeit, die über den Jammer-Ossi hinausgeht. Warum finden Einheitsfeiern ohne Ostdeutsche statt? Warum ist Friedrich Merz froh, im Westen geboren zu sein? Warum wird da am rechten Rand gewählt, wo es viel Abwanderung und weniger Frauen gibt? Und können Angela Merkel und Tokyo Hotel Vorbilder sein? Marieke Reimann verbindet persönliche Reportagen mit scharfer Analyse und benennt die Leerstellen unserer Gesellschaft auf brillante, unschöne Art. Ihr Buch ist ein eindringlicher Appell für den Osten und für eine Zukunft, die in unserer Demokratie nur gewinnen kann, wenn die Wende endlich bei allen ankommt. Da gibt es dann auch Rezessionen und so weiter. Aber wie gesagt, es ist ein Buch, das zu empfehlen ist, ein sehr gutes Buch, gut lesbar und natürlich auch immer eine Reise wert, hätte ich fast gesagt. Aber es ist so, Ostdeutschland ist immer eine Reise wert.

Der Titel entstand in Moskau und wurde auch als erstes in Russisch komponiert und im Englischen nachher gesungen, aber das ist auch eins der wenigen Exemplare, die davon noch existieren. Ja, wer es war, braucht man wohl, glaube ich, nicht zu sagen. Die Scorpions. Ja, wir haben noch einen Titel jetzt hier aufliegen, die A-Seite der ersten Scheibe, also Ketten werden knapper, hier von Klaus Remft auch. Klaus Remft Kombo damals noch. Der Text singt für alle, die alles wagen, für die Leute in jedem Land, die gemeinsam den Erdball tragen, dass kein Mensch mehr steht am Rand. Ketten werden knapper und brechen sowieso, wie junger Rhabarber, wie trocken Stroh, an der Hand des Riesen, der 1000 Nasen hat, der braucht nur zu niesen und wendet das Blatt. Singt für alle, die alles wagen, für die Leute in jedem Slum, wo der Gürtel um jeden Magen wird zum Gürtel den reichen Mann. Singt für alle, die alles wagen, für die Leute in Vietnam, die riskieren nicht nur ihren Kragen, sie planieren den braunen Schlamm. Ja, der Titel kam damals gut an bei den Oberen in der ehemaligen Welt.

Auch wir kommen nicht drum rum, uns mit den kommenden Wahlen zu beschäftigen. Was passiert momentan im Blätterwald in Deutschland, speziell in den Westmedien? Da gibt es einen Kolumnisten, der heißt Nikolaus Blome, über den haben wir am Dienstag hier im Mittagsmagazin ausführlich auch berichtet. Der arbeitet bei dem Spiegel, der ja immer so ein bisschen außen vor ist, sage ich mal, und dann solche Geschichten wie den Herrn Blome durchgehen lässt. Der Herr Blome scheint nicht nur über bockige Ressentiments aus den 90ern hinauszukommen, zum Beispiel Jammer-Ossi ist ja von ihm nach dem Motto, der Westen zahlt und der Osten spricht kein Vater unser. Die Autorin Marlene Hobrack ist also auch ziemlich irritiert. Sie schreibt unter anderem für den Freitag eine Zeitung. Hobrack sucht nach Erklärungen für diesen geistig-emotionalen Backflash. Sie argumentiert mit Fakten und beruft sich auf den Text des Soziologen Stefan Mau, der kürzlich auch in der FAZ erschien und cool bewegt, wie sehr die Bundesrepublik vom Aufbau Ost profitiert. Der krisengeschüttelte Westen versuche, sämtliche bundesrepublikanische Probleme auf AfD-Aufstieg bis zum Putinismus und ungelöste Gerechtigkeitsprobleme bei Renten- und Sozialreformen bis zum Demokratieverdruss auf den Osten zu projizieren, so resümiert Marlene Hobrack. Dabei werde längst auch im Westen die AfD gewählt. Und was ist nun? Heute ist wichtig. Ein AfDler sagt die Wahrheit über Aktivismen. Dann verschwand sein Post. Wer ist der Streamer, der die Partei beim Wahlkampf in Sachsen begleitet? Sie ist seit mehr als 25 Jahren die Wetterfee. Claudia Kleinert erklärt im Gespräch, warum sie mit Privaten nicht mehr die Klimaänderung bespricht. Ja, und dann in den USA sind die Bernie Bros seit 2015 das Feindbild des Establishment. Ja, so viel zu dem ganzen Thema. Also ich möchte mich da auch weiter nicht mehr zu äußern. Wir haben uns da ausgiebig drüber unterhalten oder besser gesagt, wir haben den Beitrag gesendet am Dienstag. Es ist einfach fatal, was da passiert. Und der Bundeskanzler haut immer noch in die Kerbe. Warum das so ist wie im Osten, das kann er sich jetzt selbst beantworten, die Frage. Ich denke mal, dazu wird er ja wohl noch in der Lage sein.

Ja, Rosenstolz war das. Himmel und Hölle, eine Reise durch die Geschichte. Kann man machen auf dem Gut Sonnenburg. Und das Ganze vom 11.9. bis 17.10. Gut Sonnenburg ist in Bad Freienwalde. Ja, da gibt es viele Sachen, die man da so machen kann. Ich gucke mal rauf, ob ich hier was finde. Herbstprogramm ist hier. Gut, habe ich. Da gibt's am 11.9. zum Beispiel 19 Uhr einen Vortrag von Christel Weiler. Höllenbilder heißt das Ganze. Die Vernissage gehen ja Chefbilder zu Inferno von Dante Alighieri. Mein Gott, ist der Stab. Der Maler malt vor Ort ein großes Wandbild 10x2 Meter. Kann man dabei zugucken. Dann am 12.9. zum Beispiel eine Lesung mit Uwe Preuß, Dantes Inferno. Also das ist der Ort, ja. Und Henning Röder, Leiter der Mordkommission aus Rostock, Polizeiruf 110, wer die nicht kennt. Ja, dann gibt es immer sonntags das Café, da hat er offen und da gibt es auch eine Ausstellung. Und da gibt es dann eine große Ausstellung, NS-Künstlerkolonie im Oderbruch, 40 bis 45, Albert Speer bis Arnold Becker und andere. Da gibt es auch eine Einführung von Detlef Malitz. Die Dauerausstellung im Souterrain, im Rücken der Ruinen von Europa. Dann Joachim von Ribbentrop, Vortrag von Werner Gerber, ist übrigens der Eigentümer. Und Diskussion unter anderem mit Professor Dr. Claudia Weber. Ja, und dann um 16 Uhr Horst Sindermann und die Sonnenburg, ein Vortrag von Dr. Reinhard Schmock. Und wer mehr wissen möchte, der geht einfach auf die Homepage von der Burg, sonnenburg.de. Und da kann man alles erfahren, da kann man sogar Wohnungen mieten, wenn man möchte. Gemeinnützig das Ganze, deswegen erwähnen wir das und machen dafür auch so ein bisschen Werbung. Aber nur ein bisschen.

0: Einer der größten amerikanischen Entertainer, Barry Manilow, Copacabana. Der Mix war jetzt hier aus dem Jahre 93, ein bisschen älter ist er schon. Wir kommen zu den Dingen, die Frankfurt oder interessant machen. Da gibt's Tischtennis am Montag um 15 Uhr, wie immer in den Lenné-Passagen. Das Bogenschießen gibt es im Rahmen von Sport in der City um 17 Uhr im Universitätssportclub USC. Yoga bei Sport in der City um 17 Uhr, dann am Anger und am Dienstag um 19 Uhr gibt es dann den offenen Ball Vogt in der Kulturmanufaktur. Diesmal ist er offen. Ball Vogt ist ja die ideale Einstieg in der in die Welt des Tanzens, eine Mischung aus Spaß, Musik, Freude und Bewegung. Man braucht nichts weiter, außer sich selber und ein paar Schuhe, die einigermaßen übers Parkett gleiten. Alles andere wird dann gezeigt und der Kurs wird von Thomas Strauch geleitet. Der Eintritt ist wie immer frei. Nochmal Kuma, dienstags 19 Uhr. Ist hier unten bei den Gerstenberger Höfen. Der internationale Orgelzyklus geht auch weiter. Diesmal am Dienstag, den 1. September, dann um 20 Uhr in der St. Gertraud-Kirche. Was wird zu hören sein? Sonja Betten aus der Schweiz. Erwachsene zahlen 7, ermäßig kostet 5 Euro. Und Karten gibt's an der Abendkasse. Eine Führung 60 plus, Herzwärts wild, ostdeutsche und polnische Künstlerinnen der 1980er gibt es dann um 14 Uhr am Mittwoch, den 2. September im Brandenburgischen Landesmuseum für moderne Kunst. Es ist wieder die erste Woche in einem neuen Monat und da ist immer mittwochs um 14.30 Uhr in der Vivian-Tagespflege am Westkreuz das Seniorenkränzchen. Da kann jeder dran teilnehmen, der Senior ist, von 14.30 Uhr bis 16.30 Uhr und man muss nicht mal in der Tagespflege sein, da kann jeder hinkommen, der möchte. Diesmal sind Gesellschaftsspiele aktuell. Eine Anmeldung ist erwünscht unter 0335 für Frankfurt-Oder 28 39 57 11. Ich wiederhole nochmal, Frankfurt-Oder 28 39 57 11. Es kostet nichts. Tischtennis in den Lenné-Passagen am Mittwoch 15 Uhr. Dann der Literatursalon. Etwas Neues wird geboren in Frankfurt an der Oder. Beim ersten Frankfurter Literatursalon ist der Dichter Mike Altenburg, das Buch Dezemberapfel, zu erleben und im Frankfurt-Oder geboren wurde er und wie vermutlich an kein anderer Gegenwartsschriftsteller seiner Verwurzelung im Oderland literarischen Ausdruck verleiht. Dabei haben seine Gedichte und Geschichten überhaupt nichts provinziell, wir sind doch hier keine Provinz, sag mal. An seinen Werken offenbart sich vielmehr, dass jeder Ort, auf dem sich ein Mensch mit Haut und Haare einlässt, zum Teleskop werden kann, durch das nicht nur die Sterne zu sehen sind, sondern die Welt, die Geschichte, die Erfahrung und Verletzungen, Träume und Sehnsüchte. Moderator des Abends ist der Frankfurter Schriftsteller Henry Martin Klemmt. Ja, und was soll ich dir sagen? Im Kokeriku ist dann das Ganze um 18 Uhr und ist Eintritt frei. Die schwebenden Lasten gibt es dann mit Annette Gröscher im Brandenburgischen Landesmuseum für moderne Kunst in der Rathaushalle am Mittwoch, den 2. September um 19 Uhr. Hier wollen sie 8 Euro Eintritt haben. Und damit haben wir erstmal ein bisschen was getan für das Ganze hier.
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Nicht zu überhören, ein unbearbeitetes Original von den Easy Beats, Friday on My Mind. Ist ja eine australische Band, also aus Down Under, und die haben dann auch hier in Europa Furore gemacht. Wir bleiben bei den Dingen, die so hier in Frankfurt oder passieren sollen in den Wochen. Und zwar am 3. September um 18 Uhr in Kukeriku, gestaltete Gastlichkeit von Milchbar bis Mokkastube. Wer kennt es nicht? In den damaligen Lokalitäten der ehemaligen aus dem in dem Land, das es nicht mehr gibt, wurden ja so manche Kunstwerke an die Wände gehangen oder gestaltet, Wandmalereien und Bilder, die den tristen Raum etwas aufmuntern sollten. Wobei ich die Räume gar nicht so trist fand. Letztendlich war das immer auch eine Frage der Ansicht. In der Sammlung der Artothek Frankfurt-Oder befindet sich noch einiges dieser Werke, die dazu beitrugen, die Frankfurter Gastlichkeit zu gestalten. Malereien, Grafiken, Keramik und Teile baugebundener Kunstgegenstände werden in dieser Ausstellung ergänzt mit Fotos und Zeitungsartikeln, die von der Kulisse des Genusses berichten. Im September ist die Ausstellung für einen Monat im Kukeriku zu besichtigen. Und bei dem Genuss eines Getränkes kann die vergangene Zeit eingetaucht werden. Ausstellung ist vom 3. bis zum 30.09. und die Eröffnung, wie gesagt, am 3.09. um 18 Uhr. Kostet nichts, kann man hingehen, interessant. Man kann ja nie auslernen. Tischtennis gibt es dann wieder am 3. September um 18.15 Uhr in der Lehpassage. Eine Lesung mit Eleonora Hummel, ist ja die Günther De Bruyn Stipendantin diesen Jahres, gibt es im Kleist-Museum um 19 Uhr. Mit der Autorin und der bildenden Künstlerin zog Anfang Juli, also es sind ja zwei eingezogen, Eleonora Hummel und eine bildende Künstlerin, Amber Hummel, zogen ja Anfang Juli erstmals eine Mutter-Tochter-Tandem in das Wohnhaus des Schriftstellers Günther De Bruyn. Da gibt es ja jedes Jahr immer ein Stipendium. Eleonora Hummel liest aus preisgekrönten wie unveröffentlichten Texten. Die Moderation wird natürlich der Sohn von Günther De Bruyn übernehmen, Wolfgang De Bruyn. 6 € und 4 € sind der Eintritt im Kleistmuseum. Am 3. September um 19 Uhr. Nord feiert. Das Ganze ist ein Stadtteilfest. Gab es ja früher immer, jedes Jahr, die sogenannten Stadtteilfeste oder besser gesagt, ja, Wohngebietsfeste, und Nord feiert zur 30. plus 1. Am 4. September um 14 Uhr auf den Hansaplatz. Für das leibliche Wohl sorgen vielfältige Speisen und Getränke, darunter Bratwürste, Wienerwürstchen, Kaffee, Kuchen und Wasser. Zudem gibt es für die Kleingäste kostenlos Zuckerwatte und Popcorn. Kinder erwarten ein kreatives Programm mit Bastelstraße, Kinderschminken, Glücksrad und Hüpfburg. Infostände von WoWi und Wohnbau bieten umfassende Informationen zum Thema Wohnen im Stadtteil. Alle Einwohnerinnen und Einwohner aus Nord und Umgebung sind herzlich eingeladen. Was gibt es noch? Das Fest bietet ein abwechslungsreiches Programm für alle Altersgruppen, begleitet von moderierten Unterhaltung und Musik. Es wird unter anderem durch Gesangs- und Tanzaufführungen von Kindern aus der Kita Sonnensteig, Finkenhäuschen sowie Matroschka und dem Horthaus nördlich bereichert. Das Ganze nochmal 4. September, 14 Uhr auf dem Hansaplatz. Kostet nichts. Frankfurt sucht einen Nachwuchsstar. Das Ganze auf dem Dresdner Platz am Freitag um 14 Uhr. Freitag ist der 4. September um 14 Uhr. Musikerinnen und Musiker, aufgepasst. Frankfurt Oder sucht den Nachwuchsstar. Am 4. und 5. September habt ihr am Dresdner Platz die Gelegenheit, auf einer professionellen Bühne der Welt euer musikalisches Talent zu zeigen und am Wettbewerb teilzunehmen. Auf die Gewinnerinnen und Gewinner warten ein toller Preis und natürlich Ruhm und Ehre. Wenn ihr an diesem Wettbewerb teilnehmen möchtet, meldet euch noch bis zum 30.08. bei Königsfritze, das ist die Kneipe, die da ist. Telefon 0335 für Frankfurt oder 54 30 21. Nochmal 0335 54 30 21. Für die Teilnahme gibt es keine Altersbeschränkung. Freitag ist das Ganze von 14 bis 22 Uhr und am Samstag von 12 bis 20 Uhr. Ort ist der Dresdner Platz. Eintritt ist frei. Tischtennis auch am Freitag 14 Uhr in den Lehpassagen. Art an der Grenze. Die Vernissage ist um 17 Uhr und das Ganze ist ja wieder aktuell das Studentenfestival. Der Auftakt bildet die Vernissage.
im Ausstellungsraum in der Brücktorstraße 4 in Frankfurt oder die Gäste werden vom Organisationsteam sowie vom Oberbürgermeister und vom Janine Nüken, Vizepräsidenten für Transfer und Campus an der Europa-Universität Viadrina begrüßt. Das Ganze ist auch kostenlos. Am Freitag City Flohmarkt ist ja der erste Sonnabend im Monat, ist dann wieder um 10 Uhr in der Karl-Marx-Straße und das Ganze ist natürlich dann entsprechend der Eintritt frei, aber für die Aussteller kostet es ein bisschen Geld.

0: Iolace Antonacci war das. Musik, Sommermusik aus Italien. Dann gibt es eine thematische Stadtführung, Marina City, und vom Industrieareal zum angesagten Wohngebiet. Ist ja ein Hobby unseres, Stadtarchitekten, aber ist er ja nicht, den Baudezernenten oder beigeordneten Baureiher, besser gucken. Jedenfalls um 11 Uhr der Treffpunkt, dann unten an der Marina. Doppelstadt Fotoworkshop bei Art an der Grenze um 14 Uhr, dann am Samstag. Das Ganze ist natürlich auch wieder unten in der Stadt zu finden, in bekannten Häusern. Der Kneipenabend in der Brücktorklause. Stammtisch und Kneipentisch. Und Kneipenquiz. Mein Gott, nee. Alles im Rahmen bei Art an der Grenze. 17 bis 19 Uhr kann man beim Stammtisch eure Erinnerungen und Fotografien in die Brücktorklause oder andere vergangene Kneipen, Cafés und Orte in Frankfurt oder in Zubize mitbringen. Wir wollen sie für den Abend in der Erinnerung von Zeitzeugen, also euch, wieder belebbar machen. Ab 19.30 Uhr ist dann Rätselzeit beim Pubquiz mit Rolle. Die Teams anmelden, maximal 3 Personen unter art.an.der.grenze@gmail.com. Jawohl, Eintritt ist frei. Herr Schröder, Rest der Hausaufgabe, heißt das dann um 20 Uhr am Samstag, den 5. September, in die Messehallen. Das Ganze ist zu haben für 42,40 Euro. Eine geführte Radtour, ungefähr 8 Kilometer, gibt es am Sonntag, 10 Uhr, und da ist der Treffpunkt dann deutsch-polnische Touristeninformation, Architekturgeschichte von Frankfurt auf zwei Rädern. Die Plattenbauradtour bietet einen kompakten und spannenden Überblick über den Wiederaufbau der Stadt zwischen 45 und 90, von den ersten Nachkriegsjahren bis zur Entwicklung der Großblockbauweise und dem bekannten WBS-70-Typ. 2 Stunden dauert es ungefähr, 15 Euro zahlen die Erwachsenen, 7,50 Euro. Die Ermäßigten aufgrund begrenzter Plätze ist eine Voranmeldung 0335 61 00 800 oder tourismus@frankfurt-spubice.eu. Dann haben wir hier Familiensonntag, historische Kommunikation um 14 Uhr am Sonntag im Kleist Museum. Sie wurden Nachrichten Kleistzeiten übermittelt. Diese Frage wird beantwortet. Teilnahmegebühr ist dann 5 Euro. Da gibt es dann Materialien und Anmeldung unter kasse@kleist-museum.de sind nötig und dann kann man daran teilnehmen. Dann gibt es um 14 Uhr in St. Marien ein Glockenfest. Sonntag, 6. September, 14 Uhr. Unsere Maria, die wohl älteste Glocke Brandenburgs, hat Geburtstag. 600 Jahre wird sie alt, wenn das kein Grund ist zum Feiern. Mit einem fröhlichen Glockenfest am Sonntag, das dann von 14 bis 17 Uhr in der St. Marienkirche stattfinden wird, wird dieses Jubiläum begangen. Festliche Musik, neue Glockenklänge, Glockenführungen, Kaffee, Kuchen, Sekt und manche kleine Überraschung erwarten Sie an diesem Festtag. Seien Sie herzlich eingeladen zu unserem Glockenfest, so sagt der Förderverein von St. Marien. Und er freut sich auf den Besuch. Eintritt ist kostenlos. Rotkäppchen und der Wolf. Ja, eine Geschichte, die mit sind wir groß geworden, gibt es im Theater Frankfurt. Nach dem Märchen der Gebrüder Grimm. Und Rotkäppchen hat mal wieder ihr Zimmer nicht aufgeräumt. Die Mutter stolpert über allerhand Spielzeug, als sie ihre Tochter bitten will, den Korb voller Naschereien zur Großmutter zu bringen. Unterwegs nascht das kleine Mädchen von der Schokolade aus dem Korb, der für die Oma bestimmt war. Dem betagten hungrigen Wolf hingegen will sie nichts abgeben. Frech stopft sie ihn einen kleinen Stein ins Maul und zieht lachend weiter. Dass das selbst den alten Wolf zu viel ist, kann man ja wohl verstehen. Er beschließt noch einmal, alle Kraft zusammenzunehmen und dem Rotkäppchen, das nicht teilen möchte, eine Lehre zu erteilen. So das Ganze im Theater Frankfurt oder am Sonntag um 15 Uhr. 10 Euro für Erwachsene, ermäßigt kosten 7 Euro. Dann haben wir die Finissage von Columbus bis Schweinebucht. Das Ganze ist ein eine Ausstellungserinnerung, die Fotoausstellung des Journalisten und Kuba-Freundes Wolfgang Freutschner, die eine fotografische Reise durch die Geschichte Kubas von der Entdeckung über den historischen Sieg an der Schweinebucht bis hin zur aktuell konkreten Hilfe durch Frankfurt-Kuba-Freunde zeigt. Ort ist das Büro des BSW-Abgeordneten Sven Hornoff in der großen Scharnstraße 32 in 15230 Frankfurt oder eine Finissage, 15 Uhr. Es kostet nichts. Also warum nicht? Ja, und dann haben wir noch den Workshop Komposition in der Food- und Stillleben-Fotografie, Art an der Grenze, dann am Sonntag. Und das Ganze ich gucke mal gerade, 16 Uhr. Und wo soll es sein? Mal gucken. Entdecke den Workshop und so weiter. Praktische Übungen. Sprache ist in Englisch mit einigen deutschen und polnischen Elementen nach der Gruppe. Nur 12 Plätze, deswegen an der bekannten E-Mail-Adresse anmelden. Dann gibt es eine Lesung mit Marco Witt und Svante Kautz am Sonntag um 18 Uhr, auch im Rahmen von Art an der Grenze. Wer sind Sie? Marco Witt schreibt Gedichte, Svante Kautz schreibt Prosa. Beide stellen ihre Worte bei Art an der Grenze um 2026 aus und werden bei einer Lesung persönlich daraus vorlesen und etwas dazu erzählen. Für die musikalische Umrahmung sorgt Monika Leonhard mit den Handpen, die mit ihren Mino-Mal-Gruppe ebenfalls an der Ausstellung zu finden ist. Bitte bringt zur Lesung eine Blume mit, zum Beispiel eine Schnittblume. Kosten wieder mal nichts. Wir haben es geschafft, die Woche ist erledigt. Wir kommen jetzt noch zum Vogel der Woche.
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2: Ja, wunderbarer Vorherbst, Spätsommer, wäre da nicht diese bleierne Stimmung geprägt von östrogenschwangeren Männern, die sich ein neues Zeitalter wünschen und weniger Beziehung zu ihren Nachbarinnen haben als zu nordischen Göttern wie Odin und Thor. Und deshalb soll mein Vogel der Woche ein sehr sweetes Vögelchen sein, das lustigerweise den Namen Thor im Namen trägt, das Thors Hühnchen. Sehr schön grazil und gar nicht muskelprotzig zieht es dieser Tage gen Süden, sehr selten allerdings im Binnenland zu sehen, selten genug an der Nordseeküste in so kleinen Prielen in den eingedeichten Gebieten jenseits des Wattenmeers oder gar schwimmt auf dem offenen Meer. Tatsächlich sind das Odins- und Thorshühnchen beide Mitglied der kleinen Familie der Wassertreter. Jetzt treten die weniger auf dem Wasser rum, aber im Wasser so, dass sie sich quirlend um sich selbst drehen, um so kleine Insekten oder Krebstierchen aufzuscheuchen und die dann aufzupicken. Und das Thorshühnchen ist unglaublich schön. Zum ersten Mal gesehen habe ich es nach einer Performance-Reise auf Island und zwar auf einer ganz kleinen Insel, auf die ich gestoßen bin durch ein kleines Bändchen aus dem Martin Schmidt Verlag, in dem so ein Aussteigerkünstler beschrieben hat, wie er auf so einer mini kleinen Fjordinsel jeden Tag an die Küste gelaufen ist, um das Thorshühnchen zu treffen. Und dann habe ich mich, als ich dabei erinnert, dass das ja diese Insel ist, als ich da mit der Fähre über den Fjord fuhr und bin einfach ausgestiegen und den ganzen Tag da geblieben und tatsächlich sitzend am Meer kam es auf mich zugewackelt, 2-3 Meter von mir entfernt, weil sind ja wenig Menschen da. Das Thorshühnchen brütet wie auch das Odinshühnchen im äußersten Norden, also ist tatsächlich auch so ein bisschen vom Klimawandel bedroht, denn nach Norden ausweichen, da ist ja da nicht mehr viel, ne? Grönland, okay, Spitzbergen. Im Moment brüten sie auch noch ganz weniger auf Island, wie gesagt, Nordskandinavien und in der russischen Tundra und sind zur Brutzeit echt eine Augenweide. Die ganze Brust und Bauch rostrot leuchtend, dunkler Oberkopf und dann so eine weiße Augenklappe mit einem schwarzen Äuglein drin. Die Weibchen noch auffälliger als die Männchen, denn die beeindrucken im Frühjahr mit tollem Balzflug die Männchen. Oder eines. Und dann liefern sie auch kurz noch die Eier. Aber das war's dann auch. Dann muss sich das Männchen kümmern und brüten und die Jungen aufziehen. Und die Weibchen lassen sich's gut gehen und sehen gut aus dabei. Jetzt dieser Tage haben sie eigentlich schon so das Ruhekleid. Da sehen sie ganz sanft grau oberseits aus. Der Rest des Körpers fast weiß, ein bisschen noch so Zeichnung um die Augen. Da sehen sich dann Odins und Thors Hühnchen sehr ähnlich. Mit ihrem langen, spitzen Schnabel, der beim Thors Hühnchen ein bisschen platter ist, aber aus 200 Meter Entfernung wird das schwierig. Da ist es dann wirklich diese einheitlich graue Färbung auf der Rückenoberseite, die es unterscheidbar macht vom Odins Hühnchen, dass da so eine Zeichnung drin hat. Ja, und so ist es eigentlich eines der elegantesten Wartvögel, die man auf dem Zug beobachten kann. In jedem Fall eine wunderschöne androgyne Erscheinung und das ganze Gegenteil von dem, was sich diese Thor-Verehrer so darunter vorstellen. Aber ob das ankommt bei diesen Nasen, wer weiß. Mein Vogel der Woche, das sehr zarte, sehr unmännliche Thors Hühnchen. Schöne Woche.
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0: Ja, und mir bleibt uns noch zu sagen, eine schöne Woche zu wünschen. Man hört und sieht sich spätestens nächste Woche wieder um dieselbe Zeit, um 19 Uhr, wenn es dann wieder heißt Orbi et Orbi. Und passt auf euch auf. Lasst euch nicht vom rechten Weg abbringen. Und dabei reicht's nicht als politische Richtung gemeint.

0: Verschiebungen bedeutet auch, dass wenn man das Ganze zum Beispiel im politischen Links-Rechts-Schema abbilden möchte, es eine langsame, zum Teil schleichende Verschiebung der Parameter gegeben hat. Das heißt, was heute als links oder links-links meistens abwertend bezeichnet wird, vor 10, 15 Jahren vielleicht eher noch im Mainstream angesiedelt war. Zum Beispiel Solidarität mit Geflüchteten war ja nicht unbedingt vor 20 Jahren jetzt ein Ziel oder ein Handlungsparameter, der jetzt auf der Linken angesiedelt war, sondern es hat viele Menschen auch im Nahumfeld der ÖVP oder von christlichen Kirchen gegeben, die sich für Geflüchtete engagiert haben.
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2: Herzlich willkommen beim Zentralquartett Menschenrechte hier und jetzt, Volume 61. In gewisser Weise eine spezielle Sendung, denn wir haben heute keine Gäste eingeladen, sondern wir, das Zentralquartett, sitzt hier komplett im Studio. Und wir sprechen über ein Thema mit der Überschrift Verschiebungen. Was damit gemeint wird, werden wir gleich besprechen. Mein Name ist Bernhard Jenny, neben mir sitzt Günter Machner. Mir gegenüber sitzt Uschi Liebing und Peppo Mautner. Herzlich willkommen. Zum Einstieg, Verschiebungen. Warum ist dieser Titel gewählt worden für diese Sendung? Was meint ihr mit Verschiebungen? Von welchen Verschiebungen reden wir?
3: Ich fange mal an.
2: Ja?
3: Verschiebung klingt nicht so nach Explosion, ja, und nach einem Knall, sondern sowas, es hat was mit einem schleichenden Prozess zu tun, der teilweise unbemerkt abläuft. Und irgendwie hat man den Eindruck, wenn man sich so mit gesellschaftlichen Veränderungen beschäftigt oder gegenwärtig, dass so etwas im Gange ist und es ist ein bisschen schwer greifbar. Ich glaube, wenn man sich in der Zivilgesellschaft engagiert, dann sind wir vielleicht sehr verwöhnt in den letzten Jahrzehnten. Es hat kaum deutliche Gegenbewegungen gegeben und plötzlich gibt es in vielen Bundesländern Regierungsbeteiligung von einer Partei, die dezidiert und sehr aggressiv eine Gegenposition zu dem vertritt, was, sagen wir, uns wichtig ist oder was Zivilgesellschaft bedeutet. Ich sage das in einem Beispiel. Es gibt parlamentarische Anfragen über NGOs. Was machen NGOs? Wie ist die Gebarung? Warum bekommen die so viel Geld? Ist das überhaupt legitim? Das hat es früher nicht gegeben. Und das wird plötzlich eingebracht. Oder ein Beispiel, und das nehme ich auch eine schleichende Geschichte, weil es so schwer greifbar ist, wenn plötzlich jemand also mit einer ganz anderen Position ein Ressort leitet und dann für Migrationsthemen zuständig ist und Organisationen, die in diesem Bereich tätig sind, wie zum Beispiel ein Stipendiumprogramm für junge Migranten, Migrantinnen, und schleichend gibt es Kommunikationsstörungen. Man wartet, man weiß nicht, es gibt keine Verbindlichkeit mehr, es gibt keine Mittel- oder Langfristigkeit mehr, es gibt Verunsicherung bei den Beteiligten oder bei den entscheidenden Personen, die diese Projekte betreiben. Sie wissen nicht, wie die Reise weitergeht. Und das ist sozusagen was Schleichendes. Oder das mit dem Sparen als vordergründiges Argument, das gerne verwendet wird, um zu sagen, wir haben inhaltlich ja gar keine Probleme, aber wir haben kein Geld mehr. Also das sind lauter so Dinge. Oder ein Beispiel noch, also da bin ich jetzt nicht in Salzburg, sondern in der Steiermark. Die steirische Landesregierung macht eine steirische Kultur raus, der steirische Raus. Und das ist eine starke Betonung auf Volkskultur. Also überhaupt nichts mit Gegnerschaft zur Volkskultur zu tun, aber es ist eine Akzentuierung, was plötzlich im ländlichen Raum als wichtig gehalten wird. Natürlich ist Volkskultur wichtig, aber die Überbetonung von dem entwertet automatisch andere Dinge.
2: Aber das heißt, dass du mit Verschiebungen meinst, es gibt keinen Rechtsruck, sondern es gibt einen eher unauffälligen, kontinuierlichen Prozess und deswegen heißt es Verschiebungen?
3: Man kann das ja als Rechtsruck bezeichnen, aber das Rucken spürt man nicht so. Mhm. Oder nicht alle. Manche spüren es, aber manche spüren es nicht. So, das ist so mein erstes Bild einmal für dieses Gespräch.
4: Du hast es jetzt beschrieben auf der Ebene der politischen Akteure und des politischen Handelns. Ich glaube, diese Verschiebungen lassen sich auch auf der gesellschaftlichen Ebene beobachten oder auf der Ebene individueller Einstellungen, die sich äußern.
3: Sonst würde es die Wahlergebnisse nicht geben.
4: Genau, sonst würde es die Wahlergebnisse nicht geben. Oder auch, wenn man sich zum Beispiel die Einstellungsforschung anschaut zu Asylsuchenden, Asylwerbenden, was sich da verändert hat in den letzten Jahren oder im letzten Jahrzehnt, obwohl sozusagen die Anzahl der Asylwerbenden einfach deutlich zurückgegangen ist, oder auch die Haltungen gegenüber Muslimen, Musliminnen, also antimuslimischer Rassismus. Das sind so Phänomene, wo man einfach auch, finde ich, eine Verschiebung beobachten kann, die in dem Fall für mich sozusagen auch eine Widerspiegelung und ein Aufgreifen dessen ist, was auf politischer Ebene sozusagen bewusst gesetzt wird.
0: Mhm. Mir gefällt das Bild mit den Verschiebungen insofern auch ganz gut, weil wenn ich zum Beispiel an tektonische Verschiebungen denke, das ist was über längere Zeiträume passiert und bezogen auf unsere Perspektive oder auf unsere Themenstellungen, Menschenrechte, ist mein Eindruck, dass diese Verschiebungen über einen längeren Zeitraum hinweg stattgefunden haben und deshalb das, was jetzt so an Veränderungen teilweise offensichtlicher geworden ist, also die Beispiele, die du genannt hast, etwa, was sie über einen längeren Zeitraum hinweg vorbereitet hat. Und Verschiebungen bedeutet auch, dass wenn man das Ganze zum Beispiel im politischen Links-Rechts-Schema abbilden möchte, es eine langsame, zum Teil schleichende Verschiebung der Parameter gegeben hat. Das heißt, was heute als links oder links-links meistens abwertend bezeichnet wird, vor 10, 15 Jahren vielleicht eher noch im Mainstream angesiedelt war. Zum Beispiel Solidarität mit Geflüchteten war ja nicht unbedingt vor 20 Jahren jetzt ein Ziel oder ein Handlungsparameter, der jetzt auf der Linken angesiedelt war, sondern es hat viele Menschen auch im Nahumfeld der ÖVP oder von christlichen Kirchen gegeben, die sich für Geflüchtete engagiert haben. Mittlerweile hat sich das ganze Spektrum und die Wahrnehmung dieses Spektrums so weit nach rechts verschoben, dass das heute als links bzw. links-links wahrgenommen wird. Während auf der anderen Seite rechte Ideologeme, Stereotype, Begriffe eher in den Mainstream hineingewandert sind. Das heißt, sie werden nicht mehr nur von einer Partei oder gar von rechtsextremen Randgruppen unter Anführungszeichen vertreten und in die Öffentlichkeit getragen, sondern man findet das auch in einer Partei, die sich ja früher und zum Teil auch jetzt noch als Partei der Mitte versteht.
4: Mhm. Mhm. Und damit geht einher auch, finde ich, eine gewisse, oder nicht nur gewisse, sondern zum Teil eine sehr deutliche Abwertung von Begriffen, Konzepten, Ideen, Haltungen. Also gerade das Beispiel Solidarität, wenn man jetzt von Willkommenskultur spricht, dann eigentlich eher in einem abwertenden Sinne. Oder wenn man von Multikulti spricht, ist das auch eigentlich nur eine abwertende Bezeichnung für im besten Fall Träumereien, im schlimmsten Fall irgendwie ein Narrativ, was kläglich gescheitert ist.
2: Ja? Mhm. Ja, aber das heißt, dass zum Beispiel teilweise auch schon Diktion von Identitären mit der Remigration etc. übernommen wird. Das sind ja alles so Dinge, das hätte ja, sage ich mal, vor 3-4 Jahren oder hat vor 3-4 Jahren noch durchaus auch wahrnehmbare Aufschreie zur Folge gehabt. Wo sind diese Aufschreie heute? Höre ich die nur nicht? Oder?
4: Naja, also ich kann mich erinnern an eine Debatte über Rechtsextremismus im Landtag, die in diesem Frühjahr geführt wurde, wo quasi seitens der ÖVP gesagt wurde oder der Landeshauptfrau gesagt wurde, zu ihrem Verständnis gehört nicht, dass sie die Gouvernante der FPÖ ist, weil die FPÖ konfrontiert wurde mit dem Vorwurf des Rechtsextremismus und die ÖVP hat sich also in Form ihrer Landeshauptfrau eben in Wirklichkeit einer Wertung enthalten, eben mit diesem Hinweis, man sei ja nicht die Gouvernante. Mhm. Mhm. Also das ist der Aufschrei.
0: Zum Teil könnte man vielleicht auch sagen, es haben sich vielleicht nicht unbedingt Einstellungen verschoben, sondern der öffentliche Diskurs über bestimmte Einstellungen ist sozusagen offener, offensichtlicher geworden. Mhm. Wenn man es jetzt an den Begriff Menschenrechte etwa festmacht, wäre meine Beobachtung, dass man vor 20 Jahren jetzt im Gegenüber mit Journalistinnen, Politikern, wenn man über Menschenrechte gesprochen hat, im Wesentlichen sozusagen noch Kopfnicken geerntet hat und es so diese Einstellung gegeben hat, naja, Menschenrechte, natürlich, das haben wir alle dafür, ohne dass das jetzt tatsächlich in den konkreten politischen Entscheidungen im Alltag wirklich eine Rolle gespielt hätte, aber sozusagen als moralisches Lippenbekenntnis war das nur Mainstream oder notwendig vielleicht sogar, sich dazu zu bekennen, während es jetzt offene Infragestellung bis Ablehnung von Menschenrechten gibt, beziehungsweise, dass man sozusagen Menschenrechte darauf reduziert, dass sie zu Gruppenrechten wären. Das ist also unsere Leute, ja natürlich Meinungsfreiheit, oder unsere Leute diese und jene Rechte, auch soziale Grundrechte, selbstverständlich, aber doch nicht für alle.
4: Und dieses Narrativ mit den unsere Leid, also es gibt ein Wir und es gibt ein Sie und mit Sie sind eigentlich ganz oft eben Menschen gemeint, die nicht hier geboren sind oder Menschen, die eben sozusagen sichtbar anders sind oder jedenfalls Menschen, die zugewandert sind, vielleicht auch schon in der zweiten oder dritten Generation, aber also sozusagen diese Unterstellung, es gäbe Gruppen und es gäbe sozusagen ein Wir, was sich da ziemlich eindeutig definieren lässt und das geht dann wieder in die Richtung zum steirischen Brauchtum zum Beispiel.
3: Das gepflegt wird.
4: Das gepflegt wird, ist also sozusagen die Unterstellung, die transportiert wird, ist, es gibt ein Wir, das gepflegt wird, das sozusagen unterstützenswert ist, das gefördert werden muss und das in Gefahr ist, weil die oder sie in zu großen Zahlen anstürmen und quasi eine Bedrohung darstellen.
3: Eine Form von Identitätspolitik.
4: Genau.
3: Das ist es auf alle Fälle.
4: Ja. Genau. Und dieses Narrativ, finde ich, hat sich schon enorm durchgesetzt. Also das ist in einer Art und Weise präsent in Alltagsgesprächen, in Stammtischgesprächen, in Diskussionen, in der Chorpause etc.
3: Was mir durch den Kopf geht, wenn wir zum Begriff Verschiebungen zurückkehren, ist, wir reden ja sehr gerne, wenn wir in Amerika reden, schimpfen wir über alles Mögliche dort. Und wir waren auch verwundert, warum es auf die Trump-Politik zuerst nur Schockstarre und keine Reaktion gibt. Jetzt gibt es bei uns noch keine Trump-Politik. Es gibt Verschiebungen und schleichende Prozesse und ich habe den Eindruck, diejenigen, von denen wir erwarten, dass sie darauf reagieren, wissen entweder nicht, wie sie darauf reagieren sollen oder man nimmt es zu wenig wahr. Ja. Also ich stelle mal ein Ding auf, das habe ich von einem Autor, der sich mit der neuen Rechten in Europa beschäftigt hat. Und das habe ich faszinierend gefunden, der gesagt hat, und es betrifft nicht nur die Rechtsradikalen, sondern auch sehr Rechtskonservative, es gibt ein Trauma, er hat gesagt, dass diese Bevölkerungsgruppe oder auch Intellektuellen haben mit dem Jahr 1968 ein Trauma erlebt. Also wenn autoritäre Vorstellungen oder Geschlechterverhältnisse und andere Dinge in Frage gestellt werden, wenn es mehr Demokratie gibt, das haben manche und das haben viele von uns nicht wahrgenommen, dass es da Traumatisierungen gibt, das unter Anführungszeichen, die gewartet darauf haben, in eine Gegenposition zu kommen. Und das ist durch einige Ereignisse dazu gekommen, dass diese extrem rechten Positionen in die Mitte gerückt sind, durch einige Ereignisse, die die Gesellschaft sozusagen auch erschüttert haben. Und plötzlich gibt es diese Gegenpositionen und es gibt die Position, dass alles, was von ab 1968 durch die neuen sozialen Bewegungen sich verändert hat, also von Anti-AKW, Frauenbewegung und alle Dinge, die wir noch kennen, da wird einiges von dieser Seite in Frage gestellt und in die Gegenrichtung gelenkt.
4: Darf ich noch nachfragen, das sind dann arme, traumatisierte Männer?
3: Mit Traumatisierung habe ich unter vielleicht, ja, weiß ich nicht, ich habe es unter Anführungszeichen gesetzt. Ja, es gibt diese Wut oder diesen Hass auf das. Und es gibt ja diesen Begriff der kulturellen Hegemonie, über was, dass die Neurechten den Antonio Gramsci gekapert haben dafür und gesagt, wir müssen die Hoheit in der Öffentlichkeit über den Stammtisch in der Bevölkerung, also Metapolitik, aufzeigen. Und das ist was in sehr breiten Teilen einer kritischen Öffentlichkeit der Zivilgesellschaft völlig unterschätzt wurde, was da im Gange ist. Plötzlich ist man in der Defensive. Wir waren vor 30, 40 Jahren, war die Zivilgesellschaft oder diese Organisationen und sozialen Bewegungen nicht in der Defensive. Es waren die Konservativen in der Defensive, die nicht gewusst haben, wie sie darauf reagieren sollen. Mhm. Ja. Und jetzt habe ich den Eindruck, es ist fast umgekehrt und man weiß nicht, wie man darauf reagieren soll, wenn es plötzlich parlamentarische Anfragen über NGOs gibt. Und dann ist man eigentlich so empört oder so erschrocken und schockiert, dass man denkt sich, warum machen die das? Was ist denn das für ein Wahnsinn? Aber man weiß nicht, wie man damit umgeht. Ja, wie man darauf reagiert. Das ist so unglaublich. Ja. Also den Eindruck habe ich, das löst es ja auch bei mir auch aus.
0: Ich möchte das vielleicht ein bisschen kritisch hinterfragen. Nicht? Also ja. Diese Schockstarre, die da entstanden ist, weil ich weiß nicht, ob dieser Schock oder das Gefühl eben, wir haben eben gesagt, die Metapher der Verschiebungen passt eigentlich besser als irgendein Bruch oder ein Clash. Ja? Ja. Und ich finde das tatsächlich so, weil die Vorstellung, dass da ein plötzlicher Bruch entstanden wäre, hat vielleicht viel damit zu tun, dass man ein Stück weit die Entwicklungen der jüngeren Vergangenheit auch ein wenig verklärt hat. Weil also so ohnmächtig habe ich ehrlich gesagt die politische Rechte nicht empfunden in den letzten Jahrzehnten, wie sie vielleicht manchmal aus einer zivilgesellschaftlichen Perspektive oder Alternativperspektive heraus wahrgenommen worden ist, weil an den Machthebeln sind eigentlich immer Gruppen und Interessen gewesen, die, sagen wir mal, zumindest einen konservativen Mainstream nach außen vertreten haben, um nicht zu sagen, tatsächlich auch rechte Positionen. Und wenn ich es nur mal sozusagen auf das Thema Menschenrechte hin fokussiere, diese scheinbare äußerliche Zustimmung zu den Menschenrechten hat er dann in der konkreten praktischen Politik überhaupt keine Entsprechung gefunden oder eine ganz geringe Entsprechung, sondern in der praktischen Politik hat es, sage ich mal, ich nenne jetzt ein willkürliches Datum, seit 2000 in der österreichischen Politik schon massive Verschärfungen in verschiedenen Bereichen gegeben. Jetzt nicht nur in der Flüchtlings- und Integrationspolitik, also sozusagen dieses Datum wähle ich deshalb, weil das die erste schwarz-blaue Regierungskoalition war, die da angefangen hat. Und damals hat man schon gewisse Brüche und Tabubrüche wahrgenommen. Und wenn du das jetzt, dieses Kontinuum dieser 26 Jahre hernimmst, dann hat sich inzwischen so viel verschoben und sind Sachen, die damals als enorme Brüche empfunden worden sind, auch Tabubrüche, derartig politische und gesellschaftliche Normalität geworden. Naja, wenn ich etwa hernehme, das Beispiel, jetzt greife ich halt wieder eins aus der Flüchtlingspolitik aus, der Familienzusammenführungen, dann sage ich, dass sozusagen diese letzte Verschärfung im Bereich der Familienzusammenführung ja nur eine ist, die sozusagen in einer längeren Reihe von Erschwerungen und Verschärfungen schon bestanden hat. Oder wenn man die Staatsbürgerschaftspolitik in Österreich hernimmt, dann ist es eine lange Kontinuität einer, sagen wir mal, äußerst, ich nenne es einmal ein bisschen scharf, repressiven Staatsbürgerschaftspolitik, weil der Zugang zur Staatsbürgerschaft immer schon relativ hochschwellig war und jetzt im Laufe der Zeit immer stärker nur einmal verschärft worden ist. Aber die Grundhaltung dahinter war eigentlich immer dieselbe, nämlich dass wir und die anderen sozusagen auch im Staatsbürgerrechtlichen sozusagen zu verankern und zu verstetigen und zu sagen, okay, wir schreiben das auch gesetzlich fest, es gibt das Wir, das staatsbürgerliche Wir, und es gibt die anderen, die eben nicht Staatsbürger sind und damit aber auch einen geringeren Zugang zu Rechten und zwar auch zu Grundrechten haben.
4: Und vielleicht, um da weiterzumachen noch einmal, da gibt's ja jetzt aktuell diese Diskussion, auch wieder aus der Steiermark, darüber, ob man nicht sozusagen die Hürden zum Zugang zur Staatsbürgerschaft noch weiter erhöhen müsste. Und argumentiert wird das aber damit, dass eine hohe Zahl afghanischer und syrischer Geflüchteter eben jetzt Staatsbürger geworden sind in diesem Jahr. Nun auch nicht, weil es jetzt ziemlich genau 10 Jahre oder 11 Jahre her ist, wo man sozusagen eine große Zahl von Menschen aus diesen Ländern eben aufgenommen hat und ihnen Schutz gewährt wird. Und also das wird sozusagen als Argument dafür hergenommen, um zu sagen, da muss was nicht in Ordnung sein, wenn so viele Afghanen oder ehemalige Afghaninnen und Afghanen und Syrer, Syrerinnen eben ÖsterreicherInnen werden können, weil das darf es nicht geben. Aber ich denke, es hat auch schon einen Unterschied damals gegeben. Ich kann mich erinnern, die erste blau-schwarze Regierung hat ja auf der EU-Ebene massive Empörung ausgelöst. Das war ein absolutes No-Go. Und das war etwas, wo sozusagen Österreich in die Rolle des europäischen Parias geschlüpft ist, noch lange bevor irgendjemand in Ungarn an die
0: Sanktionen beschlossen worden.
4: Es wurden Sanktionen beschlossen. Ich kann mich auch erinnern, dass zum Beispiel die Gleichbehandlungsgesetzgebung, dass die sozusagen in der eher progressiveren Form entstanden ist, wie sie entstanden ist, das war sozusagen eine Gegenbewegung aus Österreich, um zu sagen, wir sind ja gar nicht so restriktiv und ausgrenzend, wie das uns unterstellt wird, sondern wir schaffen ein Gleichbehandlungsgesetz. Das war so eine große Diskussion damals, zu dieser Zeit.
2: Ich frage mich jetzt aber langsam schon, was ist da wirklich passiert in diesen 26 Jahren? Weil du hast jetzt ja gesagt, das sind sozusagen viele

0: wir brauchen, wir möchten eine Gegenposition gegen diese Entwicklungen. Gegen Entwicklungen, die wir als Modernisierung, als gesellschaftlichen Fortschritt begreifen. Mhm. Diese Kräfte hat es gegeben.
1: Das heißt, der Fortschritt war
0: der Feind. Der Fortschritt, der soziale, gesellschaftliche Fortschritt, der humanitäre Fortschritt in der Form war der Feind.
2: Die Frauen, die Rechte eingefordert haben, also ja, all die Menschen, die sozusagen gesagt haben, wir sind da, die Identitätspolitik für sich, für ihre eigenen Rechte betrieben haben und gesagt haben, wir brauchen, wir wollen, wir, es steht uns zu.
0: Ein besonderer Angelpunkt ist dann natürlich worden, das Thema der Migration und der multikulturellen Gesellschaft, mhm, die sich herausgebildet hat, und die haben wir dann, auf die erstmal dann haben wir begonnen herumzureiten. Das war für viele dann der springende Punkt, ja, für diese Kräfte.
1: Da spielt ja dann oft dann auch die Religion mit der Rolle.
2: Ja, aber wobei, bitte, das Thema Migration muss man immer, glaube ich, unter so auch einer instrumentellen Perspektive betrachten, ja, dass das einfach instrumentalisiert wird, weil es einfach sehr billig ist, Menschen, also sozusagen Politik auf dem Rücken von Menschen zu machen, die sich nicht dafür bedanken können, die daraus keine Konsequenzen ziehen können, weil die können ja nicht wählen. Ja? Wenn wir eine Bevölkerung haben, wo 80% wählen können, 20% nicht, dann können wir Ausschlüsse, Sparmaßnahmen, Repression etc. auf dem Rücken der 20% eben gut machen, weil die anderen 80% zunächst mal vermeintlich nicht betroffen werden. Und man hat ja gemerkt, zum Beispiel in den frühen 2000er Jahren hat dann die ersten Proteste gegen die restriktiven werdende Asylpolitik und Familienpolitik genau dann gegeben, als man gemerkt hat, aha, da gibt es Österreicher, die mit Asylwerbenden verheiratet sind oder mit Asylberechtigten verheiratet sind. Oder da gibt es Kinder, die sozusagen aus binationalen Ehen kommen und die sind ja auch von dem Ausschluss betroffen etc. Also da gab es, glaube ich, auch so zunächst mal ein Erwachen in der Zivilgesellschaft. Und das, was du noch sagst, würde ich einfach ergänzen drum. Ich glaube, es gibt jetzt in der Rechten, ich weiß gar nicht, ob ich sie als Rechte bezeichnen würde, oder in der reaktionären Bewegung, glaube ich, gibt es jetzt viel stärkere strategische Orientierungen und strategische Aktivitäten. Das heißt, sowohl auf der Ebene der Politikanalyse und der Metapolitik und der Strategieformulierung, aber auch auf der Ebene sozusagen der konkreten Politikgestaltung, politisches Framing, bis hin zu...
0: Des Populismus, ne?
2: Nein, nicht nur Populismus, sondern ich glaube eben auch diese Hintergrundpolitikberatung und diese Hintergrundpolitikgestaltung, das heißt die Beratung dazu, mit welchem Narrativ trete ich an die Öffentlichkeit, mit welchem Frame, wie kriege ich da sozusagen die Geschichte in einen Spin. Ich glaube, Kurz ist ein, unser ehemaliger Bundeskanzler, ist ein wunderbares Beispiel dafür, für diese strategische Politikplanung, die da viel stärker ausdifferenziert wurde und einfach in eine ganz klare konservative und reaktionäre Richtung hin sich orientiert hat.
0: Deswegen ist auch international so interessant geworden.
2: Genau.
0: Weil es ist ja wahrgenommen worden, dass das erfolgversprechend ist und dass das was Neues ist. Nicht? Ja. Für konservative Parteien wohlgemerkt. Mhm. Für konservative Parteien.
3: Oder rechte Parteien.
0: Und rechte Parteien, ja.
3: Vielleicht versuche ich nur mal
0: diese Bewegung hin.
3: Ja, auf diese Zielgruppen, die du angesprochen hast, also die Personen, die sich sozusagen ein Stück weit abgehängt gefühlt haben von einer progressiven, fortschrittsorientierten Zivilgesellschaft und Politik, und diese sozusagen im multikulturellen Setting nicht zurechtfinden, unter Anführungszeichen, das sind ja alles sozusagen fragwürdige Feststellungen, genau, im Grunde genommen. Ich habe festgestellt, in vielen Diskussionen, die entweder zur Einrichtung von Grundversorgungsquartieren gemacht habe oder im Zusammenhang mit dieser Bettlerdebatte, also Debatte um Notreisende, dass Menschen, die sich da irritiert fühlen, die sich da aufregen, die sich davon ein Stück weit in die Ecke gedrängt fühlen, dass da eigentlich ein Übertragungsprozess, was die Themen und Inhalte betrifft, stattfindet. Weil wenn man zum Beispiel in Gemeinden, wo der Widerstand gegen ein Grundversorgungsquartier besonders stark ist, näher hineinschaut und sozusagen mit den Leuten redet, was

0: was ist eigentlich wirklich euer Problem oder wo habt ihr ein Problem, dann sind es im Regelfall nicht die Asylwerberinnen oder die zugewanderten Migrantinnen, sondern dann sind es oft Fragen zum Beispiel der fehlenden Infrastruktur, der fehlenden Verkehrsanbindung, Probleme mit Kinderbetreuung am Land. Und die erzeugen ein diffuses Gefühl des Abgehängtseins in einer Landgemeinde, beispielsweise in einer kleineren. Und diese Gefühle werden dann, und da gebe ich dir völlig recht, mittlerweile ganz gezielt und sehr strategisch bewirtschaftet, ich nenne es einmal genau. So politisch
1: ist es eine Instrumentalisierung.
0: Und instrumentalisiert. Und natürlich auch kanalisiert, weil bequem ist es auch deshalb nicht nur, weil die Zielgruppe im Wesentlichen ohnmächtig ist, politisch ja. Ohnmächtig, sondern auch, weil das von den eigentlichen Fragestellungen und Problemen, die Politik lösen sollte, ablenkt.
2: Aber wenn Sie da Menschen abgehängt fühlen, warum gelingt es dann, so wie es ausschaut, diesen konservativen und rechten Kreisen schneller sich mit diesen Menschen in Kontakt zu treten, mit ihnen auszutauschen, ihnen das Gefühl zu geben, sie würden sie vertreten? Wo sind denn andere mögliche Ansprechpartnerinnen, die zu lange zuschauen? Oder wer könnte sich da noch mit diesen Menschen eigentlich auseinandersetzen? Werden die nicht erreicht?
3: Ich weiß gar nicht, ob es um das Gefühl geht, man wird vertreten von jemand, also, oder ob es nicht einfach dieses geteilte Ausgrenzen ist. Ich meine, das ist ein sozialpsychologisches Phänomen. Ne? In-Group ist sozusagen positiv besetzt und Out-Group ist negativ besetzt. Ja. Ja? Und in dem Moment, wo ich sozusagen diese Zweiteilung der Welt für gegeben ansehe, da habe ich diese affektive Haltung gegenüber denen, die zur In-Group gehören. Ganz egal, ob ich mich jetzt durch sie unbedingt vertreten fühle. Ich meine, es ist ja auch nachgewiesen, dass zum Beispiel in den sozialpolitischen Agenten ganz häufig die rechten Parteien überhaupt nicht die Interessen von sozial Abgehängten vertreten, ganz und gar nicht. Ne? Und insofern glaube ich, dass man da nicht immer nur nach einer faktischen Vertretung schauen muss, sondern einfach schauen muss, da werden Emotionen bewirtschaftet, wie der Beppo sagt, da werden Emotionen erzeugt, bewirtschaftet und gezielt ausgenutzt, um dann politische Mandate sozusagen zu bekommen.
2: Im entscheidenden Moment wird dann doch das Kreuz dort gemacht.
3: Genau, und dann stellt man sich aber hin und hat 30%, 25% oder wie auch immer und vertritt dann auf einmal das Volk. Wenn man die Bevölkerung nimmt, dann repräsentiert man wahrscheinlich von der Bevölkerung maximal 20 oder 15 oder 18% und auch die wahrscheinlich nicht sozusagen zur Gänze, weil sich in der Regel Menschen ja nicht sozusagen zur Gänze identifizieren.
1: Aber man kommuniziert diesen Anspruch.
3: Aber man kommuniziert diesen Anspruch und genau.
2: Genau.
0: Und es gibt schon ein interessantes Phänomen, das finde ich im Rahmen dieser strategischen Bewirtschaftung von Politik und von Diskursen spannend. Es gibt sozusagen diesen Dreh, dass rechte Diskurse behaupten, sozusagen demokratische Spielregeln oder moralische, menschenrechtliche Ansprüche verhindern sozusagen Problemlösungen. Weil würden wir dürfen, wie wir eigentlich möchten, dann würden wir können, quasi.
2: Ja.
0: Also zum Beispiel das Thema Remigration ist genauso gespielt worden. Und das ist meines Erachtens auch ein Faktor, ein entscheidender Faktor dafür, dass nicht nur der Begriff, sondern auch sozusagen die Vorstellung, das Bild Remigration mittlerweile in den Mainstream eingedrungen ist und sozusagen als Lösung fantasiert wird. Es ist ja ein Phantasma, weil es ja natürlich keine reale Lösung ist. Aber es ist inzwischen sozusagen, es hat so viel Zustimmung generiert, weil es eine als Scheinlösung präsentiert wird und weil damit verbunden ist, da räumen wir irgendwelche Tabus auf die Seite, die uns daran hindern, lösungsorientierte Politik zu machen.
2: Das sind auch oft die Menschenrechte, die da sozusagen hindern, da kommen ja dann die Menschenrechte unter das Rad.
3: Aber zuvor wird das Problem erzeugt, indem ich sozusagen so etwas wie den Begriff der illegalen Migration schaffe. Ja? Illegale Migration oder indem ich, wie zum Beispiel hier im Land Salzburg, plakatiere, quasi in dieser Minute, während Sie das lesen, überqueren so und so viele illegale das Land, ja, um Gottes Willen. Ja. Also indem ich dann wieder die Ängste schüre und die Ängste bespiele und dann schaffe ich ein restriktives Migrationsmanagement und damit sozusagen die Lösung für das Problem, was ich erzeugt habe, indem ich eine bestimmte Wahrnehmung auf Mobilität etc. Zuwanderung etc.
1: Ich wollte kurz nochmal zurückfragen. Eine Geschichte, weil es gibt ja das eine sind so Ideologien, die das vertreten. Das andere ist das, was man jetzt Populismus nennt. Das vermischt sich. Populismus, also ich habe erst gehört, eine Sendung mit einem bekannten englischen Journalisten oder irischen Journalisten, der lange in Jugoslawien gearbeitet hat und dann im Institut für Wissenschaft der Menschen und der hat versucht, das Phänomen Milosevic zu erklären. Und das sind ein paar Elemente übertragbar, auf was Politik betrifft. Der hat gesagt, also seiner Meinung nach war der Milosevic jemand in der Elite Jugoslawiens, in der serbischen Elite, der draufgekommen ist, es wird zu Ende gehen mit der kommunistischen Herrschaft. Es wird nicht mehr funktionieren. Und dann ist er draufgekommen, dass es eine Alternative gibt, die funktioniert. Und er hat in diesem Interview unterstellt, er hat gesagt, der war kein überzeugter Nationalist, aber er hat gewusst, wenn er diese Karte spielt, dann funktioniert es. Er gewinnt. Und diesen quasi Pragmatismus, unter Anführungszeichen, diesen skrupellosen Pragmatismus, das ist was auch sehr viele kennzeichnet. Also man kann mit dem arbeiten, man wird gewinnen, wenn man mit diesen Bildern und mit diesen Dingen spielt.
3: Aber Günther, davon muss man, glaube ich, noch dazu präzisieren, was es damit gemeint ist, funktioniert. Da funktioniert dann der Machterhalt. Jetzt in Israel sehen, da geht es tatsächlich dann um den Machterhalt. Aber da geht es nicht darum, dass man eine konkrete, zivile, menschenrechtlich orientierte Vorstellung von Gesellschaft und von Zusammenleben hat, wie man die organisieren könnte und wie man die denn zu
1: man nutzt gezielt Emotionen.
3: Genau.
1: Man nutzt gezielt Emotionen und rücksichtslos. Ne?
3: Genau. Und ich denke, was dazu kommt, ich meine, wir sprechen jetzt hier viel über diese Ebene der Symbolpolitik und sozusagen des Bespielens von Narrativen, Erzählungen etc. Aber was schon dazu kommt, ist, glaube ich, eine ganz systematische, faktische Politik, Förderpolitik zum Beispiel oder Legislative, die einfach die Spielräume immer restriktiver gestaltet, die Hürden für Zugänge zu Leistungen immer restriktiver gestaltet etc. Also Beispiel Salzburg, die Wohnbauförderung, da hat sich einfach etwas verschoben. Wir haben ja auch Sendungen oder mehrere Sendungen dazu gemacht. Da hat sich einfach etwas verschoben mit der Zielsetzung, auf der einen Seite mehr von den Unsrigen in den Genuss von Wohnbauförderung zu bringen. Aber weil man eben jetzt quasi auch die Kontingente etc. nicht erhöhen konnte, hat man eben auf der anderen Seite einen stärkeren Ausschluss gesetzlich verankert, indem man zum Beispiel sagt, gut, auch diejenigen, die den gleichen Anspruch hätten, weil sie quasi Österreichern gleichgestellt sind, also Asylberechtigte, müssen trotzdem mindestens ein bestimmtes Sprachniveau A2 erfüllen, damit sie überhaupt in den Genuss der Wohnbauförderung oder geförderter Wohnungen kommen können, etc. Und diese Verschiebung, die gibt es in anderen Bereichen auch oder in der Förderpolitik eben auch, wo ich dann eben zum Beispiel in der Kultur stärker auf Brauchtum setze und migrantische Selbstorganisationen möglichst nicht fördere, weil die brauche ich ja nicht. Ja? Und dahinter steht dann auch so eine Vorstellung.
1: Wie gesagt, ich bin ja nicht dagegen.
3: Die Leistungs.
1: Aber es gibt Dinge, die wichtig sind.
3: Na, genau. Aber ich denke, es ist einfach eine gezielte Schwerpunktverschiebung, ja. Wo man eben dann diesen Fokus damit ermöglicht, dass man auf der anderen Seite einen Ausschluss realisiert. Also ich glaube, das ist für mich der springende Punkt.
2: Aber heißt es, dass bei der Verschiebung auch viele an dem strategischen Ziel mitwirken, ohne es zu merken, dass sozusagen es da sozusagen in der Zivilgesellschaft und in den Bildungseinrichtungen und in den Religionsgemeinschaften sozusagen Leute gibt, die diese sozusagen da mitwirken, ohne es bewusst mitwirken zu wollen?
0: Vielleicht kann man es ein bisschen deutlich machen an den wichtigen noch Sozialisationsinstanzen, die es gibt. Ja. Das ist ja auch immer wieder von der Krise dieser Instanzen die Rede. Ne? Aber wenn man jetzt die Schule hernimmt, ne, als die wichtigste Bildungssozialisationsinstanz eigentlich in der Gesellschaft, denke ich mal, wir haben jetzt doch über mehrere Jahre hinweg dieses Menschenrechtsschulprojekt durchgeführt. Und eins, was mir dabei aufgefallen ist, ist schon, dass in jenen Schulstufen und in jenen Schulbereichen, wo es eine ganz starke Diversität gibt in den Schülerinnen, im Schülerinnenbereich, also in den Klassen sozusagen, es auf der anderen Seite eine ganz hohe Homogenität im Lehrkörper gibt. Also die Lehrerinnen und Lehrer waren fast durchgängig Bio-Österreicherinnen, während die Schülerinnen gegenübergestanden sind in den Klassen, die zu, weiß ich nicht, 70-80% mit nicht deutscher Muttersprache waren. Und das Interessante ist, ja, das Problem ist bei den Schülerinnen geortet worden oder bei der Zusammensetzung der Schülerinnen, nicht sozusagen bei der Zusammensetzung des Lehrkörpers. Das ist ein interessantes Phänomen. Das ist aber sozusagen eine Form von Sozialisation, weil du als Schülerin und als Schüler sozusagen bereits mitbekommst in der wichtigsten Bildungseinrichtung, die du durchlaufst über Jahre hinweg, wo ist das Problem in der Gesellschaft.
2: Ja. Ja.
0: Oder ein anderes Beispiel, die Religionsgemeinschaften, die Diversität der Religionen in einer Kommune, in einem Bundesland und so weiter. Ja, das Problem wird tatsächlich zum größeren Teil, sage ich mal, in der Diversität geortet, sozusagen nicht in der Frage des Umgangs mit Diversität. Was in vielen Fällen dazu führt, dass Politik Verdrängungsmechanismus vollführt, indem sie sagt, na, das geht uns erstens eh nichts an, weil Religion ist sozusagen, das sollen sie die Religionsgemeinschaften untereinander ausmachen.
2: Aber die Stadt Salzburg tut ja da zum Beispiel.
0: Und die Stadt Salzburg hat diese Initiative gestartet, die meines Erachtens lobenswert ist, also eine längerfristige Zusammenarbeit mit den muslimischen Gemeinden zu machen. Das Interessante ist aber da wieder, dass dann sozusagen muslimische Communities und muslimische Gemeinden ein Stück weit sozusagen wieder mit dem Blick von oben betrachtet werden. Das heißt, die Kooperation läuft mit den Gemeindevertretern, sage ich bewusst Vertretern und Nichtvertreterinnen, weil die Vorstände in den muslimischen Gemeinden immer noch meines Wissens zu 100% männlich sind. Ja. Aber nicht mit sozusagen dem, was auch gibt, einer durchaus bunten Vielfalt von Vereinen, Gruppen, Organisationen, auch Jugendgruppen rundherum.
2: Die Falle ist, dass man mit den Repräsentanten redet und nicht mit der Basis, oder wie?
0: So ist das Projekt aufgesetzt. Das ist nicht überall so, weil ich von den Projektbetreibern muss man in dem Fall auch wieder in der männlichen Form bleiben, weil die zwei Projektleiter tatsächlich zwei Männer sind, die von der Eugen-Pieser-Stiftung von München herkommen. Durchaus in anderen Kommunen, in deutschen Kommunen beispielsweise, auch mit Vereinen und Frauenorganisationen zusammenarbeiten. Das ist im Regelfall dann die Entscheidung der Kommune, mit wem sie zusammenarbeitet.
3: Ich glaube, ein anderer Aspekt, der sozusagen zu dieser Zuarbeit, die du da nachgefragt hast, beiträgt, das ist ein Stück weit die ganz unhinterfragte Annahme, es gäbe so etwas wie eine österreichische Leitkultur. Mhm. Und zu dieser österreichischen Leitkultur hin möge man sich entwickeln, obwohl auch da die Realität viel, viel breiter und vielfältiger ist, weil Burgenland und Tirol oder Müllviertel, wie auch immer, also wir wissen alle, wie vielfältig Österreich ist und wie noch viel vielfältiger Österreich gewesen ist, und jetzt ist es in anderer Hinsicht eben vielfältig. Aber insofern wird sozusagen dann eine Assimilation eingefordert oder erwartet, die einhergeht mit einer großen Leistungsbereitschaft, hin zum möglichst österreichisch werden, ohne dass man so genau sagen könnte, was ist es jetzt eigentlich, dieses österreichisch werden. Genau. Aber es bedeutet sozusagen, wenn man das projiziert auf die Person, die dann als zugewanderte Person eben österreichisch werden soll, dass sie verschwindet, dass sie nicht mehr sichtbar ist als Zuwanderin, sondern dass sie einfach der oder die Michael oder Christina oder wie auch immer ist, also jedenfalls einfach eingegangen ist in das Österreichische, in die Gruppe der Österreicherinnen. Und also diese Fiktion, glaube ich, der arbeiten ganz viele zu, ohne sich im Klaren darüber zu sein, dass das eigentlich eine Fiktion ist. Ja? Also der Österreicher, der auf der Berghütte sitzt und da Lederhosen und ein Ding anhat und jodelt und Harmonika spielt, das ist...
1: Man kann da was ergänzen dazu, weil das ist was mich auch sehr lange schon beschäftigt. Wir sind, also diese Bilder von Österreich, wenn wir jetzt zum Beispiel, wir sind ja sehr stark geprägt von... auch vom Tourismus zum Beispiel.
3: Genau.
1: Der spielt da auch eine große Rolle. Und ich weiß nicht, ob es in anderen Ländern vielleicht vergleichbar ist. Es gibt so eine fixe Vorstellung, die mit der Realität gar nichts zu tun hat, weil viele nicht so dem entsprechen. Aber man hat ein großes Versäumnis, man hat es nicht geschafft. Und das hat vielleicht mit dieser permanenten Suada zu tun, wir sind kein Einwanderungsland, obwohl wir eines sind. Das ist also die Realität, die große Realitätsverweigerung.
3: Genau.
1: Und dann hat man plötzlich 25% der Bevölkerung, die keine Staatsbürger sind, und viele, viele, die nicht diesem Klischeebild entsprechen oder entsprechen können, bekommen ununterbrochen signalisiert, ihr gehört eigentlich nicht dazu, ihr könnt tun, was ihr wollt, es geht nicht aus. Nicht?
3: Genau.
1: Also wenn ich jetzt einen türkischen Vornamen habe, dann habe ich schon ein Problem.
3: Vielleicht. Und selbst wenn ich ein rot-weiß-rotes Kopftuch aufsetzen will,
1: ich verhalte mich total lobenswert, nicht? Dann darf ich ein bisschen dabei sein. Und es gibt eigentlich kein Bild, also von den Medien her, aber auch von der Politik keine Erzählung, außer vielleicht vom Bundespräsidenten, der bemüht sich bei Ansprachen, nicht? Zu sagen, dass er alle meint, das nehme ich ihm ab, ja.
3: Genau.
1: Aber er ist dann alleine zu wenig. Also hast du sozusagen keine politischen Kräfte und keine Institutionen, die da tragend sind, die ein anderes Bild erzeugen, das breiter ist als Mannerschnitten, Mutzerkugeln und so weiter, wenn wir schauen.
3: Genau, und ich glaube, zu dieser...
1: Das ist ein riesiges Defizit, das ist eine Verengung.
3: Ja.
1: Und es gibt Einwanderungsländer, die haben von vornherein ein anderes Selbstverständnis aufgrund ihrer Geschichte. Und das ist ein Problem, das wir in Österreich
3: haben. Und ich glaube, zu dieser Assimilationsidee oder zu dieser, wie du eben sagst, zu diesem Bild, da gehört eben auch dazu, dass man sozusagen dem Mythos anhängt, dass der Erfolg eigentlich abhängig ist von der Leistungsbereitschaft und der Leistung des Individuums.
1: Ja.
3: Also der wirtschaftliche Erfolg, der gesellschaftliche Erfolg, der gesellschaftliche Aufstieg etc. Also, und dieser Mythos, der ist ja quasi das tragende, das tragende Motiv, das tragende Movens, Agens für die Nachkriegsgesellschaft.
1: Ja.
3: Und er erweist sich natürlich zunehmend auch als brüchig, oder war wahrscheinlich schon immer brüchig. anrüchig, weil ja, wo du hingeboren wirst und mit wie viel Löffeln im Munde etc. spielt eine viel größere Rolle, als man sozusagen meint. Aber jetzt kommt man vielleicht auch stärker dahinter, dass das gar nicht so funktioniert mit dem sozialen Aufstieg, mit dem Bildungsaufstieg, mit all diesen Dingen. Mhm. Und ich glaube, dieses Versprechen führt dazu, dass man so ein gebrochenes Verhältnis hat zu diesem Thema Leistung. Und in jedem Fall, wer dazu kommt, der soll erst mal unter Beweis stellen, dass er leistungswillig und leistungsbereit ist. Und wenn er das nicht ist, für die haben wir bei allem Verständnis und Menschlichkeit leider keinen Platz, weil das Boot ist voll.
0: Wobei aber diese Erwartung gleichzeitig ein Double Bind ist, das heißt widersprüchlich, weil auf der einen Seite gibt es sozusagen die Erwartung, Österreicherin werden, sozusagen ist die Voraussetzung, dazu zu gehören. Auf der anderen Seite, wie wir zuerst schon geredet haben, wird sozusagen die Hürde, Staatsbürgerin zu werden, in Österreich immer höher geschraubt. Und immer weniger Menschen, die zugewandert sind mit einer anderen Staatsbürgerschaft, sind in der Lage, diese Hürde zu überspringen. Das ist genau. So ein Widerspruch in sich, so wie die Parteien, die sozusagen das Assimilationsparadigma so vor sich hertragen, gleichzeitig Integrationsverweigerung betreiben, indem sie Maßnahmen, Gesetze, eine Kultur fördern, eine politische wie eine gesellschaftliche Kultur, die genau diese Integration behindert und nicht fördert.
3: Und die Identifikation mit diesem Land und Österreich.
0: Und die natürlich auch viele sozusagen Angstbilder erzeugt.
3: Also das auf allen Seiten.
0: Das letzte Angstbild, das da sozusagen durch die medialen Dörfer getragen worden ist oder getrieben worden ist, war das mit der Schulklasse mit 70 bis 80% muslimischen Schülerinnen.
3: Getrennte Klasse.
0: Und, das erzeugt dann ziemlich absurde, wie soll ich sagen,
3: Reflexe.
0: Notlösungsreflexe, also, wie du es genannt hast, ja, dass man plötzlich dann eine Art religiöse Apartheid einführen will, indem man die Klassen trennt nach Religionszugehörigkeit.
3: Ja.
0: Aber das ist ja nur ein Beispiel für viele, wie dieser Double Bind funktioniert, der jetzt für die Betroffenen tatsächlich ein Riesenproblem darstellt.
1: Mhm. Aber es gibt über alle diese Dinge keine öffentliche Diskussion.
0: Über das, wie das auf die Betroffenen wirkt, das heißt diejenigen, die sozusagen nicht dazugehören zum Wir, darüber gibt es keine Diskussion. Das ist auch interessant. Das wird, weiß ich nicht wahrgenommen oder als uninteressant oder als nicht Teil der Erzählung empfunden.
3: Ich glaube, da kommen wir zurück zu dem, was der Günther am Anfang gesagt hat. Die Liste mit 500 NGOs, die eigentlich sozusagen als gegen den Staat arbeitend wahrgenommen werden oder potenziell gegen den Staat arbeitend wahrgenommen werden. Weil die wären ja in meiner Vorstellung...
0: In Wirklichkeit arbeiten die ja für den Staat.
3: Genau, wollte ich gerade sagen. In Wirklichkeit stellen die sozusagen diesen Kit zur Verfügung und stellen die erzeugen Bindung erzeugen und stellen eine große Bindungskraft hin und unterstützen sozusagen die zahllosen Verflechtungen und Verbindungen hinein oder zwischen unterschiedlichen Communities, Gesellschaften etc. Aber genau die geraten sozusagen stärker in den Fokus, weil man auch nicht will, dass sich irgendjemand solidarisiert oder dass irgendjemand quasi sozusagen so eine Advokatenfunktion übernimmt und sagt, wir fordern Rechte für eben alle Menschen, die hier leben, unabhängig davon, wie sie herkommen oder wer sie sind, wie sie sind. Und zwar nicht nur Bürgerinnenrechte, sondern eben auch soziale Rechte,
0: Menschenrechte,
3: Stadtbürgerinnenrechte. Genau. Menschenrechte, Stadtbürgerinnenrechte. Das ist im Prinzip der Gegensatz. Ne?
2: Wir kommen langsam in eine Schlussrunde. Was macht euch denn am meisten Sorgen im Zusammenhang dieser Dinge, die wir jetzt so wahrnehmen und besprochen haben? Wo seht ihr Chancen? Wo wäre ein Hebel, wo man ansetzen könnte? Wo kann eine zivilgesellschaftliche Initiative was tun? Oder wer kann was tun? Wie seht ihr das?
1: Also ich glaube, dass das es geht ja sehr schnell, dass man so in einer defensiv-depressiven Haltung verharrt. Und ich glaube, das ist ein großer Fehler. Vielleicht hat es damit zu tun, dass Österreich nicht so eine starke zivilgesellschaftliche Tradition hat wie manche andere Länder. Aber mehr Selbstbewusstsein und mehr Mut, glaube ich, ist wichtig. Und wir haben ja auch jetzt im Gespräch einige Ansatzpunkte gefunden. Ja. Und du sagst, wer ist der Kit? Wer ist der Kind? Mhm. Wer stellt die Verbindungen her? Es gibt ja eine ziemliche Menge an sehr, sehr positiven Beispielen. Mhm. Und die Notwendigkeit, gegen diese vorherrschenden Bilder, Gegenbilder zu setzen, zu transportieren, was es braucht, ich glaube, da gibt's, das ist eine wichtige Aufgabe. Mhm. Und da sollte viel mehr passieren.
3: Also was mir einfach Sorgen bereitet, ist, dass ich schon denke, die Echoräume in den Social Medien, die sozusagen diese Emotionalisierungen aufgreifen und beflügeln, die verstärken einfach diese Tendenzen und Entwicklungen sehr stark. Und ich glaube, wenn man sozusagen Begegnungen vor Ort anschaut, glaube ich, dass auf der anderen Seite eben vor Ort viel funktioniert oder eben halt auch mal schief geht, wie immer im Leben, aber einfach passiert und so weiter, dass das also dass da teilweise sozusagen im Regionalen oder im Lokalen einfach viel Gutes gelingt, was man gar nicht wahrnimmt, was also sozusagen im unsichtbaren Bereich geschieht. Aber was ich schon mir wünschen würde, ist viel mehr Politisierung von jungen Menschen, und zwar im Sinne einer Politisierung, die tatsächlich strategischer passiert und die einfach Interesse weckt, Teilhabe fördert und einfach Möglichkeiten anschaut, wo kann ich mich einbringen, wo kann ich mitgestalten, etc.
2: Wer kann das bewerkstelligen?
3: Ich glaube, es ist eine kollektive Aufgabe. Das kann nicht eine Person allein, aber das kann man sozusagen als ein Motto, glaube ich.
0: Mir fällt dazu ein, ganz konkret, dass die Schülervertreterinnen und Schülervertreter, die offenbar eine österreichweite Zusammenkunft gehabt haben vor kurzem, und dann habe ich in der Zeitung gelesen, die sind dann an die Öffentlichkeit gegangen mit einem Statement oder mit dem Ergebnis dieser Tagung. Ne? Und eine zentrale Forderung der Schülerinnenvertreter Österreichs war mehr politische Bildung im Unterricht. Mhm. Und darüber hinaus, das war sozusagen nicht nur die einzige Forderung, sozusagen mehr Stunden politische Bildung einzuführen im Lehrplan, sondern politische Bildung sozusagen als Querschnittsfach über alle anderen Fächer hinweg sozusagen als roten Faden quasi in die Lehrpläne aufzunehmen. Als dringendes Element in der Bildungsinstitution, die Schule schlechthin halt ist, Demokratie zu lernen. Mhm. Und das habe ich sehr spannend gefunden, dass das Schülerinnenvertreter und Schülervertreter gemacht haben, die ja sozusagen, die sich zur Aufgabe gemacht haben, Demokratie in der Schule sozusagen zu praktizieren alltäglich. Und die sagen, ja, da braucht es viel mehr Bildungsimpulse in der Schule selber, damit wir nicht ins Leere laufen. Also so habe ich das ein Stück weit verstanden, mit unserem Engagement. Ja.
3: Und wir haben jetzt überhaupt nicht über das Thema Klimagerechtigkeit, Klimakrise etc. gesprochen. Aber ich glaube, das wird noch einmal einfach auch so Ausgrenzungstendenzen in der sozialen Hinsicht verstärken, verschärfen etc. Und ich glaube, dass das auch, das könnte eine Chance bieten, dass Menschen sich einfach noch mal stärker solidarisieren, dass da einfach andere Formen von Kooperationen aus der Not heraus auch geboren werden oder sich entwickeln.
1: Es gibt schon eine Sorge, da möchte ich das ergänzen, was du vorher gesagt hast, was man schon Sorgen bereitet oder was einem Sorgen bereiten kann, das ist ein strukturelles Problem, und das ist die Echokammerlandschaft der sozialen Medien, die ja auf Emotionen basiert und Verkürzung und nicht auf Argumenten. Und alle, die mit Argumenten arbeiten und rational unter Anführungszeichen versuchen zu arbeiten, haben da keine Chance. Und da ist man relativ hilflos. Also ich wüsste persönlich nicht, wie damit umgeht, sondern da ist man strukturell gefangen, außer man schafft es irgendwie, die Regeln zu ändern. Deswegen gibt's ja diese große internationale Debatte derzeit, wie man damit umgeht. Ja. Ja. Es ist interessant, dass das jetzt nach 20 Jahren allen bewusst wird, in welcher Situation man da geraten ist. Ja. Und ist auch dafür verantwortlich, dass Politik oder diese, dass diese Verschiebungen eigentlich stattfinden. Ich glaube, das ist ein großer Treiber für diese Verschiebungen.
3: Und für mich wäre noch ein Thema, wo man sich einfach auch damit beschäftigen müsste, das wäre sozusagen ein strategischerer Zugang hin zu dem Rechtssystem. Mhm. Also einfach zu schauen, was gibt es rechtspolitisch, wo kann ich strategisch klagen, wo kann ich strategisch etwas entwickeln auch und wo kann ich sozusagen über strategische Zusammenschlüsse vielleicht auch zu irgendeiner Veränderung kommen. Ich sage jetzt einfach dieses Beispiel Menschenrechtsverletzungen in Syrien, wo jetzt in unterschiedlichen europäischen Ländern auf einmal syrische Folterverantwortliche nach Jahrzehnten leider erst, aber immerhin zur Verantwortung gezogen werden, die vorher mit, keine Ahnung, irgendwelchen geheimdienstlichen Aktivitäten dann alimentiert oder hierher gebracht worden sind oder so. Also da denke ich, gibt es schon Möglichkeiten, die man nutzen kann, wenn man in der Richtung Expertise hat. Und also das wäre was.
1: Da gibt es Defizite. Also wenn man merkt, dass also strategisch gegen Menschenrechte gearbeitet wird, dann muss man darauf strategisch antworten.
3: Genau.
1: Nicht nur mit empört und
3: genau. Gut qualifizierte Juristinnen und Juristen.
1: Braucht das Strategie.
3: Genau.
1: Ich brauche das. Ich glaube, da gibt es eine
0: Strategie, die leider nicht sehr stark gegriffen hat noch, aber die auch für sehr wichtig heute in dem Bereich ist. Die Initiative der Österreichischen Armutskonferenz, das hat schon vor einem guten Jahr begonnen, in Richtung einer Verankerung von sozialen Menschenrechten in der Verfassung, in der österreichischen Verfassung. Mhm. Also die ja nicht nur von der Armutskonferenz getragen wird, das ist von mehreren anderen Organisationen mit aufgegriffen worden. Aber das halte ich für ganz, ganz wichtig, um davon wegzukommen, dass soziale Grundrechte eben nicht nur was sind, wo es um Almosen oder Alimentierung geht, wo sozusagen Politikerinnen, die sozusagen sozialer eingestellt sind oder, oder politische Parteien einmal sagen, ja, wir stärken das Sozialsystem in Österreich und dann kommen andere Parteien,
3: und bauen
0: Rechte oder Neoliberale, die sagen, nein, wir bauen das wieder ab. Ja? Sondern wo verankert wird, eben auch in der Verfassung, nachdem ja die Europäische Menschenrechtskonvention sowieso Teil der Verfassung ist, sozusagen welchen Level an sozialen Grundrechten gibt es in Österreich und hinter dem Level kann keine Regierungspartei oder keine Regierungskonstellation zurück. Das halte ich für sehr wichtige strategische Initiative, beispielsweise eben auch im rechtlichen Bereich.
3: Und wenn ich eine Utopie formulieren dürfte, Wahlrecht für alle nach 5 Jahren?
2: Zum Beispiel.
3: Also nach 5 Jahren Aufenthalt und Beschäftigung, Teilhabe am Sozialsystem, Sozialversicherung etc.
0: Da gibt es schon ein ganz detailliertes, konkretes Modell, also sozusagen ein juristisch ausgearbeitetes Modell.
3: Wird gerade in Deutschland wieder diskutiert, ein Vorschlag der Linken und in Grund und Boden zerlegt von anderen Parteien.
0: Also leider in der politischen Realität momentan nicht den Hauch einer Chance.
3: Ja, aber es wäre einfach tatsächlich, glaube ich, würde es diesen Verhältnissen von unterschiedlichen Zugehörigkeiten und Zugehörigkeiten auf Zeit einfach viel stärker gerecht werden als und dieses.
0: Würde auch die Machtverhältnisse im politischen, parteipolitischen.
3: Deutlich einhegen.
1: Das ist ja aber auch der Grund, warum man das nicht möchte.
2: Okay, gut. Dann sage ich herzlichen Dank für diese intensive Runde. Ich mache jetzt da in dieser Abschlussrunde auch nochmal den Punkt, was mir am meisten Sorgen macht, ist, dass all diese Strukturen, die wir heute besprochen haben, bis hinauf zu dem Europäischen Parlament und so weiter und so fort, das sind die einen Strukturen und es gibt andere Strukturen, die wir nicht kontrollieren und die uns immer mehr beherrschen. Das sind Firmen wie Palantir und Co. Wir sind zunehmend einer Macht ausgesetzt, die von der künstlichen Intelligenz das tut, was Tech-Konzerne wollen oder deren Besitzer. Auch da braucht man nicht gendern. Das ist das, was mir am meisten Sorgen macht. Das, was mir Hoffnung gibt, ist, Es wäre theoretisch möglich, dass diese Sendung rein KI-generiert gewesen wäre und ihr hättet es nicht gemerkt. Ich kann euch versichern, es hat uns wirklich gegeben. Ich bin noch schuldig, heute ist der 1.6. Also passt auf euch auf bis zur nächsten Sendung und ich hoffe, dass es viele Menschen wie uns vier hier gibt, die nicht aufgeben wollen. Alles Gute.
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5: 9. September 1956. Elvis Presley tritt in der Ed Sullivan Show auf. Elvis singt und spielt Gitarre. Okay, so weit, so unspektakulär. Das haben vor ihm auch schon andere gemacht. Aber Elvis macht mehr, viel mehr. Elvis lebt, Elvis strahlt, Elvis löst sich von der alten Ordnung. Elvis ist dabei so körperlich, dass es weh tut. Elvis ist die erste öffentliche Person, die einen Unterleib besitzt. Elvis singt den Song Hound Dog und seine Stimme, sein Blick, seine Frisur, seine Bewegungen und seine Hüfte schreien Sex. Auch das Publikum schreit. Einmal freigesetzt ist der Prozess unumkehrbar. Die Bewahrerinnen der alten Ordnung finden das krank. Doch für diese Krankheit gibt es kein Gegenmittel. Das Virus breitet sich rasant aus. Widerstand ist zwecklos. Es ist die Stunde Null. Und Elvis ist der Patient Zero. Die Pandemie heißt Pop.
6: Soweit Wolfgang Zechner, der Autor des Buches, das unsere heutige Sendung ausmachen wird, begleiten wird, nämlich Völlig schwerelos, Glanz und Elend der deutschsprachigen Popmusik in 99 Songs.
5: Herzlich willkommen zum Artarium.
6: Artarium, das etwas andere Kunstbiotop.
5: Im Schatten.
6: Im Schatten der Mozartkugel, ja. Danke. Ja, danke für die Ergänzungen. Sein Name ist nicht Christopher Schmall heute.
5: Nein. Nicht Andreas Woldrich.
6: Andreas Woldrich.
5: MC Randy Andy von der Sendung Battle and Hum. Die beste Sendung auf der Radiofabrik, hier heute bei der zweitbesten Sendung. Und neben mir der Host dieser Sendung, Norbert K. Hund.
6: Hostie.
5: Amen.
6: Norbert K. Hund, mein Name. Und der Name des Autors von Völlig schwerelos, nur mal Wolfgang Zechner.
5: Genau.
6: Wir widmen diesem Buch und seinem Inhalt einige Hörbeispiele, einige O-Töne und einige reflektierende Betrachtungen, was da drin vorkommt. Und dazu begrüßen wir euch, liebes, unsichtbares Publikum da draußen an den
5: Hörapparillos,
6: Ätherwellen und so weiter.
5: Empfängnisgeräten.
6: Genau. Auf das aller
5: Herzlichste.
6: Freundlichste. Ja.
5: Grüß euch.
6: Hi.
5: Das hat uns ja keine Ruhe lassen, gell? Wir haben da die guten Kräfte gemacht,
6: ja,
5: vor circa einem Monat.
6: Vorgeschichte.
5: Genau.
6: Ja. Und wie kam es denn überhaupt dazu? Zu dieser Sendung?
5: Zu dieser heutigen Sendung?
6: Ja, wir haben vor einem Monat ungefähr das neue Buch von Walter Gröbchen und Thomas Miesgang, Die guten Kräfte.
5: Genau.
6: Die Geschichte der österreichischen Popmusik in 100 Songs.
5: Genau.
6: Sagen, ein Song mehr.
5: Genau.
6: Und dann nur 50, die es knapp geschafft hätten.
5: Und einer ist in beiden Büchern.
6: Und das hat uns Carola, jetzt muss ich,
5: vielleicht, aber
6: Credits, Würdigung.
5: Ja.
6: Du hast dieses Buch schon besessen.
5: Damals.
6: Ja, genau. Und hast es mitgebracht.
5: Richtig.
6: Und du hast über diesen einen Song, der in beiden Büchern vorkommt, nämlich Wir.
5: Ja, von Freddie Quinn.
6: Freddie Quinn. Der übrigens jetzt als alter Mami an das Dino-Baby erinnert.
5: Tatsächlich, ja. Er hat so Quadratschädel mit Altersflecken.
6: Ja,
5: also, er lebt noch. Geburtsjahr 1931. Genau. In Schnicklitz.
6: Niederbetz.
5: Niederflatnitz.
6: Niederflatnitz geboren. Oder, man weiß es nicht, alle 10 Jahre erfindet er sich wieder neu.
5: Das ist richtig, ja.
6: Er ist der erste von der Plattenindustrie, quasi mit einer eigenen verkaufsfördernden Biografie versehene Schlagergaul.
5: Ja, stimmt, da geht's wirklich runter.
6: Und wie ist halt ein krasses Lied, das so 1966 als, ich denke, da nimmt er den deutschen Bundeskanzler, den jetzigen, vorweg, ne, den Friedrich Merz.
5: Ja. Merz.
6: Es hat alle ungewaschene Haaren, es arbeitet zu wenig. Geht's was hackeln? Ja. Ja, das haben wir doch einmal gehört.
5: Verrichtet euer Pensum.
6: Darüber wollen wir heute auch noch sprechen. Und irgendwie ist im Zuge der Beschäftigung aufgekommen, dass der Wolfgang Zechner unglaublich launig formuliert und eben auch so wie zum Beginn, was war die Stunde Null des Pop?
5: Ja, ja,
6: auch dazu steht, höchst individualistische, steile Thesen hervorzubringen.
5: Ja. Das werden wir nachher noch behandeln bei Wir.
6: Okay. Unbedingt. Ja. Jetzt machen wir mal, glaube ich, jetzt wollen wir uns mal dem Thema Gott annähern.
5: Also schon wieder, Amen, Hostie.
6: Genau, einer dieser Songs der in der Geschichte ist, also wer wollte ein Rolling Stones Cover drin haben, das wunderbare Cover von Painted Black von Karel Gott.
5: Ja. Der goldenen Stimme aus Prag, und das ist wirklich ein Wahnsinn, die Nummer. Der Sinatra des Ostens.
6: Ja, spielen wir gleich.
5: Ja, machen wir.

0: vollkommen legendär. Der Typ überschlagt sich mehrdimensional. Und was ist da jetzt die Frage dazu, beziehungsweise was schreibt er in völlig schwerelos?
1: 1969 war das übrigens, deutsche Originalversion, so ist es damals genannt worden, so ein Cover auf Deutsch. Rockmusik auf Deutsch funktioniert noch nicht. Das musste die Nürnberger Band ihre Kinder im Jahr 1969 schmerzhaft zur Kenntnis nehmen. Das war die Nummer davor, aber... Was aber, wenn ein tschechoslowakischer Schlagersänger einen englischen Rocksong auf Deutsch singe? Ginge das vielleicht? Das ist eine gute Frage, auf die es eine ebensolche Antwort gibt, denn zum Glück für uns alle existiert der Song Rot und Schwarz von Karel Gott. Besser als Gott auf Deutsch ist daher nur Gott auf Tschechisch. Wer mir nicht glaubt, höre sich Dal Balbolei an, die tschechische Version des Glamrock-Hits Far, Far Away von Slade. Danach ist jede weitere Diskussion müßig. Was bleibt, ist Demut und Glück. Denn Gott ist groß und seine paradoxe Superkraft, bereits perfekte Songs in anderen Sprachen noch besser zu machen, ist genauso unergründlich wie grenzenlos. Damit wäre auch die eingangs gestellte Frage beantwortet. Ja, es geht.
0: Okay. Danke. Ich hab das von gestern irgendwie kürzer in Erinnerung gehabt.
1: Ja, da habe ich es ein bisschen mehr zusammengefasst. Aber,
0: ja, genau.
1: Aber ich habe mir gedacht, ich muss jetzt das alles, damit
0: ich
1: Sie
0: habe,
1: das sehen.
0: Ich habe mich vorbereitet, ich habe mir das heute alles genau angestrichen. Ich habe nämlich auch drei, vier einzelne Sätze. Ja, also wir wollen das hier nicht übertreiben. Aber eine der steilen Thesen über die deutschsprachige Popmusik, ja, in einem Land, das noch vor 1945 Großdeutsches Reich hieß, ja, so wie wir, also wir haben Ostmark, ne, was, D-Mark, Ostmark, ne, wir haben Kassen wie das Blechgold von der DDR, Alter, das ist leicht. Na, eine dieser Thesen, die er da hat, ist ja, lange Zeit war das irrsinnig peinlich, Pop, ja, oder Rock auf Deutsch, mhm, zu singen, ebenso wie diese angesprochene Deutsch-Rock-Band Vorläuferin, ja, ist ja dann erst wirklich in den 70er Jahren Rio Reiser, Tonsteine, Scherben, fortfolgende originär gelungen. Und in der Zeit vorher hat man einfach irgendwelche populären amerikanischen oder englischen Nummern gecovert, genau, den Text eingedeutscht, ja, und das nannte man dann deutsche Originalaufnahme.
1: Klingt sehr komisch, gell?
0: Also der steile Spin-off von der steilen These ist ja jetzt, besser funktioniert, wenn sie sie in wem Rade bricht, der wie der brave Soldat Schweig eigentlich ein bisschen beimakelt.
1: Ja. Und die Biene Meier singt.
0: Ja, die Biene Meier kann scheißen gehen, ja, im Vergleich zu dem. Also wirklich, die Biene Meier ist emotional, ja, also da tat mein Therapeutin sagen, jetzt schwere emotionale
1: Streberbiene, ja,
0: mit also Minderung, vielleicht depressiv, ne? Biene Meier, eine maskierte, eine larvierte Depression ist das. Ja, das sind diese braven,
1: ja, die Bienchen, so fleißig,
0: die so fleißig sind.
1: Der einzige Willi, der...
0: Ja, oder der Heischweck, oder wie heißt das? Der
1: Flip.
0: Flip, genau. Ja. Na gut, wir schweifen ab. Wir, war das Stichwort.
1: Oh, wir
0: schweifen,
1: ja,
0: ab. Wir kommen jetzt zu Wir.
1: Das ist eigentlich ein Wahnsinn, ja.
0: Und zwar, weil eben jetzt schon angesprochen, die Zeit 20 Jahre nach Ende des Zweiten Weltkriegs, mhm, und im Vorwasser des Kalten Krieges, wo Ostblock und Westblock sich alles aufgespalten hat, mhm, und die Entnazifizierung dann auch unter den Teppich
1: fortgeschritten war, ja,
0: zwischengelagert wurde, leider, wenn man heute die FPÖ und die AfD anschaut, ne, da hat es ja die 68er-Bewegung gegeben. Damals, man ließ sich die Haare lang wachsen, man ließ sich Bärte wachsen als Zeichen gegen... Also Freiliebe. Wer zweimal mit derselben pennt, gehört schon zum Establishment.
1: Ja, genau.
0: Und da hat der Freddie Quinn, also der Hamstem Freddie Quinn,
1: einen
0: Song umgehängt, den er aber wirklich mächtig arg vorgetragen hat. Song mit dem Titel Wir, der sich gegen die, ja, also das ist wirklich so eine Blockbildung, ja, der sich
1: ganz vehement
0: aber dagegen auf ein ganzer Orge aus dem, unter dem Teppich schon wieder hervorwinkende Art und Weise
1: die Nazis,
0: da dagegen auflehnt. Und da hat der Wolfgang Zechner eine Story herausgefunden, also ein Detail,
1: genau,
0: ausgearbeitet, das uns im anderen Buch Die guten Kräfte schmerzlich gefehlt hat, in dem Artikel von Thomas Miesgang, muss ich sagen.
1: Und das Ganze auch radiotauglich und vortragenswert macht, die tiefere Hintergrundgeschichte.
0: Und deswegen würde ich sagen, war so freundlich, uns das original getreu beziehungsweise einzulesen.
1: Ja, danke und dafür.
0: Danke, Wolfgang, und wir spüren das jetzt einfach mal und ernennen dich zum Ehrenvorsitzenden
1: Hurra!
0: Dieser Sendereihe. Und nachher holen wir uns die Nummer an, weil das muss man auch spüren, von was da die Rede
1: ist. Wir sind,
0: ja. Wir spielen das jetzt.
2: Also das Wort hat jetzt der Ehrenvorsitzende.
3: Artarium.
4: Wer hat sogar so ähnliche Maschen? Auch lange Haare, nur sind sie gewaschen. Wir, wir, wir, deklamiert Quinn trotzig und schamponiert sich damit schnurstracks vom Rechten ins lächerliche Eck. Doch die Geschichte um Wir ist hintergründiger, als man das auf den ersten Blick vermuten mag. Das hängt mit dem Autor des Stücks zusammen. Der Text stammt aus der Feder von Fritz Rotter. In den 1920er Jahren hatte der gebürtige Wiener bereits Gassenhauer wie Veronika der Lenz ist da oder Was macht der Meier am Himalaya geschrieben. Doch Fritz Rotter war Jude und die nationalsozialistische Barbarei machte bekanntlich auch vor erfolgreichen jüdischen Unterhaltungsautoren nicht Halt. 1936 flüchtete Rotter erst nach Großbritannien und später in die USA. Nach der Befreiung kehrte er in seine Heimat zurück und arbeitete wieder in seiner alten Profession. Betrachtet man Wir vor diesem Hintergrund, leuchtet der Liedtext plötzlich in einem ganz anderen, viel merkwürdigeren Licht. Rotter schmuggelte in das Stück ein paar interessante Zeilen, die in der Rezeption lange überhört worden sind. Bereits in der ersten Strophe findet sich eine Zeile, in die man beim aufmerksamen Hören stolpert. Denn jemand muss da sein, der nicht nur vernichtet, singt Freddie Quinn über eine Generation, die sich den jungen Wilden entgegenstellt. Wie bitte? Nicht nur vernichtet? Also nicht nur, aber schon auch, oder wie? Gegen Ende des Lieds singt Quinn dann, auch wir sind für Härte, auch wir tragen Bärte, auch wir gehen oft viel zu weit. Doch manchmal im Guten, in stillen Minuten, da tut uns Verschiedenes leid. Zur Erinnerung, wir befinden uns im Jahr 1966. Die offenen Wunden der nationalsozialistischen Verbrechen sind noch frisch. Doch die meisten Täterinnen schweigen. Unbehelligt sitzen viele von ihnen an den Schalthebeln der bundesdeutschen und österreichischen Macht. Das ist die Welt, in der Freddie Quinn Wir singt. Es ist ein Song, in dem sich das lyrische Ich dafür entschuldigt, zu weit gegangen zu sein. Was das Verschiedene ist, was Leid tut, wird im Song nicht konkretisiert. Man kann es sich aber denken, zumal zuvor bereits das Vernichten erwähnt wurde. Der Text stammt aus der Feder eines jüdischen Emigranten. Der Twist erscheint haarsträubend, ist aber wahr. Der in die Jahre gekommene Schlager-Gaul Quinn wird möglicherweise bewusst, aber viel wahrscheinlicher unbewusst

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0: Alter, der tausendjährige Big Band Sound. Ja? Ja, ich möchte jetzt zwei Textzeilen aus dem Artikel Lange Haare dafür gewaschen, ja? Freddy Quinn Wir, BRD 1966, wiederholen, weil mir die von der Formulierung her total gefallen und weil ich sie sehr wesentlich finde. Erstes Zitat: Wer hat sogar so ähnliche Maschen, auch lange Haare, nur sind sie gewaschen? Wir, wir, wir, deklamiert Quinn trotzig und schamponiert sich damit schnurstracks vom rechten ins lächerliche Eck. Ja, weil wir haben gedacht, wie sollen wir uns da jetzt mental dagegen verteidigen, was uns da jetzt vorgedröhnt, gebraust wird. Und dann ist uns der Trobertix aus Asterix eingefallen, der dann immer, du wirst nicht singen, bam, bam, bam, bam, bam, umspitzen in den Boden. So. Und dann als Abschluss der Fritz-Rotter-Geschichte, weil die ist ja wirklich interessant, der Mann hat echt jüdischen Humor, also Selbstironie.
1: Trojanisches Pferd.
0: Hängen wir dem Kinderschreck und der Nazi-Handpuppe doch jetzt irgendwie was um, dass die Leute sich dann, dass einer der Trobertix einfällt. Ne? Der Twist erscheint haarsträubend, ist aber wahr. Der in die Jahre gekommene Schlager-Gaul Quinn wird möglicherweise bewusst, aber viel wahrscheinlicher unbewusst zum trojanischen Pop-Pferd. Wer zuhören kann, ist im Vorteil. Im Subtext fällt die Maske. Also, dieses Buch, liebe FreundInnen, ringsumher und alle dazwischen und

0: darüber hinaus, ja, empfehlen wir, glaube ich, beiderseits aus ganzem Herzen.
1: Ja, aus tiefstem ganzen Herzen, und da legen wir euch ja jetzt unbedingt ans Herz.
0: Zirkt euch das eine und
1: am besten in der Robertus-Buchhandlung.
0: Genau, der Buchhandlung kaufen. Unseres Vertrauens. Ja. Ja. Mittlerweile ist statt dem unserem pensionsbedingt entschwundenen Freund Klaus die Carmen Schwarz dort Filialleiterin. Literaturfest, sehr engagiert, sehr, sehr
1: ja, genau, da
0: war vielschichtig also, und gespierer.
1: Es ist nicht immer so, dass nichts Besseres nachkommt. Also
0: genau, wir sind hier eine Insel des Widerstands und der alternativen Lebensmodelle. Ich möchte an der Stelle noch auf den Artikel hinweisen, den ich geschrieben habe, diese Sendung begleitend. Der heißt auch völlig schwerelos, den könnt ihr finden unter blog.radiofabrik.at/Artarium. Ja. Und da habe ich eben auch diese steile These kurz angerissen, nämlich wo kommt man drauf, wenn man da weiterdenkt. Und da heißt es eben, dass der Fritz Rotter womöglich gar absichtlich mitten in die deutsche Nachkriegsverdrängung diesen Songtext eingeträufelt hat. Und dass er als Trägermedium dafür ausgerechnet den fraglosen Fixstern des seit dem Wirtschaftswunder geradezu explodierenden Heile Welt-Sehnsuchtsschlagergeschäfts benutzt.
1: Ja, sehr schön ja, wieder formuliert.
0: Danke, ja. Danke, ja, ja. Auch, ich auch. Ja, schon.
1: Wir sind ja die zwei wenigen großen Blocker, würde ich sagen, der Radiofabrik.
0: Wir sind die
1: Sendungsankündigungen.
0: Die Blockflaggschiffe. Ja. Wir müssen jetzt nur, nachdem du jetzt schon entschieden hast, dass eure Sendung die beste ist und unsere die zweitbeste, müssen wir jetzt einmal schauen, wer den besten Blog betreibt.
1: Lass mal abstimmen. So. Das ist ja ganz wesentlich, wenn man sie selber als beste Sendung bezeichnet. Gell? Das ist kein
0: Selbstvermarktung.
1: Ja, genau.
0: Ja, durchaus. Ja, apropos, jetzt, drum habe ich auch auf diesen Blog verwiesen. Artarium-Blog, der beste Blog auf der Radiofabrik. Ja.
1: Genau.
0: Battle and Hum, der zweitbeste Blog. Oder der drittbeste, weil es gibt noch einen Perlentaucher.
1: Ah, ja, der Hui.
0: Der ist auch von mir. Mhm. Also die zweite und die Bronze- und Silberplatzierung ist noch nicht ausgeschnapst. Jüdischer Humor, Selbstironie und Widerstand gegen die bestehenden Verhältnisse. Ein weiteres Lied, das der Wolfgang Zechner dankenswerterweise eingebaut hat, ist Schimmliges Brot. Mhm,
1: da sind wir beim Widerstand.
0: Von Foyer des Ar, eigentlich von Max Gold. Ja, Max
1: Richtig,
0: Gold ist der Mastermind hinter diesem Projekt. Und wir haben uns gestern, ich sage das jetzt nur vorab, wir haben uns off-records über Schimmliges Brot unterhalten, was das eigentlich sein kann. Und dann habe ich gesagt, Alter, kannst du nur erinnern, der Sebastian Kurz, der war also ganz ein schimmliges Brot.
1: Wo er geglänzt hat. Wie ja,
0: immer wenn du dir was erwartest, da lockt dich was. Ja. Da denkst du, da muss was sein. Und dann stellt sich raus, ist alles ein schimmliches Brot.
1: Ein subversiver Song, wo man am Anfang glaubt, das kommt ein bisschen mit der Kasperl-Mütze daher, aber dem ist nicht so.
0: Und dann haut er das Hakel.
1: Ja, also vom Text her ist ganz was anderes.
0: Richtig seitwärts in die Halsschlagader.
1: Ja, zack.
0: Okay.

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0: Ja, schimmliges Brot ist selten von Vorteil, dem kann ich mich, möchte ich mir nur anschließen. Wir befinden uns jetzt mitten in den 80er, in den durchironisierten 80er Jahren, würde ich sagen. Und wir tanzen jetzt das Missverständnis. Oder auch nicht. Weil jetzt werden wir eigenkreativ. Wir haben einen Artikel entdeckt, wo wir ein bisschen herauslesen, dass es so hat. Ein besonderes Lieblingsprojekt vom Autor ist und haben aber gedacht, tanzt den Mussolini jetzt aber nicht, weil Eingeweihte werden Bescheid wissen. Schon Laibach, Anno Dunne mal seinen Remix mit dem Titel Tanzt den Ado Hinkel hervorgebracht hat. Und wir wollten jetzt da nicht so sehr in die Verwirrung zwirbeln und haben uns daher für du hast vorgeschlagen,
1: und ich das ist den Song vorgeschlagen,
0: sehr gut, nämlich von DAF oder Deutsch-Amerikanische Freundschaft.
1: Den Mein Herz macht Bumm.
0: Genau den.
1: Ja. wir sind nämlich wieder jetzt beim Unterleib, würde ich sagen, ein bisschen was, das ist...
0: Genau.
1: Ja. Das, was in, im Artikel, also in diesem in Zusammenfassung über diesen Song, der Mussolini schreibt, der Herr Zechner, der Vergleich mit einer anderen Düsseldorfer Legende stellt sicher, bei Kraftwerk konnte man sich nicht vorstellen, dass die Bandmitglieder auch Sex hatten. Das stimmt, ja. Bei DAF konnte man sich nicht vorstellen, dass die Bandmitglieder etwas anderes außer Sex hatten.
0: Ja.
1: Wunderbare
0: Formulierung. Trefflich bemerkt, und ich habe heute nur mal genau hingehört und habe mir gedacht, ja, aber dieses ganze Gestöhne hat sehr viel I can't get no satisfaction in sich.
1: Kein Höhepunkt, ja.
0: Oder Erfüllung, Befriedigung, Erfüllung. Also das ist dann so irgendwie der Sex, den ich immer, wo ich mir dachte, was sind denn das für verschwitzt bemühte Turnübungen, die da aus irgendwelchen anderen Gründen vollführt werden von den Leuten.
1: Aber die zu nichts führen.
0: Das
1: aber
0: ist eine sehr persönliche Geschichte.
1: Vielleicht ist das auch Punk, dass dieses, dieses Unerfüllte, also dieses Unzufriedene, dass man da irgendwo, dass also, man irgendwo hin muss, oder dass irgendwas. Meinst,
0: also vielleicht, also die Geschichte vom Pop kippt into Punk, also from I can't get no satisfaction to no future.
1: Genau, nie, überhaupt nie.
0: Ja, no future, no, dabei no halt ein Lutscher. Passt schon. Okay, ja.
1: Und du hast recht, es ist ein bisschen so, wir haben ja gerade gesagt, der Rattinger Hof ist ein bisschen kreist in diesem Buch oder wabert durch dieses Buch.
0: Wird immer wieder mal, begegnet uns immer wieder.
1: Genau, die Mittagspause, also Peter Hein, Fehlfarben
0: dann später, genau, ja.
1: Ist ja, war ja Keimzelle, nicht, damals, die, des deutschen Punk, und, der Josef Beuys war ja da auch mal eine Zeit lang, glaube ich, auf der Uni, Kunstuni, und Punks haben sie befruchtet, quasi, dort.
0: Da gibt's ein Lied, das er damals für die Grünen aufgenommen hat, der Beuys, wo er da herumhupft und irgendwie so sehr, sehr bemüht über Umweltschutz und so singt auf der Bühne. Da fällt mir immer dieser legendäre Satz ein, ist das Kunst oder kann das weg?
1: Ja, genau, bei Beuys. Das war doch die Fettecke, oder?
0: Ja, geil war, wie man dem toten Hasen die Bilder erklärt.
1: Ja, ist also eine
0: geile Performance. Ne? Ja. Gut, ja. Also, und ihr seht schon, das Buch ist so wie eure Sendung wurde mal prämiert für das Einflößen von allerlei Wissenswerten noch nebenbei. Ja, also das ist nicht nur lustig zum Lesen und das eine oder andere Tosche her, das habe ich gar nicht gewusst. Mhm. Oder da kann man weiterdenken, sondern das ist auch wirklich ein Stück Zeitgeschichte, wo man sehr viele gut recherchierte und ordentlich zusammengebaute Details
1: richtig, ja,
0: mit aufschnupfen kann.
1: Also es geht über mehrere Jahrzehnte. Es endet
0: 89.
1: Knapp vor den 89.
0: Vor der Deutschen Wiedervereinigung.
1: 99 ist da der echt? Letzte.
0: Ja, achso, ja, gut.
1: 99, echt? Also kurz vor dem Jahrtausend. Echt, genau.
0: Kurz vor dem Millennium, ist es, genau, ja. Ich habe also, 89 mit 99. Ja.
1: War ein besonderes Jahr,
0: 89. Aber echt, genau, du trägst keine Liebe in dir. Und da haben wir ja erwogen, ob wir das nicht auch zum Schluss spielen, aber das Rio Reiser Cover von Jonimond, weil das haben die echt wunderbar, die haben das echt gut gemacht.
1: Aber da wir Liebe in uns tragen und ihr auch, hoffentlich haben wir es nicht gespielt.
0: Spielen wir es nicht. Was spielen wir denn jetzt? Ach so, DAF spielen wir jetzt.
1: Jetzt kommt DAF, ja.
0: Das mein Herz macht Bumm. Und das spielen wir jetzt da.
1: Jetzt muss ich mit Unterleib.
0: Ja, weil wir haben keinen Techniker, also
1: wir machen es selber.
0: Sex.

0: Das Wohlsein war noch nie einfach im ex-deutschen Reich. Ne? Ich fühle mich an der Stelle fühle ich mich zutiefst veranlasst, einen Aufruf zu machen an euch alle da draußen.
1: Na bitte, rufe.
0: Sitzt nicht einfach nur wie die passiven Patienten zu Hause umeinander und leidet zu euch einer fragmentarischen Familienbiografie oder sonst irgendwas. Macht's Radiosendungen. Ja? Lest's was.
1: Schreibt's
0: gründet's was. Eine Band, schreibt's was, malt's was an,
1: Bildhauer's
0: macht's was. Radiosendungen. Das, was wir da machen, dient nicht dem Zweck, dass wir machen, kennen und ihr nicht. Das ist dieses falsch verstandene Patriarchats-Konkurrenz-Depperte. Ich bin besser wie du, scheiß Arschloch. Mein Schwanz ist größer, zeig. Ja? Nein, also jetzt hört man doch, wir machen das, damit eine Art gemacht wird, die dazu einlädt, dass man es in der Art und in einer ganz anderen Art und so, wie wir gesagt haben, darf waren hoch innovativ, weil sie was gemacht haben zu ihrer Zeit, was in der Form so noch nicht gegeben hat.
1: Ja.
0: Und in dem Sinn, seid's kreativ, ja. Steht's auf, bleibt sitzen, aber macht's was.
1: Macht irgendwas, ja. Ihr müsst jetzt nicht innovativ sein, also das ist jetzt kein, wir wollen euch die Latte nicht hochlegen, aber lasst was
0: jetzt,
1: aussehen.
0: Ist jetzt ein bisschen schwierig in der Zeit, wo schon alles totkommerzialisiert
1: ist. Schon fast alles da, jede Note gespielt.
0: Dann macht's was mal da war und macht's es ihr.
1: Ja, macht's es eigen. Euch zu eigen und verändert es und, ja, wie auch immer. Also, ja.
0: Der junge Typ oder die junge Frau schreibt, spielt, sendet, so wie die Alten damals, oder, keine Ahnung, ja, mit dem Hut auf. Was weiß ich?
1: You can leave a head on.
0: Ja, ihr könnt den Kopf drauf lassen. Ja,
1: aber ich sehe
0: deppert, ohne Kopf regnet's den Hals.
1: Ja. Ihr braucht's nur einen Basis-Workshop, also da Radio machen ist relativ easy. Wir haben genug Sendeplätze.
0: Niederschwelligst easy, open access.
1: Genau,
0: und wie man sagt. Kostet 35 Euronen im Jahr.
1: Ja, Mitgliedsbeitrag.
0: Macht's einmal übers Wochenende Grundausbildung und könnt die Wochen drauf mit euch eine Sendereihe anfangen. Ja,
1: und es geht da auch ohne Techniker, also wir sind da alleine.
0: Selbstfahrer heißt es. Im Rundfunk.
1: Ich glaube, nur die ORF können sich Techniker leisten, glaube ich. Zur Tageszeit in der Nacht.
0: Die können sich dafür andere Sachen nicht mehr leisten, also, aus gut unterrichteter Quelle erfuhr ich, ja, aus wohlinformierten Kreisen, dass die das sehr bedauern, dass manche, die damals schon dabei waren in die 60er, 70er Jahre, was viel ausprobieren haben können, experimentell sein, dass die das heute wahnsinnig bedauern und dass denen seit 40 Jahren fad ist im Schädel, ja, weil es alles so durchinstitutionalisiert ist, dass kein Platz mehr für spontanes Ausprobieren ist.
1: Das ist richtig.
0: Willkommen in der Radiofabrik. Wir machen nicht kommerziellerweise genau das, was im kommerziellen und im staatsrechtlichen Rahmen nicht und nimmer möglich ist.
1: Genau.
0: Da bin ich gut.
1: Ja, so. Beim OF ist schwierig. Also da.
0: Und in Stereo. Und total. Ja. Um die Überleitung
1: eine Brücke
0: zu stiften. Genau. Die über sieben Brücken. Wird es dich verwehen? Du hast erzählt, du bist mit dem Radl hergefahren.
1: Mir hat es verweht,
0: Karolinenbrücke hättest du fast den Vorradlhelm
1: wegblasen.
0: Weggerissen.
1: Das ist ein Gewitter so aufgezogen, ja. Das war,
0: aber wirst du gesagt, ein richtig gescheiter Wind ist erst, wenn die Schaf keine Locker mehr haben.
1: Dann schwirren sie,
0: ja. Stereo total, ja. Jetzt, um noch darauf zu sprechen zu kommen,
1: jetzt müssen wir französische Akzent.
0: Eine ganz besonders, eine von mir und auch dem Gründer dieser Sendung, Peter W., besonders verehrte Künstlerin, ist Françoise Cactus, leider schon verstorben. Und der verdankt mir eine wunderbare Pubertätsanekdote, die wir auch schon gespielt haben im Matarium. So, die heißt Arre am Arsch.
1: Ja, also, Arre.
0: Mein kleiner Bruder, er hat mir immer, wie er war, 13 Jahre, 12, 13 Jahre alt, er hat mir gemacht so gute Sungenkuss, bis er hat bekommen, Arre am Arsch, dann war vorbei.
1: Pfui.
0: Ja, und das ist, also Françoise Cactus hat wunderbare Bücher geschrieben, Lieder gemacht, Kunstkonzepte, Volito, die Häkelpuppe, und das,
1: Liebe zu dritt ist, glaube ich, der Hit.
0: Total jetzt in diesem Buch vorkommt, war sowas wie ein ganz sympathischer Nachruf, ehrlich gesagt. Und wir haben uns nur für auch jetzt eigenkreativ bleibend, weil wir sind die freien Sendungsmacher und Medien hier, für eine andere Nummer wieder entschieden. Das heißt sogar zwei kleine Nummern vom Album Diskothek, die ineinander übergehen, und haben jetzt noch einmal eine Rolling Stones Coverversion.
1: Die verfolgen uns halt, die Rolling Stones, ja. Mother's Little Helper, gell?
0: Mother's Little Helper.
1: Und Europa.
0: Nicht als, und Europa neurotisch, das passt total gut in
1: diese nervöse Weltzeit, Europa.
0: Er haut die Referenzen aus. Okay.

0: die totale Anwesenheit von Pop im Werk Gottes. Song 80, Laibach, Leben heißt Leben, Jugoslawien, 1987. Jugoslawien. In den 1980er Jahren verband ich mit dem Land lange Autofahrten im elterlichen Opel Kadett, Campingurlaube an der Adriaküste und Limonaden, die es bei uns zu Hause in Österreich nicht gab. Als Kind ahnte ich nicht, dass das freundliche Urlaubsland in wenigen Jahren blutig auseinanderbrechen wird. Was ich damals auch nicht wissen konnte, im Norden des Vielvölkerstaats, in der slowenischen Metropole Ljubljana, existierte eine lebendige Kunstszene. 1984 gründete sich dort das Kollektiv Neue Slowenische Kunst. Schon der deutsche Name war eine Provokation. Die KünstlerInnen spielten mit den traumatischen Erinnerungen an den nationalsozialistischen Terror. Die Strategie der Überaffirmation des Bösen wurde von den meisten Menschen auch innerhalb der Kunstszene nicht verstanden. In Deutschland und Österreich wurde bald Kritik laut. Der denkfaule Teil der Altlinken, der bereits den DAF-Song Der Mussolini missverstanden hatte, ließ sich auch von den Provokateurinnen der neuen slowenischen Kunst aufs Glatteis führen. Dabei verbarg sich im totalitären Gehabe der Gruppe eine schlaue Kritik an den herrschenden Zuständen. Und worum es in unserer Schlussnummer dann gehen wird, ist folgendes. Zweites Zitat. In den Händen der slowenischen Marschmusikgruppe verwandelte sich das gute Laune-Fanal Life is Life. Habe ich übrigens gestern in einer Dokumentation über Maradona gesehen, bei seiner Hochzeit in Argentinien. Ja, Ist das gecovert worden? Zu einem totalitären Heimatlied. Im Video zu Opus Dei treten Laibach weiter an der Eskalationsschraube. Die Optik schrie, Leni Riefenstahl! Die Bandmitglieder sahen aus wie Statisten in einem nationalsozialistischen Propagandafilm. Die Radikalität war entwaffnend und bewaffnend zugleich. Diese gezielte Provokation lud sowohl zum Lachen als auch zum Toben ein. Ein Zitat, das Laibach zugeschrieben wird, erklärt alles und nichts. Popmusik ist für Schafe und wir sind als Wölfe verkleidete Hirten. Ähnlich äußerte sich die Band zum Faschismusvorwurf. Wir sind so sehr Faschisten, wie Hitler ein Maler war. Die behäbige und nach Sinnergebung dürstende deutsche Kunstkritik verstand die Welt nicht mehr.
1: Ja, das kann man sagen, ja. Da war kurz Sendepause und aus.
0: Ja, ich kann mich erinnern, ich habe sie, glaube ich, 89 in Salzburg in der Szene, also im Stadtkino, gesehen bei einem Konzert. Oh,
1: du Glücklicher.
0: Opus Dei live. Ja. Und da haben sie als Bühnenbild gehabt, diese Hirschgeweihe und diese ganz Orgel sind aufmarschiert in diesen Orgen.
1: In Leni Riefenstahl-Style.
0: Ja. Und es sind vorhin an der Bühne ein paar Neonazis gestanden, die dann wirklich das falsch verstanden haben, die dann den Arm zum Hitlergruß gereckt haben. Heil Hitler geschrieben haben. Und der Milan Fraß hat das Konzert unterbrochen und hat denen nur gesagt, das ist nicht so gemeint. Und wenn sie jetzt nicht aufhören, hören sie auf zum Spülen. Ne? Ja. Und das heißt, dadurch hat sich dann das gesamte Publikum so weit darauf verständigt, dass die Neonazis jetzt gängern und das Konzert aber weitergeht.
1: Ja. Ja. Okay,
0: so viel zu dem, genauso wie bei den bösen Onkels und so weiter, immer, ja, das sind ja Rechte und da. Okay. Ist mir alles viel zu schlicht. Ich glaube, man kommt in keinem Fall um die Einzelfallprüfung herum. Und wie der Wolfgang Zechner eingangs sehr schön gesagt hat, wer zuhören kann, ist im Vorteil.
1: Ist klar im Vorteil.
0: Im
1: ja.
0: Subtext fällt die Maske.
1: Hm? Ja, genau.
0: Ja.
1: Ja gut, das hat Laibach ist für Missverständnisse gut.
0: Also, ich glaube, mit dem Missverständnis Leben heißt Leben der Gruppe Laibach beenden wir diesen Ausritt.
1: Da müssen wir uns schon verabschieden. Ne?
0: Ja. Wir empfehlen dieses Buch, völlig schwerelos, von Wolfgang Zechner, im Hannibal Verlag und
1: bleibt uns gewogen, Atarium und Battle in Hamm.
0: Genau. Baba, wir haben euch lieb.
1: Ciao.

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0: Bob Marley aus seinem Album Live in London, French Town Rock aus dem Jahre 1975.
1: Da war er gerade 30 Jahre alt und am 6. Februar wäre er 75 Jahre alt geworden. Bob Marley war so, na, der Erfinder des Reggae, würde ich nicht sagen, aber er war einer der Leute, die den Reggae so richtig groß gemacht haben. Und Eric Clapton hat ein Stück von ihm nach den USA mitverschleppt und hat den Sheriff erschossen. Und damit begann der Siegeszug des Reggae in der ganzen Welt.
0: Ja, nicht nur mit dem Sheriff. Ne? No woman, no cry.
1: Ja, das hat er dann später gesungen.
0: Und aufgrund 6. Februar war sein Geburtstag, haben wir heute angefangen bei Vinyl mit Stil mit Bob Marley. Jetzt spielen wir eine Scheibe von Bernd, die hat er mitgebracht. Dazu sagst du dann am besten hinterher was. Hören wir mal zu, wie es knistert.
1: Ja, ist auch aus den Zeiten. Gehört.

0: Diese Schallplatte ist eine absolute Kuriosität. Amiga-Sammler werden sie gar nicht kennen, denn sie ist zwar bei VW Deutsche Schallplatten erschienen, aber auf dem Label Nova und auf der Internetseite 1610 war sie auch nie zu finden, denn diese Schallplatte kostete 10,10 Euro DDR-Mark. Die Platte an sich war auch noch eine Riesenlüge, denn sie hieß das Superbeat, das Beste aus Halle 1 bis 12. Stimmte nicht ganz, weil dieser Titel in dieser Version war gar nicht auf den Halle-Platten. Das ist eine sehr rare Version von Caesar's Blues. Und hier merkt ihr schon, hier sind die echten Sammler am Werke.
1: Ja, ich habe auch noch eine Platte hier. Vielleicht sagt er das ja was, Bernd. Hören wir mal rein.
0: Wusste ich doch.

0: Ich stelle mir gerade vor, wie Frank mit dem Bollerwagen immer zur Diskothek gefahren ist. Er musste ja damals immer Schallplatten entnehmen. Er war ja schließlich Schallplattenunterhalter. Komischerweise hatten die gar nicht so viel Schallplatten im Osten, aber er war trotzdem Schallplattenunterhalter. Er hat also Schallplatten unterhalten. Nein, lassen wir es.
1: Es hieß SPU, genau,
0: Schallplatten. Bei den 3,5 Schallplatten, die ihr wirklich hattet, oder?
1: Na, wir hatten, ja, wir haben uns die Möglichkeit, also ich hatte etliche Platten mit, aber die besten natürlich nicht. Aber diese hatte ich dann in den 80er Jahren öfter mal mit, als ich in den 80er Jahren Mucke gemacht habe. Montana Sextett ist das übrigens gewesen. Von ihrer Who Needs Gemnis, eine Single-Auskopplung aus Heavy Vibes. Diese Version des Titels, dieser Club-Mix, den gibt es eigentlich nur auf dieser Platte. Nirgendwo anders. Wie gesagt, das war eine Single-Auskopplung. Und ja, ich fand's mal, wie gesagt, die Instrumentalisierung war für mich da das Fantastische. Und als DJ hast du hier mal ein bisschen Zeit gehabt, konntest mal eine Pause einlegen oder so ähnlich.
0: Na, es war auch ein gutes Intro, weil, weißt ja, wenn so eine Diskothek beginnt, ne, hole ich mir ein Bier oder fordere ich eine Dame auf oder gehe ich erstmal noch mal auf Toilette und so. Na, ein riesiges Intro, total praktisch, oder?
1: Ja, unter dem Motto, tanzen wir erst oder gehen wir zu mir oder so ähnlich.
0: So,
1: gehen wir
0: zu mir
1: oder tanzen wir erst.
0: Aber ein guter Funky Bass und so, war schon tolle Mucke.
1: Ja, so, dann kommen wir mal zum Titel, den du mitgebracht hast, Bernd, hier. Ich leg den mal auf.
0: Er legt den jetzt mal auf.

0: So, Bernd, jetzt mal eine Frage. Sagt dir das was? Fachschule für Clubleiter Martin Alexander Nekschö in Meißen.
1: Da habe ich mal studiert. Ich bin staatlich geprüfter Clubleiter, wie viele Frankfurter Kulturarbeiter auch. Ja, da kenne ich einige davon, die haben da direkt oder indirekt studiert. Also Frau Kammer zum Beispiel, der große Schmolli hat da studiert und Holger Philipp und ja, einige, die in Frankfurt in der Kulturarbeit irgendwo unterwegs waren. Wenn man eben nicht Diplom-Kulturwissenschaftler werden durfte, konnte, wollte, wurde man staatlich geprüfter Clubleiter an der Fachschule für Clubleiter Meißen Siebeneichen.
0: Ja, das darum habe ich dich ja nicht gefragt. Ich habe dich gefragt, ob dir das was sagt. Ich habe nämlich hier einen Stempel gefunden.
1: Ein Stempel. Aber ist das, wenn du jetzt einen Stempel gefunden hast, ist das ein ganz offizielles Abkaufding, was ich habe nichts geklaut.
0: Alles gut.
1: Welches hast du da gefunden?
0: Habe ich den Titel, den wir gerade gespielt haben. Das war doch deine Platte.
1: Ach, die war doch von der Fachschule. Guck an, wusste ja, ich gar nicht mehr.
0: Sag mal den Zuhörern auch noch, was es war.
1: Das war Herb Alpert mit seinem Orchester, berühmt für seine wunderbaren Bläsersätze, wie damals auch Ray Conniff, falls euch das noch was sagt. Und warum hat es so komisch geklungen in diesem Stück? Es fuhr ein Taxi, ein Tijuana-Taxi. So klangen damals die Hupen, falls man nachfragen sollte. Ja.
0: Die nächste Platte, die ich hier aufgelegt habe, Bernd, da steht drauf für Frank, unterschrieben von Reto.
1: Mein Gott, mit Widmung.
0: Oh, mit Widmung, genau. Da warst du mit zu dem Konzert.
1: Ja, oder die Widmung hast du gekriegt.
0: Die Widmung habe ich gekriegt, selbstverständlich, weil ich mir Vinyl gekauft habe. Alle anderen haben sich CD gekauft, ich habe mir Vinyl gekauft. Reto Barrell ist ein Künstler aus der Schweiz, der richtig guten, klassischen, handgemachten Rock spielt und der schon mehrmals bei Live in Reitwein zu hören war. Heute ist er mal bei uns zu hören aus seinem Shampoo Orgasline mit Rising to the Beat.

0: Reto Barell hatten wir gerade aus der Schweiz.
1: Hat man gar nicht erkannt, oder? Da ist sein Schweizerdeutsch ganz schön gut abgewöhnt, oder?
0: Naja, er spricht eigentlich ganz gut Deutsch, aber hier war ja Englisch gesungen. Wie gesagt, man könnte den ganzen Abend mit ihm machen. Ich habe die Platten alle von ihm da.
1: Mit Autogramm.
0: Mit Autogramm, selbstverständlich. So sollte es sein. Kommen wir mal zu der Band hier, die die Heroes meiner Jugend sind, die ich auch heute gern noch höre. Wie gesagt, ich habe versucht, alles, was auf Platte noch zu kriegen war, auf Platte zu bekommen. Die Platte ist aus dem Jahre 82, eine der drei Live-LPs, Slate on Stage. Na, Bernd, das ist was.
1: Und da hast du zu Hause einen Poster von Slate an der Wand gehabt, oder wie?
0: Eins.
1: Was? Nee, ehrlich, ja? Nein. Eins. Mama, hier wird nicht tapeziert, ich habe doch schon Poster dran, oder wie war das bei dir?
0: Zum Beispiel, das hat meine Mutter Gott sei Dank nicht interessiert. Sie hat bloß immer gesagt, dieses Ladeband ist ja furchtbar, wenn es lauter wurde. Ich hatte gute Beziehungen zur Druckerei Neuer Tag damals. Da konnte man schon in, naja, nicht schwarz-weiß, aber in Farbe, grün-schwarz und rot-schwarz, haben wir denn die Dinger kopieren lassen. Ja, und damit, ich hatte das Original und die anderen hatten dann alle so wie, naja, weißt ja, wie es geht.
1: Und hast du also getauscht wie Kaugummi-Bilder damals?
0: Naja, ich war großzügig, war eine Ostmark, so ein Teil.

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1: Diese berühmte Fachschule für Clubblätter in Meißen-Siebeneichen war so eine kleine Kaderschmiede des Ostens. Und wir haben damals unsere Schule immer belächelt als Clipschule. Und unsere Dozenten haben uns immer genervt, weil die immer wissen wollten, warum machen sie das, wie machen sie das, mit wem machen sie das. Wir mussten also jede Idee, die wir hatten als Kulturhausleiter später, auch durchplanen von der Idee bis zur Organisation. Ja, und das, am Ende ist doch was draus geworden. Viele von uns haben richtig tolle, na, Karriere ist ein dummes Wort, haben in der jetzigen deutschen Bundesrepublik, ja, interessante Posten. Kies Anders zum Beispiel ist in Altrampf und leitet dort das Museum. Thomas Sonnenbrück kennt ihr vielleicht, der hat irgendwann mal Straßenkinder gerettet oder die Kinder oder die Muttis von den Straßenkindern. Ja, mich kennt er ja schon.
0: Gut, wir bleiben mal bei dem Motto der Sendung.
1: Bei dem Motto der Sendung ist Vinyl mit Stühl.
0: Ja, jetzt kommt eine Platte, Bernd, die ist nicht allzu oft gespielt worden.
1: Weil sie so gut ist oder weil sie so schlecht ist?
0: Für mich ist sie gut. Wie gesagt, hier kann ja jeder das spielen, was er möchte. Jeder, was er gut findet.
1: Du hast Liebe zur Platte geschont.
0: Nein, also ich habe sie oft gespielt, aber sie wurde, wie gesagt, wir spielen ja auch Sachen, die nicht Mainstream sind. Zum Beispiel Santana.

0: Ich mag die frühen Sachen von Carlos Santana. Diese Fusion aus Rhythmus, der Orgel und seiner Gitarre, das hat mich damals schon inspiriert. Und
1: Bernd, das waren die ganz frühen Sachen. Ich hatte mich so ein bisschen geirrt. Das ist die erste Santana. So? Jawohl, Santana. Und zwar Whiting aus dem Jahre 1969.
0: 69? Das klang wirklich wie die frühen 70er, ne? So. Aber er war dann doch schon einer der Ersten. Aber mit der Orgel und so, das passt zusammen, ne? Also das
1: ja, war mal zwar Hammond-Orgel ja gerade so im Entkommen oder im Stehen, oder wie sagt man immer?
0: Naja, Hammond-Orgel ist doch ein tolles Stück, oder?
1: Mann. Der nächste Herr hier auf dem Plattenteller hat das nicht gemacht. Der hat mit Gitarre und Mundharmonika gespielt.
0: Mit Gitarre und Mundharmonika, da kann ich doch bloß. Bob Dylan war es diesmal nicht, die hatten wir schon. Aber jetzt kommt der andere mit der Mundharmonika.

0: Ihr habt ihn alle erkannt, Eric Clapton mit Walkout in the Rain. Ich kann mich entsinnen, als er 50 wurde, hat er gesagt, Jungs und Mädels, ich habe alle Drogen dieser Welt probiert. Ich kann euch nur eins sagen, lasst es sein.
1: 1978, das Album Backless, Eric Clapton. So Bernd, jetzt kommen wir zu einem ganz berühmten Werk. Da gab es einen Film, der wurde 1970 zum ersten Mal ausgestrahlt. Woodstock. Dazu gibt es eine Dreifach-LP mit den Teilnehmern dieses Festivals, also den Protagonisten auf den Bühnen. Ich würde sagen, wollen wir uns mal ein Stück davon anhören, was?
0: Wir hören uns mal Jimi Hendrix, oder?
1: Zum Beispiel. Legendär.

0: Ja, Jimi Hendrix muss man mögen, um dieses Stück mögen zu können. Es ist ein sehr langes Stück. Woodstock, Jimi Hendrix.
1: Weißt du, wo der letzte Auftritt von Jimi Hendrix war?
0: Na, an der Ostsee, Nordsee.
1: Auf der Insel Fehmarn. Und das war ein Rockkonzert, was mächtig finanziell in die Hose ging, weil alle der Meinung waren, Zäune sind dazu da, umgeworfen zu werden. Unsere polnischen Freunde von Haltestelle Woodstock oder neuerdings Poland Rock Festival haben daraus gelernt und haben sich gesagt, wir nehmen gar keinen Eintritt. Und deshalb läuft das Festival auch so wunderbar.

0: Rolling Stones, Love You Live. Das Album erschien 1977, aufgenommen wurde es 1976 bei der Tournee durch Europa, Honky Tonk Woman, Rolling Stones.
1: Ja, ich habe ja festgestellt, ich habe ja noch richtige schöne Amiga-Platten und ich dachte mal, die ganze schöne Amiga-Kollektion wäre schon komplett digitalisiert. Das stimmt überhaupt nicht. Die ganzen Liedermacher, Volkländer und wie heißt die, Barbara Thalheim und Stefan Kraftcheck mit seiner Liederlich-Platte.
0: Ja, das machen wir denn mal.
1: All die sind noch nicht da und deshalb machen wir vielleicht hier mal eine Liedermacher-Amiga-Stunde. Wurde Frank ganz toll sinniert mit mir über den Sinn des Lebens und
0: wir sind jetzt nicht bei Liedermachern, wir sind immer noch bei Vinyl mit Stühl. Das ja. Können wir denn immer noch machen, wenn es denn soweit ist.
1: Gut, jetzt machen wir Vinyl mit Stühl ohne Liedermacher.
0: Sag mal tschüss.
1: Ich sage tschüss.
0: Wir kommen zu dieser Platte hier, die wurde 1:1 von Amiga übernommen. Yoko Ono und John Lennon, nicht wahr? Mit dem Double Fantasy Album. Aus dem Jahre, Bernd, na?

Vinyl mit Stil. Hier bei uns beim Freien Bürgerradio werden wieder Platten aufgelegt.

Lied auf den Weg. Klaus Drempf Combo, Musik aus dem Jahre 1973. Den Text hat geschrieben Kurt Demmler. Die Musik ist von Thomas Monster Schoppe. Und damit herzlich willkommen hier zum Magazin für das Oderland, für Frankfurt, für Swupfurt und den Rest der Welt. Orbi et Orbi. Jawohl, da sind wir wieder. Frank ist am Mikrofon. Er hat die Sendung übernommen von unserem Bernd, der uns immer kritisch zuhört und uns ein Signal schickt, wenn etwas nicht nach seiner Fassung ist. Genau, deswegen. Aber ich denke mal, der Song ist nach seinem Dafürhalten, denn er war ja Ostrock-Fan ohne Gleichen. Monster Thomas Monster Schoppe ist ja einer der letzten, die noch mit an Bord sind, oder besser gesagt, die noch die Fahne aufrechterhalten haben und aber aufgelöst, jetzt endgültig, denn auch er wird älter. Naja, und ganz gesund ist ja sein Lebenswandel auch nicht gewesen. Wir kommen zu einem Titel, wir sind da so ein bisschen frei heute in unserer ganzen Sache. Es ist ja noch Sommer und wir kommen mal zur Originalversion des Titels. Dragostea din Tai heißt das ja. Und das ist die Roman, also die rumänische Originalversion.

Ja, der wurde ja dann auch vereinnahmt, der Titel, aber das war das Original. Wir kommen heute mal zu einem Thema. Eine Buchempfehlung auf alle Fälle ist mit dabei. Das nennt sich Die zweite Wende, warum Ostdeutschlands uns alle angeht. Marieke Reimann ist die Autorin. Im Osten entscheidet sich die Zukunft unserer Demokratie, so ihre Aussage. Wende verschlafen, Lebensleistungen entwertet, Chefsessel westdeutsch besetzt, eine wirklich gerechte Einheit wurde verpasst. Nicht nur politisch, auch medial, wirtschaftlich und im Alltag. Ostdeutschland wird oft kritisiert, als Klischee statt als Realität wahrgenommen. Marieke Reimann, 1987 in Rostock geboren und im Plattenbau aufgewachsen, kennt die Brüche aus erster Hand. Als Journalistin und ehemalige Chefredakteurin kämpft sie seit Jahren für eine Sichtbarkeit, die über den Jammer-Ossi hinausgeht. Warum finden Einheitsfeiern ohne Ostdeutsche statt? Warum ist Friedrich Merz froh, im Westen geboren zu sein? Warum wird da am rechten Rand gewählt, wo es viel Abwanderung und weniger Frauen gibt? Und können Angela Merkel und Tokyo Hotel Vorbilder sein? Marieke Reimann verbindet persönliche Reportagen mit scharfer Analyse und benennt die Leerstellen unserer Gesellschaft auf brillante und schöne Art. Ihr Buch ist ein eindringlicher Appell für den Osten und für eine Zukunft, die in unserer Demokratie nur gewinnen kann, wenn die Wende endlich bei allen ankommt. Da gibt es dann auch Rezessionen und so weiter. Aber wie gesagt, es ist ein Buch, das zu empfehlen ist, ein sehr gutes Buch, gut lesbar und natürlich auch immer eine Reise wert, hätte ich fast gesagt. Aber es ist so, Ostdeutschland ist immer eine Reise wert.

Der Titel entstand in Moskau und wurde auch als erstes in Russisch komponiert und im Englischen nachher gesungen, aber das ist auch eins der wenigen Exemplare, die davon noch existieren. Ja, wer es war, braucht man wohl, glaube ich, nicht zu sagen. Die Scorpions. Ja, wir haben noch einen Titel jetzt hier aufliegen, die A-Seite der ersten Scheibe, also Ketten werden knapper, hier von Klaus Remft auch. Klaus Remft Kombo damals noch. Der Text singt für alle, die alles wagen, für die Leute in jedem Land, die gemeinsam den Erdball tragen, dass kein Mensch mehr steht am Rand. Ketten werden knapper und brechen sowieso wie junger Rhabarber, wie trocken Stroh. An der Hand des Riesen, der 1000 Nasen hat, der braucht nur zu niesen und wendet das Blatt. Singt für alle, die alles wagen, für die Leute in jedem Slum, wo der Gürtel um jeden Magen wird zum Gürtel den reichen Mann. Singt für alle, die alles wagen, für die Leute in Vietnam, die riskieren nicht nur den Kragen, sie planieren den braunen Schlamm. Ja, der Titel kam damals gut an bei den Oberen in der ehemaligen Welt.

Auch wir kommen nicht drum rum, uns mit den kommenden Wahlen zu beschäftigen. Was passiert momentan im Blätterwald in Deutschland, speziell in den Westmedien? Da gibt es einen Kolumnisten, der heißt Nikolaus Blome, über den haben wir am Dienstag hier im Mittagsmagazin ausführlich auch berichtet. Der arbeitet bei dem Spiegel, der ja immer so ein bisschen außen vor ist, sage ich mal, und dann solche Geschichten wie den Herrn Blome durchgehen lässt. Der Herr Blome scheint nicht nur über bockige Ressentiments aus den 90ern hinauszukommen, zum Beispiel Jammer-Ossi ist ja von ihm nach dem Motto, der Westen zahlt und der Osten spricht kein Vater unser. Die Autorin Marlene Hobrack ist also auch ziemlich irritiert. Sie schreibt unter anderem für den Freitag eine Zeitung. Hobrack sucht nach Erklärungen für diesen geistig-emotionalen Backflash. Sie argumentiert mit Fakten und beruft sich auf den Text des Soziologen Stefan Mau, der kürzlich auch in der FAZ erschien und cool bewegt, wie sehr die Bundesrepublik vom Aufbau Ost profitiert. Der krisengeschüttelte Westen versuche, sämtliche bundesrepublikanische Probleme auf AfD-Aufstieg bis zum Putinismus und ungelöste Gerechtigkeitsprobleme bei Renten- und Sozialreformen bis zum Demokratieverdruss auf den Osten zu projizieren, so resümiert Marlene Hobrack. Dabei werde längst auch im Westen die AfD gewählt. Und was ist nun? Heute ist wichtig. Ein AfDler sagt die Wahrheit über Aktivismen. Dann verschwand sein Post. Wer ist der Streamer, der die Partei beim Wahlkampf in Sachsen begleitet? Sie ist seit mehr als 25 Jahren die Wetterfee. Claudia Kleinert erklärt im Gespräch, warum sie mit Privaten nicht mehr die Klimaänderung bespricht. Ja, und dann in den USA sind die Bernie Bros seit 2015 das Feindbild des Establishment. Ja, so viel zu dem ganzen Thema. Also ich möchte mich da auch weiter nicht mehr zu äußern. Wir haben uns da ausgiebig drüber unterhalten oder besser gesagt, wir haben den Beitrag gesendet am Dienstag. Es ist einfach fatal, was da passiert. Und der Bundeskanzler haut immer noch in die Kerbe. Warum das so ist wie im Osten, das kann er sich jetzt selbst beantworten, die Frage. Ich denke mal, dazu wird er ja wohl noch in der Lage sein.

Ja, Rosenstolz war das. Himmel und Hölle, eine Reise durch die Geschichte. Kann man machen auf dem Gut Sonnenburg. Und das Ganze vom 11.9. bis 17.10. Gut Sonnenburg ist in Bad Freienwalde. Ja, da gibt es viele Sachen, die man da so machen kann. Ich gucke mal rauf, ob ich hier was finde. Herbstprogramm ist hier. Gut, habe ich. Da gibt's am 11.9. zum Beispiel 19 Uhr einen Vortrag von Christel Weiler. Höllenbilder heißt das Ganze. Die Vernissage gehen ja Chefbilder zum Inferno von Dante

NS-Künstlerkolonie im Oderbruch, 40 bis 45, Albert Speer bis Arnold Becker und andere. Da gibt es auch eine Einführung von Detlef Malitz. Die Dauerausstellung im Souterrain, im Rücken der Ruinen von Europa. Dann Joachim von Ribbentrop, Vortrag von Werner Gerber, ist übrigens der Eigentümer. Und Diskussion unter anderem mit Professor Dr. Claudia Weber. Ja, und dann um 16 Uhr Horst Sindermann und die Sonnenburg, ein Vortrag von Dr. Reinhard Schmock. Und wer mehr wissen möchte, der geht einfach auf die Homepage von der Burg, sonnenburg.de. Und da kann man alles erfahren, da kann man sogar Wohnungen mieten, wenn man möchte. Gemeinnützig das Ganze, deswegen erwähnen wir das und machen dafür auch so ein bisschen Werbung. Aber nur ein bisschen.

Einer der größten amerikanischen Entertainer, Barry Manilow, Copacabana. Der Mix war jetzt hier aus dem Jahre 93, ein bisschen älter ist er schon. Wir kommen zu den Dingen, die Frankfurt oder interessant machen. Da gibt's Tischtennis am Montag um 15 Uhr, wie immer in den Lenné-Passagen, das Bogenschießen,

0: gibt es im Rahmen von Sport in der City um 17 Uhr im Universitätssportclub USC. Yoga bei Sport in der City um 17 Uhr, dann am Anger, und am Dienstag um 19 Uhr gibt es dann den offenen Ball Vogt in der Kulturmanufaktur. Diesmal ist er offen. Ball Vogt ist ja die ideale Einstieg in der Tanz des, in die Welt des Tanzens. Eine Mischung aus Spaß, Musik, Freude und Bewegung. Man braucht nichts weiter, außer sich selber und ein paar Schuhe, die einigermaßen übers Parkett gleiten. Alles andere wird dann gezeigt und der Kurs wird von Thomas Strauch geleitet. Der Eintritt ist wie immer frei. Nochmal Kuma, dienstags 19 Uhr. Ist hier unten bei den Gerstenberger Höfen. Der internationale Orgelzyklus geht auch weiter. Diesmal am Dienstag, den 1. September, dann um 20 Uhr in der St. Gertraud-Kirche. Was wird zu hören sein? Sonja Betten aus der Schweiz. Erwachsene zahlen 7, ermäßig kostet 5 Euro. Und Karten gibt's an der Abendkasse. Eine Führung 60 plus, Herzwärts wild, ostdeutsche und polnische Künstlerinnen der 1980er gibt es dann um 14 Uhr am Mittwoch, den 2. September im Brandenburgischen Landesmuseum für moderne Kunst. Es ist wieder die erste Woche in einem neuen Monat und da ist immer mittwochs um 14.30 Uhr in der Wiehan-Tagespflege am Westkreuz das Seniorenkränzchen. Da kann jeder dran teilnehmen, der Senior ist. Von 14.30 Uhr bis 16.30 Uhr und man muss nicht mal in der Tagespflege sein, da kann jeder hinkommen, der möchte. Diesmal sind Gesellschaftsspiele aktuell. Eine Anmeldung ist erwünscht unter 0335 für Frankfurt-Oder 28 39 57 11. Ich wiederhole nochmal, Frankfurt-Oder 28 39 57 11. Es kostet nichts. Tischtennis in den Lerné-Passagen am Mittwoch 15 Uhr. Dann der Literatursalon. Etwas Neues wird geboren in Frankfurt an der Oder. Beim ersten Frankfurter Literatursalon ist der Dichter Mike Altenburg, das Buch Dezemberapfel, zu erleben und im Frankfurt-Oder geboren wurde er. Und wie vermutlich an kein anderer Gegenwartsschriftsteller seiner Verwurzelung im Oderland literarischen Ausdruck verleiht. Dabei haben seine Gedichte und Geschichten überhaupt nichts provinziell, wir sind ja hier keine Provinz, sag mal. An seinen Werken offenbart sich vielmehr, dass jeder Ort, auf dem sich ein Mensch mit Haut und Haare einlässt, zum Teleskop werden kann, durch das nicht nur die Sterne zu sehen sind, sondern die Welt, die Geschichte, die Erfahrung und Verletzungen, Träume und Sehnsüchte. Moderator des Abends ist der Frankfurter Schriftsteller Henry Martin Klemmt. Ja, und was soll ich dir sagen? Im Kokeriku ist dann das Ganze um 18 Uhr und ist Eintritt frei. Die schwebenden Lasten gibt es dann mit Annette Gröscher im Brandenburgischen Landesmuseum für moderne Kunst in der Rathaushalle am Mittwoch, den 2. September um 19 Uhr. Hier wollen sie 8 Euro Eintritt haben. Und damit haben wir erstmal ein bisschen was getan für das Ganze hier.
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Nicht zu überhören, ein unbearbeitetes Original von den Easy Beats, Friday on My Mind. Ist ja eine australische Band, also aus Down Under. Und die haben dann auch hier in Europa Furore gemacht. Wir bleiben bei den Dingen, die so hier in Frankfurt-Oder passieren sollen in den Wochen. Und zwar am 3. September um 18 Uhr in Kukeriku, gestaltete Gastlichkeit von Milchbar bis Mokkastube. Wer kennt es nicht? In den damaligen Lokalitäten der ehemaligen aus dem in dem Land, das es nicht mehr gibt, wurden ja so manche Kunstwerke an die Wände gehangen oder gestaltet, Wandmalereien und Bilder, die den tristen Raum etwas aufmuntern sollten. Wobei ich die Räume gar nicht so trist fand. Letztendlich war das immer auch eine Frage der Ansicht. In der Sammlung der Artothek Frankfurt-Oder befindet sich noch einiges dieser Werke, die dazu beitrugen, die Frankfurter Gastlichkeit zu gestalten. Malereien, Grafiken, Keramik und Teile baugebundener Kunstgegenstände werden in dieser Ausstellung ergänzt mit Fotos und Zeitungsartikeln, die von der Kulisse des Genusses berichten. Im September ist die Ausstellung für einen Monat im Kukeriku zu besichtigen. Und bei dem Genuss eines Getränkes kann die vergangene Zeit eingetaucht werden. Ausstellung ist vom 3. bis zum 30.09. und die Eröffnung, wie gesagt, am 3.09. um 18 Uhr. Kostet nichts, kann man hingehen, interessant. Man kann ja nie auslernen. Tischtennis gibt es dann wieder am 3. September um 18.15 Uhr in der Lehpassage. Eine Lesung mit Eleonora Hummel, ist ja die Günther De Bruyn Stipendantin diesen Jahres, gibt es im Kleist-Museum um 19 Uhr. Mit der Autorin und der bildenden Künstlerin zog Anfang Juli, also es sind ja zwei eingezogen, Eleonora Hummel und eine bildende Künstlerin, Amber Hummel, zogen ja Anfang Juli erstmals eine Mutter-Tochter-Tandem in das Wohnhaus des Schriftstellers Günther De Bruyn. Da gibt es ja jedes Jahr immer ein Stipendium. Eleonora Hummel liest aus preisgekrönten wie unveröffentlichten Texten. Die Moderation wird natürlich der Sohn von Günther De Bruyn übernehmen, Wolfgang De Bruyn. 6 € und 4 € sind der Eintritt im Kleistmuseum. Am 3. September um 19 Uhr. Nord feiert. Das Ganze ist ein Stadtteilfest. Gab es ja früher immer, jedes Jahr, die sogenannten Stadtteilfeste oder besser gesagt, ja, Wohngebietsfeste und Nord feiert zur 30. plus 1. Am 4. September um 14 Uhr auf den Hansaplatz. Für das leibliche Wohl sorgen vielfältige Speisen und Getränke, darunter Bratwürste, Wienerwürstchen, Kaffee, Kuchen und Wasser. Zudem gibt es für die Kleingäste kostenlos Zuckerwatte und Popcorn. Kinder erwarten ein kreatives Programm mit Bastelstraße, Kinderschminken, Glücksrad und Hüpfburg. Infostände von WoWi und Wohnbau bieten umfassende Informationen zum Thema Wohnen im Stadtteil. Alle Einwohnerinnen und Einwohner aus Nord und Umgebung sind herzlich eingeladen. Was gibt es noch? Das Fest bietet ein abwechslungsreiches Programm für alle Altersgruppen, begleitet von moderierten Unterhaltung und Musik. Es wird unter anderem durch Gesangs- und Tanzaufführungen von Kindern aus der Kita Sonnensteig, Finkenhäuschen sowie Matroschka und dem Horthaus Nordlich bereichert. Das Ganze nochmal 4. September, 14 Uhr auf dem Hansaplatz. Kostet nichts. Frankfurt sucht einen Nachwuchsstar. Das Ganze auf dem Dresdner Platz am Freitag um 14 Uhr. Freitag ist der 4. September um 14 Uhr. Musikerinnen und Musiker, aufgepasst. Frankfurt Oder sucht den Nachwuchsstar. Am 4. und 5. September habt ihr am Dresdner Platz die Gelegenheit, auf einer professionellen Bühne der Welt euer musikalisches Talent zu zeigen und am Wettbewerb teilzunehmen. Auf die Gewinnerinnen und Gewinner warten ein toller Preis und natürlich Ruhm und Ehre. Wenn ihr an diesem Wettbewerb teilnehmen möchtet, meldet euch noch bis zum 30.08. bei Königsfritze, das ist die Kneipe, die da ist. Telefon 0335 für Frankfurt oder 54 30 21. Nochmal 0335 54 30 21. Für die Teilnahme gibt es keine Altersbeschränkung. Freitag ist das Ganze von 14 bis 22 Uhr und am Samstag von 12 bis 20 Uhr. Ort ist der Dresdner Platz. Eintritt ist frei. Tischtennis auch am Freitag 14 Uhr in den Lehpassagen. Art an der Grenze. Die Vernissage ist um 17 Uhr und das Ganze ist ja wieder aktuell das Studentenfestival. Der Auftakt bildet die Vernissage.
im Ausstellungsraum in der Brücktorstraße 4 in Frankfurt Oder. Die Gäste wären vom Organisationsteam sowie vom Oberbürgermeister und vom Janine Nüken, Vizepräsidenten für Transfer und Campus an der Europa-Universität Viadrina, begrüßt. Das Ganze ist auch kostenlos. Am Freitag City-Flohmarkt, ist ja der erste Sonnabend im Monat, ist dann wieder um 10 Uhr in der Karl-Marx-Straße. Und das Ganze ist natürlich dann entsprechend der Eintritt frei, aber für die Aussteller kostet es ein bisschen Geld.

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1: E o Nacho, Antonacci, war das. Musik, Sommermusik aus Italien. Dann gibt es eine thematische Stadtführung zur Marina City und vom Industrieareal zum angesagten Wohngebiet. Ist ja ein Hobby unseres, ich hätte fast gesagt Stadtarchitekten, aber ist er ja nicht, den Baudezernenten oder beigeordneten Baureihe, besser gucken. Jedenfalls um 11 Uhr der Treffpunkt, dann unten an der Marina. Doppelstadt Fotoworkshop bei Art an der Grenze um 14 Uhr dann am Samstag. Das Ganze ist natürlich auch wieder unten in der Stadt zu finden, in bekannten Häusern. Der Kneipenabend in der Brücktorklause. Stammtisch und Kneipentisch. Und Kneipenquiz. Mein Gott, nee. Alles im Rahmen bei Art an der Grenze. 17 bis 19 Uhr kann man beim Stammtisch eure Erinnerungen und Fotografien in die Brücktorklause oder andere vergangene Kneipen, Cafés und Orte in Frankfurt oder in Zubize mitbringen. Wir wollen sie für den Abend in der Erinnerung von Zeitzeugen, also euch, wieder belebbar machen. Ab 19.30 Uhr ist dann Rätselzeit beim Pubquiz mit Rolle. Die Teams anmelden, maximal 3 Personen unter art.an.der.grenze@gmail.com. Jawohl, Eintritt ist frei. Herr Schröder, Rest der Hausaufgabe, heißt das dann um 20 Uhr am Samstag, den 5. September in die Messehallen. Das Ganze ist zu haben für 42,40 Euro. Eine geführte Radtour, ungefähr 8 Kilometer, gibt es am Sonntag 10 Uhr, da ist der Treffpunkt dann deutsch-polnische Touristeninformationen, Architekturgeschichte von Frankfurt auf 2 Rädern. Die Plattenbauradtour bietet einen kompakten und spannenden Überblick über den Wiederaufbau der Stadt zwischen 45 und 90, von den ersten Nachkriegsjahren bis zur Entwicklung der Großblockbauweise und dem bekannten WBS-70-Typ. 2 Stunden dauert das ungefähr, 15 Euro zahlen die Erwachsenen, 7,50 Euro. Die Ermäßigten aufgrund begrenzter Plätze ist eine Voranmeldung 0335 61 00 800 oder tourismus@frankfurt-spubice.eu. Dann haben wir hier Familiensonntag, historische Kommunikation um 14 Uhr am Sonntag im Kleist Museum. Sie wurden Nachrichten für Kleistzeiten übermittelt. Diese Frage wird beantwortet. Teilnahmegebühr ist dann 5 Euro. Da gibt es dann Materialien und Anmeldung unter kasse@kleist-museum.de sind nötig und dann kann man daran teilnehmen. Dann gibt es um 14 Uhr in St. Marien ein Glockenfest. Sonntag, 6. September, 14 Uhr. Unsere Maria, die wohl älteste Glocke Brandenburgs, hat Geburtstag. 600 Jahre wird sie alt, wenn das kein Grund ist zum Feiern. Mit einem fröhlichen Glockenfest am Sonntag, das dann von 14 bis 17 Uhr in der St. Marienkirche stattfinden wird, wird dieses Jubiläum begangen. Festliche Musik, neue Glockenklänge, Glockenführungen, Kaffee, Kuchen, Sekt und manche kleine Überraschung erwarten Sie an diesem Festtag. Seien Sie herzlich eingeladen zu unserem Glockenfest, so sagt der Förderverein von St. Marien. Und er freut sich auf den Besuch. Eintritt ist kostenlos. Rotkäppchen und der Wolf. Ja, eine Geschichte, die mit sind wir groß geworden, gibt es im Theater Frankfurt. Nach dem Märchen der Gebrüder Grimm. Und Rotkäppchen hat mal wieder ihr Zimmer nicht aufgeräumt. Die Mutter stolpert über allerhand Spielzeug, als sie ihre Tochter bitten will, den Korb voller Naschereien zur Großmutter zu bringen. Unterwegs nascht das kleine Mädchen von der Schokolade aus dem Korb, der für die Oma bestimmt war. Dem betagten hungrigen Wolf hingegen will sie nichts abgeben. Frech stopft sie ihn einen kleinen Stein ins Maul und zieht lachend weiter. Dass das selbst den alten Wolf zu viel ist, kann man ja wohl verstehen. Er beschließt noch einmal, alle Kraft zusammenzunehmen und dem Rotkäppchen, das nicht teilen möchte, eine Lehre zu erteilen. So das Ganze im Theater Frankfurt oder am Sonntag um 15 Uhr. 10 Euro für Erwachsene, ermäßigt kosten 7 Euro. Dann haben wir die Finissage von Columbus bis Schweinebucht. Das Ganze ist ein eine Ausstellung zur Erinnerung, die Fotoausstellung des Journalisten und Kuba-Freundes Wolfgang Frotschner, die eine fotografische Reise durch die Geschichte Kubas von der Entdeckung über den historischen Sieg an der Schweinebucht bis hin zur aktuell konkreten Hilfe durch Frankfurt-Kuba-Freunde zeigt. Ort ist das Büro des BSW-Abgeordneten Sven Hornoff in der großen Scharnstraße 32 in 15230 Frankfurt oder eine Finissage. 15 Uhr. Es kostet nichts. Also warum nicht? Ja, und dann haben wir noch den Workshop Komposition in der Food- und Stillleben-Fotografie, Art an der Grenze, dann am Sonntag. Und das Ganze um, ich gucke mal gerade, 16 Uhr. Und wo soll es sein? Mal gucken. Entdecke den Workshop und so weiter. Praktische Übungen. Sprache ist in Englisch mit einigen deutschen und polnischen Elementen nach der Gruppe. Nur 12 Plätze, deswegen an der bekannten E-Mail-Adresse anmelden. Dann gibt es eine Lesung mit Marco Witt und Svante Kautz am Sonntag um 18 Uhr, auch im Rahmen von Art an der Grenze. Wer sind Sie? Marco Witt schreibt Gedichte, Svante Kautz schreibt Prosa. Beide stellen ihre Worte bei Art an der Grenze um 2026 aus und werden bei einer Lesung persönlich daraus vorlesen und etwas dazu erzählen. Für die musikalische Umrahmung sorgt Monika Leonhard mit den Handpen, die mit ihren Mino-Mal-Gruppe ebenfalls an der Ausstellung zu finden ist. Bitte bringt zur Lesung eine Blume mit, zum Beispiel eine Schnittblume. Kosten wieder mal nichts. Wir haben es geschafft. Die Woche ist erledigt. Wir kommen jetzt noch zum Vogel der Woche.
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2: Ja, wunderbarer Vorherbst, Spätsommer, wäre da nicht diese bleierne Stimmung geprägt von östrogenschwangeren Männern, die sich ein neues Zeitalter wünschen und weniger Beziehung zu ihren Nachbarinnen haben als zu nordischen Göttern wie Odin und Thor. Und deshalb soll mein Vogel der Woche ein sehr sweetes Vögelchen sein, das lustigerweise den Namen Thor im Namen trägt, das Thors Hühnchen. Sehr schön grazil und gar nicht muskelprotzig, zieht es dieser Tage gen Süden, sehr selten allerdings im Binnenland zu sehen, selten genug an der Nordseeküste in so kleinen Prielen in den eingedeichten Gebieten jenseits des Wattenmeers oder gar schwimmt auf dem offenen Meer. Tatsächlich sind das Odins- und Thorshühnchen beide Mitglied der kleinen Familie der Wassertreter. Jetzt treten die weniger auf dem Wasser rum, aber im Wasser so, dass sie sich quirlend um sich selbst drehen, um so kleine Insekten oder Krebstierchen aufzuscheuchen und die dann aufzupicken. Und das Thorshühnchen ist unglaublich schön. Zum ersten Mal gesehen habe ich es nach einer Performance-Reise auf Island und zwar auf einer ganz kleinen Insel, auf die ich gestoßen bin durch ein kleines Bändchen aus dem Martin Schmidt Verlag, in dem so ein Aussteigerkünstler beschrieben hat, wie er auf so einer mini kleinen Fjordinsel jeden Tag an die Küste gelaufen ist, um das Thorshühnchen zu treffen. Und dann habe ich mich, als ich dabei erinnert, dass das ja diese Insel ist, als ich da mit der Fähre über den Fjord fuhr und bin einfach ausgestiegen und den ganzen Tag da geblieben und tatsächlich sitzend am Meer kam es auf mich zugewackelt, 2-3 Meter von mir entfernt, weil es sind ja wenig Menschen da. Das Thorshühnchen brütet wie auch das Odinshühnchen im äußersten Norden, also ist tatsächlich auch so ein bisschen vom Klimawandel bedroht, denn nach Norden ausweichen, da ist ja da nicht mehr viel, ne? Grönland, okay, Spitzbergen. Im Moment brüten sie auch noch ganz weniger auf Island, wie gesagt, Nordskandinavien und in der russischen Tundra und sind zur Brutzeit echt eine Augenweide. Die ganze Brust und Bauch rostrot leuchtend, dunkler Oberkopf und dann so eine weiße Augenklappe mit einem schwarzen Äuglein drin. Die Weibchen noch auffälliger als die Männchen, denn die beeindrucken im Frühjahr mit toller Balz, mit tollem Balzflug die Männchen. Oder eines. Und dann liefern sie auch kurz noch die Eier. Aber das war's dann auch. Dann muss sich das Männchen kümmern und brüten und die Jungen aufziehen. Und die Weibchen lassen sich's gut gehen und sehen gut aus dabei. Jetzt dieser Tage haben sie eigentlich schon so das Ruhekleid. Da sehen sie ganz sanft grau oberseits aus. Der Rest des Körpers fast weiß, ein bisschen noch so Zeichnung um die Augen. Da sehen sich dann Odins und Thors Hühnchen sehr ähnlich. Mit ihrem langen, spitzen Schnabel, der beim Thors Hühnchen ein bisschen platter ist, aber aus 200 Meter Entfernung wird das schwierig. Da ist es dann wirklich diese einheitlich graue Färbung auf der Rückenoberseite, die es unterscheidbar macht vom Odins Hühnchen, dass da so eine Zeichnung drin hat. Ja, und so ist es eigentlich eines der elegantesten Wartvögel, die man auf dem Zug beobachten kann. In jedem Fall eine wunderschöne androgyne Erscheinung und das ganze Gegenteil von dem, was sich diese Thor-Verehrer so darunter vorstellen. Aber ob das ankommt bei diesen Nasen, wer weiß. Mein Vogel der Woche, das sehr zarte, sehr unmännliche Thors Hühnchen. Schöne Woche.
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1: Ja, und mir bleibt das noch zu sagen, eine schöne Woche zu wünschen. Man hört und sieht sich spätestens nächste Woche wieder um dieselbe Zeit, um 19 Uhr, wenn es dann wieder heißt Orbi et Orbi. Und passt auf euch auf. Lasst euch nicht vom rechten Weg abbringen. Und dabei rechts nicht als politische Richtung gemeint.

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